0: So that's a rough song for the old continent. Nothing to do with the blues farm. Heiko Josef Remmel on bass. Ivan Radivojevic. Trumpet, yeah. Cyril Galamini on bass trombone.
1: Das Euroradio Jazz Orchestra unter der Leitung von Christoph Tschech 2019 im Wiener Radio Kulturhaus. Eure Blues ist eine Komposition, die, Christoph Tschech hat es in seiner Absage erwähnt, nichts mit der Bluesform oder mit Bluesharmonik zu tun hat, nur mit der Stimmung. Tschech hat sie geschrieben, als er in den frühen 1990er Jahren vor allem mit der Formation Striped Roses viel in Europa unterwegs war. Er hat mir im Interview assoziative Bilder genannt, etwa Morgenstimmung am Bahnhof, herbstlicher Nebel, Regen. Für ihn spricht aus diesem Stück eine, ich zitiere, weiche und durchaus willkommene Melancholie. Scan heißt die nächste Komposition. Sie ist die wahrscheinlich anspruchsvollste im Programm. Demonstriert sie doch sehr anschaulich Christoph Tschechs Vorliebe für polymetrische und polyrhythmische Überlagerungen. Das zentrale siebentönige Motiv wird zu Beginn von den drei Trompetern intoniert und in den einzelnen Stimmen sukzessive gegeneinander verschoben.

0: Daniel Baguti, Drums. Yanni Truman, Trombone. Danielius Panteleros, Baritone. The Euro Radio Jazz Orchestra.
1: Strongers war das zuletzt, ein kraftvolles Funkstück aus der Feder von Christoph Tschech, mit dem das Konzert des Euroradio Jazz Orchestra am 17. Oktober 2019 im Studio 3 des Wiener Radio Kulturhauses offiziell zu Ende ging. Das begeisterte Publikum im vollbesetzten Saal entließ das Orchester aber nicht ohne Zugabe. Diese heißt Shake Me. Solist ist der norwegische Trompeter Ida Eliassen Pedersen, der zudem die gelbe Kappe auf seinem Kopf immer wieder nach verschiedenen Seiten dreht und so die begleitenden Riffs seiner Kollegen und Kolleginnen steuert.

Ja, das war der gewitzte Ausklang im Konzert des Euroradio Jazz Orchestra am 17. Oktober 2019 im Wiener Radio Kulturhaus. Noch einmal die vollständige Besetzung. Stimmen Ajda Stinaturek aus Slowenien und Lana Janjan in Kroatien. Saxophone Oli Wall aus Dänemark, Sebastian Jonsson Schweden, Stepan Flagar Tschechien und Danielius Pancerovas Litauen. Trompeten Tim Rabbit Großbritannien, Ida Eliasson Pedersen Norwegen und Ivan Radivojevic Serbien. Posaunen Arni Häkkinen aus Finnland, Janning Truman Deutschland und Cyril Galamini aus Frankreich. Die Rhythmusgruppe Elsa Osolina aus Lettland, Klavier und Keyboards, Andreas Erd aus Österreich, E-Gitarre, Heiko Josef Remmel aus Estland, E-Bass und Kontrabass, Daniel Baguti aus der Schweiz, Schlagzeug sowie Christoph Tschech, Leitung und Komposition. Tonmeister dieser Aufnahme war Martin Leitner. Die Aufnahmeleitung lag in Händen von Michael Radanovic. Sie hören Jazz-Nachtstunden aus dem Archiv mit Andreas Felber. Es ist kurz nach 2.35 Uhr. Bis 3 Uhr bleibt noch ein bisschen Zeit. Also können wir einen Blick auf einen anderen Euroradio Jazz Orchestra Jahrgang werfen, nämlich jenen von 2015. Damals war Radio Television Suisse, der öffentlich-rechtliche Rundfunksender der französischsprachigen Schweiz, mit Sitz in Genf Gastgeber. Als Komponist und Leiter des Orchesters fungierte Ohad Talmor, der Saxophonist und Komponist, der im französischen Lyon geboren wurde, in der Schweiz aufgewachsen ist und sich dann in der New Yorker Szene etabliert hat, wo er unter anderem mit Saxophonistenlegende Lee Konitz viel zusammengearbeitet hat. Ohad Talmor hat 2015 für, unter Anführungszeichen, sein Euroradio Jazz Orchestra die Diokan Suite komponiert. Wir hören daraus zwei Sätze. Zum einen das Titelstück Diokan mit einem Gedicht von Talmors verstorbenem Vater. Talmor schreibt über diese Hommage im Booklet zur CD-Fassung des Programms Diokan Suite, die 2016 im Eigenverlag von Radio Television Suisse erschienen ist. Ich zitiere: In gewisser Weise ist es das geradlinigste Stück, da es sich ausschließlich um 6 Dreiklänge dreht, die durchgehend in derselben Reihenfolge gespielt werden. Es ist auch eine Komposition, die einem Solisten die Möglichkeit bietet, sich über einen langen Abschnitt hinweg zu entfalten. In diesem Fall dem unglaublich talentierten Tenorsaxophonisten Zé Pedro Coelho. Das Gedicht wird dreimal in 3 verschiedenen Sprachen vorgetragen, wobei das Orchester bei jedem Vortrag eine eindringliche Melodie spielt. Zitat Ende. Zum anderen hören wir noch zuvor aus Ohad Talmors für das Euroradio Jazz Orchestra 2015 geschriebenen Programm das Stück Guajiro Abacua, gewidmet dem kubanischen Pianisten David Vireyes. Österreichisches Mitglied im Euroradio Jazz Orchestra war damals übrigens die Grazer Pianistin Viola Hammer.

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0: Das war zuletzt das zentrale Stück Diokan aus Ohad Talmors Diokan Suites, komponiert für das Euroradio Jazz Orchestra 2015 inklusive der österreichischen Pianistin Viola Hammer. Und das waren Jazz-Nachtstunden aus dem Archiv mit Andreas Felber zum Thema Euroradio Jazz Orchestra, dem traditionsreichen Projekt der EBU, also der European Broadcasting Union, zur Förderung europäischer Jazztalente. Es folgen die 3 Uhr Nachrichten.
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2: Im Studio Sebastian Rosenauer, es ist 3 Uhr. In London haben zehntausende Menschen an 2 Großdemonstrationen teilgenommen. Eine hat sich gegen Einwanderer gerichtet, die andere war eine pro-palästinensische Demo. Es gab Dutzende Festnahmen, die befürchteten Randalen sind aber ausgeblieben. Das liegt auch an dem massiven Polizeiaufgebot, berichtet aus London Jörg Winter.
3: 4.500 Polizeibeamte, Drohnen, Gesichtserkennung, mobile Wände im Zentrum Londons als Trenner zwischen den beiden Protestmärschen. Umgerechnet mehr als 5 Millionen Euro hat der Einsatz gestern gekostet, um zehntausende rechtsradikale und pro-palästinensische Demonstranten auseinanderzuhalten. Der größere Marsch von beiden, der Protest der extremen Rechten, angeführt vom islamophoben Influencer Tommy Robinson, sorgt bei Migranten und Muslimen für Panik. Die ständigen pro-palästinensischen Aufmärsche lösen Angst in Teilen der jüdischen Gemeinschaft aus. Die Balance zu halten zwischen dem Recht auf freie Rede und Versammlung in der britischen DNA fest verwurzelt und dem Recht auf Sicherheit wird zunehmend zur Herausforderung. Hassreden, so die Behörden, sollen künftig jedenfalls sofort verfolgt und schneller vor Gericht landen als bisher.
2: Nach dem Absturz eines Kleinflugzeugs in der Nähe von Mannheim in Deutschland ermittelt jetzt die Polizei nach der Unfallursache. Sollen alle Trümmerteile dokumentiert und alle Zeugen befragt werden? Offenbar dürfte auch jemand mitgefilmt haben. Am Samstagmittag war das Kleinflugzeug über einem Wohngebiet abgestürzt. Beide Insassen sind ums Leben gekommen. Und mehr als 10.000 Schützen und Marketenderinnen treffen sich heute in Innsbruck zum 28. Alpenregionstreffen der Schützen. Geplant ist eine Messe am Bergisel und ein Marsch durch Innsbruck, berichtet Wolfgang Böhmer.
4: Ja, seit 50 Jahren treffen sich die Schützen der Alpenregion alle 2 Jahre und dabei geht's Thomas Saurer, Landeskommandant der Schützen, darum, das Gemeinsame hier zu betonen, über die Grenzen hinweg.
5: Genau, das Alpenregionstreffen, erstmals in der Landeshauptstadt Innsbruck und da kommen Schützen aus Nord- und Osttirol, aus Südtirol, aus Welschtirol, also aus dem historischen Teil, inklusive auch dem ladinischen Bereich und dann eben auch aus Bayern.
4: Ja, besonders macht dieses Treffen natürlich hier der Bergisel selbst, sozusagen der historische Boden, auf dem sich vor 200 Jahren Schützen aus Tirol und Bayern bekämpft haben und jetzt eben gemeinsam feiern.
5: Und wenn man daran denkt, jetzt stehen wir Seite an Seite, da geht schon das Herz auf an jeden Schützen und jeder Marketenterin.
4: Nach der gemeinsamen Feldmesse des Abts des Stift Wiltens gibt es dann noch einen großen Marsch praktisch quer durch die Stadt. Das Ganze natürlich begleitet von großräumigen Umleitungen in der Stadt für den Verkehr bis in den frühen Nachmittag hinein.
2: Jetzt zum Wetter mit Thomas Wostal.
6: Der Sonntag startet kalt, aber tagsüber wird es dann spürbar wärmer als gestern. Am Nachmittag hat es heute zwischen 14 und 20 Grad. Und es wird ein recht freundlicher Sonntag mit Sonnenschein und nur gelegentlich auch einigen dichten Wolken. Und regnen wird es nur noch vereinzelt und kurz. Für alle, die auf den Bergen unterwegs sind, auf den Bergen ist es relativ frisch, in 2000 Meter Höhe hat es um die 0 Grad. Am Montag anfangs recht sonnig, am Nachmittag werden dann die Wolken mehr und im Großteil Österreichs, besonders im Bergland, sind dann auch Regenschauer und Gewitter möglich.

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1: Gerhard Kramel heißt hier zu Österreich 1 Jazznacht. Herzlich willkommen. Am Beginn steht Musik des Pianisten Cyrus Chestnut und seinem Trio. Das Stück trägt den Titel Baby Girls Strut.

Cyrus Chestnut mit Baby Girls Strut. Am Bass Michael Hawkins und an den Drums Neil Smith. Die Einflüsse von Cyrus Chestnut sind im Wesentlichen im Blues, Gospel, Soul und R&B zu suchen. Auch im lateinamerikanischen Fach kann der Pianist überzeugen. Aber urteilen Sie selbst. El Numero 3.

entspannter Mainstream-Jazz mit Cyrus Chestnut und seinem Trio. Als Gäste sind Russell Malone an der Gitarre und Steve Croon an der Percussion dabei.

Gospel, Salsa oder Blues lehnen. Allein dafür muss man den schwergewichtigen Mann mit seiner makellosen Technik einfach mögen. Noch zwei Beispiele in Folge: Through the Valley und Mason-Dixie Line.

Cyrus Chestnut und Band. Nun zum Saxophonisten Frank Morgan aus Minneapolis, der schon in den 50er Jahren als junger Charlie Parker und legitimer Nachfolger von Bird gefeiert wurde. Es folgt Musik vom Album Reflections. Aufgenommen und gemischt wurde die CD übrigens von Rudy Van Gelder, der auch schon für den Sound der legendären Blue Note-Alben verantwortlich war.

Frank Morgan, Altsaxophon. Ronnie Matthews, Piano. Essiet Essiet am Bass und Billy Hart am Schlagzeug. Das Stück, eine Komposition von Miles Davis, hieß Walkin'. Fast 30 Jahre lang durchlebte Frank Morgan aufgrund von Drogensucht und häufiger Gefängnisaufenthalte eine durchwachsene musikalische Karriere. Erst 1985 begann er sein neues Leben. Er verbrachte wieder mehr Zeit im Tonstudio und veröffentlicht seither wieder regelmäßig. Die heute zu hörende Musik stammt vom Album Reflections und daraus nun das Stück Monk's Mood.

melancholische Stimmungsmusik von Frank Morgan und Band vom Album Reflections aus dem Jahr 2006. Nun zur Musik der Sängerin Helen Merrill und ihrer Interpretation der Billie Holiday-Ballade Don't Explain.

Don't Explain, komponiert von Billie Holiday und Arthur Herzog. Die Melodie im Flüsterton interpretiert von Helen Merrill. Außerdem zu hören Danny Banks an der Flöte, Jimmy Jones am Piano, Barry Galbraith an der Gitarre, Milt Hinton am Bass, Ozzie Johnson Drums und als Solist der damals 24-jährige Shootingstar Clifford Brown an der Trompete. Das Arrangement stammte von niemand Geringerem als Quincy Jones. Auf dem nun folgenden What's New benutzt Helen Merrill ihre Stimme wie ein Instrument, die Melodie ein Flüstern, ein Hauchen, scheinbar ganz nah dran am Ohr des Hörers. Das Sigh of New York, das Seufzen von New York, so wurde Helen Merrill im Laufe ihrer Karriere genannt.

Helen Merrill, Gesang. Clifford Brown, Trompete. Jimmy Jones, Piano. Oscar Pettiford, Bass. Und Bobby Donaldson am Schlagzeug. What's New vom Albumklassiker Helen Merrill. Es folgt nun ein entspannt federnder Standard von Jerome Kern, Yesterdays, komponiert für das Musical Roberta, aus dem außerdem auch das noch bekanntere Smoke Gets in Your Eyes stammt. Die solistischen Statements stammen von Clifford Brown, Jimmy Jones am Piano und dem Gitarristen Barry Galbraith, mit der Sängerin Helen Merrill als ebenbürtiger Gesprächspartnerin.

Yesterdays. Mit der Sängerin Helen Merrill und Band von ihrem Debütalbum aus dem Jahr 1954. Wir bleiben bei wohltemperierten Klängen. Es folgen vokale Entspannungsmassagen mit dem Sänger Johnny Hartman.

Johnny Hartman mit Stairway to the Stars. An seiner Seite Illinois Jackie am Tenorsaxophon, Hank Jones am Piano, Kenny Burrell und Jim Hall an den Gitarren, Milt Hinton am Bass und Alvin Jones an den Drums. John Maurice Hartman, der 1923 geborene Jazzsänger aus Chicago, nahm 1963 dieses Album mit dem Titel I Just Dropped By to Say Hello auf. Das nächste Stück daraus heißt Sleeping Bee.

Johnny Hartman mit Sleeping Bee. Mit einem Songtext des amerikanischen Erfolgsautors Truman Capote. Hartmans Karriere begann in der Earl Hines Big Band. Und danach war Hartman 2 Jahre lang Mitglied der Dizzy Gillespie Big Band, mit der er mehrere Alben einspielte. Sein größter Erfolg war wohl das Album John Coltrane and Johnny Hartman, ebenfalls aus dem Jahr 1963. Nun noch eine weitere Kostprobe des samtweichen Baritons von Johnny Hartman. Ein Stück von Duke Ellington, Don't You Know I Care?

Johnny Hartman mit Don't You Know I Care vom Album I Just Dropped By to Say Hello. Ein letztes Stück daraus, Don't Call It Love.

Johnny Hartman und Musik vom Album I Just Dropped By to Say Hello. Nun ein gewaltiger Sprung von Chicago nach Las Vegas, diesem Ort der Künstlichkeit. Den bizarren Charme dieser Wüstenstadt versuchte der Pianist Michael Caine einzufangen. Mit seinen Kollegen Ralph Alessi an der Trompete sowie Peter Epstein an den Saxophonen. Auf dem Album mit dem Titel Circa versuchten sie, den Mythos Las Vegas in Töne zu fassen. Daraus hören sie nun ein Stück Zirkusmusik. Der Titel bezieht sich auf zwei Ikonen von Las Vegas, Siegfried und Roy and the White Tigers, die im Hotel Mirage bis zum Jahr 2003 ihre weißen Tiger vorführten.

Siegfried and Roy and their White Tigers vom Album Circa. Michael Caine, Ralph Alessi und Peter Epstein. Ein weiteres Stück aus dieser Aufnahme, die 1997 auf ECM erschienen ist. Egg.

Musik von Michael Caine, Ralph Alessi und Peter Epstein. Nun zum Schlagzeuger Louis Hayes, der auf seinem Album Serenade for Horace den Pianisten und Bandleader Horace Silver feiert.

Josh Evans Trompete, David Bryant Piano, Desiron Douglas am Bass, Abraham Burton am Tenorsaxophon, Steve Nelson Vibraphon und der Schlagzeuger und Bandleader Louis Hayes. Sie hörten das Stück Senior Blues. Louis Hayes wurde zuerst als 18-Jähriger vom ebenfalls aus Detroit stammenden Saxophonisten und Flötisten Yusef Lateef engagiert und dann vom Pianisten Horace Silver in sein Quintett geholt. Hayes zog nach New York und wirkte unter anderem auch bei John Coltranes Aufnahme von Lush Life mit, die heute als Klassiker gilt. Hier noch einmal Louis Hayes und Band mit Musik von Horace Silver. Lonely Woman.

Lonely Woman, eine Komposition von Horace Silver. Bei ihm entdeckte Hayes auch seine Liebe zu südamerikanischen Rhythmen. Hier der Klassiker Song for My Father mit dem Gastsänger Gregory Porter.

Louis Hayes und Band und Musik von seinem Album Serenade for Horace. Nun zum Pianisten und Komponisten Ted Dameron und einer Aufnahme, die er gemeinsam mit John Coltrane im Jahr 1956 gemacht hat. John Simmons ist am Bass und Philly Joe Jones am Schlagzeug zu hören. Zwei Stücke in Folge, Soul Train und Romas.

Musik von Ted Dameron und Band. Am Ende dieser beiden Jazznachtstunden nur noch das Ensemble von Charles Mingus mit seinem Klassiker Better Get Hit in Your Soul.

0: Charles Mingus und Band mit Better Get Hit in Your Soul. 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Es folgen nun die 5 Uhr Nachrichten und danach geht es weiter mit der Österreich 1 Jazznacht.
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2: Am Mikrofon ist Lorenz Wildner. Das Siegesland des 70. Eurovision Song Contest steht fest. Bulgarien holt sich durch Sängerin Dara mit ihrem Partysong Bangaranga letztlich unerwartet die Krone beim größten Musikbewerb der Welt. Die Buchmacher hatten über Monate hinweg Finnland als Topfavoriten gehandelt, das am Ende nur Platz 6 belegte. Hinter Bulgarien auf Platz 2 und 3 landeten Israel und Rumänien. Österreichs Teilnehmer Cosmo mit seinem Song Tanzschein belegte den vorletzten Platz. In Andalusien wird heute ein neues Parlament gewählt. Mit einer Fläche wie Österreich hat Andalusien mit 8,7 Millionen Menschen die meisten Einwohner in Spanien. Die Volkspartei muss ihre absolute Mehrheit verteidigen. Die in Madrid regierenden Sozialisten unter Pedro Sanchez wollen versuchen, in ihrer traditionellen Hochburg nicht weiter zu verlieren. Aus Spanien berichtet Josef Manola.
3: Für Spaniens Premier Pedro Sanchez steht viel auf dem Spiel. 37 Jahre lang hatten die Sozialisten Andalusien regiert. Jetzt soll seine Stellvertreterin in der andalusischen Heimat die angekündigte Niederlage verhindern. Der amtierende Regionalpräsident will seine absolute Mehrheit verteidigen. 2019 war es der Volkspartei gelungen, die sozialistische Vorherrschaft in Andalusien zu beenden. Aber die absolute für Juanma Moreno wackelt. Im öffentlichen Gesundheitswesen sorgten verschlammte Ergebnisse von Vorsorgeuntersuchungen für einen Riesenskandal. Verliert die Volkspartei ihre Mehrheit, wird sie die rechtspopulistische Vox als Partnerin brauchen. Ein explosives Bündnis, das haben ähnliche Koalitionen in anderen Regionalparlamenten bereits bewiesen.
2: Ein ukrainischer Drohnenangriff auf die russisch besetzte Hafenstadt Sewastopol hat in der Nacht mehrere Gebäude beschädigt. Das berichten die Behörden vor Ort. Trümmer einer abgeschossenen Drohne hätten zudem Stromausfälle verursacht. Russland meldet zudem weitere Drohnenangriffe auf die Hauptstadt Moskau. Infolge des Hunter-Virus-Ausbruchs auf dem Kreuzfahrtschiff Hondius ist ein kanadischer Passagier positiv auf das Virus getestet worden. Laut kanadischem Gesundheitsministerium war der Erkrankte im kanadischen Bundesstaat British Columbia in Quarantäne. Der Erkrankte und seine Lebensgefährtin wurden demnach mit milden Krankheitssymptomen zur weiteren Beobachtung in ein Krankenhaus gebracht. Und wir kommen zum Wetter.
4: Im Großteil Österreichs startet der Sonntag recht sonnig. Einzelne Nebel- und Wolkenfelder lösen sich rasch auf. Etwas dichter sind die Wolken für einige Stunden noch im östlichen Bergland. Und auch im östlichen Niederösterreich, in Wien und im Nordburgenland können sich noch länger Wolkenfelder halten. Allmählich lockert es aber auch hier auf. Der Nachmittag bringt dann in ganz Österreich eine Mischung aus Sonnenschein und Wolken. Regenschauer sind heute nur noch ganz vereinzelt möglich. Es wird milder als gestern, die Temperaturen erreichen 12 bis 20 Grad. Allerdings weht in Niederösterreich, Wien, dem Burgenland und in der Steiermark noch einmal lebhafter bis kräftiger Nordwind. In 2000 Meter hat es zu Mittag zwischen minus 1 Grad am Schneeberg und plus 4 Grad von den Ötztaler Alpen bis zu den Karnischen Alpen. Der morgige Montag beginnt mit viel Sonne und im Norden und Osten bleibt es auch tagsüber recht sonnig. In Vorarlberg und Tirol ziehen aber schon bald Wolken auf und am Nachmittag bilden sich hier einige Regenschauer und Gewitter. Auch in Salzburg, Kärnten und der Steiermark sind später stellenweise Schauer möglich. So viel zum Wetter mit Jörg Stiebor.
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1: Willkommen zurück. Wie immer gibt es nun Balladeskes und Sentimentales in der letzten Stunde der Jazznacht. Zu Beginn Musik mit Fred Hirsch und Enrico Rava. Es erklingt eine Thelonious Monk-Komposition Mysterioso.

Mysterioso. Musik vom Album The Song Is You mit Enrico Rava am Flügelhorn und Fred Hirsch am Klavier. Das Album dokumentiert das inspirierte Zusammentreffen zweier Meister der Improvisation. Der 1939 in Trieste geborene italienische Trompeter und Flügelhornist Enrico Rava und der amerikanische 1955 in Cincinnati geborene Pianist Fred Hirsch erkunden gemeinsam Standards und auch eigene Stücke und musizieren frei miteinander. Beide verfügen über große Erfahrung und ein feines Gespür für die Improvisation als Kunst des Geschichtenerzählens. Aber urteilen Sie selbst, hier sind Enrico Rava und Fred Hirsch mit einem Klassiker des American Songbooks zu hören. I'm getting sentimental over you.

Enrico Rava und Fred Hirsch mit I'm Getting Sentimental Over You vom Album The Song Is You. Übrigens das erste Album des Pianisten Fred Hirsch für das ETM-Label. Hier ist er solo zu hören mit Round Midnight, einer Thelonious Monk-Komposition in der Fassung von Fred Hirsch.

Fred Hirsch mit Round Midnight. Es folgt nun Musik des Gitarristen Bill Frisell von seinem Album Four, das Stück Invisible.

Musik vom Album Four, erschienen auf Blue Note. Sie hörten das Quartett des Gitarristen Bill Frisell mit Greg Tardy am Saxophon, Gerald Clayton am Klavier und Jonathan Blake am Schlagzeug. Das nun folgende Stück trägt den Titel Dog on a Roof.

Dog on a Roof. Jonathan Blake an den Drums, Gerald Clayton am Piano, Greg Tardy Saxophon und Bill Frisell an der Gitarre. Ein letzter Ausschnitt aus dem Album Four des Gitarristen Bill Frisell, The Pioneers.

Bill Frisell von seinem Album For the Pioneers. Nun noch etwas Musik mit dem James Carter Organ Trio. Als Gast dabei Bruce Edwards an der Gitarre. Walking the Dog.

Walking the Dog. James Carter am Saxophon, Bruce Edwards an der Gitarre, Leonard King Schlagzeug und Gerard Gibbs an der Orgel. Musik vom Album At the Crossroads. Ein letztes Stück daraus. Let us toss your salad.

Let's toss your salad, das James Carter Organ Trio. Bis zu den Nachrichten noch einige Takte Musik mit dem amerikanischen Trio Soul Life. One in seven.

Soul Life mit One in Seven. Wir sind am Ende der Österreich 1 Jazznacht angekommen. Vielen Dank fürs Zuhören. Als Gestalter und Moderator der Sendung verabschiedet sich Gerhard Gramel.

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1: Am Mikrofon Martin Balder. Der Sieger des diesjährigen Eurovision Song Contest heißt Bulgarien. Die Sängerin Dara hat überraschend den ersten Sieg für ihr Land geholt. 10.000 Zuschauer in der Stadthalle, noch mehr Fans am Rathausplatz in Wien und Millionen vor den TV-Schirmen waren dabei. Mehr von Christian Hoffmann.
2: Kurz vor 1 Uhr früh steht der Sieger bzw. die Siegerin des 70. Eurovision Song Contest fest. Die 27-jährige Dara holt mit ihrem Partyhit Bangaranga den ESC im kommenden Jahr nach Bulgarien, deutlich vor Israel und Rumänien. Ich liebe alle, die mich auf dieser unglaublichen Reise begleitet haben, sagt sie. Ich bin aber auch traurig, dass es jetzt zu Ende geht und ich werde diese Bühne und dieses Team vermissen. Für Österreich und für Cosmo läuft das Heimspiel in der Wiener Stadthalle nicht ganz nach Plan. Es werden am Ende 6 Punkte und damit der vorletzte Platz.
3: Ich sehe es als einen Erfolg, einen erfolgreichen Auftritt vor dem größten Publikum, was man sich vorstellen kann.
2: Der 70. Song Contest in Wien ist Geschichte. Was bleibt, ist ein gelungener und friedlicher ESC. Und Dara, die Überraschungssiegerin aus Bulgarien.
1: Bei Drohnenangriffen der Ukraine in der Region rund um die russische Hauptstadt Moskau sind laut russischen Behörden mindestens 3 Menschen getötet worden. Auch die russisch besetzte Stadt Sewastopol sei in der Nacht beschossen worden. Nach einer 3-tägigen Waffenruhe rund um die Feiern zum Jahrestag des Sieges über Nazi-Deutschland haben beide Seiten ihre Angriffe wieder aufgenommen. Die Weltgesundheitsorganisation hat einen Ebola-Ausbruch in der Demokratischen Republik Kongo zu einem internationalen Gesundheitsnotstand erklärt. Laut WHO wurden in der Provinz Ituri bis gestern 80 mutmaßliche Todesfälle, 8 im Labor bestätigte Infektionen und 246 Verdachtsfälle gemeldet. Der Ausbruch erfülle aber nicht die Kriterien für eine Pandemie, so die WHO. Österreichs Eishockey-Nationalteam hat bei der Weltmeisterschaft in der Schweiz einen perfekten Auftakt erwischt. Im ersten Gruppenspiel gab es einen 5:2 Erfolg über Großbritannien. Wolfgang Eichinger.
4: Ja, es war der erhoffte, geplante und im Endeffekt letztendlich auch klare Auftaktsieg für das Eishockey-Nationalteam. Im ersten Drittel nach 10 Minuten eine 3:0-Führung. Großbritannien kann mit 2 Toren im ersten Drittel noch anschließen. Aber dann mit 2 Treffern im zweiten Drittel sorgt Österreich für den 5:2 Endstand. Einer der Torschützen in seinem ersten WM-Spiel, Leon Wallner.
5: Ja, es fühlt sich unglaublich an. Aber wenn man halt die Sachen richtig macht und hart spielt, dann passieren halt gute Dinge. Und das ist mir halt leider dabei passiert.
4: Nicht absteigen, das ist vorerst einmal das große Ziel für Österreich, der Sieg über Großbritannien, ein erster wichtiger Schritt. Der zweite und wahrscheinlich schon entscheidende Schritt für den Klassenerhalt, der soll heute ab 16.20 Uhr gegen Ungarn folgen, live zu sehen in ORF Sport Plus.
1: Das waren die Nachrichten mit Martin Balder. Und nun zum Wetter.
6: Heute gibt es in vielen Regionen einiges an Sonnenschein und es wird wärmer als gestern. Nur langsam lockern die Wolken allerdings im Osten auf. Von den Einzelheiten der Blick auf die Landeshauptstädte: in Wien und Eisenstadt heute früh stark bewölkt 10 Grad, St. Pölten stark bewölkt 8, Linz heute 6 Grad, Salzburg wolkig 6, Innsbruck und Bregenz wolkig 4, Graz wolkig 6 und in Klagenfurt im Moment heiter und 5 Grad. Der Großteil Österreichs hat heute überwiegend sonniges Wetter. Etwaige Frühnebelfelder lösen sich bald auf. Hartnäckig sind Nebel und Wolken aber im Bergland von Salzburg bis zum Semmering und generell vom östlichen Niederösterreich über den Wiener Raum bis zum Nord- und Mittelburgenland. Hier kommt die Sonne nur langsam hervor. Und im Osten bleibt es heute auch den ganzen Tag windig. Regen ist heute nur noch stellenweise dabei. Die Temperaturen liegen zu im Vergleich zu gestern. Der Nachmittag bringt 12 bis 20 Grad. Morgen am Montag im Norden und Osten viel Sonne, im Westen und Süden aber zunehmend unbeständig, hier ziehen Regenschauer auf. So viel zum Wetter von Daniel Zeinlinger.
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1: Sonntag, der 17. Mai. Herzlich willkommen zu einer Stunde Musik am frühen Morgen. Auch im Namen von Fridolin Stolz. Er wacht heute über die Regler der Technik. Das erste Musikstück jetzt gleich stammt aus Antonio Vivaldis Vier Jahreszeiten. Schwungvoll geht's hinein in diesen Tag.

Antonio Vivaldis Konzert für Violine, Streicher und Basso Continuo in F-Dur, Opus 8, Nummer 3, der Herbst aus den vier Jahreszeiten. Théotime Langlois de Swart und das Orchestre Le Consort haben daraus den dritten Satz gespielt. 6 Uhr und gleich 9 Minuten, mindestens genauso flott und beschwingt geht es jetzt gleich weiter mit dem Finale aus der Sinfonie Nummer 68 von Joseph Haydn.

Finale presto, der vierte Satz aus der Sinfonie Nummer 68 in B-Dur von Joseph Haydn. Eine Aufnahme mit dem Konzertgebau Orchestra Amsterdam unter der Leitung von Nikolaus Hanoncourt. Guten Morgen mit Ö1 am Sonntag. Jetzt auf dem Programm steht Musik von Georg Philipp Telemann. Äußerst produktiv war der Zeit seines Lebens. Über 3000 Werke hat er komponiert, darunter auch viele Menuette, zum Beispiel die folgenden beiden.

Schon gegen Ende seines Lebens hat Georg Philipp Telemann diese Ouvertüre in D-Dur geschrieben, 1765 etwa. Daraus zu hören waren soeben Menuett 1 und 2 in einer Aufnahme mit der Musiker Antiqua Köln, musikalischer Leitung Reinhard Göbel. 6:17 Uhr, in die Blütezeit der Romantik, entführt das nächste Musikstück in die unberührte Natur des böhmischen Meers, wie die Moldau auch genannt wird.

Das war die Moldau von Friedrich Smetana im Schnelldurchlauf. Eine Kurzfassung aus seinem zyklischen Werk Mein Vaterland, gespielt vom Südwestfunk-Symphonieorchester Baden-Baden. Und wenn Sie dieses Werk gerne in vollen Zügen genießen wollen, dann habe ich jetzt eine erfreuliche Nachricht. Mein Vaterland oder Ma Vlast, wie es im tschechischen Originaltitel heißt, steht heute Vormittag in der Ö1-Matinee auf dem Programm. In einer Aufnahme mit den Wiener Philharmonikern aus dem Jahr 2021. Am Dirigentenpult zu erleben ist dabei Jakub Ruža. Der musikalische Ausflug nach Tschechien beginnt um 11.03 Uhr. Und wir machen weiter mit Musik von Leopold Koželuch.

Ein böhmischer Komponist aus der Zeit der Wiener Klassik. Das war der vierte Satz aus Leopold Korschelows Sinfonie für Bläser in D-Dur. Gespielt hat das Consortium Classicum. Und wo wir schon bei der Wiener Klassik sind.

0: Für sein Mitsingen und Mitsummen war und ist Glenn Gould bekannt. Auch bei seiner ungewohnt entschleunigten Einspielung des Rondo alla Turca, dem dritten Satz aus Wolfgang Amadeus Mozarts Sonate für Klavier Nummer 11 in A-Dur, war das stellenweise sehr deutlich zu hören. Und hier geht es jetzt mit den Nachrichten und Lorenz Wildner weiter. Es ist 6:30.
1: Einen schönen guten Morgen. Beim 70. Eurovision Song Contest in Wien sind die Wettbüros diesmal völlig daneben gelegen. Bulgarien sichert sich durch Sängerin Dara mit ihrem Elektropop-Song Bangaranga überraschend Platz 1. Finnland, das über Monate hinweg auf Platz 1 gehandelt wurde, landet nur auf Platz 6. Hinter Bulgarien auf Platz 2 und 3 landen Israel und Rumänien. Österreichs Teilnehmer Cosmo mit seinem Song Tanzschein belegt den vorletzten Platz. Die WHO, die Weltgesundheitsorganisation, ruft eine internationale Gesundheitsnotlage aus wegen des Ebola-Ausbruchs in der Demokratischen Republik Kongo und in Uganda. Der WHO zufolge handelt es sich dabei jedoch um keinen Pandemiealarm. Bisher sind rund 80 Todesfälle und 250 Infizierte bekannt geworden. Alle vor allem im Nordosten des Kongo, einem Gebiet mit einer humanitären Krise und starken Bevölkerungsbewegungen. Infolge des Hunter-Virus-Ausbruchs auf dem Kreuzfahrtschiff Hondius ist ein kanadischer Passagier positiv auf das Virus getestet worden. Laut kanadischem Gesundheitsministerium war der Erkrankte im kanadischen Bundesstaat British Columbia in Quarantäne. Der Erkrankte und seine Lebensgefährtin wurden demnach mit milden Krankheitssymptomen zur weiteren Beobachtung in ein Krankenhaus gebracht. Junge Menschen sind in Österreich häufig von Einsamkeit betroffen und das stärker als andere Altersgruppen. Das zeigt eine Erhebung der Gesundheit Österreich. Rund 16% der Befragten geben an, sich stets oder meist einsam zu fühlen. Betroffen sind vor allem junge Menschen, die Gewalterfahrungen erleben mussten, armutsgefährdet sind oder Migrationshintergrund haben und solche mit hohem Social-Media-Konsum. Die Gesundheit Österreich startet daher jetzt eine Online-Plattform mit dem Ziel, Projekte gegen die Einsamkeit für junge Menschen zu entwickeln. Das Wetter ist heute im Großteil Österreichs überwiegend sonnig. Regen gibt es nur stellenweise mit Temperaturen von 12 bis 20 Grad. Soweit die Nachrichten und das Wetter. Es ist 6.32 Uhr.
0: Guten Morgen mit Ö1 am Sonntag. Mit Mozart hat der erste Teil unserer heutigen Sendung geendet. Mit Bach beginnt der zweite. Zu hören gibt's eine Lautensonate, gespielt auf einer Gitarre.

Von Gitarrist Eduardo Fernandez stammt diese Bearbeitung der berühmten Bourri von Johann Sebastian Bach aus dessen Suite für Laute Nummer 1 in E-Moll. Und gespielt hat Eduardo Fernandez auch selbst. Gleich 4 Minuten nach 6:30 von der Gitarre jetzt zur Klarinette und zu einem Konzert von Joseph Leopold Edler von Eibler.

Dieter Klöcker, Klarinette und das English Chamber Orchestra waren da zu hören mit dem dritten Satz aus dem Konzert für Klarinette und Orchester in B-Dur von Josef Leopold Edler von Eibler, einem Zeitgenossen von Josef Haydn und Wolfgang Amadeus Mozart. Und den Dirigenten bei dieser Aufnahme bin ich Ihnen noch schuldig, das war Wolf-Dieter Hauschild. 6:39 Uhr, an dieser Stelle sei erwähnt, unser Reisemagazin Ambiente ist heute unterwegs in Vulkanlandschaften. Das Abenteuer Vulkane liegt dabei näher als vielleicht im ersten Moment gedacht. In der deutschen Eifel befindet sich nämlich eine einzigartige Landschaft mit Maren, Schlackenkegeln und vielen sprudelnden Kohlensäurequellen. Feuer und Wasser haben die Vulkaneifel geprägt und geformt und formen sie heute noch. Unser Streifzug beginnt um 10:05 Uhr. Und hier steht jetzt Klaviermusik von Gabriel Fauré auf dem Programm.

Impromptu Nummer 3 in As-Dur, Opus 34 für Klavier von Gabriel Fauré. Jean-Philippe Collard hat gespielt. Und jetzt ist es 6:45 Uhr.

Michael Haydn Konzert in D-Dur für Altposaune und Orchester, daraus Presto der dritte Satz. Christian Lindberg war der Solist bei dieser Aufnahme, begleitet vom Australian Chamber Orchestra unter der Leitung von Richard Tognetti. 7:12, wir kommen schon langsam zum Ende der heutigen Ausgabe von Guten Morgen mit Ö1 am Sonntag. Zum Schluss jetzt noch der dritte Satz aus Ludwig van Beethovens 4. Sinfonie.

0: Leonard Bernstein am Puls der Wiener Philharmoniker. Eine Aufnahme des dritten Satzes von Ludwig van Beethovens Sinfonie Nummer 4 in B-Dur Opus 60 markiert das Ende der heutigen Sendung. Eine Aufnahme war das aus dem Jahr 1981. Michel Andunder hat die Musik heute ausgesucht, Tontechnik Fridolin Stolz und Gabriel Schätz am Mikrofon. Es ist 6.55 Uhr.
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2: Aktuell seit über 3000 Jahren. Von Jasmin Freier, Kultusrätin der Israelitischen Kultusgemeinde Wien.
3: Ein Feiertag steht ins Haus. Zum jüdischen Wochenfest Shavuot feiern Juden und Jüdinnen den Empfang der Tora am Berg Sinai vor 3300 Jahren. Zugleich ist es der Beginn der Fruchternte in Israel. Zu der Zeit ist es im Land warm und die Erstlingsfrüchte werden geerntet. Shavuot wird daher auch Tag der ersten Früchte genannt. Es ist also auch ein Erntedankfest. Und es ist auch ein Fest der Freude, mit Gebet, Gesang und Tanz. Für das jüdische Volk war die Übergabe der Tora ein einzigartiger Moment, das einzige Mal, dass sich Gott dem ganzen Volk offenbarte. Das Geben der Tora geschah einmal. Das Empfangen der Tora geschieht jedoch jeden Tag aufs Neue. Dieses Empfangen wird aus jüdischer Sicht mit dem täglichen Lernen aus den jüdischen Schriften verwirklicht. Bei der Torahübergabe wurden laut Judentum die 10 Gebote öffentlich vor dem Volk ausgesprochen. Sie stehen daher auch heute noch zu Shavuot im Mittelpunkt der Lesung in der Synagoge. Die Synagoge wird an diesem Tag reich mit Blumen geschmückt, denn sie symbolisiert den Berg Sinai. Shavuot beginnt heuer am Abend des 21. Mai und dauert bis zum 23. Mai. Im hebräischen Kalender fällt es auf den 6. Sivan. In Israel wird es einen Tag, in der Diaspora, also außerhalb Israels, zwei Tage gefeiert. Das Judentum lehrt, dass alle jüdischen Seelen, vergangene und zukünftige, am Berg Sinai anwesend waren. Die Offenbarung betrifft somit jede Jüdin und jeden Juden, alle Generationen. Und das Judentum lehrt auch, dass zu Shavuot wechselseitige Gelübde zwischen Gott und dem Volk Israel geschlossen wurden. Das Volk Israel verpflichtete sich zur Tora und Gott versprach wiederum, das jüdische Volk durch kein anderes zu ersetzen. An diesem ersten historischen Shavuot vor über 3300 Jahren sind daher laut Überlieferung alle Juden zum Judentum übergetreten, indem sie die Tora und die darin enthaltenen Gesetze annahmen. Darum liest man in vielen Synagogen auch das Buch Ruth. Ruth ist mit ihrem ganzen Herzen und voller Überzeugung auch zum Judentum übergetreten. Zu Shavuot stehen die 10 Gebote im Mittelpunkt, denn sie wurden, den jüdischen Lehren nach, bereits am Berg Sinai öffentlich vor dem Volk ausgesprochen. Heutzutage stellen sie die moralische Grundlage für einen Großteil der Menschheit dar. Die 10 Gebote, die ich hier ganz bewusst in Erinnerung rufen möchte, sind aus jüdischer Sicht folgende. Erstens, ich bin der Herr, dein Gott. Zweitens, du sollst keine anderen Götter neben mir haben. Drittens, missbrauche nicht den Namen Gottes. Viertens, halte den Schabbattag und heilige ihn. Fünftens, ehre deinen Vater und deine Mutter. Sechstens, du sollst nicht morden. Siebtens, du sollst keinen Ehebruch begehen. Achtens, du sollst nicht stehlen. Neuntens, du sollst kein falsches Zeugnis ablegen. Zehntens, du sollst nicht begehren. Shavuot und die 10 Gebote erinnern daran, wie wertvoll Verantwortung, Zusammenhalt und menschliche Würde sind. Möge uns daher Weisheit und Menschlichkeit auf allen unterschiedlichen Wegen begleiten. Das würde ich mir für alle wünschen. Musik.
2: Das war ein Zwischenruf von Jasmin Freier. Sie ist Kultusrätin der Israelitischen Kultusgemeinde Wien.
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4: Am Mikrofon Martin Balder. Die 70. Ausgabe des Eurovision Song Contest hat einen Überraschungssieger gebracht. Die Sängerin Dara hat für Bulgarien den ersten Sieg überhaupt geholt. Die Buchmacher, die auf Finnland und Griechenland gesetzt hatten, lagen weit daneben. Der Siegersong heißt Bangaranga. Die Plätze 2 und 3 gingen an Israel und Rumänien. Das Publikum in der Wiener Stadthalle war mit dem Sieg Bulgariens zufrieden.
5: Wirklich cool, wirklich, wirklich coole Nummer. Habe ich gehofft tatsächlich, dass der gewinnt.
6: Ja, super,
7: toll,
6: super,
7: super, toll.
6: So richtiges Tanzlied.
8: Ja, nein, wirklich. Also,
6: klasse.
8: Wir sind happy.
9: Bombe, der das super Show liefert, oder?
10: Amazing, very happy.
11: Very happy, yeah, about the song.
4: Österreichs Vertreter Cosmo landete auf dem vorletzten Platz. In London sind bei zwei Demonstrationen rund 80.000 Menschen durch die Innenstadt gezogen. Ein Protestzug richtete sich gegen Einwanderer, der andere war eine pro-palästinensische Kundgebung. Die Polizei war mit 4.000 Beamten im Einsatz, dem größten seit Jahren. Vier Polizisten wurden angegriffen, es gab 43 Festnahmen. In Modena in Norditalien ist gestern am späten Nachmittag ein Autolenker offenbar absichtlich in eine Menschenmenge gerast. 8 Personen wurden verletzt, 4 von ihnen schwer. Ob der Täter ein terroristisches Motiv hatte, ist noch unklar. Aus Italien, Cornelia Wosmanik.
12: Mit hoher Geschwindigkeit rast der Wagen erst auf den Gehsteig und kracht schließlich in ein Schaufenster. Alles sei durch die Luft geflogen, sagen Augenzeugen. Eine Frau wird so schwer verletzt, dass ihr beide Beine amputiert werden müssen. Nach der Kollision flieht der Mann, aber ein Passant versucht ihn zu stoppen. Zweimal, so erzählt er, noch blutüberströmt, habe der Täter mit einem Messer auf ihn eingestochen. Dann seien andere zu Hilfe gekommen und hätten den Amokläufer festgehalten. Beim Lenker handelt es sich um einen 31 Jahre alten italienischen Staatsbürger marokkanischer Abstammung. Der Passant, der ihn gestoppt hat, sagt, der Mann sei unter Alkohol- oder Drogeneinfluss gestanden. Jedenfalls sei er nicht in einem normalen Zustand gewesen.
4: Venezuela hat einen engen Vertrauten des von den USA gestürzten Präsidenten Nicolas Maduro an die US-Justiz ausgeliefert. Alex Saab würden von den USA zahlreiche Delikte vorgeworfen, so das Justizministerium in Caracas. Der kolumbianische Geschäftsmann war schon 2021 wegen Geldwäscheverdachts an die USA übergeben worden, aber im Austausch gegen in Venezuela inhaftierte US-Bürger freigekommen. Die US-Ermittler hoffen offenbar, dass Saab Informationen über illegale Geschäfte Maduros und andere Funktionäre liefern könnte. Das waren die Nachrichten mit Martin Balder. Und nun zum Wetter.
13: Eine Mischung von Sonne und Wolken begleitet uns heute durch den Sonntag. Die meisten Wolkenfelder gibt es im windigen Osten und dabei wird es etwas wärmer als gestern. Heute früh ist es in Wien stark bewölkt bei 11 Grad, auch in Eisenstadt stark bewölkt 11, St. Pölten stark bewölkt 8 Grad im Moment, in Linz heiter 7, Salzburg heiter 6 Grad, Innsbruck wolkig 6, Bregenz wolkig 5, Graz heiter 8 und in Klagenfurt heiter und 7 Grad. Der Großteil Österreichs hat heute zeitweise sonniges Wetter. Hartnäckige Wolken gibt es aber im Bergland von Salzburg bis zum Semmering und generell vom östlichen Niederösterreich über den Wiener Raum bis zum Nord- und Mittelburgenland. Hier kommt die Sonne nur langsam hervor. Im Osten bleibt es auch heute windig. Regen ist aber nur noch stellenweise dabei. Es wird wärmer als gestern. Der Nachmittag bringt 12 bis etwa 20 Grad. Morgen am Montag im Norden und im Osten viel Sonnenschein, in West- und Südösterreich aber zunehmend unbeständiges Wetter, am Vormittag noch teilweise Sonne, am Nachmittag dann Regenschauer und Gewitter. So viel zum Wetter von Daniel Zeinlinger.
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0: Gleich anschließend Lebenskunst, Begegnungen am Sonntagmorgen. 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Mai. 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
1: Wozu sie Doris Appel willkommen heißt. Kaum ist ein fulminantes Song Contest-Fest über die Bühne, über viele Bühnen gegangen, kündigt sich ein weiterer Großevent an, die Wiener Festwochen, deren Intendant Milo Rau eine Republic of Gods ausgerufen hat. Das Eröffnungsfest auf dem Wiener Heldenplatz ist für kommenden Freitag angesagt. Gedanken dazu in dieser Stunde, durch die ich Sie begleiten darf. Gedanken aber auch von Kardinal Timothy Radcliffe. Am heutigen 17. Mai wird der internationale Tag gegen Homo-, Bi-, Inter-, Trans- und asexuellen Feindlichkeit begangen. Und der hochrangige Vertreter der römisch-katholischen Kirche macht sich dafür stark, diese Menschengruppen keineswegs auszuschließen. Am kommenden Mittwoch dann, am 20. Mai, begeht die Schauspielerin und Sängerin Cher, diese Ikone der Popkultur, ihren 80. Geburtstag. Auch dazu haben wir Gedanken vorbereitet. Zu Beginn aber ein Gedenken. Heute wäre die österreichische Medien- und Performance-Künstlerin Vali Export 86 geworden. Am Donnerstag zu Christi Himmelfahrt ist sie gestorben. Wer begreift, hat Flügel. Diesen Satz hat sie vor wenigen Jahren künstlerisch für die neue Orgel der Marienwallfahrtskirche auf dem Linzer Pöstlingberg gestaltet. Die gebürtige Linzerin hat diese Kirche sehr gemocht, wie sie gesagt hat. Hören Sie einen Ausschnitt aus einem Lebenskunstbeitrag von Andreas Mittendorfer, aufgenommen im April 2023.
2: So hat Vali Export unter anderem ein silbernes Spruchband gestaltet, das quer über die Orgel geschwungen ist, mit dem Satz darauf zu lesen, wer begreift, hat Flügel. Der Satz erleuchtet etwa in den Farben Rot oder Violett und ist auch unten vom Kirchenraum aus zu lesen.
3: Er bedeutet natürlich wahnsinnig viel, aber wenn ich mich jetzt vielleicht auf die kirchliche Aussage jetzt konzentriere, dann könnte man sagen, wer begreift, also wer das Religiöse begreift, ja, und wer diesen Sinn begreift, was die Religion meint und hier in dem Fall die römisch-katholische Kirche und natürlich auch in einer Marienkirche, wer das begreift, hat Flügel, als quasi wie ein Engel, der durch den Himmel dann schwebt.
4: Gute Kunst transzendiert immer. Das heißt, gute Kunst reißt immer einen Horizont auf, der über das Gesehene hinausgeht. Und das ist auch hier bei der Orgel natürlich der Fall.
1: Hubert Nitsch vom Kunstreferat der Diözese Linz, in Memoriam Vali Export. Und dieses Anthem stammt von Georg Friedrich Händel.

0: Verse aus Psalm 145, vertont von Georg Friedrich Händel. Gesungen hat der US-amerikanische Countertenor Bejun Mehta. Feiertage, vielleicht sogar Festtage, wie sie jetzt gerade ins Haus stehen, können kostbare Momente sein, in denen der Mensch aus dem Alltag heraustritt und es sich allein oder mit anderen gut gehen lässt. Im interreligiösen Kalender werden für die nächsten Tage das islamische Opferfest, das jüdische Fest Shavuot und das christliche Pfingstfest angekündigt. Dieses wird in genau einer Woche begangen, weshalb der heutige Sonntag in der Westkirche als der siebente und letzte Sonntag der Osterzeit gilt. Für katholische Gottesdienste heute ist unter anderem ein Ausschnitt aus dem Johannesevangelium vorgesehen, in dem es um den Gottesnamen geht. Und dieser in der hebräischen Bibel nur mit vier Buchstaben geschriebene Gottesname, transkribiert YHWH, das Tetragramm, mag so viel wie »Ich bin der, ich bin da« bedeuten. Oder prozesshaft »Ich bin da als der, der ich da sein werde, für immer«. Auf diesen Gottesnamen also bezieht sich Jesus aus Nazareth in der Passage im Johannesevangelium, hier gelesen von Judith Fürst. Hören Sie Gedanken dazu von der katholischen Theologin und Religionssoziologin Regina Pollack.
1: Wer ist dieser Jesus von Nazareth? Mit dieser Frage setzt sich das Johannesevangelium auseinander, das zwischen 70 und 100 nach Christus in Kleinasien entstanden ist. Die judenchristliche Gemeinde, in deren Umfeld die Texte dieses Evangeliums entstanden sind, befand sich bezüglich dieser Frage in heftigen Konflikten mit anderen jüdischen Gruppen und benötigte deshalb Bekräftigung und Stärkung im Glauben. Der Text, der heute in katholischen Gottesdiensten gelesen wird, stellt einen Höhepunkt dieses Ringens um eine Antwort dar. Das hohe priesterliche Gebet steht am Ende der sogenannten Abschiedsreden Jesu und bildet den Übergang zu seiner Leidensgeschichte. Jesus tritt als Betender vor seine Gemeinde und lässt sich, so die dichte theologische Sprache des Verfassers, als Sohn Gottes erkennen, das heißt als Gesandter Gottes, der in den folgenden Ereignissen, Kreuzigung, Tod und Auferweckung, seine Gemeinde, das Wesen Gottes, erkennen lässt.
2: In jener Zeit erhob Jesus seine Augen zum Himmel und sagte: Vater, die Stunde ist gekommen. Verherrliche deinen Sohn, damit der Sohn dich verherrlicht. Denn du hast ihm Macht über alle Menschen gegeben, damit er allen, die du ihm gegeben hast, ewiges Leben schenkt. Das aber ist das ewige Leben, dass sie dich, den einzigen wahren Gott, erkennen und den du gesandt hast, Jesus Christus. Ich habe dich auf der Erde verherrlicht und das Werk zu Ende geführt, das du mir aufgetragen hast. Jetzt verherrliche du mich, Vater, bei dir mit der Herrlichkeit, die ich bei dir hatte, bevor die Welt war. Ich habe deinen Namen den Menschen offenbart, die du mir aus der Welt gegeben hast. Sie gehören dir, und du hast sie mir gegeben, und sie haben dein Wort bewahrt.

0: ausgegangen bin, und sie sind zu dem Glauben gekommen, dass du mich gesandt hast. Für sie bitte ich, nicht für die Welt bitte ich, sondern für alle, die du mir gegeben hast, denn sie gehören dir. Alles, was mein ist, ist dein, und was dein ist, ist mein. In ihnen bin ich verherrlicht. Ich bin nicht mehr in der Welt, aber sie sind in der Welt, und ich komme zu dir. Aus dem Johannesevangelium Kapitel 17, die Verse 1 bis 11a.
1: Für mich ist dieser Text das Glaubenszeugnis einer Gemeinde, die sich spirituell und intellektuell anspruchsvoll mit der Frage nach der Bedeutung Jesu auseinandergesetzt hat. Eine Frage, der sich wohl jede Generation neu stellen muss, wenn sie nicht einfach nur Glaubenssätze übernehmen, sondern im Falle des Christentums in eine persönliche Beziehung zu Jesus Christus eintreten möchte. Wahrscheinlich haben solche Prozesse in den Kirchen zu selten stattgefunden. So glauben in Österreich nur mehr 11% der ChristInnen, dass Jesus der Sohn Gottes war, und viele stehen ratlos vor solchen Texten. Mir selbst hat der christlich-jüdische Dialog zu einem tieferen Verständnis verholfen. Wenn Jesus zum Beispiel vor seinem Tod darum betet, verherrlicht zu werden, dann betet er zum Gott des Volkes Israel, und in dieser jüdischen Vorstellung von Gott meint Verherrlichung dann keine triumphalistische Machtdemonstration, sondern die Zusage der Liebe und Gerechtigkeit Gottes, auch in den schwersten Stunden des Lebens. Wenn Jesus sagt, dass er den Menschen Gottes Namen offenbart hat, kommt mir in den Sinn, was dieser Name im Alten Testament bedeutet. Ich bin der, ich bin da, und damit immerwährende und treue Begleitung und Präsenz. Für mich heißt das, wenn ich mich in meinem Leben am Leben und Sterben Jesu orientiere, kann ich das Geheimnis Gottes besser verstehen und kennenlernen. Dann darf auch ich auf Gottes Anwesenheit in schweren Stunden vertrauen und auf neues Leben hoffen.

0: Das Kyrie aus Franz Schuberts Messe Nummer 6 in S-Dur. Gesungen hat der Arnold Schönberg Chor. Nikolaus Hanoncourt hat das Chamber Orchestra of Europe geleitet. Es würde dem Menschlichen etwas fehlen, gäbe es nicht etwas Göttliches. Und wäre das Göttliche nicht auf das Menschliche bezogen, dann wäre es sinnlos. Das jedenfalls meint der Intendant der Wiener Festwochen, Milo Rau. Ihr diesjähriges Motto, Republic of Gods. Und diese Republic of Gods, so heißt es im Programmbuch, ruft einen heiligen Frühling aus, eine mythische Feier der Gotteskritik und der Gottessehnsucht. Und Milo Rau, ist er der hohe Priester dieser Feier? Der Schriftsteller und Journalist Herbert Maurer hat sich dazu Gedanken gemacht.
1: Wer ist im Austriakisch, Alpenländisch, restösterreichischen Festspielbetrieb einmal zum Intendanten geschafft hat, der hat die Existenzform eines normalen Menschen schon ein größeres Schrittchen weit hinter sich gelassen. Intendanten sind entrückte Wesen zwischen Himmel und Erde, hohe Priester der Kulturspektakel, vom Dorftheater Kasperlfest bis zu den Salzburger Festspielen. Auf märchenhaften Extraplaneten und Festspielbühnen, vom Neusiedler bis zum Bodensee, auf Inseln, im Gebirge, erscheinen sie mit ihren Stars, ihrer Truppe und verzaubern um gutes Geld ihr Publikum, den kunstsinnigen Rest der zivilisierten Menschheit. In Wien wird seit 75 Jahren dieses katholisch-kosmische von Salzburg noch einmal real utopisch übersteigert. Dem Wiener Intendanten ist eine Deutungshoheit über Welt- und Kulturgeschichte in die Hand gegeben, die nicht einmal der Erzbischof von Salzburg sein eigen nennen darf. Das liturgisch eingespielte Kuratorium der Stadt an der Salzach wirkt da geradezu ministrantenhaft. Der Wiener Intendant Milo Rau ist darüber hinaus noch der Schöpfer der neuen, der wirklich freien Republik. Die Metropole an der Donau wird zum Laboratorium einer frischen Diskursethik, einer aufgeweckten Selbstreflexion zwischen Museum und Utopia. Wenn auch schon einige Aufführungen vorher starten, das Eröffnungsfest ist heuer am 22. Mai. Und bis zum 21. Juni wird bei 35 Produktionen aller Genres das Horizontale der demokratischen Basis durch das Vertikale der Heiligkeit und des Göttlichen nicht durchkreuzt, aber immerhin himmlisch provoziert. Wie das eben im Wesen der Religionen liegt, die ja sehr häufig von Ideologien und damit von der Politik oder der Realität der Gesellschaft nicht weit entfernt sind. Religionskriege finden immer noch statt, getarnt als Kulturkämpfe oder raffiniert geölte geopolitische Strategien. In der Festspielstadt an der Donau klingt Anne Applebaums Rede an Europa noch nach und auch das beste Stück aller Zeiten, Milo Raus Revue und Retrospektive, hat die Herzen berührt. Religion und Republik. Alte Götter, neue Heldinnen, Liturgie und Regie, Politikerinnen und Priester. Wie lässt sich das alles entflechten oder neu, anders, bunter, heilig oder unheilig textieren und dramatisieren? Das sind Fragen, zu denen die Antworten nicht nur vorgetanzt werden, sondern argumentiert und orchestriert über die Rampe kommen. Deshalb versuche ich zwischen Himmel und Erde den vielbeschäftigten Intendanten höchst selbst wenigstens am Telefon zu erreichen und frage etwa, wie geht das zusammen, die Hierarchie der Religionen und die Demokratie der Republiken?
2: Die große Debatte ist Religion und Demokratie, Leben und Gott, kann das zusammengehören, aber es gehört zwingend zusammen. Es würde dem Menschlichen etwas fehlen, gäbe es nicht etwas Göttliches, und wäre das Göttliche nicht aufs Menschliche bezogen, dann wäre es sinnlos.
1: So präsentiert sich nach der Intention des Intendanten das große Welttheater aus der spätbarocken Kunsttruhe frisch und entstaubt als wienerische Avantgarde mit einem fast schon pfingstlich-polyglotten Charme.
2: Der Akt des Glaubens ist ein Akt der Realisierung, also dass man etwas, was eine Tugend ist oder vielleicht ein Wertesystem oder vielleicht eine abstrakte Würde des Menschen, eine Transzendenz im Leben und ein Sinn, übersetzt in einen wirklich sinnvollen Umgang miteinander. Und ich glaube, das ist das, was mich interessiert an Religion.
1: So also Milo Rau, Regisseur, Autor, Intendant der Wiener Festwochen am Telefon, an dem ich ihn zumindest kurz erreicht habe. Und folgt man seinen Gedanken, so wird bis zum 21. Juni in Wien während der 168 Vorstellungen weitergedacht und gespielt. Es wird Unerhörtes zwischen Himmel und Erde gehört und debattiert. Die Heilige Republik lädt zum profanen Hochamt, zur Party, zum Welttheater und zum kritischen Diskurs an der Donau.
0: Soweit Herbert Maurer. Und Milo Rau kommt unter anderem zu neuen und alten Gottheiten ausführlich in der Ö1-Sendung Im Fokus zu Wort, geplant für kommenden Mittwoch ab 16.05 Uhr. Bei der Eröffnung der Wiener Festwochen vor 75 Jahren ist im Theater an der Wien, weil die im Krieg zerbombte Staatsoper noch nicht wieder eröffnet war, ist im Theater an der Wien Mozarts Don Giovanni erklungen. Mit dabei Hilde Güden. Hier nun zu hören in einer Aufnahme aus dem Jahr 1952 mit einer geistlichen Arie von Wolfgang Amadeus Mozart.

0: Hildegüden mit der beliebten Alleluja-Arie von Wolfgang Amadeus Mozart. Guten Morgen, mein Name ist Doris Appel. Sie hören Lebenskunst am 17. Mai. Und an diesem 17. Mai wird alljährlich der Internationale Tag gegen Homo-, Bi-, Inter-, Trans- und asexuellen Feindlichkeit begangen. Ein Anlass für Lebenskunst, den englischen Kardinal Timothy Radcliffe ins Zentrum zu rücken. Der hochrangige Vertreter der römisch-katholischen Kirche hat schon vor Jahren die Nähe zu Menschen dieser häufig ausgegrenzten Gruppen gesucht. Peter Behringer hat Timothy Radcliffe interviewt. Maria Harmer fasst zusammen und beginnt mit einer Aussage des Kardinals.
1: I don't think somebody's sexual orientation is that interesting.
2: Ich glaube nicht, dass die sexuelle Orientierung eines Menschen so interessant ist. Viele Menschen meinen, dass ich mich für die Rechte von Homosexuellen einsetze. Das stimmt nicht. Ich möchte sie aber willkommen heißen.
3: Die Aussagen des 1945 in London geborenen Kardinals erregen immer wieder Aufmerksamkeit. Denn Timothy Radcliffe plädiert für Offenheit innerhalb der römisch-katholischen Kirche. In seiner Heimatstadt widmete sich der Ordensmann und Seelsorger bereits vor Jahren homosexuellen Männern, die an AIDS erkrankt waren, und feierte regelmäßig Gottesdienste für ausdrücklich homosexuelle Gläubige. Der Mann im weißen Habit des Dominikanerordens mit den mittlerweile ebenso weißen, schütteren Haaren sagt:
2: Während dieser vielen Jahre, in denen ich in London die Messe gefeiert habe, war sie in der Regel wie jede andere Messe auch ganz normal. Und wenn jemand zur Messe kommt, sagen wir nicht, oh, er oder sie ist homosexuell. Nein, wir sagen, da ist ein Mensch und hier bist du sicher, hier bist du zu Hause. Das war auch für Papst Franziskus die große Priorität. Jeder ist willkommen. Todos, todos, todos, pflegte er zu sagen. Wir sind alle willkommen.
1: Todos, todos, todos, he liked to say.
3: Willkommen heißen, nicht ausschließen, das ist das Credo des aus einer britischen Adelsfamilie stammenden katholischen Geistlichen. Timothy Peter Joseph Radcliffe ist Professor der Theologie und an seiner Alma Mater in Oxford, bis heute dort auch Mitglied des Dominikanerkonvents. Nach der Schule in Downside, die von Benediktinermönchen geleitet wird, studierte er an der renommierten Oxford University, trat 1965 in die Ordensgemeinschaft der Dominikaner ein und wurde 1971 zum Priester geweiht. Nicht nur durch seine Aussagen zur Homo-, sondern auch zur Transsexualität hat Timothy Radcliffe Aufsehen erregt.
1: I do believe there are people who had profound ambiguity in their sexuality.
2: Ich glaube, dass es Menschen gibt, die eine tiefgreifende Mehrdeutigkeit in ihrer Sexualität empfinden. Das ist etwas ganz anderes als die Entscheidung, dass ich wählen kann, wer ich sein möchte. Und wenn ich zitiert werde, dann wird diese Nuance nicht zum Ausdruck gebracht. Ich habe Freunde, die transsexuell sind, und einige von ihnen begleite ich schon seit 10 oder 20 Jahren. Ich finde es daher zutiefst ungerecht und unwahr, ihre Kämpfe in zwei Sätzen abzutun. Man begleitet Menschen, hört ihnen zu, findet gemeinsam mit ihnen die richtigen Worte. Man ist immer ein Mitsuchender.
3: Der katholische Ordensmann weigert sich aber zu schubladisieren. Mit strikten Zuordnungen tut er sich schwer. LGBTIQ, lesbisch, gay, bi, trans, inter, questioning. Nicht alles muss und kann definiert werden, meint er. Timothy Radcliffe ist ein Meister des Formulierens, daher auch ein angesehener und gefragter Autor und Redner. Er war Provinzial der Dominikaner in England und von 1992 bis 2001 Generalmagister des Dominikanerordens weltweit. 2024 wurde der damals 79-Jährige von Papst Franziskus zum Kardinal ernannt, inklusive der Dispens von der sonst in der katholischen Kirche vorgesehenen Bischofsweihe. Schmunzelnd erinnert er sich:
1: I was having a siesta in Rome.
2: Ich habe in Rom eine Siesta gemacht und als ich dann in den Posteingang meiner E-Mails schaute, waren da 43 neue E-Mails. Ich dachte, warum? Eine davon war von meinem Vorgänger in Oxford, der fragte, stimmt das? Ich sagte, was? So erfuhr ich, dass ich zum Kardinal ernannt worden war. Meine Brüder in Oxford wussten es also vor mir.
1: My brothers in Oxford knew before I did.
3: Kardinal, das ist ein vom Papst verliehener Titel innerhalb der katholischen Kirche. Er verpflichtet den Träger zu einer besonderen Mitverantwortung an der Gesamtleitung der Kirche und berechtigt ihn, wenn er am Tag des Todes oder des Rücktritts des Papstes das 80. Lebensjahr noch nicht vollendet hat, zur Teilnahme am Konklave und damit zur Papstwahl. Radcliffe war damals 79. Gerade noch nicht 80-jährig hat er im vergangenen Jahr dann am Konklave teilgenommen und gewählt. Und ausgewählt hat ihn Papst Franziskus zuvor noch zum geistlichen Impulsgeber für die Besinnungstage der Weltsynode. Und sein Nachfolger, Papst Leo, für die Eröffnungsmeditation des außerordentlichen Konsortiums im vergangenen Jänner in Rom. Diese Zusammenkunft aller Kardinäle der Weltkirche gilt als das wichtigste Beratungsgremium des Papstes. Das riesige Projekt der Weltsynode hat Papst Leo von seinem Vorgänger übernommen. 2028 soll es beendet werden. Kardinal Radcliffe sagt:
1: At the first synod, I thought the biggest challenge was progressives and traditionalists.
2: Als ich zur ersten Synode kam, dachte ich, die größte Herausforderung seien die Progressiven und Traditionalisten und wie man das überwinden könne. Im Laufe der Synode sah ich jedoch eine interessantere Herausforderung, nämlich wie interkulturell wir sind. Wie hören wir Westler wirklich unseren afrikanischen Brüdern und Schwestern zu oder den Japanern oder den Lateinamerikanern? Und das ist eine viel tiefgreifendere Herausforderung, weil die Kulturen so unterschiedlich sind. Und im weiteren Verlauf konnten wir sehen, dass wir allmählich verstanden, was es bedeutet, zum Beispiel ein afrikanischer Bischof oder Ordensmann zu sein.
3: Auch in seinem 81. Lebensjahr äußert er sich lautstark zu internen Fragen der römisch-katholischen Kirche. So spricht sich Kardinal Radcliffe explizit dafür aus, Frauen zu Diakoninnen zu weihen, nicht aber zu Priesterinnen. Er erläutert:
2: Der Unterschied ist meiner Meinung nach, dass ein Priester durch seine Weihe die gesamte Kirche repräsentiert. Daher braucht es einen Konsens der ganzen Kirche, dass Frauen geweiht werden sollten. Im Moment sind wir davon noch weit entfernt. Das ist derzeit nicht einmal ansatzweise denkbar.
3: Vor 5 Jahren ist der englische Ordensmann schwer an Krebs erkrankt. Kieferkrebs. Das Sprechen fällt ihm manchmal noch schwer. Doch die Erkrankung hat ihm seine eigene Endlichkeit vor Augen geführt und ihn weiter ermutigt, seine Stimme in brisanten Fragen in Bezug auf die römisch-katholische Kirche zu erheben, die ihm so sehr am Herzen liegt.
0: Maria Harmer über Kardinal Timothy Radcliffe. Und das ist Musik eines englischen Komponisten, gesungen von einem der bekanntesten Chöre der Universität Oxford, wo Kardinal Radcliffe lehrt.

Motette von Thomas Tallis. Gesungen hat der Choir of New College Oxford unter Edward Higginbottom. Von England in die USA und in die Welt. Demnächst, am kommenden Mittwoch, dem 20. Mai, wird sie unglaubliche 80, Cher. Eigentlich Sherilyn Sarkisian, US-amerikanische Sängerin und Schauspielerin väterlicherseits armenischer Herkunft. Durch ihr Auftreten und Wirken in Musik, Film und Fernsehen wurde sie zu einer Ikone der Popkultur, die immer Wert auf Eigenständigkeit und Unabhängigkeit gelegt hat. Zuflucht und spirituelle Stütze inmitten des Rampenlichts soll ihr der Buddhismus bieten. Sie gilt als Schülerin des tibetischen Meditationsmeisters Chögyi Nyima Rinpoche. Die österreichische Journalistin, Buchautorin und Podcasterin Solmaz Khorzand ist seit Jahren fasziniert von Cher. Solmaz Khorzand hat in den USA, in Italien, in der Schweiz und im Iran gelebt, schreibt für die Wiener Zeitung, die Zeit, für der Standard.at, Datum und das Schweizer Magazin Republik. Für Lebenskunst hat sie eine Hommage an Cher verfasst.

Als Kind hat mir Cher ein bisschen Angst gemacht. Warum genau, konnte ich lange Zeit nicht sagen. Weiß ihr Lächeln, dass ich so verstand, dass man einer wie ihr nichts vormachen konnte. Oder die knappen Outfits, die mein kindliches Ich als unangemessen empfand. Oder die Nase, die Haare, die tiefe Stimme, der Blick, die Lässigkeit. All das, was sie von all den blonden Mäuschen abhob, die damals und viel zu oft auch noch heute, die Filme, Serien, Nachrichten und Musikvideos mit ihrer langweiligen Gefallsucht dominierten. Heute weiß ich, was es war, was mir vor Cher etwas Angst gemacht hat. Womit ich unbewusst, trotz der aufgeklärtesten Erziehung, fremdelte, weil man ja nie verschont wird von den sogenannten Werten einer Gesellschaft, in der man aufwächst. Ich hatte Angst vor Cher, weil man vor einer wie Cher Angst haben sollte, weil sie das war, was jeder Gesellschaft instinktiv seit Jahrtausenden Angst machte. Eine Frau, die sich einen Dreck darum schert, was andere über sie denken und kompromisslos danach lebt. Ob in der Musik, im Film, auf Vogue-Cover oder auf Sofas von schleimigen Talkshow-Hosts, die sich ihr anbiedern. Am kommenden Mittwoch feiert sie ihren 80. Geburtstag. Zeit für eine Hommage an eine, die viel mehr ist als eine Diva. Sie ist das, was viele Gesellschaften am meisten fürchten. Eine freie Frau. Geboren 1946 als Sherilyn Sarkisian in Kalifornien, wuchs Cher in bescheidenen Verhältnissen auf. Arm, aber aufregend, schreibt sie in ihren Memoiren. Mit vielen Umzügen und Stiefvätern. Ihre Mutter, die Sängerin Georgia Holt, und ihr Vater, der Spieler John Sarkisian, dessen armenische Familie Cher ihre dunklen Haare und Filigranität verdankt, trennten sich früh. Als ihren Stamm bezeichnet sie in ihrer Autobiografie all die Frauen, die bei ihnen ein- und ausgingen. All die Schauspielerinnen, Musikerinnen, Künstlerinnen, allesamt glamourös und kick-ass Women, die sie zu der Cher machten, die sie heute ist. Mit 16 Jahren zog sie dann aus, lernte ihren späteren Mann, Sonny Bono, kennen, der 11 Jahre älter war als sie und sich gerade von seiner Frau scheiden ließ. Es war eine magische Begegnung, schreibt Cher. So wie in der West Side Story, als Maria Tony zum ersten Mal sieht. Diese Cher interessierte mich nie. Ihre frühen Jahre als Sängerin an Sonnys Seite. Auch nicht der Welthit I Got You Babe oder ihre gemeinsame Fernsehshow, die sie so witzig moderierte in ihren umwerfenden, bauchfreien Glitzerkostümen. Das war die Cher, die verheiratet war, die von Sonny kontrolliert wurde, der ihr nicht erlaubte, vor ihm mit anderen Männern zu sprechen und der sie auch später um das gemeinsam erwirtschaftete Vermögen brachte. Ich tat ihr Unrecht. Denn selbst in dieser Teenager-Cher unter der Fuchtel des schnauzbärtigen Mannes erkannte man bereits die unverkennbare Cher-Stärke und Lässigkeit. Eine Frau, die trotz aller Umstände sie selbst bleibt. Eine Ikone, von der ich erst viel später begriff, dass wenn sie in diesen durchsichtigen Outfits tanzte, es nicht für den männlichen oder irgendeinen Blick tat. Sie tat es für sich, weil ihr diese Bodysuits mit schwarzen Tangas gefielen. Wie einem Kind, das sich das unmöglichste Kleidungsstück aus dem Schrank der Mutter fischte, um damit Spaß zu haben. Ein Leben nach eigenen Regeln halt, ohne Wenn und Aber. Vielleicht kommt daher auch meine gewisse Schwäche für Cher, dass sie immer etwas hatte von all den 10 Frauen, mit denen ich selbst aufgewachsen war. Die Stärke, geboren aus harter Arbeit und Durchhaltevermögen. Die Schönheit, die in zu vielen Kreisen als solche immer noch nicht gesehen werden will. Und eine angeborene Lässigkeit, die sich bei noch so vielen Optimierungsworkshops nicht kopieren lässt. Und diese Strenge, die immerzu falsch interpretiert wird als Härte und Unnahbarkeit, zumeist in Gesellschaften, die es gewohnt sind, dass Frauen gefallen wollen und lieblich sind. Und Cher pfeift drauf zu gefallen. Zumindest die Cher, die ich für mich entdeckte. Dieser Cher begegnete ich als Jugendliche in ihren Filmen. In Die Maske etwa. Da spielt sie die Mutter eines Sohnes, dessen Gesicht durch eine Krankheit deformiert ist. Jeden, der es wagt, ihn deswegen zu hänseln, macht sie die Hölle heiß. In der Komödie Mondsüchtig, für den sie den Oscar gewann, gibt Cher die unsentimentale Witwe Loretta, die sich in den Bruder ihres Verlobten verliebt
ohne in die Rolle des rührseligen Püppchens zu verfallen, das ihren Liebsten anschmachtet. In Meerjungfrauen küssen besser, meinem absoluten Lieblings-Cher-Film, spielt sie die schicke, rauchende, tanzende Alleinerzieherin Mrs. Flags, die sich bei aller Mutterliebe selbst von ihren Töchtern in keine Konventionen pressen lässt und damit Mutterschaft neu definiert. Und selbst in den Rollen, in denen sie Männern verfällt, wie in Die Hexen von Eastwick, wo sie gemeinsam mit Susan Sarandon und Michelle Pfeiffer zur Gespielin des Teufels mutiert, bleibt sie irgendwie doch immer noch Cher, wenn sie die Verführungsversuche eines teuflischen Jack Nicholson abschmettert, wie nur Cher es kann. Nicht nur auf der Leinwand, auch im echten Leben kotaut Cher nicht. Am wenigsten vor mächtigen Männern. Vor Donald Trump warnte sie früh, vor diesem verdammten Idioten, wie sie einmal schrieb, dass er viele Menschen in den USA entrechten werde. Insbesondere die vulnerabelsten Gruppen, wie Personen aus der queeren Community und Migranten. They don't make them like her anymore, hat die Sängerin Pink über Cher einmal gesagt. Hoffentlich behält sie Unrecht. Und die eine oder andere Künstlerin wie Nicht-Künstlerin wird doch noch in ihre Fußstapfen treten. Happy Birthday, Dark Lady. Happy Birthday, Cher. Dark Lady.

Solmaz Korsant. Und Cher interpretiert jetzt Mark Cohns Walking in Memphis, diese persönliche Sinnsuche und musikalische Pilgerreise, bei der es auch um so etwas wie spirituelles Erwachen geht.

0: Cher mit Mark Cohns Song Walking in Memphis. Das war Lebenskunst am 17. Mai. Die nächste Ausgabe gibt es in einer Woche am Pfingstsonntag. Dann unter anderem mit einem Porträt von Edith Rieter, die vor 20 Jahren die Initiative Weltethos Österreich begründet hat. Für Ihr Interesse heute bedanken sich Martin Groß, Musikauswahl, Florian Kammerer, Tontechnik und Doris Appel. Ich wünsche Ihnen einen Sonntag in Ihrem Sinn.
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1: Mit Lorenz Wildner am Mikrofon. Einen schönen Sonntag aus dem Journalstudio und guten Morgen. In diesem Morgenjournal sprechen wir unter anderem über diese Themen. Bulgarien ist der Überraschungssieger des 70. Eurovision Song Contests in Wien. In Österreich ist Einsamkeit besonders bei jungen Menschen stark ausgeprägt. Andalusien, Spaniens bevölkerungsreichste Region, wählt heute ein neues Parlament und immer mehr Deutsche zieht es zum Leben nach Österreich. Vor all dem werfen wir aber gemeinsam mit Daniel Zeinlinger einen Blick auf das Wetter.
2: Das Regentief, das uns die letzten Tage beschäftigt hat, zieht heute nach Osten ab. Damit scheint heute in vielen Regionen länger die Sonne. In Ostösterreich allerdings werden die Wolken nur langsam weniger. Im Moment in Wien und Eisenstadt stark bewölkt 11 Grad, St. Pölten stark bewölkt 9, Linz heiter 9, Salzburg heiter 8, Innsbruck stark bewölkt 7 Grad im Moment, in Bregenz heiter 7, Graz heiter 13 und in Klagenfurt heiter und 8 Grad. Im Großteil Österreich scheint bereits die Sonne, Nebel und Wolken im Bergland werden bald weniger. Nur langsam lockert es aber in Ostösterreich auf, im Bereich vom Weinviertel über den Wiener Raum bis zum Nord- und Mittelburgenland. Regenschauer gibt es heute aber nur noch vereinzelt. Es wird wärmer als gestern, der Nachmittag bringt 12 bis etwa 20 Grad und der Wind im Osten bleibt heute noch. Morgen der Montag bringt im Norden und Osten dann viel Sonne und deutlich weniger Wind. In West- und Südösterreich wird der Montag unbeständig. Erst gibt es Sonne, im Tagesverlauf dann immer mehr Regenschauer und Gewitter.
1: Es ist ziemlich genau 1 Uhr früh, als die Überraschung klar ist. Bulgarien gewinnt, entgegen aller Erwartungen der Wettbüros, den 70. Eurovision Song Contest in Wien. Bangaranga heißt der Elektropop-Song von Sängerin Dara.

0: In der Wiener Stadthalle waren 10.000 Menschen vor Ort, noch mehr Fans waren es am Rathausplatz und Millionen vor den TV-Schirmen. Christian Hoffmann aus der Wiener Stadthalle über einen überaus gelungenen ESC in Wien.
1: Kurz vor 1 Uhr früh steht der Sieger bzw. die Siegerin des 70. Eurovision Song Contest fest. Die 27-jährige Dara holt mit ihrem Partyhit Bangaranga den ESC im kommenden Jahr nach Bulgarien. Das bis zuletzt spannende Voting entscheidet am Ende das Publikum. Mit einer Gesamtwertung von 516 Punkten liegt Bulgarien deutlich vor Israel und Rumänien.
2: It's the first time Bulgaria ever win Eurovision!
1: Es ist das erste Mal, dass Bulgarien den ESC gewinnt.
2: I love everyone.
1: Ich liebe alle, die mich auf dieser unglaublichen Reise begleitet haben, sagt sie. Ich bin aber auch traurig, dass es jetzt zu Ende geht und ich werde diese Bühne und dieses Team vermissen. Israels ESC-Starter Noam Bettan holt den zweiten Platz, während in der Wiener Stadthalle die gut 10.000 ESC-Fans für eine unglaubliche Stimmung am Abend sorgen, finden bereits am Nachmittag draußen rund um die Stadthalle Protestaktionen gegen die Teilnahme Israels beim ESC statt. Für Österreich und für Cosmo läuft das Heimspiel in der Wiener Stadthalle nicht ganz nach Plan. Es werden am Ende 6 Punkte und damit der vorletzte Platz.
3: Ich sehe es als einen erfolgreichen Auftritt vor dem größten Publikum, was man sich vorstellen kann. Und es ist alles so gelaufen, wie wir es uns gewünscht haben beim Auftritt.
1: Der 70. Song Contest in Wien ist Geschichte. Was bleibt, ist ein gelungener und friedlicher ESC. Und Dara, die Überraschungssiegerin aus Bulgarien.
0: Junge Menschen in Österreich sind häufig von Einsamkeit betroffen und das stärker als andere Altersgruppen. Das zeigt eine Erhebung der Gesundheit Österreich, kurz GÖK. Die GÖK hat jetzt eine Initiative gegen Einsamkeit bei jungen Menschen gestartet. Tanja Malle.
4: Über 16% der unter 30-Jährigen geben an, sich meist oder stets einsam zu fühlen. Besonders betroffen sind junge Menschen mit Gewalterfahrung, solche, die armutsgefährdet sind, solche, die Migrationshintergrund haben und solche mit hohem Social-Media-Konsum. Die GÖK startet mit beteiligen-gesundheit.at nun eine Online-Beteiligungsplattform. Das Ziel, so Gerlinde Rohrauer-Neff von der Gesundheit Österreich.
5: Wir fragen Jugendliche und auch Bezugspersonen, was sie brauchen würden, um sich verbundener zu fühlen und auch, was können wir gemeinsam tun gegen Einsamkeit oder um mehr Verbundenheit zu ermöglichen.
4: Ab Mitte Juni sollen daraus dann konkrete Projekte und Kooperationen gegen Einsamkeit bei jungen Menschen entwickelt werden.
0: Wir bleiben in Österreich. Die Förderung für den Agrardiesel wird vorgezogen. Das haben Bundeskanzler Christian Stocker und Landwirtschaftsminister Norbert Totschnig bei der ÖVP angekündigt. Ursprünglich hätte die Rückvergütung für Landwirte erst Ende 2027 ausbezahlt werden sollen. Jetzt kommt sie aber ein Jahr früher, wie Maria Kern berichtet.
6: Konkret ausbezahlt werden soll die Förderung im Dezember des heurigen und im Dezember des kommenden Jahres und damit ein Jahr früher als geplant. Je Liter Diesel soll es rund 16 Cent an Unterstützung geben. Die Förderung ist als Ausgleich für die durch den Iran-Krieg stark gestiegenen Dieselpreise gedacht. Eine Dieselförderung für Landwirte gab es auch in den vergangenen Jahren. Bisher war die genaue Höhe der Förderung von der Größe und der Art des Betriebes abhängig. Ob das so bleibt, darüber wird derzeit noch verhandelt. Die Kosten für den sogenannten Agrardiesel belaufen sich auf 100 Millionen Euro. Die Landwirtschaftskammer begrüßt die Förderung, sagt aber auch, dass sich die Lage nachhaltig nur durch kostendeckende Preise für landwirtschaftliche Produkte verbessern lasse.
0: Wir wechseln ins Ausland. Andalusien, Spaniens bevölkerungsreichste Region, wählt heute ein neues Parlament. Andalusien entspricht flächenmäßig Österreich und hat rund 8,7 Millionen Einwohner. Regiert wird es mit absoluter Mehrheit von der Volkspartei. Die heutige Wahl ist für die in Spanien regierenden Sozialisten eine Testwahl. Regierungschef Pedro Sánchez setzt sich im Wahlkampf für seine Stellvertreterin und Spitzenkandidatin ein. Aus Spanien, Josef Manola.
7: Partei- und Regierungschef Pedro Sánchez fürchtet ein neues Debakel. Vor 4 Jahren bescherten Protestwähler den Sozialisten das bislang schlechteste Ergebnis. Als Reaktion auf einen Korruptionsskandal mit einer Schadenssumme von mehreren 100 Millionen Euro. Sánchez schickte seine Stellvertreterin. Maria Jesús Moreno warb um abtrünnige Wähler. Sie sollten wieder sozialistisch stimmen.
8: que no te vamos a fallar.
7: Mit dem Versprechen, wir werden dich nicht enttäuschen. Für die Volkspartei geht es darum, die absolute Mehrheit zu verteidigen. Scheitert der amtierende Regionalpräsident Juanma Moreno, stehen schwierige Verhandlungen mit den Rechtspopulisten bevor. Eine Koalition mit Vox nennt er nahezu unmöglich.
0: Bei ukrainischen Drohnenangriffen auf die Region Moskau sind russischen Angaben zufolge mindestens 3 Menschen getötet worden. Auch die russisch besetzte Stadt Sewastopol sei in der Nacht beschossen worden. Nach einer 3-tägigen Waffenruhe rund um Russlands Feiern zum Jahrestag des Sieges über Nazi-Deutschland haben beide Länder ihre Angriffe wieder aufgenommen. Die Weltgesundheitsorganisation WHO ruft die internationale Gesundheitsnotlage aus, nachdem in der Demokratischen Republik Kongo in Afrika das Ebola-Virus ausgebrochen ist. Oberstes Ziel ist, eine Ausbreitung in der Region zu verhindern. Einer Region, in der es aufgrund von bewaffneten Konflikten viel Bewegung gibt. Mehr von Teresa Kulowitsch.
9: Mindestens 88 Personen sind gestorben. Zusätzlich gibt es 336 Verdachtsfälle in der Demokratischen Republik Kongo, wie die Gesundheitsbehörde der Afrikanischen Union mitteilt. Man gehe allerdings von einer weit höheren Dunkelziffer an Infizierten aus. In der Grenzregion zwischen der Demokratischen Republik Kongo, Uganda und dem Südsudan gibt es aufgrund von bewaffneten Konflikten viel Bewegung. Das erschwert auch Hilfsorganisationen ihre Arbeit bei der Ebola-Bekämpfung. Man sei nun mit den Gruppen in Kontakt, um auch in abgelegene Gebiete zu kommen, damit die Menschen behandelt werden können. Beim jüngsten Ausbruch handelt es sich um einen neuen Ebola-Stamm, für den es noch keine Impfung gibt. Die Sterblichkeitsrate liege bei bis zu 50%, wie es von den Gesundheitsbehörden heißt. Die Weltgesundheitsorganisation hat deshalb die zweithöchste Warnstufe ausgerufen und Mittel aus dem Notfallfonds für die Behandlungen freigegeben.
0: Österreich als Auswanderungsziel. Das klingt für immer mehr deutsche Auswanderer spannend. Laut Zahlen des Deutschen Statistischen Bundesamts zieht es eine Altersgruppe dabei besonders gern zu uns. Sarah Heidenreich und Martin Rauter berichten.
10: Es sind vor allem junge Deutsche, die es vermehrt nach Österreich zieht. Dabei ist der Trend nichts Neues. Allein in den letzten 10 Jahren hat die Zahl deutscher Staatsbürgerinnen und Staatsbürger, die in Österreich leben, um satte 40% zugenommen. Das entspricht in absoluten Zahlen fast 70.000 zusätzlichen Menschen. Die Deutschen sind damit die mit Abstand größte ausländische Bevölkerungsgruppe hierzulande. Was die neuen Zahlen außerdem belegen, im abgelaufenen Jahr sind deutlich mehr Deutsche nach Österreich gezogen als in die Schweiz. Trotzdem leben dort in Summe noch deutlich mehr Menschen aus Deutschland als hier bei uns. Es sind aber, wie gesagt, vor allem die Jüngeren, also die 25- bis 45-Jährigen, die Österreich immer attraktiver finden. Die Älteren in der deutschen Bevölkerung zieht es hingegen noch weiter in den Süden. Sie wandern überdurchschnittlich oft nach Spanien aus.
0: Das war das Morgenjournal mit Lorenz Wild.
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12: Es gibt unendlich viel Hoffnung, aber nicht für uns. Hatte Franz Kafka mit dieser Bemerkung die Menschheit, die Internationale der Verzweifelten oder bloß sein eigenes Leben im Sinn, das er auch als stehendes Marschieren ohne Chance auf Entwicklung verstand? Heute erscheinen jedenfalls vielen die Verhältnisse als aussichtslos.
13: Das schreibt Thomas Edlinger, künstlerischer Leiter des Donau-Festival Krems, das noch an diesem Wochenende läuft, vor kurzem im Standard. Musik, Performance, Kunst und Film beschäftigen sich in Krems mit dem Thema Mad Hope. Was dürfen wir in einer aus den Fugen geratenen Welt noch hoffen?
12: Mager ist überall, auch in Österreich. Das trübe und genau genommen hoffnungslose Versprechen dieser autoritären Wende an all jene, die sich in ihren Herrschaftsansprüchen amputiert wähnen, bündelt bewusst formulierte, wie auch unbewusste Wünsche. Darunter auch solche, die nach der Erschwerung oder Vernichtung von Leben streben. Abgewürgt wird dabei die Leidenschaft für das Neue. So beschreibt der Philosoph Byung-Chul Han den Geist der Hoffnung. Der Literaturwissenschaftler Terry Eagleton bezeichnet sie als ergebnisoffenen Riss in der Gegenwart. Paulus nannte sie einen Weg durch den Vorhang. Der damalige tschechische Dissident und spätere Ministerpräsident Václav Havel verstand sie 1985 als Gewissheit, dass etwas Sinn macht, ganz gleich, wie es ausgeht.
13: Alles dreht sich in Krems also um das Thema Hoffnung, für die oder über die debattiert und zu der performt wird. Etwa mit diesen Beats vom britischen Ambient-Trance-Artisten Sam Barker. Reframing heißt diese Nummer durchaus programmatisch. Reframen wir also kurz mit ihm die Hoffnung und verwenden dafür den Reset-Knopf. Auch für den Rest der Sendung ist uns dieser Titel Anleitung. Die Flucht nach vorne wollen wir antreten, nur ja keinen eskapistischen Move machen. Hier sind wir wieder mit unserem radiophonen Bauchladen, in dem Aktuelles aus dem Kulturleben, der Musik, der Politik liegt.
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13: Schönen Nachmittag wünscht Peter Waldenberger.

Wir werden mit Thomas Edlinger ab ca. 6:45 zum heurigen Donaufestival Krems-Thema Mad Hope sprechen. Er hat aktuelle Musik mitgebracht, die dort zu hören war und sein wird. Es geht aber auch um Kunst. Der 70. Eurovision Song Contest wird vom Streit um die Teilnahme Israels und dem Boykott von gleich 5 Ländern überschattet. Unpolitisch war der Wettbewerb aber eh nie. Wir haben unsererseits und in diesem Zusammenhang eine Reportage aus Israel anzubieten, in der es doch auch irgendwie um hoffnungsvolle Ideen geht. Erich Klein hat dafür mit MusikerInnen, aber auch mit dem Historiker Tom Segev gesprochen, über Canceling und oder über Dialog. Außerdem, und das in wenigen Minuten, das österreichische Stadtforschungsmagazin Deriv, dem ein gleichnamiger Verein zugrunde liegt. Man feiert 25-jähriges Bestehen. Wir StadtporträtmacherInnen waren über all die Jahre mit den Kolleginnen in gutem Kontakt. Die Gründungsfigur, Christoph Leimer, ist mit einem jüngeren Redaktionsmitglied, mit Christina Schrammel, bei uns zu Gast. Und ab 6:45 wird sie dann Klaus Nüchtern in Diagonals feinem Musiksalon erwarten. Mit dem Album Minnesota vom norwegischen Gitarristen Trond Kallevåg. Jetzt gleich aktuelle Musik, die wohl auch sehr gut zum Donaufestival gepasst hätte, obwohl der Hype darum ist mittlerweile so groß, dass da und dort nicht mal auf dem Schwarzmarkt Konzerttickets zu bekommen sind. Das Duo Angine de Poitrine, der Name auf Deutsch nicht ganz so schön, Angina Pectoris nämlich, bewegt sich zwischen elektronischer Avantgarde, Jazz, Rock und Noise und ist zudem auch noch witzig. Es stammt aus der kanadischen Provinz Quebec. Die beiden Musiker treten, auch bei Interviews, als grunzende Außerirdische maskiert, unter den Pseudonymen Kin de Poitrine, Gitarre, Bass und Looping, und Kleck de Poitrine, Schlagzeug auf. Ein aktuelles Album ist da, es heißt schlicht Volume 2 und das hier ist der treibende Track Sarnietz, was immer das heißt. Yeah.

0: Engin de Poitrine aus Kanada. Nicht nur die Musik ist einnehmend und lässt einen nicht ruhig sitzen. Wenn Sie das nicht schon ohnehin längst mitbekommen oder gesehen haben, dann sollten Sie sich im Internet mal auf die Suche nach Auftrittsvideos machen. Die beiden Weirdos sind schon sehr lustig mit ihren Kostümen und Masken. Sie hören, Diagonal stellt vor, das Monatsmagazin. Die beiden Studiogäste, die eben Platz genommen haben, werden aber ab 18 Uhr im Architekturzentrum AZW in Wien sein müssen, denn es gibt etwas zu feiern. 25 Jahre der RIF, das ist ein Verein für Stadtforschung und es gibt auch ein Printmagazin mit demselben Namen. Willkommen Christoph Leimer und Christina Schrammel aus der Redaktion von der RIF.
1: Hallo. Danke.
0: Christoph Leimer habe ich zuerst genannt, weil er die Gründerfigur von der RIF ist. Frau Schrammel, Sie sind deutlich später dazugestoßen. Ich hoffe, Sie verzeihen mir das. Deswegen auch die erste Frage an Christoph Leimer. Obwohl, Christina Schrammel, wollen Sie vielleicht kurz erklären, was der RIF eigentlich heißt? Ich meine, ich hätte auch ein kurzes Zitat von aus der Website. Vielleicht gerne. Wollen Sie zwei, drei Sätze dazu sagen.
2: Ja, gerne. Also der RIF geht zurück auf Guy Debord und die Situationisten und ist eine Methode des Herumdriften in der Stadt. Und durch dieses also nicht zweckgebundene durch die Stadt gehen, entdeckt man auch neue Sichtweisen auf Stadt. Und das ist eigentlich sehr aufschlussreich, gerade für uns Stadtforscherinnen.
0: Ist das ein alter Begriff, Stadtforschung?
1: Stadtforschung ist eigentlich im deutschsprachigen Raum, glaube ich, nicht so ein alter Begriff und es gibt auch im deutschsprachigen Raum weniger Uni-Lehrgänge, Institute, die sich Stadtforschung tatsächlich nennen. Also bei uns waren immer Stadtplanung, Städtebau und ähnliche Disziplinen im Vorrang. Aber das kommt aus dem, die Urban Studies im angloamerikanischen Raum sind sehr verbreitet und haben eine lange Tradition. Und ich glaube, wir haben uns damals den Begriff Stadtforschung eben deswegen genommen, weil er nicht so genau definiert ist und weil wir das Gefühl gehabt haben, wir können dann mehr damit machen und uns für uns selber definieren und müssen nicht irgendwas fixfertig Definiertes übernehmen.
0: Also mir hat ja auch gefallen an dieser Beschreibung, um der Langeweile zu entkommen, das gefällt mir eigentlich ganz gut. Womit beschäftigt sich ein Stadtforschung?

0: Zeitungsverein, ein Magazin?
1: Für uns ist die Stadt ein Raum, der sehr viele Möglichkeiten eröffnet, der gesellschaftliche Entwicklungen frühzeitiger zeigt, ablesen lässt. Für uns ist der Blick immer ein gesellschaftspolitischer, ein kritischer Blick. Also wir sehen uns jetzt weniger aus einer bestimmten Disziplin heraus auf die Stadt blicken, sondern wir alle gemeinsam, die wir in der Redaktion auch unterschiedliche Hintergründe haben, sehen uns an Entwicklungen, die wir wahrnehmen, also sei das jetzt von Migration über Mobilität, über den öffentlichen Raum, über Klima. Also das können ganz unterschiedliche Themen sein. Also als wir die Stadtforschungszeitschrift gegründet haben und jetzt auch immer noch das Gefühl, dass in der Stadt sich Entwicklungen früher ablesen lassen, und das ist für uns das Interessante daran.
0: Ja. Mhm. 25 Jahre gibt's jetzt der Rief bereits. Wir haben damals als Stadtporträtmacher bei Diagonal natürlich berichtet, erinnere mich noch sehr gut daran. Ich weiß als Leser, das war aus finanziellen und anderen Gründen nicht immer ganz so einfach über all die Jahre. Andere Fachmagazine, Periodika hatten da deutlich bessere oder haben da deutlich bessere Rahmenbedingungen, vor allem auch finanzielle. Deswegen wird eben ab heute gefeiert im AZW. 25 Jahre, das ist eine lange Zeit, ein Vierteljahrhundert. Es gibt auch eine Ausstellung dort im AZW und ein Fest natürlich. Was wird dort gezeigt? Wie feiert sich der Rief? Vielleicht die Frage an beide.
2: Ja, also es gibt natürlich Themen, die sozusagen immer wieder auftauchen, die auch in den Zeitschriften immer wieder auftauchen. Bei der Ausstellung wird es drei große Cluster geben. Das ist das große Thema des Wohnen in all seinen Facetten. Also da geht es um leistbaren Wohnraum, um den sozialen Wohnbau, auch um selbstorganisierte Wohnformen, um Wohnungslosigkeit und so weiter. Das zweite große Cluster ist der öffentliche Raum. Der ist uns natürlich auch ein großes Anliegen, also dass die Stadt für alle da ist. Gleichzeitig beobachten wir als Stadtforscherinnen immer wieder Verdrängungsmechanismen, wo es zu Ausschluss kommt.
0: Gentrifizierung, Stichwort, ein alter Begriff eigentlich und immer wieder ein Dauerbrenner sozusagen.
2: Genau, also da gibt es bestimmt Dauerbrenner-Themen wie Gentrifizierung oder zunehmende Kommerzialisierung, Privatisierung. Aber das große Thema oder das jetzt auch sehr wichtige Thema ist natürlich auch die zunehmende Verdrängung aus dem öffentlichen Raum durch Hitze, durch die Klimakrise.
0: Vielleicht noch einmal kurz zurück zur Idee des Vereins, den Zielen des Vereins. Er versteht sich ja als internationale Stadtforschungsplattform, wie Sie selbst auf der Website schreiben. Christoph Leimer, was war denn am Beginn der Impuls als Nicht-Architekt, als Nicht-Urbanist, sondern als Politikwissenschaftler, so etwas zu machen, ein Stadtforschungsmagazin, einen Verein zu gründen, vor allem ein vierteljährlich erscheinendes Magazin herauszugeben?
1: Also es sind zwei unterschiedliche Sachen. Also was das Thematische anbelangt, war für mich die Auseinandersetzung mit Stadt damals deswegen interessant, weil es so in den Mitte 90er, Ende 90er, Anfang 2000er Jahre auch viele Initiativen gegeben hat, die mich sehr interessiert haben. Es hat zum Beispiel in Großbritannien die Reclaim the Streets Bewegung gegeben. Das war so Party, Protest, öffentlichen Raum besetzen. Das habe ich damals sehr toll gefunden. Es hat in Deutschland die Innenstadtaktionen gegeben, die darauf hingewiesen haben, dass die Innenstädte immer mehr kommerzialisiert werden, dass Einkaufsketten dominieren und dass die den Stadtraum eigentlich für sich in Beschlag nehmen.
0: Also Urbanismus ist ein schwerpolitisches Thema.
1: Ist es ein schwerpolitisches Thema, und ich habe mich damals auch natürlich mit der Situationistischen Internationale, mit dem Begriff der Rief sehr beschäftigt. Und ein Autor, mit dem wir uns fast durchgehend immer beschäftigt haben, ist Henri Lefebvre, und der war ja auch zumindest zeitweise mit den Situationisten in Verbindung. Also das waren so diese Gemengelage, die mich damals sehr interessiert hat. Und bei der Gründung waren wir Leute, die, wie gesagt, ich habe Politikwissenschaft studiert, und der Erik Meinhardt zum Beispiel war dabei, der hat Landschaftsarchitektur studiert, und mein Bruder Axel Leimer war auch dabei, der hat Architektur studiert. Also wir haben festgestellt, dass wir aus unterschiedlichen Disziplinen kommend eigentlich ähnliche Interessen haben, und das haben wir sehr spannend gefunden. Und die zweite Sache ist, dass alle von uns vorher schon bei anderen Magazinen dabei waren. Also okay. Zum Teil haben wir gemeinsam Magazine gemacht. Alle waren auf den Unis bei Magazinen engagiert. Also uns hat das Journalistische und das Magazin machen und dieser Punk-Spirit, dieses DIY-Fanzine-Kultur, das war auch irgendwas, was uns dazu angeregt hat, die Zeitschrift zu machen. Deswegen ist auch heute noch dieses Print-Magazin für uns wichtig.
0: Sie haben eine recht interessante Auflistung gemacht. Es sind, glaube ich, 1000 Autoren haben da geschrieben. Die Stammredaktion ist ja nicht ganz so groß. Das sind, glaube ich, 5, 6, 7 Leute in etwa. Wenn ich
1: Zehn sind wir, ja.
0: Ich habe hier von mir einen Folder, der wird auch bei der Ausstellung natürlich also ist sozusagen die Ausstellung in Kleinform. Da sind alle 103 oder sind es jetzt schon 104 mit der aktuellen Ausgabe Exemplare und Covers abgebildet. Ein sehr beeindruckendes Werk. Da geht es um Aufwertung, da geht es um Rekonstruktion und Dekonstruktion, um Demokratie, um Protest, Sampler, Strategien des Wandels, Kunst und Peripherie. Also solche Titel haben Sie immer gewählt. Aber wenn Sie jetzt was rauspicken würden aus dieser langen Geschichte oder aus dieser langen Erinnerung heraus, was ist denn die auffälligste Entwicklung in der Urbanismusdebatte, in der großen sozusagen jetzt mal?
1: Ja, also wenn es ein Thema gibt, von dem wir uns von der ersten Ausgabe an bis zur aktuellen Ausgabe gleich immer beschäftigt haben, ist es das Thema Wohnen gewesen. Also ich erinnere daran, dass, wie wir begonnen haben, in Wien gerade die große Diskussion war, die Öffnung der Gemeindebauten für nicht österreichische Staatsbürger und Staatsbürgerinnen. Der Gemeindebau ist damals gerade zu Ende gegangen, jetzt gibt es den Gemeindebau wieder und wir haben uns, glaube ich, in der zweiten Ausgabe mit dem Thema Gentrifizierung beschäftigt, ein Wort, das damals, glaube ich, noch niemand gekannt hat und jetzt mittlerweile alle kennen. Also da hat es ganz unterschiedliche Entwicklungen gegeben und jetzt ist das Thema Leistbarkeit, Wohnungskrise etc. ganz dominant und wird ganz breit diskutiert. Für uns sind immer diese Aspekte auch interessant, die mit Selbstverwaltung und Selbstorganisation zu tun haben. Das ist ja eine Perspektive, die wir immer wieder aufgreifen, so zum Beispiel auch beim Wohnen. Das heißt, so selbstorganisierte Wohnprojekte sind für uns interessant und historisch auch zum Beispiel die Siedler- und Siedlerinnenbewegung, die ja dem Roten Wien eigentlich ein bisschen vorausgegangen ist und diesen Spirit eigentlich in die Stadt auch getragen hat, dann lange nicht existent war und dann in späteren Jahren dann immer wieder aufgetaucht ist. Also man könnte jetzt den Wandel des öffentlichen Raums zum Beispiel sprechen. Man könnte darauf hinweisen, dass die Städte sehr stark gewachsen sind in diesen 25 Jahren. Also man sieht das ja in Wien sehr gut und ja, also so.
0: Ja, das letzte Heft jetzt hier, Jänner, März 2026, hatte das Thema Spekulation, sehr schönes Cover auch. April bis Juni 2026 liegt auch schon vor. Sampler, vielleicht kann man da kurz was sagen dazu.
2: Genau, also grundsätzlich ist es ja so, dass 4 Ausgaben im Jahr erscheinen und eine davon ist immer der sogenannte Sampler. Das ist eigentlich eine Mischung aus verschiedenen Beiträgen, während die anderen eine Schwerpunktausgabe sind.
0: Diagonal genau. Stellt vor das Magazin genau. Und mit den monothematischen genau. Themen dazwischen.
2: Ja. Genau, das heißt, beim Sampler darf man sich immer freuen auf ganz viele Beiträge. Das ist auch immer trotzdem quasi sehr gezielt vorab überlegt, kuratiert. Das ist ja auch sozusagen das Wertvolle nach wie vor an Print, dass das kein Algorithmus ist, wo einem dann nur in der eigenen Bubble Themen zugespielt werden, sondern hier kann man ganz vielfältig dann über Themen lesen.
0: Da ist ein Gespräch zum Beispiel drinnen von auf Seite 4 bis 9, Klimawachstum, Infrastruktur, Wien, Stadtentwicklungsplan 2035, das Sie geführt haben, Christoph Leimer, mit dem André Kramer. Aus dem Verein der Zeitschrift der RIF sind, wie gesagt, jetzt mehr als 100 Ausgaben hervorgegangen sozusagen. Jährlich kam dann ab 2010, wenn ich da richtig liege, das Urbanize Festival dazu. Wie Sie gesagt haben, urbanistische Themen. Podcasts werden produziert, auch Radio wird produziert auf 94.0 bei Orange. Vielleicht die Frage an Christina Schrammel. Sie unterrichten an der Universität für angewandte Kunst in Wien Social Design. Mhm. Ihre Themen sind öffentlicher Raum, Kunst im öffentlichen Raum, Stadtgeschichte, Kulturwissenschaft, Stadtplanung, nachhaltige Stadtentwicklung, also Themen, die wir jetzt eh schon angesprochen haben. Was hat sich denn in Urbanismusfragen in den letzten 10, 15, 20 Jahren vielleicht deutlich im Diskurs über eben solche Fragen geändert aus Ihrer Sicht?
2: Also ich glaube, was ganz zentral ist, ist, dass sozusagen, das ist ja auch die Essenz sozusagen von kritischer Stadtforschung, dass es eigentlich darum geht, nicht nur zu beschreiben, sondern auch kritisch zu hinterfragen und dann eigentlich sozusagen ins Tun zu kommen, also anzusetzen.
0: Also durchaus aktivistisch.
2: Genau, auch durchaus aktivistisch. Das ist ja auch das, was uns sozusagen auch in der Redaktion eint. Jeder bringt einen anderen Blickwinkel von den verschiedenen Disziplinen mit ein. Aber im Grunde geht es immer darum, quasi, dass Stadt ja nichts Statisches ist, sondern etwas, was veränderbar ist und wir alle sozusagen Stadt gestalten oder mitgestalten. Und ich glaube, was ganz zentral ist, das sieht man eben auch an Studiengängen, neuen, die da entstanden sind in den letzten Jahren, wie zum Beispiel Social Design, dass man sozusagen auch in die Intervention stärker kommt, ins Tun, ins Handeln, ins Impulse setzen und da auch etwas verändern möchte.
0: Im Oktober dann von 13. bis 18. Oktober wird es wieder das Urbanize Festival geben, heuer. Thema Reclaim the Streets. Was wird da der Schwerpunkt sein? Vielleicht kann man da ein bisschen was erzählen dazu.
1: Also für uns ist natürlich das Thema Straße auch ein ganz zentrales Thema, und Straße ist ein Raum, der für Städte sehr wichtig ist. Also, und bei dem Festival im Herbst wird es unterschiedliche Perspektiven geben. Das eine ist halt tatsächlich diese Mobilitätsfrage, wo die Städte in einem großen Wandel sind. Man sieht das zum Beispiel in Paris, was sich da tut mit der Umgestaltung des Straßenraums. Gleichzeitig ist natürlich die Klimafrage eine, die immer ein Teil unseres Denkens über Stadt ist. Und Straße ist natürlich auch ein Protestraum, ein Ort der Versammlung, ein sehr politischer Ort.
0: In Ihrer Auflistung 25 Jahre der Rif tauchen da auch oft zitierte Autorinnen auf, schon alleine deshalb, also sind viele Philosophen dabei, Soziologen, Mike Davis, Guy Debord, Hannah Arendt, Antonio Negri, Klaus Ronneberger, Saskia Sassen und viele, viele mehr, Theodor W. Adorno. Natürlich, da muss man schon auch Übersetzungsarbeit leisten.
2: Ja. Der Rif ist ja quasi ein ganzer Kosmos, könnte man sagen. Also es gibt zum einen die Zeitschrift, aber es gibt eben auch diese Formate, wo die Leserinnenschaft auch wirklich aufeinander trifft, also gerade beim Urbanize Festival oder bei auch gibt es auch den Stammtisch, der regelmäßig veranstaltet wird, wo man über Stadtthemen spricht, sich austauscht. Also es geht schon darum, auch Leute aus der Theorie, aus der Praxis miteinander zu verbinden und da auszutauschen. Und Wissen über Stadt wird nicht rein akademisch quasi produziert, sondern quasi steckt auch in jedem Bewohner, Bewohnerin der Stadt.
0: Also ein Schwerpunkt liegt schon auf der Stadt Wien, obwohl in dieser Auflistung wieder, um die noch einmal anzusprechen, wo wird der Rif überall gelesen? Das sind eineinhalb Seiten oder zwei Seiten, Fachhochschulen und Universitäten und so weiter. Also es gibt schon auch einen Austausch mit dem Ausland. Es gehen offensichtlich auch Abonnements nach wo? Namibia, Neuseeland und Japan, habe ich sehr interessant gefunden. Also da gibt es schon auch einen Austausch mit Kollegen und Kolleginnen im Ausland.
1: Ja, also die meisten Autoren und Autorinnen kommen natürlich aus dem deutschsprachigen Raum, aber eine unserer Thesen ist ja, oder das ist keine These, sondern lässt sich ja leicht nachweisen, dass bestimmte Themen ja in allen Städten vorkommen. Das Wohnungsthema kann man in Wien sehr schön zeigen, weil es da ganz eine spezifische Entwicklung gibt, weil viele auf Wien blicken. In anderen Städten die Leistbarkeit ist genauso ein Thema, und wir gehen von den Themen aus und weniger von den Städten aus, außer es ist jetzt so ein Stadtporträt, wie das bei Detroit der Fall gewesen ist. Sowas wie Overtourism ist ja jetzt auch ein Phänomen, das es in Venedig gibt, das es in Barcelona gibt, das es in Wien ansatzweise gibt oder in Berlin gibt. Also das heißt, das ist schon so, die Städte dienen dann vielleicht als Beispiel, um das konkret zu zeigen, aber der Blick ist immer von den Themen aus.
0: Christina Schrammel, aus dem Blick der Social Design Welt, unter Anführungszeichen. Sie haben da schon noch einmal einen anderen Ansatz, andere Aspekte in diese Redaktion, nehme ich an, eingebracht.
2: Ja, also im Social Design geht es auch eben ganz stark wirklich um dieses Ins-Tun-Kommen, und ich arbeite auch gerade an der nächsten Schwerpunktausgabe für The Rif gemeinsam mit Paul Rajakovic, wo es um Design gehen wird. Da geht es darum, wie sehr sich auch der Designbegriff gewandelt hat in den vergangenen Jahren, wo es stärker weggeht quasi von der Formgebung von Objekten hin zum Gestalten von Prozessen. Und das ist natürlich auch also ganz stark der Ansatz im Social Design, und den wir da auch in der nächsten Ausgabe dann in der 104er Ausgabe mit Beiträgen von Hamburg bis Bozen zeigen.
0: Gut, dann sage ich Danke bei Christoph Leimer und Christina Schrammel. Danke fürs Kommen. Lass Sie weiterziehen ins AZW zur Ausstellungseröffnung, Performance zum The Rif Fest. 25 Jahre, ich wünsche nochmal 25 Jahre. Die Ausstellung heißt übrigens The Rif Horizont. Danke fürs Kommen.
1: Dankeschön. Danke.
3: Architekturzentrum Wien. Die Ausstellung Methodische Erkundungen in 25 Jahren und 100 Ausgaben des Magazins The Rif ist ab heute bis zum 21. Juni zu besuchen.
0: Dazu kommen noch eine Reihe von Offspace-Kunsträumen und ein Begleitprogramm. Das alles zu finden auf unserer Seite oe1orf.at/diagonal oder direkter auf derif.at, wobei der Rif französisch geschrieben wird. Die Langfassung des Gesprächs finden Sie übrigens auf soundorf.at unter den Ö1-Podcasts, heißt unserer, diagonal gefragt. Und mit dem folgenden Musiker stimmen wir uns sehr wienerisch ein auf dieses Fest im Wiener Architekturzentrum heute Abend. Seit gestern dürfen wir die Nummer Dean und die anderen von Voodoo Jürgens im Radio auch spielen. Sie stammt vom neuen Album Gschnas.

Voodoo Jürgens auf seinem neuen Album Gschnas. Sie hören, Diagonal stellt vor, das Monatsmagazin. Mit dem kurzen, auf dem neuen deutschen Label Radical Hope Records erschienenen Stück Ernst Friedrich Schumacher 1973 von Matthias Götz aka Le Millipede bewegen wir uns jetzt in eine völlig andere Richtung. Wir werden danach in Israel Halt machen. Es geht also in der Nummer um den Ökonomen Ernst Friedrich Schumacher und dessen Schlüsseljahr 1973. Er hat ein einflussreiches Buch geschrieben, Small is Beautiful, Economics as if People Mattered. Darin forderte er eine menschlichere, nachhaltigere Wirtschaftsweise ein. Das Stück ist Teil des Trackzyklus Radical Hope, dessen Songtitel nach Denkern benannt sind. Stücke zwischen Elektronika, Jazz und Sampling.

0: Le Milliped, Ernst Friedrich Schumacher, 1973. Von Ökonomie inspirierter Musik jetzt in die Geopolitik und Kunst in diesem Diagonal. Nicht jede Kritik an Israels Politik ist antisemitisch. Der Spruch «From the river to the sea» wird in Österreich von den Behörden oft als strafbar eingestuft, weil er als Unterstützung der Terroristen der Hamas oder als Leugnung des Existenzrechts Israels gewertet werden kann. Palästinensertücher waren vor geraumer Zeit kaum mehr als ein alternatives Accessoire. Wird heute über Israel und Palästinenser diskutiert, erfolgt das mit maximal hochgerüsteter Sprache. Genozid, Holocaust, Faschismus, Islamismus schwirren durch die Gegend. Und die Wörter werfen ihre langen Schatten auch auf die Kunst. Es soll Widerstand geleistet oder wenigstens symbolisiert werden. Gegen Israels Krieg vor einem Jahr bei der Eröffnung der Salzburger Festspiele oder pro-palästinensisch mit einem Feuerwerk in Paris bei einem Auftritt der Israel-Philharmonie. Das Orchester reagierte dort mit der israelischen Hymne Hetikva. Der israelische Dirigent Ilan Volkov wandte sich seinerseits nach einem Konzert in der Londoner Royal Albert Hall bei den BBC-Proms mit Israel-Kritik ans Publikum. Er meinte, was in Gaza passiere, sei abscheulich und unvorstellbar. Im Vorfeld der Kunstbiennale in Venedig haben Canceling und Boykottdrohungen Richtung israelischer Pavillon jüngst zu Turbulenzen geführt und der Eurovision Song Contest mit israelischer Teilnahme steht auch vor der Tür. Erich Klein ist im vergangenen Winter nach Israel gereist und hat am Rand eines Musikfestivals einige Stimmen zu den Fragen Boykott und Canceling aufgenommen. Und er hat den prominenten Journalisten und Historiker Tom Segev getroffen, der einiges ziemlich Kritisches zu seinem Land Israel zu sagen hatte. Segev ist in Österreich kein Unbekannter. 2024 hat er den Bruno-Kreisky-Preis bekommen.
1: Dezember 2025. Israel Music Showcase Festival nennt sich eine mehrtägige Präsentation von einigen Dutzend israelischer Bands für ausländische Musikveranstalter. Israel will sich mit einem schönen Gesicht zeigen. Ich bin zufällig dahin geraten. Die ersten Gigs finden im ehemaligen Gebäude der Jerusalemer Kunstakademie statt. Im Hof eines herabgekommenen, vierstöckigen Plattenbaus wird gerade eine Bühne aufgebaut. Tonproben, Security en masse, dichtes Gedränge junger Menschen durch Graswolken. Das erste Event in einem abgedunkelten Raum im fünften Stock ist schon in Gang. Coming Home. Augenzeugenberichte von israelischen Geiseln, die am 7. Oktober 2023 von der Hamas entführt wurden.

0: Michael Wagnin ist eine der Kuratorinnen dieser eindringlichen performativen Talmud-Lesson, wie sich das Stück mit realen Darstellern im Untertitel nennt.
1: Wir hatten das Gefühl, dass wir uns mit der Realität ganz genau beschäftigen müssen. In den ersten beiden Jahren nach dem 7. Oktober wollten wir uns unbedingt mit Themen und Projekten beschäftigen, die damit zu tun haben, was wir selbst erleben. Im Stück Coming Home ist das der Fall. Lea Atezili war selbst Geisel und kam nach etwa 50 Tagen frei. Wir hatten auch ein Projekt mit einem Künstler aus Gaza, der immer noch dort lebt. In einer anderen Arbeit ging es um den Einschlag einer Rakete, die 12 Kinder auf einem Fußballplatz im Norden getötet hat. Unsere Projekte hatten unmittelbar mit der Realität zu tun, mit Dingen, von denen wir wussten, dass wir sie erst einmal verdauen müssen.
0: Im Lauf des auf den Überfall der Hamas folgenden Krieges verlor Israel nicht zum ersten Mal Sympathie und Unterstützung im Rest der Welt. Kunstkuratorin Wagnin und ihre Kollegin Daphna Krohn wissen ein Lied davon zu singen. Sie, die kritischen jungen und international tätigen Israelis, bekamen es mit der Cancel Culture zu tun. Die Welt begann sich zurückzuziehen. Kunstkuratorin Daphna Krohn, die österreichische Vorfahren hat, ihren Urgroßeltern gelang noch vor dem Zweiten Weltkrieg die Flucht vor den Nazis nach Palästina. Daphna Krohn hat ein gewisses Verständnis für das im Westen abwechselnd laut und ganz laut propagierte Canceling israelischer Künstlerinnen und Künstler. Einfach ist die Situation trotzdem nicht.
2: There is many aspects, of course, of the cancellation and the BDS.
3: Es gibt natürlich viele Aspekte, die mit der Absage und Canceling zusammenhängen. Und natürlich glaube ich, dass die Menschen sowohl in Israel als auch im Ausland das Recht haben, Widerstand zu leisten. Wir glauben aber auch, dass Kunst Brücken schlagen kann und dass KünstlerInnen miteinander sprechen sollten. Künstler sollten die Realität, über die sie nachdenken, immer wieder neu überdenken. Wir sind ja auch nicht die einzige Gesellschaft, die derzeit unter einer gefährlichen Regierung lebt, die uns in eine Zukunft voll faschistischer und extremistischer Nationalisten führt. Nachzudenken ist eine Verpflichtung, wie Widerstand zu leisten ist, um auf einen anderen Weg hinzuarbeiten. Der Krieg ist natürlich schrecklich und verheerend. Andererseits müssen wir uns, meiner Meinung nach, als Künstler in der Gemeinschaft der Künstler gegenseitig unterstützen. Ich glaube, Dialog ist unbedingt notwendig.
2: And I think that a dialogue is necessary here. This is what we aim for and this is what we think.
0: Dialog statt Canceling, ein wohl frommer Wunsch in einer Zeit, in der Kunst und alle möglichen Kritikerinnen politische Entscheidungen darüber treffen, wer an der Kunstbiennale in Venedig oder am Europäischen Song Contest teilnimmt und wer nicht. Daphna Krohn fordert Dialog statt Ausschluss, und zwar internationalen Dialog.
2: A dialogue between artists. Not canceling one another.
3: Einen Dialog zwischen den Künstlern, anstatt gegenseitiges Canceling. Ich denke, Künstler, sowohl in Russland als auch in Israel, sowohl im Iran als auch in Gaza, sollten miteinander im Dialog stehen und darüber nachdenken, was sie gemeinsam tun können. Canceling bedeutet hingegen nichts anderes, als eine Mauer zu errichten. Das ist kein Weg. Wer soll denn diese Gesellschaft retten? Wer wird die israelische Gesellschaft retten?
2: Who will rescue the Israeli society?
4: The army.
2: The army.
3: Sicher nicht die Armee.
2: No army. The army of art might.
3: Die Armee der Künste wird sie retten. Wir selbst, die Bürger, wir sind die einzige Lösung.
2: Solution.

0: Szenenwechsel. Noch immer Jerusalem. In der Wohnung des 81-jährigen Historikers und Journalisten Tom Segev laufen gerade Nachrichten über einen Angriff der israelischen Armee im Libanon. Kaffee? An den Wänden Regale mit Segevs zahlreichen, in viele Sprachen übersetzten Büchern und viele Kunstbände. Noch aus dem Besitz von Segevs Mutter, einer einstigen Bauhausschülerin, die berühmte Zeitgenossen wie Martin Buber oder Hannah Arendt fotografierte. Wussten Sie, dass in Israel keine Straße und kein Platz Arendts Namen trägt? Sagt der altgediente politische Kolumnist der liberalen Zeitung Haaretz, schnippisch. Unsere Frage ist aber die nach Canceling und Boykott. Die eine Zeit lang diskutierte Teilnahme von Israel am ESC ist zwar vom Tisch, dass anti-israelische Proteste aber noch folgen, ist so sicher wie das Amen im Gebet. Tom Segev?
1: Ich bin im Allgemeinen nicht dafür, dass man einen ganzen Staat oder einen ganzen Beruf boykottiert. Ich bin eigentlich nicht dafür, aber es ist auch noch nie so schlimm gewesen wie in den letzten 2 Jahren, die Situation der Palästinenser in Gaza. Irgendwie denke ich mir, vielleicht ist das eine angemessene Strafe. Ich kann verstehen, warum so viele Menschen an Boykott glauben, aber ich glaube nicht daran. Es ist auch so, dass man sehr oft genau die Leute boykottiert, die genau dasselbe denken, was die Boykottäre denken, nicht wahr, über Gaza. Das sind im Allgemeinen Liberale, Intellektuelle und die haben selber nichts Böses getan, aber es hat eine gewisse Kraft. Es ist aber auch wichtig, wen man boykottiert. Wenn man Netanyahu vor Gericht gestellt hat und die Resultat ist, dass er weniger reisen kann, dann denke ich, das ist eigentlich eine angemessene Strafe für ihn oder israelische Minister, die man nicht will. Man muss genau nachsehen, was boykottiert man und was nicht. Aber nicht im Allgemeinen, nur weil es israelisch ist oder bestimmt nicht ein Lied in der Eurovision. Ich bin im Allgemeinen gegen allgemeinen Boykott von Kultur.
0: Tom Segev hat Bücher über die Gründung des Staates Israel und David Ben-Gurion geschrieben, über den Sechstagekrieg und über israelische Erinnerungspolitik. Wie ist der Krieg in Gaza aus der Sicht des Historikers zu beurteilen?
1: Auch dieser Krieg zeigt, wie unrational der ganze Konflikt ist. Denn denken Sie mal, die Hamas, die opfert 100.000 Menschen, auch da die meisten von ihnen Zivilisten, vielleicht 15.000, 18.000 Kinder dabei, für eine Idee. Die Idee, dass sie einmal einen islamistischen Staat aufbauen statt Israel. Eine völlig wahnsinnige Idee, völlig unrational. Und Israel dasselbe. Israel kämpft einen Krieg, ohne irgendeine strategische Idee zu haben, wohin dieser Krieg eigentlich führen soll. Dabei töten wir, wie gesagt, zigtausend von Menschen und vertreiben 2 Millionen Menschen von ihren Häusern. Und das ist alles fürchterlich, völlig unerklärt. Ja, warum eigentlich? Also völlig unrational. Und in unserem Fall, wahrscheinlich in der Hamas auch, aber in unserem Fall sehr politisch bedingt. Also Netanyahu glaubt, dass dieser Krieg ihn im Amt lässt. Das ist überhaupt nicht ganz klar, ob das so ist. Denn dieser Krieg ist kein Krieg, den wir gewonnen haben.
0: Kein Krieg, den wir gewonnen haben. Pazifisten sind solche Sätze ein Graus. Doch die Weltgeschichte wird von Realisten gemacht. Angeblich. Tom Segev hat als einer der sogenannten neuen israelischen Historiker seinerzeit gehörig an Israels Selbstverständnis gekratzt und auch über das einstige Zusammenleben von Juden und Arabern vor der Staatsgründung Israels geschrieben. Der bezeichnende Buchtitel war damals One Palestine. Es war einmal ein Palästina. Die Nakba, die Vertreibung der arabischen Bevölkerung im Zuge des israelischen Unabhängigkeitskriegs, sah er schon immer kritisch.
1: Die zweite Nakba, die Palästinenser jetzt durchgemacht haben, die hat mehr Leben gekostet als die erste Nakba und alle Jahre seitdem und die 70 Jahre danach. In aller Nakba und 70 Jahre danach sind nicht so viele Palästinenser umgekommen wie jetzt in oder vertrieben und vertrieben und umgekommen, wie in der zweiten Nakba. 1948 waren vielleicht 700.000 Palästinenser überhaupt, die ihre Heimat verloren haben. Jetzt sprechen wir von 2 bis 2,5 Millionen Menschen in Gaza, die vertrieben wurden aus ihren Häusern, und 60.000, 70.000 Tote. So viele waren es nicht im 48er Krieg bis zu uns.
0: Und wie steht es dann um die sogenannte Zwei-Staaten-Lösung?
1: Das Hauptproblem ist noch immer das palästinensische Problem. Und da werde ich leider immer pessimistischer. Und die Möglichkeit einer Lösung gibt es eigentlich gar nicht. Die verschiedenen Länder der Welt sprechen immer von der Zwei-Staaten-Lösung und sind jetzt sogar dabei, einen palästinensischen Staat anzuerkennen. Aber es gibt keinen solchen Staat und es kann auch meiner Meinung nach keinen solchen Staat geben. Ganz einfach deshalb, weil es sich um zwei nationale Identitäten handelt. Es handelt sich nicht um diese Grenze oder jene Grenze. Es handelt sich um zwei Völker, die ihre nationale Identität durch das Land definieren, und zwar das ganze Land. Und deshalb, jeder Kompromiss würde bedeuten, dass beide Seiten etwas aufgeben müssen von ihrer nationalen Identität. Und da sind wir offenkundig nicht fähig dazu. Nicht, dass es nicht Gespräche gab und Versuche gab, aber es ist immer so, dass die am mäßigsten Sprecher von beiden Seiten nicht genug anzubieten haben, was die gemäßigsten auf der anderen Seite akzeptieren können. Also die Kluft ist einfach sehr tief.
0: Geschichte ist für den Historiker Tom Segev nicht bloß Geschichte, nicht bloß Vergangenheit. Seinen Eltern gelang seinerzeit, fast im letzten Moment, die Flucht aus Nazi-Deutschland. Den Zionismus als Projekt sieht er heute eigentlich als gescheitert an.
1: Israel ist sehr, sehr weit nach rechts gerückt in den letzten Jahren, unter Netanyahu noch vor diesem Krieg. Das lag darin, dass Netanyahu es fertiggebracht hat, die Israelis davon zu überzeugen, dass das palästinensische Problem irgendwie unter Kontrolle ist. Hier und da mal ein Terroranschlag oder was, aber nicht viel anders als in anderen Ländern, und alles ist in Ordnung. Und dazu kam eine wirklich ungewöhnliche wirtschaftliche Zeit, die sehr, sehr gut war. Noch nie ist es so vielen Israelis so gut gegangen wie unter Netanyahu. Muss man ihm schon lassen. Das war eine Illusion. Aber dadurch sind sehr viele Israelis nach rechts gerückt und haben beschlossen, dass es eigentlich keinen Frieden geben kann. Frieden ist unmöglich, und so leben wir eben.
0: Mittlerweile, so Tom Segev, beobachte er ein für das heutige Israel bezeichnendes Phänomen. Es gebe seit langer Zeit wieder ziemlich viele Israelis, die beschließen, Israel zu verlassen. Nicht zu Unrecht stelle man sich die Frage, ob es sich eigentlich noch lohne, hier zu bleiben. Dennoch.
1: Es gibt auch noch ziemlich viele Israelis, die anders denken. Aber das ist eine Elite, eine alte, liberale, aschkenasische Elite, die ihre letzten Schritte tut. Also wenn man hört, 100.000 Demonstranten in Tel Aviv, dann denkt man, wow, das ist die Kräfte der Demokratie. Aber 6,5 Millionen andere Israelis demonstrieren nicht. Also das ist wirklich, glaube ich, eine sehr, sehr tiefe Kluft und eine schwere Zeit, auch gesellschaftlich und historisch. Israel ändert sich. Das ist nicht mehr das Israel, was man früher auch in anderen Ländern geliebt hat, geschätzt hat.

0: Zurück zum Israel Music Showcase Festival, das mittlerweile aus Jerusalem nach Tel Aviv übersiedelt ist. Ein israelischer Hermes Fettberg hat sich unter Harfenbegleitung auf ein riesiges Bett hingeworfen. Ein Soldat, der in Gaza gedient hat, fordert das Publikum auf, mitzusingen. Viel Elektronik und noch mehr Elektronik ist da zu hören. Ein arabisch-jüdisches Ensemble, dessen Leiter bekannte, erst jetzt auf die Idee gekommen zu sein, Arabisch zu lernen. Klezmer aus der Westbank und der Superstar Avishai Cohen. Cohen, der Trompeter, nicht zu verwechseln mit dem gleichnamigen Bassisten. Abermals wurde eine aufgelassene Fabrik zum Veranstaltungsort umgebaut. Die Stimmung ist gut und überschwänglich. Und plötzlich der Gedanke. So ähnlich muss es wohl am Morgen des 7. Oktober 2023 gewesen sein, als plötzlich das Morden der Hamas begann. Frage an zwei der Kuratoren des Festivals, an die künstlerische Leiterin Hadass Vanunu und an Ido Tarragona. Wie geht man mit dieser Situation eigentlich um? Mit diesem Gemisch aus Horror, Ausgelassenheit und Überschwang?
1: Ich glaube, das ist die Art, wie wir Israelis damit fertig werden. Wir verdrängen. Wir schieben die Dinge in den Hintergrund und versuchen, fröhlich und glücklich zu sein und das Leben für die Menschen, die verletzt sind und leiden, am Laufen zu halten. Wir wollen ihnen zeigen, dass sie einen Ort haben, an den sie zurückkehren können.
2: Ich glaube, das ist der Überlebensinstinkt der Israelis. Mir fällt ein Satz vom Beginn des Krieges nach dem 7. Oktober ein, als jemand sagte, wir hier in Israel haben nicht das Privileg, depressiv zu sein. Wir haben nicht das Privileg, alles stehen und liegen zu lassen. Wir dürfen die Hoffnung nicht verlieren, allein schon wegen unserer Geschichte und unserer Gegenwart. Ob die Zukunft rosig sein wird, keine Ahnung. Aber das Glück in uns müssen wir bewahren. But we need to keep,
0: the happiness inside. Das Glück müssen wir uns bewahren, sagt Hadass Vanunu. Wie schrieb Walter Benjamin einst, Glück bedeutet, ohne Erschrecken seiner selbst inne zu werden. Im Falle Israels hat der Anspruch auf Glück offenbar einen größeren Preis. Und jede Generation hat diesen Preis zu bezahlen. Die beiden Festivalkuratoren Hadass Vanunu und Ido Tarragona.
1: Jede Generation gibt der Nächsten etwas weiter. So ist das Leben für Juden auf der ganzen Welt. Es ist, als könne man dem nicht entkommen, egal wie links man ist. Auch nach diesem Krieg ist dieses Gefühl noch stärker, noch intensiver geworden. Und es ist ganz klar, man kann in dieser Welt nicht links sein. Das ist schwer zu ertragen. So sehr ich mir das wünsche, aber ich möchte auch Frieden. Ich möchte, dass der Krieg aufhört. Ich möchte, dass sie aufhören, uns zu bombardieren. Und ich weiß gar nicht, was ich tun soll. Aber trotzdem halte ich an dieser Hoffnung fest.
3: Every generation.
2: Ich glaube, es gab eine Zeit, in der diese tragischen Umstände nur noch eine Erinnerung waren. Jetzt hat auch die jüngere Generation eine riesige Tragödie erlebt. Wie soll ich sagen? Es gab Jahre mit Bombenanschlägen und mit Terror und alle wurden apathisch. Der tragische 7. Oktober hat uns wieder zusammengeschweißt. Und diese Generation hat jetzt auch gelernt, dass wir einander brauchen. Wir hatten ja schon Angst, dass die jüngere Generation passiver ist, nur mehr auf sich selbst bezogen, ganz in sich gekehrt. Und dann kam der 7. Oktober. Ido hat das schon gesagt. Plötzlich stehen alle auf und helfen einander. Es ist ziemlich erstaunlich. Natürlich ist es auch tragisch. Aber wenn man das Ganze aus Distanz betrachtet, so hat es die Nation gestärkt.
4: Get up and help each other. I think it's an amazing way to. Well, it's tragic, but it's like looking, you know, the long distance. It builds us again as a strong nation. Yes.
0: Und wie verhält es sich mit den arabischen Künstlern Israels, die beim Israel Music Showcase Festival in verschwindender Minderzahl waren?
1: Es gibt einen tollen Podcast, den ich empfehlen kann. Er heißt The Third Narrative. Die Moderatoren sind zwei israelische Palästinenser, ein Mann und eine Frau. Der eine ist sehr links, der andere eher rechts. Es sind sehr interessante Gespräche, die da geführt werden. Sie haben Gäste von beiden Seiten der Grenze, leben in Jerusalem und sprechen viel über die Erfahrungen der arabischen Israelis.
5: The power of his words stretches like bandages over open wounds. Wounds that carry the weight of generations. Hip-Hop taught him punchlines, storytelling, and English.
6: Now he's flipping the script, changing the language, but the message remains the same. The same honesty, consciousness, and grit. The grit that crowned him the godfather of Palestinian hip-hop. I'm your host, Amira.
5: And I'm your host, Ibrahim.
6: And this is UTTN, the podcast.
0: Postskriptum. Überlassen wir das vorläufige Schlusswort dem Historiker Tom Segev, der in Jerusalem nicht ohne Melancholie aus seinem Wohnzimmer blickt.
7: Sie gucken aus dem Fenster vom Westen in Osten und der östliche Teil von Jerusalem ist der historische und interessante Teil. Sie sehen von weit rechts, könnten Sie sehen, das Tote Meer. Und dann gehen wir nördlich und sehen sehr auffallend auf dem Zionsberg, wie der heißt auf Hebräisch, die Dormitionkirche. Eigentlich zwei sehr imposante Gebäude, die heilige Stätte sind für die Katholiken. Dann gehen wir weiter und sehen die Altstadtmauer. Wir sehen nicht viel muslimische Gebäude von hier, aber weit oben sehen Sie einen sehr schönen Turm. Das ist ein russischer Turm. Also eigentlich sieht man, wenn man sie rausguckt, wie international Jerusalem ist für viele Religionen und viele Völker. Es gibt eine deutsche Kolonie, es gibt ein österreichisches Hospiz, es gibt eine amerikanische Kolonie, es gibt französische Gebäude, italienische Gebäude. Also alles sehr schön und bunt. Wenn man es so von Weitem ansieht, wenn man näher kommt, dann hassen sie sich alle. Nicht nur die Juden und die Araber, sondern auch die Christen und die Moslems und die Christen unter sich. Und diese Idee, dass Jerusalem eine Stadt des ewigen Friedens ist, ist auch leider nicht wahr, historisch.
8: Eine Reportage von Erich Klein, in der eben der Name des deutschen Philosophen Walter Benjamin gefallen ist. Und ein Satz dieses Walter Benjamin kann uns als Überleitung zu unserem nächsten Thema dienen. Nur um der hoffnungslosen Willen ist uns Hoffnung gegeben. Kein einfacher Gedanke. Thomas Edlinger, Chef des Donaufestival Krems, für das er heuer das Thema Mad Hope gewählt hat, wird nach dem nun folgenden Stück unser Studiogast sein. Mit Musik aus Niederösterreich machen wir uns thematisch auf den Weg nach Niederösterreich, also zum Donaufestival Krems. Sie stammt von Maximilian Mrak alias Orange Gone. Er macht seit einigen Jahren experimentellen Dream Pop, Ambient Folk und Lo-Fi mit sehr persönlicher, melancholischer Schlagseite.

Sie hören Diagonal und das ist Orange Gone, If I Dream It Twice Tonight. 5 Tracks sind auf dem bereits vor einigen Wochen erschienenen Album des Weinviertler Musikers zu hören. Pink Noise at the Fire Pond.

0: Ein Kommen und ein Gehen heute im Studio. Ich freue mich jetzt über den Besuch von Thomas Edlinger, langjähriger Radiokollege, auch Diagonal, auch FM4 und auch oder vor allem seit Jahren Festivaldirektor in Krems an der Donau. Vom jährlichen Donaufestival ist die Rede. Hallo Thomas, freue mich, dass du dir Zeit genommen hast.
1: Ich freue mich, vielen Dank für die Einladung.
0: Musik, Performance, Kunst, Film gibt's jährlich in Krems zu hören, zu sehen, zu entdecken auch immer wieder. Das Donaufestival findet ja immer an zwei aufeinanderfolgenden Wochenenden statt, diverse Events und Kunst und auch während der Woche, seit gestern ist in Krems wieder viel Bewegung. Wir sind also mittendrin und heute im Speziellen und gewissermaßen embedded, diagonal. Wir wollen über das heurige Thema reden, das, wie ich finde, ein Volltreffer ist, mitten in die Gegenwartsbeschreibung, wenn man so will. Es heißt Mad Hope. Thomas, nach dem ersten Wochenende, wie viele Herangehensweisen, Strategien, vielleicht auch Antworten auf unsere verrückte, verworrene, gewaltvolle, disruptive Gegenwart kann man denn in Krems finden, in der Kunst oder vielleicht auch in der Musik?
1: Ja, ich hoffe einige. Mad Hope ist ja ein doppeldeutiges, zumindest doppeldeutiges Motto. Zum einen ist es ja vielleicht wirklich ein wenig verrückt, jetzt auf das Prinzip Hoffnung zu setzen, um da jetzt einen berühmten Text von Ernst Bloch zu zitieren. Zum anderen kann aber Kunst, und das, glaube ich, wurde am ersten Wochenende schon auch deutlich gemacht, tatsächlich auch so etwas wie so Wirklichkeiten verrücken, also das Verrückte dran auch in diesem Sinn bewerkstelligen.
0: Das ganz, hat funktioniert,
1: ganz, ganz irre, so. Ja, hat es, glaube ich, funktioniert bei Peaches. Also das war, glaube ich, wirklich ein phänomenales Konzert, wo quasi der Stadtsaal in Krems kurz mal zerlegt war in eine, ich weiß nicht,

0: von Masterstudierenden der Angewandten. Ein kleines Beispiel, da war eine aus dem Iran stammende Künstlerin beteiligt, die dann auch eine Performance in einem der freien Slots gemacht hat, die nicht angekündigt war, 20 Minuten, über die Berge und Täler der Hoffnung für jemanden, der aus dem Iran stammt. Mhm. Und das hat sie auf eine gewitzte Weise, auf eine nicht sentimenttriefende Weise gestaltet, die aber trotzdem diese ganze Härte der Situation für jemanden sehr gut zur Darstellung gebracht hat. Die Künstlerin ist nämlich selbst auch verhaftet worden im Iran und ist auch jetzt im Winter wieder hingefahren, um ihre Eltern dort zu besuchen und wäre auch beinahe nicht mehr zurückgekommen. Also war sehr schwierig, dann auch wieder die Rückreise. Also das zeigt schon, wie wichtig das Prinzip, auf eine andere Wirklichkeit zu hoffen oder eine andere Wirklichkeit für möglich zu halten für Menschen ist, die tatsächlich in verzweifelten Situationen sind. Bungyul Han, der koreanischstämmige Philosoph, hat das einmal in diese Formulierung umgemünzt, sinngemäß, je tiefer die Verzweiflung, desto intensiver die Hoffnung. Und das hat man zum Beispiel in solchen künstlerischen Ausdrucksweisen gesehen. Und jetzt an diesem Wochenende findet ja auch morgen nochmal zu sehen die, finde ich, sehr empfehlenswerte Performance von Anton Katz, der aus der Ukraine stammt, statt. Sie heißt After Hope und beschäftigt sich, plakativ gesagt, mit dem Versuch, eine Hoffnung zu finden nach dem Ende von Hoffnungen in einem verfahrenen Krieg zwischen der Ukraine und Russland, basierend auf einer realen Geschichte, nämlich in der damaligen Sowjetunion in Kharkov, also was jetzt ukrainisch ist, wurde 1974 ein Frachtschiff gebaut mit dem damals noch universalistischen sowjetisch-kommunistischen Titel Universal Hope. Und dieses Schiff gilt heute als verschollen. Keiner weiß, wo es ist. Keiner weiß, was aus dieser universellen Hoffnung geworden ist. Und aus dieser realen Geschichte baut Anton Katz seine spekulative Fiktion über den Versuch, ein nicht-faschistisches Leben darüber nachzudenken. Was könnte das heute sein in einem von Kriegen verheerten osteuropäischen Land?
1: Drängen sich die Themen für die Festivals, für das jährliche Festival eigentlich auch immer auf? Wann war klar, Mad Hope ist das heurige? Das ist vielleicht auch eine Frage, weil du hast auch Musik mitgebracht, die wir uns nachher anhören, also einige Festival-Artists und wir reden dann auch noch über andere künstlerische Positionen. Du hast auch im Standard einen Essay geschrieben, multiple Krisen überschrieben, die Welt im apokalyptischen Doom-Scrolling-Modus oder was dürfen wir noch hoffen?
0: Also ja, es ist eine Mischung aus Recherche und Zufall. Eine der Überlegungen von uns war, die teilweise sehr deprimierende, depressiv stimmende, apokalyptisch wirkende Nachrichtenlage, diesen Strom zu unterbrechen.
1: Derer
0: wir auch müde werden und wo auch der Wunsch nach Eskapismus größer wird, dass man sich aus dem raussetzt. Da eben einen dritten Weg zu gehen, also nicht die Augen zu verschließen, sondern die Augen offen zu halten, nicht realitätsblind zu werden, sondern eine Art von Möglichkeit in Erinnerung zu rufen, dass alles auch anders sein kann.
1: Möglichkeitsräume zu öffnen, nach vorne zu schauen.
0: Genau, das heißt nicht, dass das sicher ist oder wahrscheinlich ist. Und das heißt auch nicht, dass man in einem realitätsblinden Sinn optimistisch sein sollte, aber dass man die Möglichkeiten der Kontingenz, also des Andersseins der Wirklichkeit im Auge behält. Wenn man an das Beispiel der DDR denkt, Fall der Berliner Mauer, daran hat niemand geglaubt in dem Moment, als es passiert ist, dass ohne einen Gewehrschuss die DDR zusammenbrechen wird. Es war also naiv. Aber diese Hoffnung war trotzdem berechtigt. Und umgekehrt ist es nicht naiv gewesen, um zum Iran zurückzukommen, dass Menschen im Iran spätestens im letzten Jänner, aber auch schon davor in den revoltierenden Bewegungen daran geglaubt haben, dass dieses Mullah-Regime fallen könnte. Und es ist nicht gefallen. Die Hoffnung war nicht naiv und trotzdem wurde sie enttäuscht. Viele Hoffnungen, die meisten werden enttäuscht. Auch die Hoffnungen, die in den USA liegen, um jetzt den großen Gegner noch kurz anzusprechen, werden derzeit sehr oft enttäuscht. Aber es gibt auch so etwas wie Ungarn. Am Beispiel Ungarn kann man vielleicht auch sehen, dass nicht alles immer schon vorgezeichnet ist.
1: Wollen wir uns ein erstes Stück Musik anhören, die entweder am letzten Wochenende zu hören war oder die jetzt am Wochenende zu hören sein wird? Womit würdest du einsteigen?
0: Ja, ich würde vielleicht mit einem, wie ich finde, ganz fantastischen Stück von Ex-Easter Island

Zeit aus Liverpool beginnen. Ich finde eine großartige Band, die ich davor eben in Den Haag gesehen habe, die da ein fantastisches Konzert gespielt haben. Bei uns war es ein wenig anders, aber so ist das normal. Die Musiker sind eben auch lebende Menschen, die bearbeiten ihre Gitarren quasi auf dem Seziertisch, bearbeiten sie perkussiv. Es entsteht aber daraus auch eine sehr auch melodische, swingende, hypnotische Musik, gegen den Strich gelesene Ingenieurs- oder Bastler. Kunstmusik könnte man sagen, es spielen auch Vibrationsmotoren aus Handys eine Rolle und so weiter. Das Ganze schwebt und entschwebt dann in irgendetwas Ungeahntes. Ich würde meinen Lieblingstrack aus diesem Album, aus dem letzten spielen, der heißt Norther, Ex Easter Island Head.

0: Ja, das war jetzt Ex-Easter Island Head aus Liverpool mit dem Track Norther.
1: Thomas Edinger heute zu Gast in Diagonal, künstlerischer Leiter des Donaufestival in Krems. Wir reden über das heurige Thema dort, Mad Hope, nämlich Hoffnung heißt vielleicht auch nur Möglichkeitsräume zu schaffen, haben wir vorher besprochen. Eine Therapieform mit Krise umzugehen ist vielleicht, wenn ich das richtig verstanden habe, sie anzunehmen, zu akzeptieren. Auch darum geht's. Flucht nach vor. Merkt man das den Artists und auch den künstlerischen Positionen an in Krems?
0: Ja, ich glaube schon. Also jemand, der genau in diesem Sinne arbeitet, wie du das jetzt gerade vorher beschrieben hast, glaube ich, ist Chino Amobi, ein US-amerikanischer bildender Künstler und Musiker mit nigerianischen Wurzeln, der für mich eines der erstaunlichsten und tollsten Alben des letzten Jahres herausgebracht hat. Es heißt Eroica 2 Christian Nihilism. Ein sehr, wie soll man sagen, ins Volle greifender Titel, also Eroica einerseits, also ist auch ein großer Klassikhörer, interessanterweise.
1: Der auch die Kontinente verbindet.
0: Der die Kontinente sozusagen verbindet, also der auch sich für osteuropäische Sakralmusik interessiert, aber auch für Trap-Beats und sehr, wie soll man sagen, melancholische Rap-Sounds. Und er ist ein wirklich undurchschaubarer, rätselhafter Künstler, finde ich, der auch sehr in der amerikanischen Südstaaten-Musik beheimatet ist, auch dort aufgewachsen ist und jetzt in der Nähe von Houston lebt und dort so auch die amerikanische Lehre in gewisser Weise ein wenig durchpflügt, auch mit
1: und
0: seiner Musik.
1: Das auch durchaus im symbolischen Sinn.
0: Das auch durchaus im symbolischen Sinn und so einen minimalistischen Sprechgesang hat, der aber gleichzeitig auch so von existenziellen Dingen erzählt. Er interessiert sich auch für Leonard Cohen und für eben Trap-Beats und sagt von sich, dass er eben das Chaos unserer Welt annehmen will und durch dieses hindurchschreiten will und daraus Hoffnung für eine Welt ohne Hoffnung schöpfen will. Also er wäre vielleicht jemand, der diesen tollen rätselhaften Satz von Franz Kafka in Musik übersetzen könnte, der da lautet, es gibt unendlich viel Hoffnung, aber nicht für uns. Und dann würde ich vielleicht den thematisch zentralen Track aus diesem Album Eroica 2 Christian Nihilism von Chino Amobi spielen. Der Track heißt I Love Beauty, I'm a Nihilist, but I Love Beauty, Chino Amobi.

0: Das war jetzt eben Gino Amobi mit dem Track I Love Beauty. I'm a Nihilist, but I Love Beauty. Ein etwas auch sperriger Titel, aber passt zu diesem außergewöhnlichen Musiker, der gestern in Krems beim Donaufestival zu Gast war.
1: Aber wir haben das Festival ja jetzt ins Radio, ins Diagonal geholt. Wir reden über Mad Hope, das Thema des diesjährigen Festivals. Du hast, Thomas Edlinger, auch einen Essay geschrieben, in dem auch ein Zitat vorkommt von Václav Havel. Hoffnung ist nicht die Überzeugung, dass etwas gut ausgeht, sondern die Gewissheit, dass etwas Sinn hat, egal wie es ausgeht.
0: Das ist tatsächlich ein guter Punkt, der auch ein wenig anschließt an eine zentrale Idee von dem Kulturwissenschaftler Terry Eagleton, der ein Buch geschrieben hat, in dem es um Hoffnung ohne Optimismus geht. Also genau um diese Öffnung in eine andere Zukunft, von der nicht ausgemacht ist, wohin die Reise geht. Und was da vielleicht auch noch interessant ist an dem Ganzen, glaube ich, das ist ja bei Havel auch schon angedacht, dass diese Hoffnung jetzt nicht sich daraus speisen muss, dass man die Zukunft komplett neu aus dem Nichts erfindet, also so aus dem Hut zaubert, sondern dass viele Potenziale einer möglichen Veränderung zum Guten hin ja schon da sind, nur nicht angezapft, nur nicht ausgelöst. Also diese Vorstellung, dass die Zukunft schon in den Potenzialen einer nicht realisierten Vergangenheit eingespeist ist, eingeschrieben ist. Ja. Mhm. Weil man sonst immer die Zukunft so überlastet mit einer Vorstellung von alles neu erfinden, einen Punkt machen, so wie die Zukunft früher in ihrer Linearität gedacht hat. Also man macht einen avantgardistischen Bruch. Davor war nichts, jetzt mit uns die neue Zeit. Das ist, glaube ich, vorbei. Also so kann man Hoffnung nicht denken, sondern man muss sie, glaube ich, anbinden an Vorstellungen eines besseren Lebens, die schon existieren und aus denen etwas anderes destillieren.
1: Und es muss natürlich schon noch eine gewisse Lust am Neuen da sein.
0: Natürlich, ja. Und natürlich muss sich diese Lust an der Erneuerung oder dieser Wunsch nach einer Öffnung in die Zukunft, der muss sich auch in gewisser Weise kollektivieren lassen. Das ist auch wichtig, glaube ich, dass der anschlussfähig ist an andere. Also das geht nur als gemeinschaftliche Vorstellung.
1: Wie du in deinem Text auch schreibst, dieses universale Prinzip der Hoffnung, an das scheint eh niemand mehr zu glauben.
0: Ja, das ist halt die andere Schiene. Das ist so, wie zum Beispiel Slavoj Žižek das formuliert, der für einen Mut zur Hoffnungslosigkeit plädiert, aber aus dem heraus dann erst so eine Art Basis für eine Transformierbarkeit der Verhältnisse erwachsen soll. Nun ist natürlich die Ironie dieser, würde ich sagen, dieser Haltung die, dass auch der Mut zur Hoffnungslosigkeit auf etwas hofft. Es gibt ja eine lange Traditionslinie der Ablehnung der Hoffnung, nämlich als Kitsch, als Vertröstung, als eine Art Opium fürs Volk, so ähnlich wie die Religion immer Hoffnung im Jenseits oder anderswo oder für andere versprochen hat. Und dabei, so war ja also eine lange orthodoxe linke Kritik an dem Prinzip Hoffnung, und dabei immer mitformuliert hat, dass die Verhältnisse, so wie sie jetzt sind, bestätigt bleiben. Also die Welt, wie sie geordnet ist, soll so bleiben, so ungefähr. Das ist jetzt auch ein bisschen schematisch gesagt, weil auch in der Religion ist natürlich, es gibt ja auch Befreiungstheologie und ganz andere Zugänge und Black Jesus und so weiter. Also es gibt ganz andere Zugänge auf religiöse Hoffnungen, die sich sehr wohl auch mit der Wirklichkeit auseinandersetzen und auch auf die Verbesserung der diesseitigen Verhältnisse und nicht nur die Vertröstungen des Jenseits setzen.
1: Hören wir uns vielleicht Künstler an, wenn wir das mithaben, die vielleicht noch, wenn man es jetzt hört, Lust machen könnten, nach Krems zu fahren, heute, morgen.
0: Ja, dann würde ich gern ein Stück von Olga Anna Makowska spielen, eine nicht so bekannte polnische Musikerin, die auch oft die Zither verwendet. Also man sieht, das Donaufestival ist nicht nur knarzende Elektronik, sondern kann auch
1: ein bisschen glatt und verkehrt.
0: Kann auch andere Töne anschlagen. Von der habe ich ein sehr, sehr berührendes und intimes Konzert letztes Jahr gesehen, war ganz begeistert davon. Und so können dann halt Einladungen entstehen. Und ich glaube, dass sie morgen am Nachmittag in der Minoritenkirche in Stein ein sicherlich ganz bezauberndes Konzert geben wird. Dann würde ich vielleicht gern den Track Helix spielen von Olga Anna Markowska aus dem Album Iskra.

0: Ja, das war jetzt das Stück Helix von Olga Anna Makowska.
1: Sie kommt aus Polen.
0: Genau.
1: Vielleicht jetzt gegen Schluss unseres Gesprächs, Thomas Edlinger, beim Donaufestival, das ja noch bis morgen Abend, Nacht geht, möchtest du uns vielleicht noch einen Köder auswerfen für eine künstlerische Position, die dir besonders am Herzen liegt?
0: Ja, ich würde dann vielleicht zwei Positionen noch gern erwähnen. Zum einen eine, finde ich, wirklich aufsehenerregende Performance von Jessica Teixeira, die auch preisgekrönt ist. Monga heißt sie.
1: Woher kommt sie?
0: Aus Brasilien. Und sie beschäftigt sich mit der Geschichte einer Mexikanerin namens Julia Pastrana, die im 19. Jahrhundert als Affenfrau in Freakshows ausgebeutet wurde und dann als präparierter Leichnam zur Schau gestellt worden.
1: Oh mein
0: Gott.
1: Ist
0: also eine sehr trübe Geschichte, aber die Performance ist aber eben nicht trüb, sondern ist in vielerlei Hinsicht extrem transgressiv und ungezügelt, aber auch verletzlich und auch komisch und auch herausfordernd und zart und hart zugleich. Es ist eine sehr wilde Mischung. Sie beginnt mit einem Eröffnungssong, in dem gesagt wird, die Todesschwadronen der Ku Klux Klan und die Neonazis existieren gar nicht, denn das Reale rebelliert. Und das finde ich zum Beispiel auch einen ganz interessanten Satz im Bezug auf unser Thema Mad Hope. Einfach mal, natürlich wird damit nicht gesagt, dass das nicht existiert, aber es wird sozusagen eine andere Perspektive gelegt und daraus entsteht dann so eine ironische Wendung einer Freakshow, die keine Freakshow ist und die dann auch in eine Art Party ausufert, aber auch in eine Selbstreflexion des Publikums, das nämlich auch adressiert wird, also das Publikum kommt dem Ganzen nicht aus, will dem Ganzen aber auch nicht auskommen. Also ich finde eine ganz tolle Performance, die morgen noch einmal zu sehen sein wird in Krems. Und als hoffentlich krönender Abschluss von morgen gibt es ein Konzert des lange Zeit aus vielen Gründen abwesenden Musikers John Maus. John Maus, der bekannt ist für wirklich vollkommen irre Live-Shows und der nach einer schweren Krise, die er auch zum Teil selbst verursacht hat, wie er mittlerweile einbekennt, jetzt wieder on Tour ist und ein, wie ich finde, sehr tolles neues Album herausgebracht hat, Later Than You Think. Und darauf sind viele Songs auch auf Latein und er beschäftigt sich viel auch mit alter Musik und Post-Punk, das sind so ganz seltsame Kreuzungen und Synthie-Pop auch. Und ich würde aber, weil es tatsächlich schon später ist, als wir denken, einen älteren Song von ihm spielen, der auch das ganze Frenetische und vielleicht Hoffnungsfrohe dieses Festivals vielleicht nochmal auf den Punkt bringt, beziehungsweise in Sound verwandelt, nämlich einen Song aus dem Jahr 2011, glaube ich. Und das Stück heißt Believer von John Maus.
1: Bevor wir uns das jetzt aber anhören, bedanke ich mich bei dir. Es freut mich, dass wir sowas wie eine halbe Stunde Festivalradio zusammenbekommen haben. Ja. Vielen Dank fürs Kommen, Thomas Edlinger.
0: Danke für die Einladung.

0: Das war das Diagonalmagazin stellt vor, Ausgabe Mai. Hinweise zur Sendung und die Musikliste finden Sie im Internet unter or1orf.at/diagonal. Die Langfassung des Gesprächs mit den Derivmacherinnen auf soundorf.at unter Diagonal gefragt. Dort gibt es freilich auch noch ein paar andere interessante Unterhaltungen zu finden. Und Klaus Nüchtern meldet sich übrigens gleich anschließend aus Diagonals feinem Musiksalon. Studiotechnik Christian Gorz, Anna Kunzio, Ottmar Habeler-Bergsmann und Sabine Heiner. Stimmen Sandra Kreisler, Esther Holoschi, Karin Lienordner, Michael Köppel, Alexander Czernek und Nina Strehlein. Autor der Israel-Reportage Erich Klein, Studioregie Ines Mitterer. Als Redakteur der Sendung verabschiedet sich Peter Waldenberger am Mikro. Nächste Woche in Diagonal. 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
2: Das norwegische Label Hubro steht für eine Stilrichtung, die man mit dem selbsterklärenden Begriff Avant-Folk versehen kann. Irgendwo in dieses Fach ließ es sich wohl auch das jüngste Album des Gitarristen Trond Kalleraug einsortieren. Wobei der Titel Minnesota allerdings auf die andere Seite des Atlantiks verweist. Eins haben der US-Bundesstaat im Mittleren Westen und das über 6000 Kilometer entfernte Norwegen allerdings gemeinsam. Die Einwohnerzahl von gut 5,5 Millionen Menschen ist annähernd gleich groß und vielleicht ist das ja der Grund für die zunächst etwas mysteriös anmutende Titelwahl. Auf den zweiten Blick lassen sich freilich noch weitere Bezüge zu den Vereinigten Staaten erkennen. Wie das Genre Amerikaner traditionelle Einflüsse von Roots Music aufgreift, so scheint auch das mittlerweile dritte Album von Trond Kalleraug mit der Folklore seines Landes verbunden, ja geradezu dessen Topographie zu evozieren. Die Kompositionen Kalleraugs sind fernab urbaner Hektik situiert und muten an wie ein akustisches Roadmovie, das in einer dünn besiedelten Gegend spielt. Analog zu Amerikaner könnte man vielleicht von Skandinavianer sprechen und bezeichnenderweise fallen, wenn man nach einem passenden Vergleich mit der Musik des 1988 in der südnorwegischen Küstenstadt Haugesund geborenen Gitarristen sucht, meist die Namen zweier Kollegen aus den Staaten, Ry Cooder und Bill Frisell.

So wie diese setzt auch Colorwalk eher auf im Hotte-Hü-Tempo durchmessene Klanglandschaften statt auf temporeichen Groove, lässt seine Pedal-Steel seufzen und schluchzen, ohne dem Pathos zu verfallen. Zu diesem While My Guitar Gentle Weeps Sound gesellen sich äußerst harmonisch noch insgesamt weitere 8 Saiten, mit denen der Bass von Mats Eilertsen bzw. die Violine der 25-jährigen Tuva Halse bespannt sind. Schlagzeuger Gard Nielsen gerät hörbar nicht ins Schwitzen, wenn er mit seinen Besern Felle bebürstet und Becken beklopft oder seine Schlägel hin und wieder auch auf ein Vibraphon tropfen lässt. Wie gesagt, File Under Scandinaviana oder auch Wollgras Minimum.

In Diagonals feinem Musiksalon hörten Sie heute Ausschnitte aus Trond Kallevågs Album Minnesota, erschienen bei Hubro.

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1: Mit Christine Tönicke Frenkenberger und diesen Themen. Russland meldet die Abwehr hunderter ukrainischer Drohnen. 4 Menschen sind ums Leben gekommen. Auf den Malediven setzen Spezialtaucher die hochriskante Suche nach den toten italienischen Tauchern morgen fort. Im Nationalrat wird kommende Woche die Mehrwertsteuersenkung auf Grundnahrungsmittel beschlossen. Und wir werfen einen Blick zurück auf den Song Contest und auf die Überraschungssiegerin aus Bulgarien. Das Wetter zeitweise sonnig, im Osten windig. Russland meldet die Abwehr hunderter ukrainischer Drohnen. Ziel des ukrainischen Gegenangriffs war die Region Moskau. Mindestens 4 Menschen kamen in Russland ums Leben. Im NATO- und EU-Mitgliedsland Lettland haben die Streitkräfte unterdessen Bewohner über eine mögliche Bedrohung durch eine Drohne informiert.
2: Knapp 560 ukrainische Drohnen hat Russland eigenen Angaben zufolge in der Nacht abgewehrt. Die Angriffe sollen sich auf die Region Moskau und die von Russland seit 2014 besetzte Krim fokussiert haben. 4 Personen sterben nach russischen Angaben bei den Angriffen. Auch Russland greift die Ukraine weiterhin an, und zwar mit Waffen, die westliche Technologien beinhalten würden, wie Präsident Selenskyj sagt. Ohne Komponenten von Unternehmen aus Europa, Japan und den Vereinigten Staaten hätten die Russen diese Raketen einfach nicht herstellen können. Sanktionen sollten das eigentlich verhindern. Lettland beklagt heute früh unterdessen eine Verletzung des Luftraums durch eine fremde Drohne. NATO-Jets wurden aktiviert und die Bevölkerung gewarnt. Solange Russlands Angriffskrieg weitergehe, müsse man damit rechnen, dass es zu erneuten Zwischenfällen kommt.
1: Berichtet Teresa Kulovic. 12 Punkte für Bulgarien. Die Sängerin Dara hat in der Nacht den Eurovision Song Contest erstmals in ihr Land geholt. In einer spektakulären Show gewinnt die 27-jährige Popsängerin mit diesem Lied. Zehntausend Zuschauer waren es in der Stadthalle, noch mehr Fans auf dem Wiener Rathausplatz und Millionen vor den Fernsehschirmen. Christian Hoffmann berichtet über den ESC in Wien.
3: Kurz vor 1 Uhr früh steht der Sieger bzw. die Siegerin des 70. Eurovision Song Contest fest. Die 27-jährige Dara holt mit ihrem Partyhit Bangaranga den ESC im kommenden Jahr nach Bulgarien, deutlich vor Israel und Rumänien. Ich liebe alle, die mich auf dieser unglaublichen Reise begleitet haben, sagt sie. Ich bin aber auch traurig, dass es jetzt zu Ende geht, und ich werde diese Bühne und dieses Team vermissen. Für Österreich und für Cosmo läuft das Heimspiel in der Wiener Stadthalle nicht ganz nach Plan. Es werden am Ende 6 Punkte und damit der vorletzte Platz.
4: Ich sehe es als einen Erfolg, einen erfolgreichen Auftritt vor dem größten Publikum, was man sich vorstellen kann.
3: Der 70. Song Contest in Wien ist Geschichte. Was bleibt, ist ein gelungener und friedlicher ESC. Und Dara, die Überraschungssiegerin aus Bulgarien.
1: Kommende Woche wird im Nationalrat die Senkung der Mehrwertsteuer auf Grundnahrungsmittel beschlossen, ebenso die Umsetzung des EU-Asylpaktes. Was die Senkung der Mehrwertsteuer angeht, ist die Gegenfinanzierung noch nicht in trockenen Tüchern, berichtet Maria Kern.
5: Ab Juli wird die Mehrwertsteuer auf ausgewählte Grundnahrungsmittel von 10 auf 4,9% gesenkt. Das gilt etwa für Milch, Butter, Eier, Mehl, Brot sowie für zahlreiche Obst- und Gemüsesorten. Im Schnitt soll sich damit ein Haushalt rund 100 Euro im Jahr ersparen. Beschlossen werden soll das im Nationalrat am kommenden Donnerstag. Die Kosten für die Senkung der Mehrwertsteuer belaufen sich auf 400 Millionen Euro. Finanziert werden soll das unter anderem durch eine Abgabe auf Pakete. Das entsprechende Gesetz befindet sich aber noch in Begutachtung. Weiters war eine Plastikabgabe vorgesehen. Die Verhandlungen dazu sind aber gescheitert. Nun will die Regierung zusätzliche Mittel etwa aus der Betrugsbekämpfung lukrieren. Die Details zu dieser und weiteren Maßnahmen zur Finanzierung der Mehrwertsteuersenkung müssen aber erst im Zuge der Budgetverhandlungen geklärt werden. Bereits am kommenden Mittwoch beschlossen werden soll dagegen im Nationalrat die Umsetzung des EU-Asylpakts. Damit sollen Asylwerber etwa länger auf Flughäfen angehalten werden können. Weiters soll es künftig für Familienzusammenführungen ein Quotensystem geben.
1: Bei der riskanten Suche nach den verunglückten Tauchern vor den Malediven erwarten die Behörden jetzt spezialisierte Taucher aus Finnland. Zuvor ist ein Rettungstaucher der maledivischen Streitkräfte bei der Suchaktion durch einen Tauchunfall ums Leben gekommen. Die Suche nach den Leichen der 4 noch vermissten Italiener ist zwischenzeitlich gestoppt.
2: Schon am Donnerstag machen sich 5 erfahrene italienische Taucher für Forschungszwecke auf den Weg in 50 Meter Tiefe in eine Höhle. Lebend zurückkommen wird keiner von ihnen. Eine Leiche konnte bereits geborgen werden, 4 befinden sich noch im Meer. Die Bergungsarbeiten gestalten sich aufgrund des schlechten Wetters schwierig. Bei der Bergung ist gestern auch ein Angehöriger der Armee gestorben. Die Suchaktion wurde daraufhin unterbrochen. Es wird jetzt auf 3 finnische Tiefsee- und Höhlentaucher gewartet. Sie sollen noch heute auf den Malediven ankommen. Gemeinsam mit ihnen soll dann die Lage neu bewertet werden, bevor die Suchaktion weitergeht. Was genau passiert ist, wird derzeit untersucht. Auch wieso die Gruppe unterhalb der erlaubten 30-Meter-Grenze abgetaucht ist.
6: Berichtet Theresa Kulowitsch. Und zurück nach Österreich, das bei deutschen Auswanderern zunehmend beliebter wird. Das zeigen neue Zahlen des Deutschen Statistischen Bundesamts. Sarah Heidenreich und Martin Rauter berichten.
7: Es sind vor allem junge Deutsche, die es vermehrt nach Österreich zieht. Dabei ist der Trend nichts Neues. Allein in den letzten 10 Jahren hat die Zahl deutscher Staatsbürgerinnen und Staatsbürger, die in Österreich leben, um satte 40% zugenommen. Das entspricht in absoluten Zahlen fast 70.000 zusätzlichen Menschen. Die Deutschen sind damit die mit Abstand größte ausländische Bevölkerungsgruppe hierzulande. Was die neuen Zahlen außerdem belegen, im abgelaufenen Jahr sind deutlich mehr Deutsche nach Österreich gezogen als in die Schweiz. Trotzdem leben dort in Summe noch deutlich mehr Menschen aus Deutschland als hier bei uns. Es sind aber, wie gesagt, vor allem die Jüngeren, also die 25- bis 45-Jährigen, die Österreich immer attraktiver finden. Die Älteren in der deutschen Bevölkerung zieht es hingegen noch weiter in den Süden. Sie wandern überdurchschnittlich oft nach Spanien aus.
6: Und weiter geht's im Nachrichtenstudio bei Felix Schneider-Sturm.
8: Ungeachtet der um 45 Tage verlängerten Waffenruhe zwischen Israel und dem Libanon greift Israel nach libanesischen Angaben trotzdem an. Die staatliche Nachrichtenagentur NNA berichtet heute von 2 israelischen Luftangriffen auf die Ortschaft Sochmor im Osten des Landes. Auch im Süden hat es demnach weitere Luftangriffe gegeben. Die Weltgesundheitsorganisation hat wegen des Ebola-Ausbruchs in der Demokratischen Republik Kongo und in Uganda eine internationale Gesundheitsnotlage ausgerufen. Laut der WHO handelt es sich um keinen Pandemiealarm. Die Zahl der Fälle und Todesfälle, die in so kurzer Zeit beobachtet wurden, seien aber äußerst besorgniserregend, heißt es von Ärzte ohne Grenzen. Aktuell wird ein Großeinsatz in der betroffenen Region vorbereitet. In London haben bei 2 Demonstrationen in der Innenstadt rund 80.000 Menschen protestiert. Ein Protestzug richtete sich gegen Einwanderer, der andere war eine pro-palästinensische Kundgebung. Die Polizei war mit 4.000 Beamten im Einsatz, dem größten Einsatz seit Jahren. 4 Polizisten wurden angegriffen und es gab mehr als 40 Festnahmen. Nach wie vor besuchen die meisten Kinder eine Halbtagsschule. An Pflichtschulen, vor allem Volks- und Mittelschulen, aber auch AHS-Unterstufen, hat es in diesem Jahr ein Drittel einen Standort mit ganztägigem Angebot besucht. Allerdings war nur 8% an einer echten Ganztagsschule angemeldet, in der sich Unterricht mit Lern- und Freizeit abwechseln. Das zeigt eine Beantwortung der parlamentarischen Anfrage der Grünen durch Bildungsminister Wiederkehr. Und auf der Strecke Salzburg-München ist ein ÖBB Nightjet wegen einer überhitzten und rauchenden Bremse evakuiert worden. Mehr als 200 Fahrgäste mussten heute früh in Traunstein aussteigen. Sie wurden kurzzeitig in einer Turnhalle untergebracht. Der Zwischenfall ist aber glimpflich ausgegangen. Niemand wurde verletzt. Die Ursache für den Vorfall wird jetzt untersucht. Der Zug wurde anschließend abgeschleppt.
6: Dankeschön. Das Wetter hat Gunda Schuller im Blick.
9: In den nächsten Stunden scheint immer wieder die Sonne, dazwischen kommen aber auch weitere Wolken. Stellenweise kann es auch kurz regnen. Und in Niederösterreich, in Wien, im Burgenland und in der Steiermark bläst kalter Wind aus Nordwest bis Nord mit 40 bis 70 Kilometer pro Stunde. Die Temperaturen erreichen von Nord nach Süd 12 bis 21 Grad und in Bad Gleichenberg hat es jetzt schon 19, in Wien 12 bis 16 Grad. In den nächsten Tagen legen die Temperaturen um ein paar Grad zu. Die Nächte werden aber größtenteils noch recht kühl verlaufen. In der kommenden Nacht kann es wieder stellenweise frostig werden. An der Grenze Mühl-Waldviertel sind bis zu minus 5 Grad möglich. Übrigens heute früh hatte es in Ischgl minus 8, in Galtür minus 5 und in St. Jakob in Osttirol minus 3 Grad. Der morgige Montag beginnt meist strahlend sonnig. Allmählich mischen sich auch Wolken zur Sonne und besonders im Bergland und im Süden auch Regenschauer und Gewitter.
6: Und mit diesen Aussichten verabschiedet sich Ihr Team des Sonntagsjournals. Charlie Wimmer, Jürgen Pfaffinger und Christine Tönicke-Frenkenberger. Es ist 13.10 Uhr.
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12: Herzlich willkommen beim Ö1-Quiz. Letzten Sonntag hat Wolfgang Haas 30 Punkte erspielt. Er hätte noch mit der Beantwortung der Frage zum Tage die Chance auf 5 weitere gehabt und wäre dann auf Platz 2 unseres Rankings gewesen. Aber Sie hören, ich spreche im Konjunktiv, denn Wolfgang hat sich dagegen entschieden und befindet sich zurzeit auf Platz 3 der besten 4. Für Platz 1 werden im Moment mindestens 37 Punkte benötigt. Unsere Super-Champions-Runde findet am 21. 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Hannes aus Engerwitzdorf in Oberösterreich ist heute unser erster Kandidat. Einen schönen Sonntag.
13: Schönen Sonntag.
12: Hallo Hannes, Sie müssen im unteren Mühlviertel zu Hause sein, wenn ich die Postleitzahl Ihrer Heimatgemeinde richtig eingeordnet habe. Na bitte, bin ich stolz auf mich. Sie sind ein richtiger Fußballfan, oder?
13: Ja, selbst Fußball gespielt in meiner Jugend und bis zum Erwachsenenalter und nach wie vor verfolge den Fußball, sage ich mal, aktiv mit und auch teilweise im Stadion, sage ich mal, ja.
12: Beim LASK?
13: Mein Verein ist eigentlich der LASK. Mhm. Auf der obersten Spielebene. Und ja, schauen wir, ob es heute was wird. Ich hoffe zumindest.
12: Ich wollte gerade sagen, der führt doch die Fußball-Bundesliga an und trifft heute auf Austria, Wien.
13: Genau.
12: Ich wohne quasi ums Eck.
13: Ja, also ein Punkt wird noch benötigt und
12: genau.
13: Ich hoffe, dass wir den erreichen.
12: Das muss ja ein aufregender Sonntag für Sie sein. Zuerst jetzt das Quiz, dann das Fußballmatch.
13: Ja, ich habe gesehen, es wird auch dann übertragen auf US1 und werde dann im Anschluss gleich einschalten.
12: Na, hoffentlich können Sie heute am Abend ruhig einschlafen.
13: Ich hoffe.
12: Hannes, Sie sind Vater von 4 Kindern.
13: Ja, das ist richtig.
12: Wie viele davon sind so fußballbegeistert wie Sie?
13: Die älteren 2, sage ich mal, die älteren 2 Burschen, die sind auch sehr interessiert und spielen auch selbst Fußball.
12: Die Quizbegeisterung liegt ja auch ein bisschen in der Familie, oder? Ihre Freundin hat Anfang März bei uns mitgespielt?
13: Genau, richtig. Und die hat mich dann auch dazu angemeldet, dass ich auch dabei bin heute.
12: Aha.
13: Ja.
12: Und wie war Ihre Reaktion darauf? Oje oder Juche?
13: Ja, sie hat es mir dann angekündigt, dass sie mich anmeldet. Ich habe das dann wieder vergessen gehabt.
12: Und dann haben wir sie angerufen.
13: Dann war ich überrascht.
12: Verdrängung, Hannes, Verdrängung nennt man das, nicht vergessen. So, für ihren Quiz-Einstieg gehen wir jetzt in die Oper. Über 1000 Mal war Georges Bizets Carmen bereits an der Wiener Staatsoper zu sehen. Sein früheres Werk Die Perlenfischer steht seit Donnerstag zum ersten Mal auf dem Spielplan. Juan Diego Flores singt eine der Hauptrollen im musikalisch brillanten Werk rund um eine tragische Dreiecksgeschichte.
14: Flores als Jäger Nadir und Ludovic Tessier als Perlenfischer Surgar buhlen beide um die Liebe zur Tempelpriesterin Leila. Schon in ihrer Jugend brachte diese Liebe fast einen Keil zwischen die besten Freunde. Nun schwören sie gemeinsam der Versuchung ab.
15: Das Interessante an meiner Rolle ist, dass Nadir den Schwur bricht. Und so beginnt sein existenzielles Problem.
12: Zu diesem Werk jetzt Ihre Frage. Natürlich haben wir einen Joker vorbereitet, Hannes, den Sie bitte, sollten Sie die Antwort nicht sofort wissen, innerhalb der Ratezeit anfordern können. Die Handlung der Oper war ursprünglich in Mexiko angesiedelt, wurde aber wegen der Zensur auf eine Insel verlegt, die lange unter britischer Herrschaft stand und bekannt ist für die Produktion und den Export von Tee, Kaffee, Zimt und Edelsteinen. Wie heißt das gesuchte Eiland?
13: ich wieder meinen Joker nehmen.
16: Ja, der Joker, ist das Menorca oder Ceylon?
13: Ceylon.
16: Ja, genau. Ceylon oder das heutige Sri Lanka. Menorca war auch britisch, aber ich glaube, da kommt weder Zimt noch Edelsteine noch Tee kommen von dort. Hannes, Sie haben jetzt einen ersten Punkt erspielt. Gratulation. Und was ich da jetzt gerade so begeistert versucht habe zu sagen, Sie arbeiten im Bereich Maschinenbau. Was machen Sie da genau?
13: Genau. Ich bin in der Entwicklung tätig. Mhm. Also für die Verbesserung der Produkte und Neuerungen versucht man, dass man unsere Produkte da einmal weiterentwickeln und eben dann für den Kunden Nutzen generieren.
16: Arbeiten Sie in dem Bereich, in dem Sie auch studiert haben, oder haben Sie sich da weiterentwickelt?
13: Ja.
16: Mechatronik genau, ist das, glaube ich, oder? Hm?
13: Richtig, genau. Ich habe Mechatronik studiert in Linz, schon seit einer Zeit her, über 20 Jahre mittlerweile, aber ich bin in dem Bereich nach wie vor tätig.
16: Das ist wahrscheinlich auch ein Bereich, der sich immer wieder schnell verändert, oder?
13: Ja, also gerade jetzt in dieser Zeit mit KI und diesen Themen, also haben wir schon große Veränderungen oder immer wieder natürlich Veränderungen, die kommen, aber aktuell gerade durch Krieg getrieben, sieht man schon eine Schnelllebigkeit.
16: In Meran findet am kommenden Wochenende das diesjährige Kabarettforum Salzburger Stier statt. Im Rahmen dessen wird der wichtigste deutschsprachige Radiokabarettpreis vergeben. Sonja Pickert erhält die gehörnte Trophäe für Österreich. Ausgezeichnet wird sie für ihre aberwitzige Sci-Fi-Reise in ihrem aktuellen Bühnenprogramm Halb Mensch. Ihren ersten Preis erhielt die 41-Jährige 2015 am Wiener Theater am Alsergrund. Das war der Neulingsnagel.
17: Und dann hieß es halt, ja, du hast jetzt gewonnen, dass du dein Soloprogramm hier spielen darfst. Und ich hatte natürlich keins. Und dann hieß es, ja, hast jetzt ein Jahr, um eins zu schreiben. Dann habe ich das gemacht. Und dann irgendwann dachte ich, ach so, ich glaube, ich bin jetzt Kabarettistin. Aha, ja, gefällt mir.
16: Glutenabend hieß ihr erstes Programm. Auch ihr zweites wurde ausgezeichnet mit dem Förderpreis des österreichischen Kabarettpreises. Diesem gab Sonja Pickert einen Titel, der aus der Biologie stammt. Das Wort bedeutet so viel wie Verwandlung und bezeichnet den Prozess, bei dem ein Lebewesen im Laufe seiner Entwicklung die Körperform grundlegend verändert. Um welchen Begriff handelt es sich?
13: Metamorphose.
16: Jawohl, das ist die Metamorphose. Hannes, Sie haben 3 Punkte. Der Liedermacher und Pianist Bodo Wartke erhält den Salzburger Stier für Deutschland. Sein Markenzeichen ist der hochmusikalische Reim in Verbindung mit ausgefeilter Musik und er ist Experte für antike Dramen. So besingt er unter anderem Helden wie Ödipus und Theseus.
18: Das Monster war besiegt. Das Land war wieder frei. Vorbei die Zeit von König Minos, feiger Tyrannei. Theseus entrann dem Labyrinth ohne Schaden. Mit Hilfe von Ariadnes Faden siegreich kehrte er in seine Heimat heim. Leider kommt er nicht bei Ariadne bleiben. Sie war Dionysos versprochen, das hielt sie auf Kreta fest. Da heiratete Theseus einfach ihre kleine Schwester.
16: Die Sage um Theseus, gesungen von Bodo Wartke. Wie heißt das Ungeheuer, das Theseus auf Kreta besiegte?
13: Minotaurus.
16: Der Minotaurus, genau. 5 Punkte. Und es kommt noch die 3. Frage. Für die Schweiz erhält Markus Schönholzer eine Stier-Trophäe. Der Musikkabarettist schreibt Stücke über Alltagsprobleme und singt gesellschaftskritische Lieder, vorwiegend auf Schweizerdeutsch. Manche Songs interpretiert Markus Schönholzer aber auch auf Hochdeutsch.
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0: versinkt.
1: Das Lied Weltraumunterhaltung von Markus Schönholzer im Stile eines populären brasilianischen Musikstils, der übersetzt so viel wie neue Welle bedeutet. Wovon ist die Rede?
2: Brasilianisch.
1: Bossa Nova wäre es gewesen. Schuld war nur der Bossa Nova, dass sie jetzt immer noch 5 Punkte haben und nicht 7. Aber 10 weitere können es werden, Hannes, in der Schnellraterunde. 10 kurze Fragen in 60 Sekunden. Die erste Antwort gilt und Sie sagen bitte weiter, wenn Sie die richtige Lösung nicht sofort wissen. Sind Sie bereit?
2: Ja.
1: Dann geht's los. Ein Teil des Bestecks und die Ohren des Hasen heißen?
2: Löffel.
1: Die Gewinnerin des gestrigen Song Contests sang für welches Land?
2: Bulgarien.
1: In welcher Stadt befindet sich der Prado?
2: Paris.
1: Nein, Madrid. Wie heißt der österreichische Innenminister?
2: Gerhard Kahner.
1: Wie heißt die Hauptstadt Japans?
2: Tokio.
1: Sein 30-Jahr-Jubiläum feiert das Grazer Ensemble Theater im?
2: Im Graben.
1: Nein, Bahnhof. Wie heißt die Papstkrone? Sag's weiter. Wie wird im Periodensystem Silber dargestellt? Wäre richtig gewesen. G-A-G. Und die Papstkrone heißt Tiara. So, 2 Punkte dazu sind 9 Punkte, Hannes. Ob wir uns im Finale wiederhören, wird sich wahrscheinlich schon mit der nächsten Kandidatin entscheiden. Einstweilen danke fürs Mitspielen.
2: Dankeschön.
1: Kommen wir noch einmal thematisch zurück zu Georges Bizets, Die Perlenfischer. Rolando Villazon singt jetzt aus dieser Oper eine der berühmtesten Arien.

0: Höre ich die Stimme im Traum. Der deutsche Titel der Arie des Nadir aus Die Perlenfischer von Georges Bizet, gesungen hat Rolando Villazón, begleitet vom Münchner Rundfunkorchester unter Michel Plasson. Jetzt sind wir mit Gerlinde aus St. Barbara im Mürztal verbunden. Herzlich willkommen.
1: Hallo, schönen Hallo, Sonntag.
0: Gerlinde, ich habe irgendwie im Hinterkopf, dass diese Gemeinde etwas mit Veitsch zu tun hat.
1: Ja, die Veitsch ist ein Dorf und die Veitsch ist auch ein Berg. Und quasi der Ort Veitsch wurde zusammengelegt mit zwei anderen Orten, nämlich Wartberg und Mitterdorf, zu einer Gemeinde, die St. Barbara heißt.
0: Und Sie wohnen quasi in welchem alten
1: Dorf? In Wartberg.
0: In Wartberg, verstehe. Sie sind bereits in Pension. Was waren Sie von Beruf?
1: Diplomierte psychiatrische Krankenpflegerin.
0: Mhm. Und das ganze 40 Jahre fast, oder?
1: Ja, und das in Wien.
0: Mhm.
1: Also nicht 40 Jahre ganz, sondern
0: ja
1: 40 Jahre
0: doch,
1: fast.
0: Ja. Ja. Sie haben 1980 angefangen. Hat sich denn in dieser Zeit viel verändert in diesem Beruf?
1: Viel. Also es hat sich einiges verändert. Die Bürokratisierung ist gestiegen, die Pflegedokumentation, das alles, was du tust, sofort in Echtzeit quasi dokumentiert oder Pflegehandlungen abgehakt werden müssen
0: Aber Sie haben nie gewechselt. Das heißt eigentlich, dass Ihnen der Beruf irgendwie gefallen hat oder Sie gefordert hat?
1: Der Beruf hat mir gefallen, weil er doch vielfältig ist und ich habe natürlich Arbeitsplätze schon gewechselt. Ich habe auf der Akutpsychiatrie gearbeitet in den 80er Jahren. Mhm. Dann habe ich in den 90er Jahren im Privatspital auf einer Orthopädie und Chirurgie gearbeitet und danach die letzten 20 Jahre in der Suchtklinik in Wien im Anton-Proksch-Institut.
0: Wir gehen jetzt zurück ins Jahr 2000, Gerlinde. Das Museum für angewandte Kunst in Wien zeigt eine Auswahl mehrerer Projekte von Christoph Schlingensief, die in Wien und unter anderem auch in Zürich sowie Berlin stattgefunden haben. Der 2010 verstorbene Künstler hat Randgruppen auf die Bühne oder vor die Kamera geholt und als Schauspieler, Regisseur und Filmemacher, Initiator oder Agitator die Öffentlichkeit mit Themen wie Migration und soziale Verantwortung konfrontiert.
2: Ausländer raus! Ausländer raus!
3: Ausländer raus stand auf einem der Container, die im Juni 2000 aufgestellt waren. Mit der umstrittenen Kunstaktion Bitte liebt Österreich reagierte Christoph Schlingensief auf die Regierungsbeteiligung der FPÖ unter Jörg Haider. In der Schlingensief-Ausstellung im MAG ist die Aktion nachgestellt. MAG-Direktorin Lilli Hollein über die Schlagkraft von Schlingensiefs Aktionen.
4: Es ist sicher eine Unmittelbarkeit im Dialog, die unglaublich beeindruckend ist.
0: Dazu Ihre Frage mit Joker-Möglichkeit, fordern Sie diese, wenn nötig, bitte innerhalb der Ratezeit an. Im Rahmen dieser Kunstaktion ließ Christoph Schlingensief Asylwerber unter ständiger Kameraüberwachung leben. Per Online-Voting konnten täglich zwei Personen herausgewählt und abgeschoben werden. Das Containerdorf von Bitte liebt Österreich befand sich neben welchem prominenten Wiener Bühnenhaus?
1: Neben dem Burgtheater.
0: Nein, neben der Staatsoper wäre es gewesen. Schade. Christoph Schlingensief, es ist nicht mehr mein Problem, heißt dieses gemeinsame Projekt vom MAG und den Wiener Festwochen, das bis September zu sehen ist. Gerlinde, Sie lieben das Quizspiel in verschiedenen Varianten.
1: Ja.
0: Sie haben schon einmal bei uns mitgespielt, das ist aber schon 20 Jahre her. Und dann waren Sie auch noch im Fernsehen. Wo waren Sie denn schon?
1: Ich war in einer

0: Kochsendung, also das hat nichts mit Quiz zu tun. Und zwar
1: die ZDF-Küchenschlacht
0: heißt sie. Ja, das ist aber auch jetzt schon genau 10 Jahre her.
1: Und glaube ich bei der Millionenshow auch, oder?
0: Ah ja, Millionenshow bin ich aber nie in die Mitte gekommen.
1: Ich verstehe.
0: Das war 2005 und 2008.
1: Bei der Küchenschlacht treten doch 6 Menschen immer an und kochen was. Ist das nicht so irgendwie? Und da gewinnt
0: es
1: dann?
0: Es treten 5.
1: 5,
0: Also von Montag bis Freitag. Die Aufzeichnungen finden natürlich mehrere an einem Tag statt.
1: Und was haben Sie aber gekocht? Was haben Sie gekocht?
0: Am ersten Tag habe ich gekocht eine gefüllte Hühnerbrust mit Morchel, Spargelsoße und grünen Gnocchi.
1: Köstlich. Und dann? Was noch alles?
0: Am zweiten Tag, das war der Vorspeisentag, ja genau, das war eine Curry-Mangosuppe mit Shrimps-Spiefchen.
1: Und jetzt will ich noch alle 3 anderen Gerichte auch wissen.
0: Das dritte war ein Motto, weil am Mittwoch gibt es mein Motto und das war amerikanische Küche, weil das um den Unabhängigkeitstag herum war. Da habe ich eine Boston Clam Chowder gekocht. Eine Musselsuppe. Und am Donnerstag, das war der schlimmste Tag, da bin ich rausgeflogen. Okay. Das war nämlich ein 2-gängiges Essen in einer halben Stunde. Das war so diese durchsichtigen Rollen, also so eine
1: Diese Sommerrollen.
0: Diese Sommerrollen mit einer bekannten Füllung mit Reis und Ananas und dazu ein Steak gegrillt und dann haben mir einige Komponenten gefehlt.
1: Also ich würde Sie nicht rauswählen, ich würde Sie nicht rausschmeißen, bei mir könnten Sie jeden Tag kochen, wir quizzen aber jetzt weiter, Gerlinde. Was haben die Höchstpunktezahl beim Song Contest Voting und die Anzahl der Monate eines Jahres gemeinsam? In vielen Kulturen gilt die Zahl 12 als Symbol für Ordnung und Vollständigkeit. 12 Tierkreiszeichen gibt es im Wesentlichen wie im westlichen wie im chinesischen Horoskop. Im chinesischen wird jedes Jahr einem Tier zugeordnet, das bestimmte Charaktereigenschaften aufweist. Der Ethnologe Bernhard Scheidt.
2: Das Rind oder der Ochs ist also gutmütig und ausdauernd, aber auch ein bisschen stur zum Beispiel. Das Schaf bzw. die Ziege ist eher vorsichtig. Und nachdem dieses Horoskop in alter Zeit auch wichtig war, um zum Beispiel zu bestimmen, inwieweit gewisse Charaktere zusammenpassen, war das natürlich auch ein wichtiges Instrument, um zum Beispiel herauszubekommen, ob 2 Heiratskandidaten zueinander passen und so weiter.
1: So soll der Ochse gut mit dem 12. Tier des chinesischen Horoskops harmonieren. Es handelt sich um ein welches mit Toleranz und Ehrlichkeit assoziierte Nutztier, dessen hervorragender Geruchssinn kulinarische Schätze im Boden aufspüren kann.
0: Das Schwein,
1: genau. Schwein. 2 Punkte, Ihre ersten 2 Punkte, Gratulation. 12 Töne, alle gleichberechtigt. Mit diesem Kompositionsverfahren hat Arnold Schönberg das Musikverständnis des 20. Jahrhunderts revolutioniert.

0: Arnold Schönbergs Suite für Klavier Opus 25 ist sein erstes vollständig in der Zwölftontechnik komponierte Werk, das er zum Teil im oberösterreichischen Salzkammergut schuf, in einem Ort, der sich wie Gmunden am Ufer welches Binnengewässers befindet.
1: Gmunden und Traun.
0: Traunsee, Traunkirchen ist der Ort, aber es war die Zeit schon vorbei. Leider. Okay. Arnold Schönberg ist in der Villa Josef in Traunkirchen gewesen und hat dort komponiert. Mhm. Aus dem antiken Rom ist eine frühe Sammlung an Rechtsvorschriften bekannt, die auf 12 Bronzetafeln festgehalten wurden. Der Rechtswissenschaftler Johannes Platschek nennt ein Beispiel aus dem sogenannten Zwölftafelgesetz.
2: Wenn er eine Ehrverletzung zufügt, eine Injuria, wenn der Täter das Opfer beschimpft oder, wichtiges Beispiel, wenn er ihn ohrfeigt, dann soll er 25 Ast zahlen. Von den festen Bußen kommen die Römer später ab. Auch aus Gründen massiver Geldentwertung, irgendwann kostete eine Ohrfeige fast nichts mehr. Die individuelle Genugtuung und der konkrete Schaden in Geld werden dann stärker berücksichtigt.
0: Die Rechtstexte waren auf dem Forum Romanum ausgestellt. Im Jahr 387 vor Christus wurden diese Bronzetafeln zerstört. Welcher, dank Julius Caesar aus dem Lateinunterricht bekannte, keltische Stamm eroberte damals Rom?
1: Die Markomannen?
0: Die Gallier wäre es gewesen. So, 2 Punkte, Gerlinde. 10 weitere können es noch werden. In der Schnellraterunde 10 kurze Fragen in 60 Sekunden. Die erste Antwort gilt und Sie sagen bitte weiter, wenn Sie die richtige Lösung nicht wissen. Sind Sie bereit? Dann geht's los. Welche Nagetiere fängt man sprichwörtlich mit Speck?
1: Die Mäuse.
0: Mäuse. Was verlas König Charles III. Am Mittwoch im britischen Oberhaus?
1: Weiter.
0: Die Thronrede. Wie lautet die Quadratwurzel aus 36?
1: 6.
0: Wie heißt die römische Göttin der Jagd?
1: Die Diana.
0: Diana. Die Geburt der Venus ist ein Gemälde von Sandro?
1: Botticelli.
0: In welchem Land findet der nächste Song Contest statt?
1: In Bulgarien.
0: Heute in der Grazer Oper der Rosenkavalier von Richard?
1: Strauß.
0: In welchem Bundesland befindet sich das Stift Gurk?
1: In Kärnten.
0: Ein männlicher Vorname und das Nest eines Adlers heißen?
1: Horst.
0: In welcher Stadt befindet sich heute die berühmte Couch von Sigmund Freud?
1: Wien.
0: In London. Damit haben Sie 10 Punkte erspielt und sind im Finale auf alle Fälle. Und wir hören uns wieder. Bis später. Die Fernsehkrimi-Reihe, die wir für die Ö1-Club-Jubiläumsfrage vom vergangenen Sonntag gesucht haben, war Tatort. Das gewusst und 2 Dinner- und Casino-Gutscheine gewonnen hat Elisabeth Holler aus Straß in der Steiermark. Die gehört gewusst Grafik des Gugginger Art Brüt-Künstlers Manuel Griebler, geht an Georg Niedersüß aus Wolfsberg in Kärnten. Und das Ö1-Club-Jubiläumspaket bekommt dieses Mal Doreen Kirchberg aus Mils in Tirol. Herzliche Gratulation. Zur neuen Frage. Heute ist Weltfernmeldetag. Vor 161 Jahren wurde nämlich die Internationale Fernmeldeunion gegründet, die am 17. Mai 1865 begonnen hat, den grenzüberschreitenden Telegrafenverkehr zu standardisieren und somit das Telefon, den Funk und später auch die digitale Kommunikation weltweit möglich gemacht hat. Dazu passt folgendes Stück, interpretiert von den Philharmonics.
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0: Von welchem österreichischen Musiker, Kabarettisten und Chansonnier, der während der NS-Zeit in die USA emigrierte, stammt dieses Werk? Wenn Sie die Antwort wissen, dann spielen Sie bitte mit auf unserer Webseite.
5: oe1.orf.at/quiz. Dort finden Sie eine Zusammenfassung dieser Frage und einen Anmeldelink für alle, die selbst einmal als Quizkandidatin oder Kandidat bei uns mitspielen wollen.
0: Günther aus dem 23. Bezirk in Wien hat heute Kandidaten Start Nummer 3. Einen schönen Sonntag.
6: Auch Ihnen einen schönen Sonntag, danke.
0: Günther, Sie sind so wie Gerlinde bereits in Pension, Sie sind aber ehrenamtlich tätig. Was machen Sie?
6: Ich bin ehrenamtlich tätig fürs Wiener Rote Kreuz, Neuenbetreuung, Suchdienst, dann auch Besuchsdienste bei älteren Personen.
0: Viel zu tun, auch, oder?
6: Also diverse Aufgaben, aber sicher nicht in einem Rettungsfahrzeug.
0: Mhm. Und was waren Sie von Beruf?
6: Das hat den schönen englischen Namen Financial Controller. Das ist im Prinzip betriebswirtschaftliche Planung, Bilanzierung.
0: Mhm. Sie haben eine Zeit lang auch in Polen und in Tschechien gelebt, wenn ich das richtig jetzt im Kopf habe.
6: Ja,
0: wann?
6: Ist um die Jahrtausendwende gewesen.
0: Und Sie waren auch einmal Buchbinder von Beruf, oder?
6: Nein, das war eine Buchbinderei. Ich war damals eben dort zuständig, also einen Unternehmensverkauf zu begleiten. Und da ist eben also auch diese Buchbinderei dabei gewesen. Ja.
0: Schade, ich hätte jetzt gerne gefragt, wie Sie vom Buchbinden zum Finanzkontrolleur geworden sind. Aber damit würde ich einfach sagen,
6: bitte? Sie können mich fragen, wie wird man vom Textilchemiker zum Finanzkontrolleur?
0: Stimmt, genau. Aber das
6: ist ein Pferdesprung.
0: Ich stelle Ihnen jetzt lieber gleich mal eine Frage, wo es um Punkte geht. Einverstanden?
6: Sehr gut.
0: Rostrote Haare und eine markante Brille waren ihr Markenzeichen. Am Donnerstag ist sie im Alter von 85 Jahren gestorben. Wally Export. Geboren 1940 in Linz, wandte sich die Künstlerin früh dem Expanded Cinema, dem Kunstfilm, der Fotografie und der Performance zu. Sie machte sich selbst zur Marke und ihren Körper zu ihrem wichtigsten künstlerischen Medium. Durch Provokation lenkte sie den Blick auf die gesellschaftliche Unterdrückung der Frau.
7: Der Körper ist ein Zeichen. Mir war sehr wichtig, diese Körpersprache zur Diskussion zu bringen und auch einen Dialog mit anderen damit zu führen.
5: Von peinlich berührt über belustigt bis empört reichten die Reaktionen ahnungsloser Passanten 1968 auf die barbusige 28-jährige Wally Export und ihr vor den Körper geschnalltes Tap- und Tastkino.
7: Die Inspiration war diese, dass man ihn weggeht von der Galerie, weggeht von der Bühne und in einen freien Raum, in dem man sich auch dann unabhängig bewegen kann.
0: Dazu Ihre Frage, für die wir natürlich einen Joker vorbereitet haben. Nach dem Tap- und Tastkino schritt Wally Export mit ihrer Aktionshose Genitalpanik durch ein Kino und führte einen Künstlerkollegen und späteren Kunst- und Medientheoretiker an der Hundeleine durch die Wiener Innenstadt. Wer kroch da auf allen Vieren?
6: Peter Weibel.
0: Das ist der Peter Weibel gewesen und der bringt Ihnen Ihre ersten 3 Punkte. Gratulation. Gleich anschließend an das Ö1-Quiz gibt es heute in Memoriam Wally Export ein Porträt der Künstlerin in den Menschenbildern. Günther, Sie sind viel in Wien unterwegs. Sie mögen nämlich die Stadtwanderwege.
6: Ja.
0: Führt da einer im 23. bei Ihnen vorbei? Geht da einer nach Kalksburg? Ich weiß gar nicht, wo Sie wohnen, im 23.
6: Ja, Mauerwald gibt es dann durch den Stadtwanderweg auch, ja.
0: Mhm. Es gibt ja einige. Haben Sie einen Lieblingswanderweg, Stadtwanderweg?
6: Ein Lieblingswanderweg da im 14. Bezirk Hadersdorf, dann wo es zur Riegerhütte raufgeht. Mhm. Der ist sehr schön.
0: Und Sie sind aber auch gerne auf der Perchtoldsdorfer Heide. Da gibt es ja die Zieseln zu beobachten.
6: gibt es, aber dadurch, dass da doch so viel Betrieb ist, braucht man sehr viel Zeit und Muße, um einmal ein Ziesel zu sehen. Ja.
0: Verstehe.
6: Aber es gibt noch welche. Also die Heide an sich ist dann wunderschön.
0: Und Radfahren, das machen Sie auch gerne?
6: Mache ich auch gerne. Also alles, was mit Bewegen zu tun hat, mache ich gerne.
0: Im deutschen Gronau, der Geburtsstadt von Udo Lindenberg, gibt es beliebte Radwege, die Fans auf die Spuren des Panikrockers führen, angelehnt an die Textzeile wie »Hinter dem Horizont geht's weiter«. Udo Lindenberg feiert heute seinen 80er und wir feiern ihn.
8: Ja, das ist es.
0: Hut, Sonnenbrille und das Nuscheln, das sind die Markenzeichen des Pioniers der deutschen Rockmusik. Im Oktober 1983 gab Udo Lindenberg ein legendäres Konzert im Palast der Republik in der DDR. In Erinnerung blieb vielen die kurze Ansprache, die der Westdeutsche auf der ostdeutschen Bühne hielt.
9: Für den Frieden und für alle Menschen in der DDR, zum ersten Mal für euch hier in der Halle, wird mit allem Raketenschrott in der Bundesrepublik und in der DDR. Nirgendwo wollen wir auch nur eine einzige Rakete sehen. Keine Pershings und keine SS-20.
0: Auf sein Konzert in Ost-Berlin hatte der Rocker lange warten müssen, auch wegen eines Liedes, in dem er den Staatsratsvorsitzenden Erich Honecker als Oberindianer der DDR bezeichnete. Wohin fährt denn der titelgebende Sonderzug in diesem Lied?
6: Er fährt nach Pankow.
0: Genau, nicht nach Bangkok, sondern nach Pankow. Das ist richtig. Zwei weitere Punkte. 5 Punkte, Günther. Mit seinem Panikorchester feierte Udo Lindenberg in den 1970er und 80er Jahren große Erfolge. Für Schlagzeilen sorgte aber auch sein exzessiver Alkoholkonsum. Erst Anfang der 2000er Jahre konnte er sich von dieser Sucht befreien und erzählt rückblickend, dass er sich kaum mehr im Spiegel ansehen konnte.
10: Und da habe ich gemerkt, wie sieht der denn aus? Er war eigentlich immer ein hübsches Kerlchen. Und das bin ich ja jetzt auch wieder. Aber damals war das eben so, weißt du, so ein bisschen der Rock'n'Roll-Mops. Weißt du, der wurde immer runder und so von der ganzen Ballerei, ist ja klar, ne? Ja.
0: Alkoholexzesse gebe es heute keine mehr. Dafür schafft Udo Lindenberg umso mehr Kunst mit Alkohol und malt damit comicartige Bilder. Eine besondere Vorliebe hat der Künstler für ein gelbes, cremiges Getränk aus Zucker, Alkohol und dem Inhalt eines zerbrechlichen tierischen Produktes. Um welches Getränk handelt es sich? Das ist richtig. Eierlikör bringt Ihnen 2 weitere Punkte und seine Kunstwerke aus Alkohol nennt Udo Lindenberg Likörelle, eine Mischung aus Likör und Aquarelle. 7 Punkte, Günther. Das große Comeback gelang dem Altrocker 2008 mit dem Album Stark wie 2, das Platz 1 der deutschen Charts erreichte. Und den ersten Nummer 1-Hit in den Singlecharts gelang ihm 2023 mit dem Duett Komet. Dort war der Hit ganze 21 Wochen auf Platz 1.
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0: Komet singt Udo Lindenberg zusammen mit einem Musiker, der dank Hits wie Roller zu den erfolgreichsten Künstlern Deutschlands gehört. Wie heißt der Rapper und Sänger, dessen Name an den Stamm Winnetous erinnert?
1: Apache.
0: Wie noch? Nein, Sie hätten es fast bekommen. 207, 207 wäre richtig gewesen. Na gut, Sie gehen mit 7 Punkte in die Schnellraterunde. 10 kurze Fragen in 60 Sekunden. Die erste Antwort gilt und Sie sagen bitte weiter, wenn Sie die richtige Lösung nicht sofort wissen. Sind Sie bereit?
1: Bereit.
0: Dann geht's los. Wer vertrat Österreich gestern beim Song Contest?
1: Cosmo.
0: Für welches Tier ist die Großglockner Hochalpenstraße vor allem bekannt?
1: Murmeltier.
0: Auf welchem Belag wird ab morgen wieder das Tennis-Grand-Slam-Turnier French Open in Paris gespielt?
1: Sand.
0: Auf Sand. Heute im Wiener Burgtheater Herr Puntila und sein Knecht Matti von Berthold?
1: Brecht.
0: In welcher Stadt steht das Opernhaus La Fenice?
1: In Venedig.
0: Venedig. Welcher kirchliche Feiertag war am Donnerstag?
1: Christi Himmelfahrt.
0: Ein hochrangiger Marineoffizier und ein Schmetterling heißen?
1: Admiral.
0: Welcher berühmte britische Admiral siegte 1805 in der Schlacht bei Trafalgar?
1: Nelson.
0: Wie heißt die Hauptstadt Südkoreas?
1: Seoul.
0: Und wie nennt man in Österreich ein Straßenbahndepot?
1: Remise.
0: Jawohl, Remise. Genau. Dieser Tusch ist für Sie. Alle 10, 17 Punkte, Günther. Wir hören uns gleich wieder.
1: Sehr schön, ich freue mich.
0: Ich mich auch. Hannes hat den Einzug ins Finale leider nicht geschafft. Aber, lieber Hannes, Sie erhalten als kleines Dankeschön fürs Mitspielen die Ö1 Club-Mitgliedschaft und die Ö1 Grafik des Jahres, die Gärtner von Julian Kadanoschka. Und jetzt lassen wir den Jubilar Udo Lindenberg noch einmal auftreten, gemeinsam mit Andreas Burani und, wie passend, dem Radiosong. 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

0: Der kann so schöne Liebeslieder singen. Udo Lindenberg und Andreas Burani mit dem Radiosong. Jetzt ist es, heute sind wir sehr früh dran, 13.49 Uhr und es ist Zeit für das Gehört-Gewusst-Finale. Im Finale treten heute gegeneinander an Günther aus Wien, Pensionist, der ehrenamtlich beim Roten Kreuz arbeitet und gerne wandern geht. Hallo Günther noch einmal.
1: Ja,
0: Sie sind da, gell, Günther? Das waren Sie. Tun Sie gerade Möbel umstellen, währenddessen Sie sich für das Finale...
1: Passt schon, es geht hier nur um die Verbindung, weil das ist... Jeder Luftzug bringt ein bisschen dann wiederum so...
0: Ja, aber jetzt hören wir Sie wirklich sehr gut. Wunderbar. Und Gerlinde, die pensionierte Krankenschwester, die mit Mann, Katzen und Hühner im steirischen Mürztal wohnt. Gerlinde, sind Sie da?
2: Ja.
0: Wunderbar. Ich sage Ihnen jetzt, welche drei Themengebiete unser Zufallsgenerator heute ausgewählt hat. Film und TV, dann Geschichte und schließlich dann auch noch Geografie. Gerlinde, Sie haben in der ersten Runde 10 Punkte erspielt und der Günther 17. Das heißt, Günther darf entscheiden, ob er Gerlinde den Vortritt lässt oder ob er selber beginnt.
1: Gerlinde, beginnen Sie.
0: Gut, Gerlinde. Dann beginnen wir mit Film und TV. Was hätten Sie da gerne? 2, 4 oder 6 Punkte?
2: 6.
0: Gut. Zwischen 1982 und 85 verfilmte der Regisseur Axel Corti eine Emigrantentrilogie, die als ein Meisterwerk der österreichischen Filmgeschichte gilt. Wie heißt der Autor des gemeinsam mit Corti verfassten Drehbuches, der auch Journalist war und im vergangenen September mit 103 Jahren in Paris gestorben ist?
2: Jörg Mauthe.
0: Der war's nicht. Ich gebe die Frage weiter an den Günther.
1: Ich warte auf die Antwort.
0: Ich habe Sie nicht verstanden, aber ich habe keine Antwort.
1: Ich weiß es auch nicht.
0: Sie weiß nicht. Sie wissen es nicht. Gut. Georg Stefan Troller wäre es gewesen. Film und TV jetzt für Sie, lieber Günther.
1: Ja.
0: 2, 4 oder 6 Punkte.
1: Ich probiere es mit 4 Punkten.
0: 4 Punkte. Im Franz Antl-Film Der Bockerer aus dem Jahr 1981 verkörpert Karl Merkatz den Titelhelden, der welchen Beruf ausübt?
1: Fleischhauer.
0: Genau, Fleischhauer ist richtig. 4:0 für Günther und wir kommen zur Geschichte und wieder zu Gerlinde. 2, 4 oder 6 Punkte, Gerlinde?
2: 4.
0: Wie hieß der 1519 in Wels verstorbene Kaiser des Heiligen Römischen Reiches aus dem Hause Habsburg mit Vornamen, der den Beinamen der letzte Ritter trug?
2: Prinz Eugen.
0: Der war's nicht. Ich gebe die Frage weiter an den Gerhard.
1: Ich nehme mich weiterhin Günther, aber Maximilian, sage ich.
0: Entschuldigung, warum habe ich jetzt Gerhard gesagt? Genau, da, und das stimmt. Maximilian, und das sind 2 weitere Punkte. 6:0 für Günther. Und jetzt Ihre Geschichtsfrage. Günther, 2, 4 oder 6 Punkte?
1: Ich bleibe jetzt in 4.
0: 4 Punkte. Der Südtiroler Freiheitskämpfer Andreas Hofer wurde verraten, verhaftet, verurteilt und in welcher Stadt in der Lombardei am 20. Februar 1810 erschossen?
1: Mantua.
0: Ja. Mantua ist auch richtig. Und Günther hat 10 Punkte und Gerlinde noch 0. Und wir kommen zur Geografie und Gerlinde. Gerlinde, 2, 4 oder 6 Punkte?
2: 2.
0: Im flächenmäßig kleinsten Staat der Erde ist Latein eine offizielle, wenn auch seit November 2025 nicht mehr die bevorzugte Amtssprache. Wie heißt dieser Staat?
2: Vatikan.
0: Es ist der Vatikan, genau. 2 Punkte für Gerlinde, es steht 10:2 und wir kommen noch einmal zu Günther und zu Geografie und der Frage leicht, mittel oder schwer, was hätten Sie gerne?
1: Ich probiere die 6 Punkte.
0: Die 6er. Um Federn überall heißt der aktuelle Roman der Bachmann-Preisträgerin 2021 Nawa Ebrahimi. Die Handlung spielt in einer Kleinstadt an jenem Fluss, der nach der Weser der zweitlängste ist, der sowohl in Deutschland entspringt, als auch in diesem Land ins Meer mündet. Wie heißt dieser Strom?
1: Das könnte die Elbe.
0: Die Elbe war es beziehungsweise nicht. Ich gebe die Frage weiter an Gerlinde.
2: Der Rhein?
0: Nein. Der entspringt nämlich in der Schweiz. Es wäre die Ems gewesen.
2: Die Ems. Mhm.
0: Und damit geht dieses Finale 10-2 für Günther aus. Herzliche Gratulation, lieber Günther. Hören Sie sich Dankeschön. Bitte an, was Sie alles gewonnen haben.
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0: Gerlinde geht auch nicht leer aus. Wir senden Ihnen ein gehört gewusst Dankeschön-Paket und zudem die Ö1 CD des Monats Mai zu. 3 Sommersprossen für deine Nase, Geschichten und Gedichte von Heinz Janisch, gelesen von Eva Meyer, Raphael Schuchter und dem Autor und langjährigen Ö1-Kollegen selbst. Gerlinde, vielen Dank fürs Mitspielen. Auf Wiederhören.
2: Ich bedanke mich auch.
0: Danke.
2: Wiederhören.
0: Wiederhören. Gerlinde hat alleine gespielt. Günther, haben Sie auch alleine gespielt?
1: Ich habe hier einen moralischen Beistand mit einer lieben Freundin.
0: Ach, sehr gut. So, Sie haben jetzt insgesamt 27 Punkte erspielt und liegen damit, das weiß ich jetzt gerade nicht, weil ich es nicht finde, aber jedenfalls nicht auf Platz 3. Meine Redakteurin schaut gerade nach, sag mir bitte, liebe Anja.
4: 27 ist Platz 4.
0: Auf Platz 4 liegen Sie zurzeit, lieber Günther. Und die besten 4 spielen ja am 21. Juni im Casino Innsbruck um eine Ö1-Reise ins französische Périgord. Das Périgord ist bekannt für wunderbare Wälder und Flusstäler, Burgen, Schlösser, Wein und Trüffel. Wenn Sie Ihre Position absichern möchten, gäbe es noch die Frage zum Tage mit 5 Punkten mehr, wenn Sie die noch beantworten möchten. Ist die Antwort richtig, erhalten Sie außerdem das Buch Sie wollen uns erzählen von Birgit Birnbacher, erschienen bei Schollner. Sie wissen aber, wenn Sie die Frage nicht wissen, dann ziehen wir Ihnen 5 Punkte ab. Ist es trotzdem okay?
1: Das ist ganz in Ordnung.
0: Gut, okay. Dann sage ich, hier ist sie, die Frage zum Tage. LASK oder Sturm Graz, wer wird Meister, lautet die Frage bei den heutigen Finalspielen der Herren Fußball-Bundesliga. Für die Linzer könnte es der erste Meistertitel seit 61 Jahren werden. Damals, 1965, spielte der LASK ebenfalls in Wien und gewann im Stadion auf der Hohen Warte gegen welchen Verein?
1: Gegen die Vienna.
0: Das ist richtig. Und damit haben Sie 32 Punkte und liegen jetzt auf Platz 2, wenn ich das richtig im Kopf habe, meine Redakteurin. Ja. Wissen Sie, warum ich jetzt gestolpert bin? Mhm. Es gab einen kleinen Druckfehler. Hier steht, gewann im Stadion auf der Hohen Wand. Dabei war das ja die Hohe Warte. Ja, genau. Haben Sie das jetzt einfach so gewusst oder haben Sie das heute auf der blauen Seite gelesen?
1: Nein. Sie haben mir weitergeholfen, indem Sie gesagt haben, also mit dem Hohe Warte-Stadion.
0: Also das heißt, Sie haben kombiniert. Das ist wunderbar. Na, ja. Hätte ich Hohe Wand gesagt, dann hätten Sie die Antwort nicht gewusst.
1: Dann hätte ich wahrscheinlich auf FC Alten gemacht oder was tippen können und wäre gescheitert.
0: Wir werden sehen, um 14.30 Uhr geht's los. Gratulation, lieber Günther.
1: Dankeschön.
0: Wie geht's Ihnen jetzt?
1: Erleichtert. Erleichtert, dass es wirklich so gegangen ist. Bei den 2 vorigen Vorfragengruppen habe ich mal gedacht, na, heute wird es knusprig.
0: Aha.
1: Ich bin schon auf meine Fragen gespannt.
0: Aha, das heißt, Sie wären beim ersten Durchgang vielleicht gar nicht so gut gewesen?
1: Bei Schlingensief wäre ich wahrscheinlich also klingend gescheitert.
0: Mhm. Schau. Aber Quiz ist Glück, sage ich
1: haben.
0: Immer. Genau. Entschuldigung noch einmal für den Gerhard das eine Mal und ich wünsche Ihnen einen schönen Sonntag und danke fürs Mitspielen.
1: Danke.
0: Auf Wiederhören. So,
1: Ihnen allen auch.
0: Danke. Auf Wiederhören. Das war's. Das war gehört, gewusst, das Ö1-Quiz, Ausgabe 17. Mai. Mitgearbeitet haben Martina Stummer, Tim Felchlin, Barbara Wolfing und Susanne Bauder. Am Kandidatentelefon war Kerstin Olbricht, Technik Jakob Kainz, Regie Rania Khalil, Redaktion Judith Hoffmann. Nächstes Wochenende sind Pfingstferien. Wir sind dann wieder am 31. Mai da. Bis dahin haben Sie hoffentlich eine angenehme Zeit, auch auf der Hohen Wand. Da kann man schön wandern. Das wünscht Ihnen Bernhard Fellinger.

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2: Am Mikrofon ist Felix Schneider-Storm. In Österreich besuchen nach wie vor die meisten Kinder eine Halbtagsschule. Das zeigt eine parlamentarische Beantwortung von Bildungsminister Christoph Wiederkehr auf eine Anfrage der Grünen. Mehr von Theresa Eder.
3: Im Vergleich zwischen Halbtags- und Ganztagsschulen liegt die Halbtagsschule klar vorne. Nur knapp ein Drittel der Kinder besucht eine der 3.100 Schulen mit ganztägigem Angebot. Sogenannte echte Ganztagsschulen, wo sich Lernen und Freizeit abwechseln, besuchen sogar nur 8% der Kinder. Die meisten Ganztagsschulen gibt es in Wien und in Vorarlberg. In den beiden Bundesländern hat etwa jede zweite Schule eine Ganztagsbetreuung. Zum Vergleich: in Tirol nur fast jede fünfte Schule.
2: Ungeachtet der um 45 Tage verlängerten Waffenruhe zwischen Israel und dem Libanon greift Israel nach libanesischen Angaben trotzdem an. Die staatliche Nachrichtenagentur NNA berichtet heute von 2 israelischen Luftangriffen auf die Ortschaft Sochmor im Osten des Landes. Auch im Süden hat es demnach weitere Luftangriffe gegeben. Im Zuge der Bodenoffensive im Südlibanon wendet Israel nach eigenen Angaben eine Taktik aus dem Gazakrieg an. In einer definierten Pufferzone werden zivile Gebäude wie Wohnhäuser, Schulen und religiöse Stätten systematisch zerstört und Grenzdörfer quasi von der Landkarte gelöscht. Währenddessen setzt die pro-iranische Hisbollah-Miliz bei ihren Angriffen vermehrt auf durch Glasfaserkabel gesteuerte Kampfdrohnen, die die israelische Abwehr umgehen können. Die Förderung für den Agrardiesel wird vorgezogen. Das haben Bundeskanzler Christian Stocker und Landwirtschaftsminister Norbert Totschnig von der ÖVP angekündigt. Ursprünglich hätte die Rückvergütung für Landwirte erst Ende 2027 ausbezahlt werden sollen. Jetzt kommt sie aber bereits Ende dieses Jahres. Der Zuschuss beträgt voraussichtlich rund 16 Cent je Liter. Bei einem Tauchunfall auf den Malediven sollen 5 Personen gestorben sein. Sie sind von einem Tauchausflug am Donnerstag nicht mehr zurückgekehrt. Bei der Bergung ist jetzt auch ein Taucher der Armee umgekommen. Finnische Spezialkräfte sind jetzt für ihre Hilfe angefragt. Teresa Kulowitsch.
4: Schon am Donnerstag machen sich 5 erfahrene italienische Taucher für Forschungszwecke auf den Weg in 50 Meter Tiefe in eine Höhle. Lebend zurückkommen wird keiner von ihnen. Eine Leiche konnte bereits geborgen werden, 4 befinden sich noch im Meer. Die Bergungsarbeiten gestalten sich aufgrund des schlechten Wetters schwierig. Bei der Bergung ist gestern auch ein Angehöriger der Armee gestorben. Die Suchaktion wurde daraufhin unterbrochen. Es wird jetzt auf 3 finnische Tiefsee- und Höhlentaucher gewartet. Sie sollen noch heute auf den Malediven ankommen. Gemeinsam mit ihnen soll dann die Lage neu bewertet werden, bevor die Suchaktion weitergeht. Was genau passiert ist, wird derzeit untersucht. Auch wieso die Gruppe unterhalb der erlaubten 30-Meter-Grenze abgetaucht ist.
2: In den frühen Morgenstunden musste heute ein ÖBB Nightjet mit 250 Fahrgästen evakuiert werden. Er war von Kroatien über Salzburg nach Stuttgart unterwegs. Das Zugpersonal hatte Rauch bemerkt. Daraufhin ist ein Großalarm ausgelöst worden. Mehr von Tanja Gieletzki.
5: Gegen 5 Uhr früh bemerkt ein Triebfahrzeugführer den Brand außen an einem Drehgestell und bleibt am Bahnhof Traunstein stehen, sagt ÖBB-Sprecher Herbert Hofer.
6: Das Zugpersonal ist mit Feuerlöscher praktisch ans Werk gegangen, hat das Feuer innerhalb von 30 Sekunden gelöscht. Das heißt, es hat in keiner Form irgendeine Gefahr für die Reisenden bestanden.
5: Die 250 Fahrgäste werden vorübergehend in der Turnhalle einer nahegelegenen Schule untergebracht. Mehrere Passagiere müssen medizinisch betreut werden, weil sie Rauch eingeatmet haben. Eine festgesteckte Bremse dürfte den Brand ausgelöst haben. Genaueres werde derzeit untersucht, heißt es von den ÖBB.
2: In Italien droht morgen ein landesweites Verkehrschaos. Grund sind geplante Proteste gegen die Regierung, die Bahn und Nahverkehr lahmlegen dürften. Millionen Fahrgäste müssen mit Verspätungen und Ausfällen rechnen. In Nepal haben 2 Bergsteiger ihre Rekorde bei der Besteigung des Mount Everest ausgebaut. Ein 56-jähriger Sherpa hat den höchsten Berg der Welt zum 32. Mal erklommen. Kami Rita Sherpa hat den 8849 Meter hohen Everest 1994 zum ersten Mal bestiegen. Bei den Frauen bestieg ihn eine 52-jährige zum 11. Mal. Der Bergsteigertourismus ist eine wichtige Einnahmequelle für Nepal, sorgt aber auch für viel Kritik. Für diese Saison hat das Land am Himalaya eine Rekordzahl von knapp 500 Genehmigungen erteilt. Das waren die Nachrichten und jetzt zum Wetter.
7: 14 bis 18 Grad momentan in den Landeshauptstädten, 18 Grad in Graz. Auch in den nächsten Stunden ist es einmal bewölkt, dann wieder sonnig. Kurz kann es auch regnen, wie etwa momentan in Hohenau an der Mach. Außerdem bleibt es in Niederösterreich, in Wien, im Burgenland und in der Steiermark sehr windig. Morgen anfangs strahlend sonnig, dann mischen auch Wolken mit und besonders im Bergland und im Süden werden Regenschauer und Gewitter entstehen. Soweit das Wetter.

0: die vielstimmige Frau. In Memoriam, Vali Export. Am vergangenen Donnerstag kam die Nachricht von ihrem Tod. Heute wäre sie 86 geworden. Vali Export war, neben der Malerin Maria Lasnik, die wohlbedeutendste Künstlerin der Gegenwart aus Österreich. Ö1 bringt dieser Tage verschiedene Sendungen, in denen zum Teil unterschiedliche Aspekte ihres Schaffens im Mittelpunkt stehen. Jetzt gleich eine Sendung aus dem Jahr 1996, in der daher die letzten Jahrzehnte fehlen, in der andererseits die Anfangszeit noch näher lag und in der Vali Export auch ausführlich von ihrer Herkunft und Familie erzählt.
1: Ich wollte weder den Namen meines Vaters tragen, ich wollte weder den Namen meines ehemaligen Mannes tragen. Ich habe mir gedacht, ich habe eigentlich schon das Recht, mir meinen eigenen Namen zu suchen. Bin dann auf Export gekommen, das Exportieren meiner eigenen Gedanken, das Exportieren meiner Sachen, die in mir drinnen sind, nach außen.
2: Als Waltraud Höllinger wurde sie in Linz geboren. Als Vali Export ist sie heute als Künstlerin international bekannt. Was sie aus ihrem Inneren nach außen exportiert, sorgte freilich hierzulande schon in den späten 60er Jahren für helle Aufregung. Da konnte man in aller Öffentlichkeit die Brüste der Künstlerin angreifen, beim sogenannten Tap- und Tast-Kino, mit dem Vali Export 1968 auf die Straße ging und Wiener Bürger schockierte. Da gab es empörte Reaktionen auf ihre Filme »Unsichtbare Gegner« und »Menschenfrauen«. Ihre Ausstellungen und Aktionen stießen auf vehemente Ablehnung. Heute wird sie als österreichische Avantgarde-Künstlerin ersten Ranges gefeiert. Aber sie ist immer noch vor allem im Ausland erfolgreich. Ende der 60er, Anfang der 70er Jahre war es für eine Frau ungleich schwieriger, sich auch innerhalb der Kunstszene durchzusetzen. Auch da wurde die Frau mitunter lieber als optischer Aufputz gesehen. Eigene, radikale, künstlerische Arbeit wurde kaum ernst genommen.
1: Es war dazu fast eine Unmöglichkeit, muss man sagen. Also, ich habe oft Aktionen gemacht und man hat meine Mitpartner, also die mit mir auftreten, sind gefragt, was ich denn wohl da jetzt gemeint hätte. Und ich bin daneben gestanden und habe mich nur gewundert, man war nicht präsent. Es war irgendwo ein gewisser Schock, auch, dass Frauen so in die Öffentlichkeit gehen und sich so selbstverständlich in der Öffentlichkeit präsentieren und mit Kunstformen, die man ja noch gar nicht verstanden hat dazu mal, also die auch so neu waren, so innovativ waren. Und was am meisten, glaube ich, geschockt hat, war das Radikale. Dieses richtig Radikale, ein radikales Vorgehen, aber nicht ein rücksichtsloses Vorgehen, sondern wirklich ein radikales Vorgehen, wie man jetzt Kunst präsentieren möchte. Und da hat es dann einmal, es hat glaube ich in den 70ern vielleicht sogar noch die Zeitung Express gegeben und da hat eine Frau geschrieben in der Zeitung, Tap und Tast Kino ist ein Film, aber Filme könnte man anzünden, aber Vali Export darf man ja nicht anzünden, weil sie ist ja eine Frau oder so irgendwo. Sonst kämen wir ja zu der Hexenverbrennung und so. Nein. Also es waren ihre Angriffe.
2: Die Sprache der Frauen ist vielstimmig, sagt Vali Export. Vielstimmig ist daher auch das Spektrum ihrer Arbeiten. Spielfilme, experimentelle Filme, Videoinstallationen, Computerarbeiten, Fotografie, Skulpturen, Zeichnungen, Gedichte und Publikationen zur zeitgenössischen Kunstgeschichte. Vali Export selbst bezeichnet sich als Medienkünstlerin, Performancekünstlerin und Filmemacherin. Die Liste ihrer Auslandsprofessuren ist lang. Gastprofessur für Mediensprache an der Akademie der Künste in München, Visiting Professor am San Francisco Art Institute, an der State University of California. Sie war Full Professor an der University of Wisconsin, Professorin für Gestalten mit technischen Bildmedien an der Hochschule der Künste in Berlin, deren Vizepräsidentin sie in den Jahren 94 bis 95 war. Seit dem Wintersemester 95-96 unterrichtet Vali Export an der Kunsthochschule für Medien in Köln. Sie hat dort eine Professur für Multimedia und Performance. 1980 hatte sie gemeinsam mit Maria Lasnik Österreich bei der Biennale vertreten. Im Dumont-Lexikon der bedeutenden Künstlerinnen dieses Jahrhunderts wird sie in einem Satz mit Simone de Beauvoir genannt. Viel Anerkennung also für die österreichische Künstlerin. Anerkennung im Ausland. Woran kann es liegen, dass man ihr in Österreich nicht beispielsweise einen Lehrstuhl angeboten hat? Die Antwort sei einfach, sagt Wally Export. Es scheitere an der Angst der Männer.
1: Es kann ja nur Angst sein, es kann ja nur ignorant sein. Warum Frauen oder Künstlerinnen oder andere Frauen in wissenschaftlichen Bereichen oder wo auch immer kein Jobangebot hier finden. Es ist Angst vor der Konkurrenz, es ist Angst, den Job nur zu verlieren. Und es ist überhaupt Ignoranz dem gegenüber, einfach volle Ignoranz.

ein Besuch bei Valley Export in ihrer Wohnung in Wien. Ein Menschenbild über die Kinder- und Jugendjahre in Linz, über die Kunstszene in Wien nach 1968, über ihre vielstimmige künstlerische Arbeit. Der Musikwunsch von Valley Export für diese Sendung: Auszüge aus dem legendären Köln-Konzert von Keith Jarrett, das am 24. Januar 1975 in der Kölner Oper stattfand.

0: 1940 wurde Walli Expert, damals noch Waltraud Höllinger, in Linz geboren. Nach diesen ersten Jahren befragt, kommt eine Kurzbiografie in wenigen Sätzen.
1: Also ich bin in Linz geboren, in Linz aufgewachsen, in Linz zur Schule gegangen, wobei natürlich auch eine Internatsschule dabei war, wie so immer das vielleicht dort einmal war. Aber bei den Klosterschwestern im Internat und bin dann in die Kunstgewerbeschule in Linz gegangen und bin 1960 nach einer sehr kurzen Ehe nach Wien gekommen.
0: Aber bleiben wir noch bei den frühen Kinderjahren, bei der Familie. Walli Expert?
1: Naja, zurück in meine Kinder, das ist alles schon sehr lange her und es bleiben natürlich auch nur so einzelne Bruchteile über. Ich kann nur sagen, mein Vater ist im Krieg gefallen und klarerweise habe ich ihn gerade deshalb, weil ich ihn eben nicht kannte oder nur von Fotos kannte oder kaum Erinnerung habe und hatte, dazu haben wir ihn natürlich auch besonders verehrt dann oder besonders halt in einen gewissen Mittelpunkt sogar gestellt meiner familiären ganzen Situation und so. Meine Mutter hat aber drei Töchter großgezogen und eigentlich war meine Mutter der Mittelpunkt und hat mir meine Mutter erzogen. Aber wie immer das ist, also natürlich projiziert man auf die Leute, die nicht da sind oder auf Menschen, die nicht da sind, viel mehr als auf die, die da sind und die, die hier sind. Und da passieren natürlich auch oft sehr ungerechte Sachen, muss man sagen. Natürlich haben wir gedacht, wenn mein Vater mich erzogen hätte, dann wäre irgendwie, hätte mehr Freiheiten oder hätte mehr, könnte mehr Dinge tun, die ich jetzt nicht machen kann und dies und jenes wäre besser, was aber natürlich alles nicht stimmt, weil meine Mutter, glaube ich, mit bestem Wissen diese drei Kinder, also diese drei Mädchen großgezogen hat und wir haben alle studiert und wir haben alle eine richtige Ausbildung bekommen. Das war die Voraussetzung auch für sie. Das hat sie ja alles leisten müssen. Wir haben dann auch später darüber gesprochen und sie hat das gar nicht, also sie war nicht entsetzt darüber, wie ich das gesagt habe, sondern sie hat ja gemeint, das hat sie auch gemerkt und sie hat sich da nicht jetzt wahnsinnig gekränkt darüber gefühlt.
0: Drei Schwestern, eine alleinerziehende Mutter. Walli Expert hat die Konflikte, die sich beim Zusammenleben innerhalb einer Familie ergeben können, schon angedeutet. Wie ähnlich oder auch wie unterschiedlich waren einander die drei Schwestern?
1: Wir sind wahnsinnig unterschiedliche Schwestern. Meine Schwestern sind älter und wir sind wahnsinnig unterschiedliche Schwestern. Also das ist kaum zu glauben, wie unterschiedlich wir sind. Wir schauen uns ein bisschen ähnlich vielleicht. Aber meine älteste Schwester lebt in der Schweiz, war oder ist wunderbar verheiratet, sehr reich, sehr prominent, sehr akzeptiert, ist einer dieser reichen Frauen, die man vielleicht auch hier und da irgendwo bei Festen oder bei diesen Sachen sehen kann oder gesehen hat und so, also mit Yacht, Schloss etc., vielen Autos, Jaguar, Bentley und muss ich nicht mehr noch aufzählen. Meine andere Schwester lebt in Oberösterreich und ist bürgerlich verheiratet, sehr gut bürgerlich verheiratet, aber natürlich also mit einer Bürgerlichkeit, die eben impliziert auch, dass sie etliche Kinder hat, also viele Kinder hat, also 6 oder 7, so genau weiß ich das fast nicht einmal. Und diese Kinder alle als Hausfrau erzogen hat und immer Hausfrau war. Und dort, die haben sie dort auch ein eigenes Haus gebaut. Also ganz konträr, kann man sagen. Und ich lebe halt wiederum ganz konträr. Ich war zweimal verheiratet in den späten 50ern, aber ganz kurz, nur ein Jahr. Ich habe eine Tochter, die lebt jetzt in Amerika und ist ganz selbstständig und hat hier in Wien studiert, ist aber dann nach San Francisco gegangen und lebt jetzt in Santa Barbara.

0: mit meiner ältesten Schwester hat mich lang immer sehr viel verbunden. Aber ich glaube, dass in vielen Dingen die Trennung oder die getrennten Wege sehr früh waren, weil die Intentionen waren anders. Also ich habe eine andere Art von Selbstständigkeit wollen wie meine anderen Schwestern. Und ich wollte eine ganz andere Art von Lebensführung haben und Lebenseinteilung haben wie meine anderen Schwestern. Ich glaube, die Trennungen waren relativ früh schon, nur wir sind jetzt mehr zusammengekommen. Das ist ja das Eigenartige, dass wenn dann eine gewisse Periode im Leben eintritt und man jetzt nicht mehr so, man kann jetzt schon fast manchmal sagen Feindbilder, aber halt so Aversionen oder Aggressionen hat in der Familie, wann sie das legt und wann ja jeder zu seiner Vernunft und Identität kommt und sagt, ja, so ist man halt geprägt und der andere ist genauso geprägt, dann erinnert man sich ja plötzlich an so gemeinsame, ganz so gemeinsame Wurzeln oder man könnte sagen so gemeinsame Gene und da findet man dann irgendwie wieder zusammen und es ist jetzt so sehr, es furchtbare Szenen gegeben hat, aber das gibt es immer unter Kindern, aber natürlich sehr autoritäre Szenen, weil ich die Jüngste war und da schon viel einstecken musste. Also ich wurde nicht verhätschelt, wie man sonst als Jüngste verhätschelt wird, sondern ich habe ziemlich einstecken müssen, was glaube ich auch dazu beigetragen hat, dass ich sehr schnell selbstständig sein wollte, sehr schnell weg wollte eigentlich von zu Hause oder weg wollte, nicht von zu Hause, es ist übertrieben, weg von dem ganzen Bereich, weg von Linz, weg von dem ganzen Ablauf, der dort war und so. Und da hat es dann schon oft Szenen gegeben, also dass meine Schwestern über mich so drüber gefahren sind und gesagt haben, das passiert nicht und das passiert auch nicht und das konnte ich nicht in deinem Alter und das wurde mir auch nicht erlaubt in deinem Alter und auch meine Mutter natürlich dazu beeinflusst haben.
1: Drei höchst unterschiedliche Schwestern mit unterschiedlichen Interessen. Mit Interessen, die sich schon früh zeigen sollten. Auch weil man auf der Suche nach Abgrenzung, nach Eigenständigkeit ist?
0: Doch, man sucht schon. Also ich habe sehr früh schon als kleines Mädchen, wenn man sagen könnte, Gedichte geschrieben und gezeichnet und habe dann sehr viel Abenteuerromane gelesen. Also Abenteuerromane in dem Sinn Nanga Parbat oder Antarktis, Arktis, Grönland und diese Sachen. Und da waren dann auch immer Fotos dabei und diese Fotos habe ich immer nachgezeichnet. Das war so, das habe ich wahnsinnig gern gemacht, dieses Nachzeichnung. Und das war dann so für mich meine eigene Reise dorthin, die ich zwar vorher gelesen habe, dass es so ist, aber dann bin ich das Ganze selbst noch einmal abgefahren oder habe ich das Ganze selbst noch einmal erobert durch meine Abzeichnungen, durch meine Zeichnungen dieser Dinge. Und das sucht man sich schon, also dieses Fernweh, also das heißt dieses Weggehen wollen von dem Bereich, wo man ist, dieses Fernweh, das drückt sich dann halt aus. Also, oder ich habe dann auch mal Zeit gehabt, habe japanische Stiche gesammelt und habe dann, so wie japanische Stiche sind, gezeichnet und entweder japanische Gedichte abgeschrieben oder japanische Gedichte so versucht nachzuvollziehen und dann halt selbst zu dichten. Also ich glaube, da hängt man sich dann an dieses Weggehen und an das Wegkommen.

0: Alte Schwarz-Weiß-Aufnahmen zeigen Wally Export im Alter von 14, 15 Jahren. Erste Selbstaufnahmen. Das Haar kurz geschnitten, der Mund trotzig verschlossen, ein ernster, ruhiger Blick in die Kamera.
1: Die Kamera hat gar nicht mir gehört, die habe ich mir ausgeliehen oder irgendwas deponiert und ich habe die einfach zur Verfügung gehabt, eine kurze Zeit, und habe mir dann angefangen, selbst zu fotografieren, in Ausschnitten oder im Ganzen und das auch schon inszenieren vor der Kamera selbst. Und das habe ich dann natürlich auch selbst fotografiert, weil ja eh niemand da war, der das gemacht hätte. Also so hat sich das so langsam immer aufgebaut, das eigene Kreative zu entdecken.
0: Wally Export besuchte in Linz die Kunstgewerbeschule. 1960 ging sie, 20-jährig, nach Wien.
1: Wie ich dann nach Wien gekommen bin, 60, war in der Textilfachschule Design. Dann haben so langsam, also ich habe in der Zeit habe ich gemalt, gezeichnet für mich selbst und kannte schon die Kunstgeschichte, das ist eh klar, und habe mir sehr angelehnt an die russischen Konstruktivisten, an räumliche Sachen, an räumliche Installationen, an abstrakte Bildaufteilungen, und dann hat eigentlich so das Eigenständige angefangen. In den späten 50er Jahren habe ich dann die Kunstgeschichte natürlich auch kennengelernt und auch die zeitgenössische Kunstgeschichte, die vorhanden war und die halt aktuell war in dieser Zeit in Österreich, einmal als erstes wie Fuchs und Hundertwasser. Und habe auch Ausstellungen davon gesehen in kleinen Galerien und bin da extra nach Wien auch gefahren. Das war die Galerie hinterm Theater an der Wien. Und wie ich dann nach Wien kam, bin ich sehr schnell in diese Kreise gekommen durch eine Freundin, die mit mir in die Schule gegangen ist und die jetzt immer noch Freundin ist von mir. Das war dort einmal die Ingrid Schuppan, jetzt heißt sie Ingrid Wiener. Und da habe ich sehr schnell

0: Wiener Gruppe, die Provokationen vieler Aktionisten. Das alles war für junge Künstler damals eine Ermutigung, eine Bestätigung des eigenen künstlerischen Weges.
1: Es war insofern eine unheimlich interessante Sache für mich. Erstens kam ich ja von Linz und die Sachen waren zum Großteil wirklich neu, aber sie waren so eigentlich wahnsinnig schnell verständlich, weil ich durch, wie ich schon vorher erwähnt habe, eine sehr reiche Schwester habe ich sie ja noch immer. Und wir sind sehr oft nach Venedig, nach Rom oder in andere Städte gefahren und haben uns Museen angeschaut, haben uns Ausstellungen angeschaut. Also ich kannte die zeitgenössische Kunstgeschichte schon, also ich kannte schon, ich habe auch den Dadaismus in der Zeit schon gekannt. Und das klingt jetzt so, wie wenn man da jetzt der Märchen erzählt, aber es war in der Nachkriegszeit natürlich sehr schwierig, das kennenzulernen, weil in Österreich hat es keine Ausstellungen gegeben. Und wenn man da ein junges Mädchen ist, hat man irgendwo wirklich woanders hin müssen, um Ausstellungen in die Richtung zu sehen. Also die Sachen waren mir nicht, also waren mir sehr leicht zugänglich und es war so erfrischend und auch natürlich sehr produktiv für mich, diese Arbeiten kennenzulernen. Mit Sprache sind die natürlich umgegangen, mit einem Begriff des Happenings und des Ereignisses, was ich da zum Beispiel für mich selbst noch nicht geprägt habe. Das ist ganz klar, weil ich ja Jahrzehnte oder um Jahre halt jünger bin. Aber es war mir sehr einsichtig, es war mir sehr verständlich, das Ganze. Und was halt dazu kommt, dass die ganze intellektuelle Atmosphäre, diese Aufbruchsstimmung, diese gegenbürgerliche Stimmung, ja, so angenehm, also so produktiv war und so ansteckend war, die diese Gruppen dazu mal waren, weil man hat ja eigentlich in den 60er Jahren in Österreich war ja die ganz, also fantastischer Realismus und das waren die Staatskünstler und es ist so dahingegangen und es war einfach furchtbares Erlebnis in den Galerien oder Museen, wenn man die Ausstellungen angeschaut hat, weil ich ja wusste für mich, mit dieser Art von Kunst habe ich gar nichts zu tun und ich muss mal meine eigene Kunst suchen und da hat man Anschlusspunkte einfach gefunden, da hat man Anschlusspunkte gesehen und das waren meine ersten Eindrücke und ich bin dann relativ schnell, also durch verschiedene Sachen, durch Reisen nach Paris oder durch Jobs in Schweden oder wo auch immer, mit der internationalen damaligen Szene in den 60er Jahren bekannt worden. Das ist wahnsinnig, das ist abrupt und ganz schnell gegangen. Und da wusste ich dann und da habe ich dann ganz stark gemerkt, dass die Denkart, die ästhetische Auseinandersetzung, wie auch die theoretische Auseinandersetzung, mit der ich mich da mehr oder minder alleine in Wien beziehungsweise innerhalb einer sehr kleinen Gruppe herumschlag, in Amerika, in anderen Ländern ja voll schon präsent ist oder auch beziehungsweise erreichbar. Also die Amerikaner haben einfach da schneller gearbeitet gehabt, wie das in Österreich passiert ist. Klar, wir haben ja, das ist ja auch um den Aufbruch oder beziehungsweise es ist ja um die Nachkriegszeit gegangen.
0: Gemeinsam mit Peter Weibel hat Walli Export in den frühen 70er Jahren zahlreiche Projekte verwirklicht. Sie habe sich von Anfang an gewehrt, als Weibels Co-Pilot in den Berichten aufzuscheinen, sagt Walli Export. Trotz wichtiger gemeinsamer Jahre, künstlerisch und privat verbunden, seien sie beide doch sehr bald, jeder für sich, sehr eigenständige Wege gegangen. Berühmt wurde die junge Avantgarde-Künstlerin, als sie 1968 ihr Tapp- und Tastkino in Wien und in München auf der Straße präsentierte. Passanten konnten öffentlich, gegen Entgelt, die Brüste der Künstlerin berühren.
1: Das war im Rahmen von Expanded Cinema, also von erweiterten Kunstformen. Es war natürlich eine vollkommene Ablehnung und das ist auch ganz selbstverständlich in der Zeit, dass man nicht in Galerien und nicht in Museen gehen wollte, um entweder dort eine Aktion zu machen, eine Performance zu machen oder auch die Arbeiten zu zeigen. Von Ausstellungen möchte ich gar nicht reden. Der Begriff Ausstellung war sowieso nicht der Begriff, mit dem man überhaupt gearbeitet hat oder nachgedacht hat. Das war eine Gegensache, weil man eben in diesen Institutionen gar nicht auftreten wollte, weil man ja gegen die Institutionen war. Und andererseits muss ich natürlich sagen, die Institutionen haben uns ja negiert, also da waren wir ja abwesend für diese Sachen. Also, und beim Expanded Cinema oder beim Tapp und Tastkino im Speziellen ist es ja darum gegangen, wie kann ich künstlerische Arbeiten, wie kann ich Arbeiten, die sich mit einem bestimmten Materialdenken, mit einer ästhetischen Auseinandersetzung, mit einer künstlerischen Auseinandersetzung beschäftigen, wie kann ich die dann in einen öffentlichen Raum, also in den Raum, wo die Menschen sich aufhalten, die nicht jetzt in Galerien gehen und also ein Publikum, das allgemein erreichbar ist auf der Straße. Ich würde jetzt nicht sagen öffentlicher Raum, weil das haben wir da so mal auch gar nicht gesagt, sondern man hat auch irgendwie gesagt, vielleicht Environment oder andere Begriffe wird es da geben. Aber wie gehe ich in diesen Raum oder

0: was mache ich in dem Raum? Das war der Raum, wo man aktiv wird, wo man agieren kann.
1: Wie kaum eine andere künstlerische Arbeit von Bali Export ist vielen gerade das Tap- und Tastkino ein Begriff. Die Aktion sorgte für Aufregung, für Empörung. Die Künstlerin wurde auf offener Straße beschimpft, verhöhnt. Die Sittenwächter sorgten sich um die Moral. Kunst als Provokation. Bis heute scheint das Tap- und Tastkino besonders geeignet, die Emotionen hochgehen zu lassen.
0: Das ist ein Mechanismus, der als solches funktioniert, weil ich glaube, warum da, natürlich denke ich auch darüber nach, warum das Tap- und Tastkino oft so im Bewusstsein ist. Aber weil das Tap- und Tastkino als sich, als Ganzes, wie es jetzt ist, als ganzes Werk oder was, so viele verschiedene Ebenen anspricht. Dadurch ist es präsent immer wieder. Weil es spricht einerseits an, dass eine Frau auf die Straße geht, es war ein kleiner Kinokasten quasi, so eine kleine Box vor den Brüsten hat. Man kann die berühren in der Öffentlichkeit, man wird gesehen, die Frau tut es. Es ist nur kurz, die Intimsphäre wird durchbrochen. Das Selbstständige einer Frau, die künstlerische Darstellung einer Frau, dass sie jetzt eben nicht Malerin, Zeichnerin ist, was man einer Frau ja sehr gut zuordnen will und wollte und kann und das auch generös tut oder was, sondern dass sie selbstständig eingreift in ein Kunstgeschehen, in einen Kunstbegriff. Für den einen ist es dies, für den anderen ist es jenes, womit er angesprochen wird. Ob das jetzt eben in einer Aggression ist oder in einem Verständnis ist, ist ja wieder was anderes.
1: Hat Wally Export nicht Angst, auf einige bestimmte Aktionen reduziert zu werden, so wie etwa auf das Tap- und Tastkino?
0: Die Angst habe ich nicht, weil ich habe ja ein sehr umfangreiches Werk und das Werk wird man dann auch immer mehr kennenlernen. Die Angst habe ich nicht, weil für mich selbst in dem Tap- und Tastkino sehr viel von meinen eigenen Arbeiten ja drinnen steckt. Also wenn man sich damit beschäftigt, dann kommt man drauf, dass da so viele Ebenen drinnen sind, die alles wieder mit meiner anderen Arbeit auch zu tun haben, beziehungsweise auch mit der damaligen zeitgenössischen Auseinandersetzung von Kunst.

0: Nach Tizians Bild »Die Kirchenmadonna« schuf Valli Expert 1975 eine Fotografie, die Putzfrau, mit Bügeleisen, Geschirr und Besteck. Sie schuf, nach Michelangelos Pietà in St. Peter in Rom, eine Strickmadonna oder eine Geburtenmadonna. Botticellis Bild »Maria mit dem Granatapfel« heißt bei ihr als Fotografie »Erwartung« und zeigt eine Frau mit dem Staubsauger im Arm. Ob Installationen mit Ton, Glas, Schlittschuhen, Schmieröl, Bleiplatten oder Seidenpapier, ob Aktionen mit heißem Wachs oder mit elektrisch geladenem Draht, der Körper steht sehr oft im Mittelpunkt der künstlerischen Arbeit von Valli Expert. Seit langem beschäftige ich mich mit der bildnerischen Darstellung von physischen Zuständen, mit den Empfindungen des Körpers, wenn er seine Identität verliert, schreibt Valli Expert über ihre körperbezogene Arbeit.
1: Ich glaube, also das Wichtigste war für mich sicherlich, und das ist eben, da könnte wieder vielleicht zurückgehen auf meine Kindheit oder meine frühe Jugend, war die Beschäftigung mit dem Körper, weil ich halt einfach gesehen habe, durch eine körperliche, wie ich mit meinem Körper einerseits gefangen bin, beziehungsweise wie ich mit meinem Körper Dinge verändern kann oder auch wie ich durch meinen Körper eben in gewisse Schemen eingepasst werde oder allein schon das, dass man im Internat dann die Internatskleidung anhat und in der Freizeit durfte ich die andere Kleidung anhaben, wenn ich zu Hause war und diese Kleidung durfte ich die anhaben und so muss man sich verhalten beim Essen und so muss man sich verhalten beim Spazierengehen und diese ganzen Restriktionen oder die ganzen Verhaltensformen, das geht einmal als erstes übers Körperliche. Der Mensch kommt es anscheinend am besten vor, wenn es übers Körperliche geht, weil da stimmt es anscheinend. Und was im Kopf vorgeht, was in den Gefühlen vorgeht, ist ja irgendwie wurscht. Das wird ja dann deformiert und so. Ne? Darum wollte ich ja dann immer so weg, auch mit meinem Körper weg. Und dadurch habe ich angefangen, mich mit dem Körper sehr stark zu beschäftigen, wie es ist, wenn man ihn einsetzt in einem Kunstbereich. Und wie ich dann angefangen habe mit der Kunst und mit zu beschäftigen, wie ist es in der Kunst, welche Materialien kann ich in der Kunst nehmen und warum nehme ich die Kunst oder warum mache ich den Ausdruck, habe ich halt bemerkt, dass der Körper das wichtigste Instrument ist für mich, um es zu erklären. Über diese Sache bin ich auch zum Feminismus gekommen und zu dieser Sache bin ich dann auch zu den Körper-Performances gekommen. Weil über den Körper, der Körper war für mich ein Zeichen oder ist ein Symbol gewesen. In je nachdem, wie man ihn einordnet, je nachdem, wie man ihn sieht, je nachdem, wie er deformiert wird von außen her und je nachdem, wie man ihn auch selbst deformieren kann unter Umständen sogar. Und dadurch kann ich sagen, dass eigentlich der Hauptpunkt oder im Zentrum meiner künstlerischen Arbeiten bis jetzt immer der Körper gestanden ist. Aber natürlich nicht immer, weil auch der Blick mit meinem Blick ich ja die Umgebung sehe und da habe ich dann ganz andere Arbeiten gemacht, konzeptuelle Fotografiearbeiten. Aber es waren trotzdem Apparate, die direkt mit mir was zu tun haben. Also mit meinem Blick, der Fotoapparat war zwar dazwischen, aber wie ich einerseits meine Umgebung gesehen habe und wie der Apparat die Umgebung sieht. Also wir beide waren so irgendwie Dialogpartner. Und dann war das Dritte dann die Abbildung dessen, was der Fotoapparat sieht und was ich quasi in meiner Vorstellung sehe oder in meiner Wahrnehmung sehe. Aber es hat trotzdem mit dem Körperlichen zu tun. Also ich habe nie versucht, Geschichten zu erzählen oder Geschichten darzustellen oder figurativ zu arbeiten, obwohl ich ja Figuren habe in meiner Arbeit.
0: Beim Tap- und Tastkino hatte Valli Expert ihre Brüste zur Leinwand gemacht. In vielen radikalen Aktionen hat sie ihren Körper, den Körper einer Frau, verletzt. Schmerzen ausgesetzt, hat sie ihn in einen Kontext gestellt. Raumerfahrungen durch den Körper, die Valli Expert so umschreibt. Sich selbst beobachten, wie eine Unbekannte in tiefer Sehnsucht nach einer letzten Identifikation. Immer wieder wird in ihren Arbeiten das Bild der Frau in Frage gestellt, verzerrt, zersplittert und neu zusammengefügt. Viele ihrer Arbeiten gelten bereits heute als Klassiker im Bereich der feministischen Kunst, als wichtige Auslöser für viele andere Künstlerinnen. Valli Expert in einem Interview: Meine Arbeiten sind alle aus weiblicher Sicht hergestellt und richten sich gegen ein System, das auf geschlechtsspezifischer Zuordnung basiert. Ich sehe in keinem Material eine männliche oder weibliche Zuordnung, denn das Medium ist per se geschlechtslos und neutral.
1: Trotzdem war das ganz wichtig, da natürlich mich mit dem weiblichen Körper zu beschäftigen. Aber nicht nur mit dem weiblichen Körper, sondern auch mit der weiblichen Wahrnehmung und mit den Gedanken, die man als Frau in der Gesellschaft auch oft oktroyiert kriegt.

0: Was immer wieder auffällt, oft kommt die Anerkennung sehr spät. Was noch vor Jahren als entartete, obszöne Kunst abgetan wurde, wird nun Jahre danach als große, wegbereitende Kunst in die Auslagen der großen Galerien gestellt, wird mit internationalen Preisen bedacht. Eine Wiedergutmachung? Schlechtes Gewissen? Oder ganz einfach, weil der Wert der Arbeit heute mehr denn je erkannt wird, weil die künstlerische Qualität stimmt?
1: Das ist die Geschichte, die natürlich dann auch das so präsentiert und es wird da im Laufe der Geschichte dann präsentiert. Aber trotzdem, man muss sich die Werke genau anschauen. Sie waren da zumal radikal und sie haben immer noch oft einen radikalen Gehalt. Den haben sie ja oft nicht verloren, auch wenn man sie mit künstlerischen Arbeiten von heute vergleicht.

0: 1982 übernahm Walli Export eine Gastprofessur an der Akademie der Künste in München. Seit damals ist sie mehr im Ausland als in Österreich präsent. Sie nimmt an vielen internationalen Kunstausstellungen teil, ist in Kontakt mit Künstlerinnen und Künstlern in Amerika. Ihre Texte zur feministischen Kunstgeschichte erscheinen in renommierten Zeitschriften und Publikationen. Einmal mehr scheint Österreich nicht der geeignete Nährboden für wegweisende künstlerische Arbeit zu sein.
1: Wenn ich in Österreich geblieben wäre, also weil ich nicht weggegangen wäre dann von Österreich, oder wenn ich jetzt auch hier noch von Österreich abhängig wäre, vom kulturellen Klima von Österreich, hätte ich mich wahrscheinlich verkümmert. Also ich meine, ich hätte mich nicht verkümmert, aber es ist eine gewisse Verkümmerung da, weil im österreichischen kulturellen Klima ist überhaupt keine andere Auseinandersetzung mit innovativer, moderner jetzt unter Anführungszeichen natürlich, innovativer, progressiver Kunst. Also überhaupt keine Auseinandersetzung, man hat auch keine Reibeflächen. Man kann zwar hier produzieren, aber man hat keine Unterstützung da. Man beachtet es einfach nicht. Es ist zwar präsent, das ist schon richtig. Und es gibt auch Galerien, die was ausstellen, aber ich glaube, zum wirklich kreativen Arbeiten braucht man ja auch Reibflächen, braucht man ja Auseinandersetzungen, braucht man ja Aggressionen sowie Akredere, Eindringen in Dinge. Und das kann man jetzt nicht ganz alleine machen nur. Also man muss eine Gruppe haben, man muss ein Gefühl haben, dass man ein kulturelles Klima in einem Land aufbauen kann oder mit dem arbeiten kann. Aber das geht in Österreich nicht. Also es ist Schmalspur. Aber das ist ja nicht nur jetzt im Künstlerischen, das ist im Wissenschaftlichen ja genauso oder im Städteplanerischen oder überhaupt und so. Es ist ein ganz starker Konservatismus hier. Große Angst vor Veränderungen oder beziehungsweise so ein Unverständnis und Missverständnis und auch so eine Ignoranz Veränderungen gegenüber, die aber allgemein gesellschaftlich sind, also die jetzt ja nicht nur die Österreicher oder die österreichische Kultur betrifft, sondern ja auch andere betrifft und so. Also ich meine, ich möchte jetzt nur sagen, obwohl das ein schon so oft gesagt worden ist, aber es gibt in Österreich, ich weiß nicht, 2 oder 3 Professorinnen an Kunsthochschulen. Es so und so viel Prozent sind Studentinnen und so viele Professorinnen gibt es an Kunsthochschulen in Österreich. Also man kann sich auch vorstellen, welches Kunstwissen vermittelt wird.
0: Kein Platz für Frauen. Der Künstlername Export dürfte sich hier in zweifacher Weise bewahrheiten. Wieder einmal wird Kunst aus Österreich im Ausland weit mehr geschätzt als im eigenen Land. In der Wiener Wohnung von Walli Export stapeln sich zwar die Kataloge und Arbeitsmappen, während des Interviews kommen einige Anfragen per Fax, aber Wien ist schon lange nicht mehr das alleinige Zuhause von Walli Export. Wie bei vielen Kulturschaffenden des Landes sind die Angebote aus dem Ausland allemal verlockender und nicht nur künstlerisch reizvoller. Wie massiv Walli Export mit ihren Arbeiten in Österreich immer wieder auf Ablehnung gestoßen ist, das zeigen die Reaktionen auf ihren Film »Unsichtbare Gegner«, der wochenlang in den Kinos zu sehen war. 1976 entstand der Film, der international ausgezeichnet wurde. In Österreich wäre er fast ausgezeichnet worden.
1: Unsichtbare Gegner hat man hier in Österreich nur die mehr oder minder die Schande eingebracht. Ne? Also wenn ich jetzt nur ganz kurz erwähne oder was ich hätte von einer Jury, da war auch der Korte dabei, den Filmpreis, nicht, dass ich so heiß gewesen wäre auf den Filmpreis. Ja, ich habe kaum gewusst von der Existenz dieses Preises, weil ich mich um Preise wirklich nicht gekümmert habe und auch jetzt nicht kümmere. Aber ich hätte da diesen Staatspreis für Filmkunst kriegen sollen und der Sinowatz hat es nicht unterschrieben. Es hat Parlamentsanfragen gegeben von dem Herrn Brösicke dazu mal, warum ich überhaupt hier in dem Land eine Unterstützung kriege in meiner künstlerischen Arbeit. Ich habe hier nie ein Angebot gekriegt oder nie irgendwas gekriegt, dass ich hier lernen könnte, also eine Professur oder irgendwas und so. Also in Österreich ist Sense gewesen für mich und das war der Grund, warum ich weggegangen bin.
0: Walli Export nennt die Geschichte um eine Wiener Fotografin, die sich von außerirdischen Wesen umgeben sieht, einen psychischen Science-Fiction-Film. In der renommierten deutschen Wochenzeitschrift Die Zeit war bei der Besprechung von Unsichtbare Gegner zu lesen, dieser Film macht unbändig Lust auf das Kino.
1: Der Erfolg war nicht in Österreich, obwohl er 13 Wochen im Kino gelaufen ist. Und dann haben die Leute immer nur gesagt, ja, das ist, weil so die Sensation ist und weil halt irgendwas Furchtbares immer vorkommt in dem Film und so. Aber de facto ist er halt 13 Wochen im Kino gelaufen. Und es kommt immer was Furchtbares vor in einem Film, wenn er 13 Wochen läuft. Aber der Film war im Ausland ein Erfolg. Also der Film hat wahnsinnig viele Festivals besucht, hat Preise gekriegt, ist in Archiven wie Museum of Modern Art in New York, ist in, um jetzt ein Gegenbeispiel zu bringen, in Moskau im Institut, im Museum, im Archiv, ist in Chicago. Also da könnt ihr eine Liste von Festivals und Vorführungen aufzählen, wo der Film überall gelaufen ist. Und es gibt etliche Filmemacher, Macherinnen, die das also nachempfunden haben und so. Der Film hat mir im Ausland einen wirklich ganz starken großen Erfolg gebracht, weil er Spielfilm war, weil er avantgardistisch war, weil er das Thema der Geschlechterbeziehungen aufgegriffen hat und weil er eben auch eine eigene Filmsprache hatte, die nicht dem kommerziellen Kino entsprochen hat. Aber in Österreich muss ich sagen, habe ich Schande mit dem Film über dieses Land gebracht? Hat man mir den Eindruck so vermitteln wollen?

0: Seit dem Wintersemester 95-96 unterrichtet Wally Expert an der Kunsthochschule für Medien in Köln. Was lehrt die Medienkünstlerin die jungen Studenten?
1: Ich habe dort Multimedia und Performance. Also wir machen Installationen, wir machen räumliche Arbeiten, die sich mit Multimedia beschäftigen. Das heißt, mehrere Medien, wie der Begriff es sagt, also mehrere Medien, wie Ton, Bild und auch Medien jetzt wie der Körper und andere Materialien. Und aus diesen dann Installationen gemacht werden oder beziehungsweise Performances auch gemacht werden. Das ist ein Teil davon. Fotografie ist natürlich dabei und Video als Bildmedien. Das ist ein Teil davon. Der andere Teil ist, dass wir sehr viel im Internet arbeiten, dass wir uns also sehr viel beschäftigen, wie ist ein künstlerischer Ausdruck im Internet, wie ist Multimedia im Internet, wie können wir auch Performances oder performative Aktionen, ja, wo der Körper als solches ja nicht mehr vorhanden ist, aber wie ist es, performative Aktionen im Internet machen? Und das sind Sachen, die jetzt nicht sofort in ein sofortiges Kunstprodukt, auch nicht für die Studenten, resultieren, sondern es sind Forschungsarbeiten eigentlich, könnte man sagen. Also wir machen bis zu einem gewissen Grad eine Forschung, weil wir ja nicht Multimedia machen, wie es im kommerziellen Bereich der Fall ist. Also das kann man überhaupt nicht vergleichen oder sollte man überhaupt nicht vergleichen. Das ist ja vielleicht ein bisschen unglückliche Wahl für diese Professur oder für diese Institution. Aber es ist halt mit den verschiedenen Medien als Grenzgebiete, die ineinander fließen sollen oder wo es keine Grenzen gibt, die im Dialog zueinander stehen, hier künstlerische Arbeiten beziehungsweise sich mit der künstlerischen Ästhetik dieser verschiedenen Medien zu beschäftigen. Weil jedes Medium hat für sich seine eigene Ästhetik. Jedes Medium hat für sich auch seinen eigenen Bildträger. Es ist ein Unterschied, ob ich ein gemahlenes Bild sehe, das aus Ölfarbe besteht oder aus Aquarellfarbe. Also wenn ich ein digitales Bild habe, wo das Bild sich wieder vollkommen auflöst und die Codes, die dieses Bild kreieren, später Code sein können für eine Rechnung oder für etwas anderes. Also es ist ein ganz anderer Bildcharakter. Dadurch hat es eine ganz andere Ästhetik und auch die Sache, wie man mit dem Bild dann umgeht, eine ganz differente ist. Und mit diesen Sachen beschäftigen wir uns.
0: Körper-Material-Interaktionen, Videoinstallationen, digitale Fotografie, die Kunst des 20. Jahrhunderts entdeckt neue Dimensionen. Den Vorwurf, hier würde künstlerische Arbeit viel zu sehr in den abstrakten Bereich hineingehen, weg von jeder sinnlichen Erfahrung, will Wally Expert nicht gelten lassen.
1: Wir beschäftigen uns zwar, wie es im Internet ist oder jetzt mit dem digitalen Bild oder was, aber wie gesagt, mit räumlichen Installationen und Performances. Also das heißt, es kommen immer andere Materialien dazu. Also es ist nicht eine rein abstrakte Sache, es ist auch kein Cyberspace. Also das interessiert mich wohl, das ist schon richtig und so, das kann, aber das wäre für mich nicht der Endpunkt, sondern es geht darum, wo kann ein Dialog zwischen einem Ölbild und einem digitalen Bild entstehen und einem fotografischen Bild und einem Videobild und einem realen Bild, wie der Mensch das ist oder anderes Material, das auch repräsentiert. Und wo sind die Unterschiede beziehungsweise wo sind die Verschneidungen und wo ist der Dialog und mit diesen Sachen beschäftigen wir uns. Also es geht nicht in eine Richtung und das ist eben Multimedia.
0: Multimedia. Das gilt auch für die Arbeiten der Künstlerin Wally Expert. Was sie derzeit besonders reizt?
1: Für mich selbst zum Beispiel ist dieser ganze digitale Bereich und dieser ganze sogenannte immaterielle Bereich, obwohl es ja auch Materie ist, ist eine Sache, mit der man sich stark auseinandersetzt und für die für mich sehr interessant ist, weil ich glaube, dass es auch eine gewisse Subversion in sich bergen kann unter Umständen, je nachdem, wie man mit dem umgeht, beziehungsweise wer der Gewinner ist, ob die Industrie der Gewinner ist oder der Künstler der Gewinner ist. Der Künstler kann subversiv damit umgehen, die Industrie wird natürlich nicht subversiv damit umgehen.
0: Warum nicht eine Verbindung des verletzbaren Gedächtnisses mit Technologien? Fragt Klaus Teweleit in einem Text über Wally Expert, der in einem Katalog der Oberösterreichischen Landesgalerie zu finden ist, wo der Künstlerin 1992 eine große Werkschau gewidmet war. Das Sich-Einlassen auf Technologien mit dem Hintergedanken der Subversion, wie sie Wally Expert fordert, klingt da nicht doch der Geist der 68er Jahre durch? Gedanken der 68er Bewegung im Internet?
1: Der Gedanke der Subversion war ja lang out. Hat man ja nie verwendet oder was und so. Das ist nicht ein 68er-Gedanke, sondern es ist eine gewisse Notwendigkeit für jede Zeit. Jede Zeit muss subversive Teile innerhalb der Gesellschaft oder innerhalb des Ausdrucks haben. Wenn es in den 70er Jahren oder glaube ich in den 80er Jahren, ja, nicht aktuell war, weil das war eine Zeit das war so eine Gesellschaftszeit, wo man die große Anpassung gesucht hat, wo man sich gedacht hat, das ist eh alles in Ordnung, wir brauchen eigentlich nur mehr das Konsumieren, was da ist, und dann geht es uns allen gut und die Kunst ist auch in Ordnung, aber es muss jede Zeit, es muss ständig, muss es durchgehen und so, dass eine Subversion da ist, weil die Subversion ist ja das, was dann wieder verändert und wieder Veränderung in sich birgt.

0: In ihren Madonna-Bildern, in manchen Installationen, Objekten und Skulpturen nimmt Vali Export Bezug auf religiöse Darstellungen. Spielen in ihrem Werk, in ihrem Denken, in ihrem Empfinden bestimmte Glaubensvorstellungen eine prägende Rolle? Woran glaubt Vali Export?
1: Also ich glaube, das, was man in dem Leben jetzt macht, das ist es. Und das ist auch richtig so, weil es wäre irgendwie, das ist eine Lüge zu sagen, nachher wird's besser oder schlechter. Das ist das Prinzip der Bestrafung und der Belohnung. Und das funktioniert hier sowieso schon die ganze Zeit, dass man das Prinzip anwendet, der Bestrafung und der Belohnung. Und um es aber noch zu verschärfen, spricht man dann halt dann im Jenseits irgendwo. Also für mich hat das, was hier zu schaffen ist und was hier zu leisten ist und was ich kann, das ist hier und darüber hinaus. Es bleiben ja Dinge oft über und das ist ja schon in Ordnung. Ob das jetzt Kinder sind oder künstlerische Arbeiten oder was auch immer oder Ideen oder Gedanken, die man weitergibt oder was. Und da lebt man dann weiter, in diesen Dingen lebt man weiter. Man lebt auch weiter in Dingen, wenn man Sachen aufbaut, also wenn man die Kraft, also wenn man die Energie, die Kraft hergegeben hat, etwas neu aufzubauen. Und das ist man zwar vielleicht anonym oder was und so, aber trotzdem ist man ja Bestandteil dessen gewesen, was die Veränderung, die positive Veränderung herbeigeführt hat. Aber natürlich auch das Negative, da lebt man ja auch weiter. Also ich sage, das ist alles diesseitig.

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0: CopAid Konferenz 2026. Business mit Impact. Afrika im Fokus. Afrika wird für österreichische Unternehmen wirtschaftlich und strategisch zunehmend relevanter. Dynamische Märkte, wachsender Investitionsbedarf, neue Partnerschaften und sich verschiebende globale Liefer- und Wertschöpfungsketten eröffnen Chancen in viele Branchen. Gleichzeitig aber steigen die Anforderungen. Erfolgreiches Engagement braucht belastbare lokale Partnerschaften, ein gutes Verständnis der Rahmenbedingungen und Geschäftsmodelle, die wirtschaftliche Tragfähigkeit mit nachhaltiger Wirkung verbinden. Genau hier setzt die Konferenz 2026 Business mit Impact Afrika im Fokus an. Sie zeigt, wie Unternehmen Marktchancen in Afrika konkret nutzen können und was es braucht, damit daraus langfristig tragfähige, wirtschaftlich und sinnvolle und entwicklungswirksame Partnerschaft werden. Die Konferenzen verbindet Erfahrungen aus der Praxis mit Perspektive aus der Politik, Finanzierung, Entwicklungszusammenarbeit und Wirtschaft. Für diejenigen, die nie dabei sein könnten, wir waren für sie da. In den kommenden Minuten, wir helfen Ihnen zu erleben, alles was passiert ist. Viel Spaß.
1: Dankeschön.

0: Meine sehr geehrten Damen und Herren, ich habe die Ehre und Freude, Sie sozusagen als Hausherr begrüßen zu dürfen. Schön, dass Sie alle ins Haus der Industrie gekommen sind. Schön vor allem, dass Sie alle zu dieser Konferenz gekommen sind. Ich denke, es ist ein exzellenter Zeitpunkt und es ist ein exzellentes Thema, das zu einem exzellenten Zeitpunkt gewählt wurde. Nämlich darüber nachzudenken und zu diskutieren, wie ein strategischer Wirtschaftsaustausch, eine Wirtschaftspartnerschaft im weitesten Sinn mit Afrika passieren kann. Sie wissen vielleicht, schon im Regierungsprogramm 2020 und als Generalsekretär dieses Hauses habe ich die Ehre, immer wieder bei solchen Verhandlungen dabei zu sein, wurde schon eine Afrika-Strategie der österreichischen Bundesregierung adressiert. Wir sind guter Hoffnung, dass wir vor dem Sommer eine sehen werden, was insbesondere auch symbolisch wichtig ist, und danke für die wertvolle Arbeit, um das zu ermöglichen, weil wir gezwungen sind, als Europa und als Österreich Partnerschaften auf Augenhöhe zu vertiefen, einzugehen in dieser geopolitischen Lage, in der wir alle sind. Wir waren mit eingebunden in diese Strategie, wir haben ein eigenes Strategiekonzept. Danae, danke auch für die Mitarbeit und die Arbeit daran. Und ich möchte mit Ihnen vielleicht nur 5 Punkte teilen, ganz zu Beginn, worum es uns auch wichtig ist und wie so eine Strategie auch ausschauen kann und was sie adressieren soll. Erstens, ich glaube, dass eine Zusammenarbeit mit Afrika und eine Afrika-Strategie auch einen starken wirtschaftlichen Schwerpunkt haben muss. Es geht neben Stabilität und neben Sicherheit und neben Bildungskooperationen ganz einfach auch darum, dass wir, insbesondere Österreich, Sie kennen die konjunkturelle Situation, in der dieses Land seit Jahren steckt, dass wir auch die Wirtschaftsstärke in den Fokus rücken. Ich denke, die Zahlen sprechen für sich. Afrika ist ein Kontinent mit 1,5 Milliarden Menschen. Die Bevölkerung wird bis 2050 wahrscheinlich auf 2,5 Milliarden wachsen. 60% dieser Menschen sind unter 25 Jahre alt. Er ist der zweitdynamischste Kontinent, was das Wachstum betrifft, und gleichzeitig macht der Handel mit Afrika gerade einmal rund 1% des gesamten österreichischen Warenhandels aus. Da liegt enormes Potenzial. Zweitens, wir brauchen den Abschluss weiterer EU-Handels- und Investitionsschutzabkommen, um den Zugang zu den afrikanischen Märkten zu verbessern. Die EU hat bereits mit 19 afrikanischen Staaten Abkommen, 18 weitere sind verhandelt, aber nicht ratifiziert. Ich denke, wenn wir den politischen Willen haben, dann muss das schneller gehen. Und Österreich braucht darüber hinaus bilaterale Investitionsschutzabkommen mit jenen Ländern, wo es kein EU-Abkommen gibt. Das ist insbesondere für die österreichische Struktur der Exportwirtschaft, die eine klein- und mittelbetriebliche ist, besonders wichtig, weil damit natürlich auch mehr Sicherheit gegeben ist. Drittens, Afrika ist bekanntermaßen einer der rohstoffreichsten Regionen der Welt. 30% der globalen Mineralreserven, Vorkommen an Kobalt, Platin, Chrom und Uran. Ich denke, in Zeiten, wo wir über die Diversifizierung sprechen und über einen Critical Raw Materials Act, kann Afrika da eine ganz entscheidende Rolle spielen. Ein Projekt, das in diese Richtung weist, ist der South Hydrogen Corridor, an dem Österreich, Italien, Deutschland, Algerien und Tunesien beteiligt sind. Das zeigt, wie auch konkrete Energiepartnerschaften ausschauen können. Viertens, Afrika bietet ein enormes Fachkräftepotenzial. Mit einem Medianalter von nur 19 Jahren ist er der jüngste Kontinent der Welt. Bilaterale Mobilitäts- und Fachkräfteabkommen wie jenes zwischen Österreich und Ghana können dazu beitragen, Lücken in Schlüsselbranchen zu schließen. Und trotz der konjunkturellen Situation brauchen wir Menschen, die gut ausgebildet sind und die auch hier arbeiten möchten. Und letztlich, der 5. Punkt, die Entwicklungszusammenarbeit muss eben auch wirtschaftliche Partnerschaft auf Augenhöhe beinhalten. Ich betone auf Augenhöhe. Meine Damen und Herren, nochmals danke, dass Sie sich die Zeit genommen haben. Lieber Bernhard Weber, ich gratuliere dir und deinem Team zu der sehr gelungenen Veranstaltung, zu dem großartigen Programm. Es möge inspirierend sein und es möge ein erkenntnisreicher Tag werden mit spannenden Diskussionen. Nochmal vielen Dank, herzlich willkommen im Haus der Industrie.
1: Ein herzliches Willkommen auch von meiner Seite. Es freut mich sehr, dass so viele unserer Einladung gefolgt sind. Ein herzliches Dankeschön, die liebe Christoph, der Industriellenverein, dass wir die Konferenz auch heuer wieder hier stattfinden lassen können. Mein Name ist Bernhard Weber, ich bin der Geschäftsführer von ICEP. ICEP ist eine Organisation, die seit vielen, vielen Jahren in diesem Bereich Wirtschaftsentwicklung tätig ist, mit Projekten der Unternehmensförderung, der Berufsbildung, insbesondere in Ostafrika, mit Projekten mit Unternehmen, mit österreichischen Unternehmen, etwa mit Mondi in Côte d'Ivoire oder mit Blum jetzt im Kongo. Schade, dass der Herr Tobias Josef heute in der Früh das Flugzeug verpasst hat und dann ersetzt werden muss, aber das tut unserer Beziehung mit Blum keinen Abbruch. Und natürlich der dritte Bereich, die Corporate Plattform, wo wir ja hier in Österreich das Thema Wirtschaftsentwicklung vorantreiben. Eine wirtschaftsorientierte Entwicklungszusammenarbeit oder eine entwicklungsorientierte Außenwirtschaft. Also diese Themen irgendwie versuchen in die Köpfe zu kriegen und mit vielen Partnern irgendwie auf die Straße auch zu bringen, ne? In die Umsetzung. An dieser Stelle auch ein Dankeschön allen Partnern, allen Unternehmenspartnern, die mir dann mit an Bord sind. Natürlich auch ein großes Dankeschön der österreichischen Austrian Development Agency für die gute Kooperation, für die jahrelange Zusammenarbeit. Der Titel der heutigen Konferenz lautet Business with Impact, Afrika im Fokus. Ein Titel, der sich nicht in die Länge zieht. Afrika wird oft in großen Begriffen diskutiert als Zukunftsmarkt, als Wachstumsregion. Christoph Neumann hat gerade einiges herausgestellt, als Chancenkontinent, natürlich auch als Herausforderung. Ne? Wir alle wissen hier im Raum, dass das Afrika viel größer und viel bunter ist als Europa, ne? Dass man Afrika immer in Ländern denken muss, ne? In vielen Ländern. Und dass die Herausforderungen in diesen Ländern erheblich sind, ne? In den meisten Ländern wirklich enorm sind. Ja. Und dass die

Wir verbinden Entwicklung mit vielem, damit mit Gesundheit, mit Bildung, mit Menschenrechten, mit Mobilität, mit gesellschaftlicher Teilhabe. Alle diese Faktoren sind zugleich Mittel und Ziel. Bildung ist ein wichtiges Ziel für jeden, ist aber auch ein Mittel für genauso Gesundheit. Wir wünschen uns alle Gesundheit, aber wir wissen auch, Gesundheit ist nur die Voraussetzung für Leistungsfähigkeit. Menschenrechte sind vielleicht stärker Ziel, weniger Mittel. Und so sind alle diese Faktoren Ziel und Mittel zugleich, manche mehr Ziel, manche mehr Mittel. Und es gibt einen Faktor, der vor allem Mittel ist und kaum Ziel, aber ein Mittel, das gewaltig ist und das, an dem gewissermaßen alle anderen Ziele hängen. Und das ist die Wirtschaft. Gesundheit, Bildung, Mobilität, you name it, alle diese Ziele hängen an der wirtschaftlichen Entwicklung. Und von daher, Business entfaltet Impact. Und was Afrika bei aller Differenzierung vor allem braucht, ist mehr Business. Das richtet sich nicht gegen die Entwicklungszusammenarbeit, wie wir alle wissen. Im Gegenteil, die Entwicklungszusammenarbeit ist ein Politikfeld, das sehr irgendwo genau dazu beitragen kann, dass mehr Business entsteht, dass Märkte entstehen, dass Rahmenbedingungen geschaffen werden, in denen Unternehmen ihr Business vorantreiben können. Unternehmen aus Afrika natürlich, aber auch sozusagen in Partnerschaft mit heimischen Unternehmen. Und von dem her ist es auch erfreulich, dass die Afrika-Strategie, die natürlich heute irgendwo immer präsent ist, ich freue mich auch, dass da Herr Scholz, also hier da ist, sozusagen als Kopf dieser Strategie, dass die Afrika-Strategie auch daran arbeitet und wie die Potenziale in Österreich genutzt werden können, um wirtschaftliche Entwicklung in Afrika zu fördern und damit sozusagen mit mehr Business in Afrika auch zu Chancen für die heimische Wirtschaft beizutragen. Wir alle, sozusagen, die uns kennen, auch wissen, das ist für uns ein ganz entscheidender Brückenschlag. Sozusagen mit der Entwicklungszusammenarbeit sowohl den Nutzen der Menschen vor Ort in den Blick zu nehmen, als auch die Chancen, die für uns hier damit verbunden sind. Und das ist auch die Voraussetzung für das, was der Generalsekretär vorher gerade irgendwo sehr betont hat, was auch irgendwo die Mantra ist, ein Leitmotiv der neuen Strategie, nämlich für Zusammenarbeit auf Augenhöhe. Das muss man ernst nehmen, Zusammenarbeit auf Augenhöhe. Und Augenhöhe entsteht nicht durch gute Formulierungen und nicht durch esoterische Anwandlungen, sondern irgendwo in Augenhöhe entsteht dort, wo Interessen zusammenfinden. Und diese Interessen werden konkret in Projekten, in Kooperationen und vor allem dann auch im wirtschaftlichen Handeln, im gemeinsamen Business. Und vielleicht ist nicht so sehr Ausdruck für Augenhöhe als gemeinsames Business. Dort sind Interessen klar, dort werden Interessen des anderen ernst genommen, dort muss man auch die eigenen sozusagen offen bekennen. Und in diesem Sinne wirkt auch eine Wirtschafts- und Entwicklungszusammenarbeit jedem Paternalismus entgegen. Weil eine wirtschaftsorientierte Entwicklungsarbeit Interessen sichtbar macht, zur Auseinandersetzung zwingt und den anderen letztlich ernst nimmt. Die Warm Welcome. Die entscheidende Frage ist also dann, also wie entsteht dieses gemeinsame Business mit Impact? Und das ist die Frage, die es auch bei dieser Konferenz geht, die wir hier beleuchten wollen. Wie entstehen tragfähige Partnerschaften? Wie kann wirtschaftliches Engagement Wirkung entfalten, vor Ort und für Unternehmen? Und was braucht es, damit aus guten Absichten auch gute Zusammenarbeit wird? Ich danke allen, die diese Konferenz möglich gemacht haben, unseren Partnern aus der Wirtschaft, aus der öffentlichen Hand. Ja, da habe ich schon erwähnt. Ich danke natürlich allen Vortragenden und Panelisten, dass sie gekommen sind, dass sie sich Zeit genommen haben, dass sie auch aus Nachbarländern hergeflogen sind, um hier ihre Perspektiven einzubringen. Und ich wünsche uns allen,

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1: 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I was walking somebody that is visually impaired, and we had to go upstairs. 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China, yes, there are issues. 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
1: 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Just last month, the double Michelin star Ikoyi in this team was declared. 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If you are looking at it with the old perspective, I would say remove the veil, but it's already happening. Thank you.
0: Thank you. So the discussion has only started. Peter is going to be here in the afternoon, so also to continue with the questions and the discussion. Und jetzt wechsle ich wieder zur deutschen Sprache und wir wechseln bewusst die Blickrichtung. Von der Perspektive aus der afrikanischen Praxis vor Ort hin zu einer europäischen strategischen Perspektive. Und es freut mich sehr, nun Tilman Altenburg begrüßen zu dürfen. Er ist am German Institute of Development and Sustainability tätig und beschäftigt sich seit vielen Jahren mit nachhaltiger Industriepolitik und struktureller Transformation in Entwicklungs- und Schwellenländern. Er berät unter anderem die deutsche Regierung und internationale Organisationen wie die UNIDO zu diesen Themen und gehört zu den prägenden Stimmen, wenn es darum geht, wie wirtschaftliche Kooperation zwischen Regionen strategisch gestaltet werden kann. Seine Perspektive verbindet eine analytische Tiefe mit sehr konkreten politischen und wirtschaftlichen Fragestellungen. Lieber Herr Altenburg, schön, dass Sie da sind. Ich darf Sie herzlich auf die Bühne bitten.
5: Ja, guten Morgen. Es freut mich, hier zu sein. Es ist mir eine große Ehre. I'm not such a brilliant speaker as Peter, so please bear with me. I'll do my best to catch up a little bit and entertain you still. Okay, so Can you please start the presentation here? Yeah, okay. Dann spreche ich jetzt auf Deutsch weiter. Die Frage, die mir gestellt wurde, ist, wie Unternehmen von smarten Entwicklungs- und Außenwirtschaftsstrategien profitieren. Bitte weiter. Ich fange mal damit an, das ist ein...
0: Dort weiterklicken.
5: Ach so, ah, hier kann ich weiter. Gut, danke schön. Ich fange mal damit an, dass Entwicklungszusammenarbeit sehr stark unter Legitimationsdruck führt. Das steht, ich habe gerade hier in dem Corporate-Heft auch gelesen, wie die Entwicklungsfinanzierung in Österreich runtergeht. In Deutschland ist es das Gleiche, in England noch schlimmer und so weiter. USAID ist quasi gestrichen worden. Und wir sehen sozusagen eine zunehmende Diskrepanz zwischen dem, was früher Entwicklungszusammenarbeit, die Wertschätzung, die sie in der Gesellschaft hatte und die sie heute noch hat. Und der Reflex der Regierung ist generell, dann lass uns sie das, was noch übrig bleibt von der Entwicklungszusammenarbeit, nutzen, um wenigstens die deutschen Eigeninteressen, die österreichischen Eigeninteressen stärker in den Blick zu nehmen. Wir haben hier eine Evaluierung von DEWAL, dem Evaluierungsinstitut der deutschen Entwicklungszusammenarbeit, wo wir eben deutlich sehen, die Bereitschaft, Geld für Entwicklung auszugeben, ist deutlich gesunken. Wenn man die Leute fragt, wo würden sie Mittel streichen, dann ist das bei der Entwicklungszusammenarbeit, bei der Wirtschaftsförderung, bei den Themen, über die wir heute sprechen und nicht bei den Dingen, die den Leuten sozusagen sehr, sehr nahe sind und sie selber betreffen. Also die altruistische Orientierung sozusagen, die ist passé. Ich glaube, damit das müssen wir zur Kenntnis nehmen. Und es gab früher mal in der OECD, es gibt es immer noch, dieses Development Assistance Committee. Vor 10 Jahren war der Diskurs da ein ganz anderer. Da hieß es, wir müssen unsere Kooperation in Einklang bringen mit den nationalen Strategien. Wir sollten nicht zu viele Konditionalitäten, Auferlegungen, ne? Countries in the driver's seat. Und mittlerweile gehen wir davon ein Stück weit zurück. So, wie sehr profitieren Geberländer selbst von Projekten? Das Interessante ist, dass es hier sehr große Unterschiede gibt und die sind ein bisschen schwer zu erklären. Wir sehen hier zum Beispiel in Australien fließen 100% dessen, was sozusagen an Entwicklungsmitteln finanziert wird, an australische Unternehmen zurück. Deutschland, in Luxemburg ist es noch weniger, aber das wundert einen nicht. Aber zum Beispiel Deutschland ist da ganz, ganz am Ende, hier mit nur 10%. Und andere Länder, auch größere Länder wie Frankreich, Japan, die USA, England, haben alle viel größere Anteile. Österreich liegt da auch etwa mit 30% relativ niedrig in diesem Bereich. Hier ist eine andere Erhebung, mit einem anderen Zeitraum und so weiter. Da ist Österreich besser positioniert oben, der eine Pfeil 88% dessen, was an österreichische Unternehmen zurückfließt. Deutschland auch hier sozusagen in der Gruppe ganz unten. So, jetzt haben wir ein ganzes Instrumentarium von Außenwirtschaftsförderungsinstrumenten zur Verfügung. Exportkreditgarantien, wo der Staat Garantien übernimmt, um Exporteure vor politischen und wirtschaftlichen Zahlungsausfällen zu schützen. Investitionsgarantien, Markterschließungsprogramme, Auslandsmesseprogramme, Beratungsmaßnahmen. In Deutschland haben wir zum Beispiel Germany Trade and Invest. Das macht einen hervorragenden Job sozusagen. Findet sehr gute Marktanalysen für jedes Land, für jedes Technologiefeld und so weiter. Es gibt Garantien für ungebundene Finanzkredite. All diese Dinge gibt es, aber ich gebe Peter völlig recht, wenn wir vergleichen, was im Moment passiert mit China und Indien und wenn wir sehen, was die europäischen Länder sozusagen zustande bringen, gerade in Afrika, dann reicht dieses ganze Instrumentarium offensichtlich da nicht aus. Und es gibt zwei Dinge, die hier im Wege stehen, warum man sozusagen jetzt nicht einfach sagen, wir fahren unseren wirtschaftlichen Nutzen ganz schnell mal hoch. Das eine sind gesetzliche Beschränkungen durch die WTO, durch EU-Beihilferecht, durch die OECD, die eben es verbieten zu sagen, noch verbieten, würde ich mal sagen, weil die Diskussion läuft natürlich. Wir wollen einen bestimmten Mindestinlandsanteil, Local Content sowieso. Bei der und der Ausschreibung möchten wir 50% nach Österreich zurückfließen lassen oder solche Dinge. Oder auch, wir machen eine Ausschreibung, aber nur österreichische oder deutsche Unternehmen dürfen sie gewinnen. Das ist alles nicht kompatibel mit dem EU-Beihilferecht zum Beispiel. Es muss dann zumindest europäisch sein. Und darüber hinaus gibt es wirtschaftsstrukturelle Grenzen. Also viele Dinge hat Peter eben schon genannt, also Kosten zum Beispiel. Ja? Also wir haben, unsere Länder sind sehr hochpreisig unterwegs. Das ist nicht unbedingt das, was in afrikanischen Ländern sagen wir mal, leicht zu verkaufen ist. Und wir haben sehr wenige Generalunternehmer. Ja, Sie haben die Strabag zum Beispiel, die können als Generalunternehmer große Ausschreibungen gewinnen. Ja. Aber es gibt nicht viele solche Unternehmen. Im Wasserbereich, ich weiß nicht, ob es da irgendwas gibt. Bei Wasserkraft haben Sie, glaube ich, Andritz zum Beispiel, Hydro oder sowas. Also sind ein paar Unternehmen, Deutschland hat Siemens, aber es sind sehr wenige, die sozusagen als Generalunternehmer einen Auftrag gewinnen können. Das ist anders als in Frankreich zum Beispiel. So, die Frage ist dann auch nochmal, um welche Interessen geht es eigentlich, wenn wir sagen Eigeninteresse und die Interessen der Länder. Ja? Wir haben hier mal so drei Kreise gemacht. Die Interessen der Entwicklungsländer sind die eine Sache. Da geht es um, davon hat Peter gesprochen, Erhöhung der Wertschöpfung zum Beispiel, ne? Also Upgrading in Lieferketten. Ne? Wertschöpfung, Lithium Richtung Batteriefabrikation zu gehen, statt Lithium roh zu exportieren oder zumindest Zwischenprodukte zu exportieren, diese ganzen Dinge. Entwicklungsländer haben auch kein Interesse an einer Lieferbindung zum Beispiel, weil sie natürlich das beschränkt. Sie dürfen dann nicht mehr beim billigsten Anbieter kaufen, sondern müssen beim österreichischen oder deutschen Anbieter kaufen. Das ist natürlich nicht im Interesse der Länder. Dann gibt es auf unserer Seite zwei verschiedene Dinge, die wir auch auseinanderhalten müssen. Das eine sind gesamtgesellschaftliche Interessen, zum Beispiel Klimaschutz, Tropenwalderhalt, Biodiversität erhalten, auch die ganzen Dinge, dass Afrika stabiler wird durch gute Gesundheit, gute Bildung, also die Punkte, die der Herr da eben aus der zweiten Reihe erwähnt hat, ja, die dann auch Migration verhindern. Also diese ganzen Dinge sind natürlich in unserem Interesse, aber nicht notwendigerweise im Interesse des einzelnen hiesigen Unternehmens. Also deswegen müssen wir da auch unterscheiden zwischen den einzelwirtschaftlichen Interessen, die natürlich im meisten Falle im Interesse der Partnerländer sind, weil Investitionen Zugang zum Markt ermöglichen, Technologietransfer ermöglichen und so weiter. Aber es ist kein Automatismus. Und es ist eben nicht garantiert, dass aus dem österreichischen Unternehmen sozusagen mehr dieses Spillovers entstehen als bei dem chinesischen zum Beispiel. Also wir müssen unterscheiden, was wir eigentlich erreichen wollen, und das Instrumentarium sollten wir klar daraufhin prüfen. Geht es da um unsere gesamtgesellschaftlichen Interessen an globalen öffentlichen Gütern? Geht es um Außenwirtschaftsförderung? Wo sind die Schnittstellen und wo sind Zielkonflikte möglicherweise? Wem soll die Entwicklung nützen? Ja, uns, Österreich oder der EU, das ist ja auch noch ein großes Konfliktfeld. Viele Dinge sollten eigentlich aus europäischer Sicht europäisch gedacht werden. Dann würde sich auch das Problem der fehlenden Generalunternehmer lösen. Dann ist es eben mal im erneuerbaren Energiebereich ein Generalunternehmer aus Spanien. Aber bestimmte Komponenten kommen aus Österreich oder Deutschland. Aber natürlich sind die Außenwirtschaftsförderungsinstrumente alle erstmal national konzipiert. Ja. Und das Problem ist eben, die größten Entwicklungsdividenden, die haben wir nicht notwendigerweise da, wo wir als Österreicher oder Deutsche oder Japaner die größten wirtschaftlichen Vorteile auch ernten können. Ja. Gerade dadurch, dass wir eher im Hightech-Bereich kompetitiv sind und dass wir nicht sozusagen Geld verdienen können im großen Maßstab mit Bildungs- und Gesundheitsinvestitionen. Im Folgenden, dieses Dreieck haben wir mal aufgezeichnet, wo wir gesagt haben, wir müssen eigentlich unsere Portfolien differenzieren und die Prioritäten unterschiedlich setzen. Also wir haben eine ganze Reihe von Partnerländern, die da in rosa sind, wo wir sagen, da geht es im Kern erstmal um die wirtschaftliche Entwicklung. Dazu gehören viele Subsahara-Afrika-Länder, in denen, sagen wir mal, die Möglichkeiten für Österreich, für Deutschland mit Direktinvestitionen sehr viel Geld zu verdienen, begrenzt sind, weil die Märkte einfach klein sind, ja, weil die Risiken relativ hoch sind in vielen Ländern. Und da geht es erstmal um die Basics von Entwicklung. Ne? Dann gibt es ein paar Länder, die sind sozusagen weiter unten rechts in der Ecke, sozusagen, weil sie wirtschaftlich entwickelter sind, Marokko, Nigeria zum Beispiel, ja, wo man durchaus sehr viele Anknüpfungspunkte findet für die Wirtschaft. Und dann gibt es Länder, die sind wichtig für den Erhalt globaler öffentlicher Güter. Ne? Und das wären sicherlich Länder, die sozusagen einerseits Stimme haben in der Gestaltung globaler Foren, ne? Klimaschutz zum Beispiel, da muss man mit Indien kooperieren, mit China kooperieren, um sozusagen mit denen gemeinsame Problemlösungen für globale öffentliche Güter zu finden. Und auch das ist ja eine Rolle der Entwicklungszusammenarbeit. Deswegen plädieren wir dafür, die Portfolien explizit sozusagen in so einem Dreieck zu verorten und zu sagen, was möchten wir eigentlich mit diesen Ländern an Partnerschaften aus Eigeninteressen erreichen. So, jetzt ein paar Überlegungen zu solchen Synergien zwischen Außenwirtschaft und traditioneller Entwicklungszusammenarbeit. In Deutschland ist es so, und in Österreich wird das vermutlich nicht ganz so systematisch und aufwendig, aber in ähnlicher Weise gemacht werden, dass Kooperationen pro Partnerland über Regierungskonsultationen vereinbart werden. Was jetzt neu ausgerollt wird mit der neuen Ministerin, sind im Vorfeld Wirtschaftsdialoge für jedes Partnerland zu führen. Und das läuft bisher ein bisschen ad hoc. Wir haben sehr stark dafür plädiert, dem Eidos haben wir eine Evaluierung gemacht und haben gesagt, wir brauchen viel systematischere Vorabdialoge mit den Ländern vor der Programmierung, was machen wir eigentlich als Deutschland zum Beispiel mit Nigeria in der Kooperation, um dann zu sagen, okay, das gemeinsame Interesse besteht in der ökologischen Stadtentwicklung, in Ausrollen erneuerbarer Energien, in Migrationspartnerschaften, in Rohstoffsicherung in einer Weise, die einerseits Wertschöpfung in den Ländern erhöht, andererseits unsere Rohstoffzugänge sichert. Ja. Das sind sozusagen pro Land unterschiedliche Dinge. Und dann gehen wir in einen strategischen Dialog und sagen, okay, da gibt es 33 Unternehmen im Bereich Rohstoff, Sicherung, Weiterverarbeitung gibt es übrigens sehr, sehr wenige in Europa. Ja. Das macht es schon mal sehr schwierig mit den Partnerschaften. Aber das sind die Unternehmen, die wir haben. An diesen und jenen Ländern und jenen Konditionen hätten diese Interesse, um dort zu investieren. Das ist es, was ihnen fehlt, das ist, was sie einbringen können. Und dann zu sagen, die Entwicklungsagenturen, die können jetzt drumherum Dinge machen. Sagen wir mal, in Deutschland haben wir die KfW mit der IPEX Bank, die kommerzielle Finanzierung macht. Die kann ein Bergbauprojekt finanzieren. Wir haben die Entwicklungsbank, die ökologisches und soziales Einbettung sozusagen finanzieren kann mit Softloans. Wir haben Hochschulen, die im Bereich Bergbau tätig sind. Ne? Und wir haben 3-4 Unternehmen. Dass diese Partner sich zusammensetzen und sagen, so könnte ein Paket aussehen, das attraktiv ist für das Land XY, aus dem wir Lithium oder Aluminium oder sowas importieren wollen oder mit dem wir eine Migrationspartnerschaft machen wollen. Wir haben das mal für ein paar Sektoren durchgespielt, auch diese Migrationsfrage, Fachkräftegewinnung, da geht es ja um verschiedene Dinge, es geht um häufig den Wunsch, Rückführungsabkommen zu haben und Fachkräfte zu gewinnen, aber Fachkräfte nicht um einen Brain Drain aus den Ländern zu finanzieren, sondern das so zu machen, dass da mal Ausbildungsprogramme finanziert werden, die sowohl den heimischen Markt begünstigen, als auch einen Teil Migration, der dann über Rücküberweisungen, über Partnerschaftsstrukturen wiederum den

funktionieren. Aber diese Idee, sagen wir mal, Entwicklungsangebote der traditionellen technischen und finanziellen Zusammenarbeit und die, was die deutsche Wirtschaft und die österreichische Wirtschaft anbieten können, aus einem Guss vorab vorzuformulieren und mit so einem Angebot in die Länder zu gehen, das ist das, wo wir sehr schwer dafür werben, und in die Richtung geht es auch in Deutschland. Es gibt ein paar Instrumente. Develop ist ein sehr integriertes, ähnliches Programm, gibt es ja in Österreich auch hier, wo es darum geht, Unternehmen können sagen, wir investieren in Partnerland XY und möchten über das Kerngeschäft hinaus irgendwas tun, was das Land, dem Land nützt. Zum Beispiel, wir bilden aus oder wir, sagen wir, es gibt ein Öko-Kosmetik-Unternehmen, das baut nachhaltige Rosen an und das entwickelt Technologiepakete, um selber zu importieren. Dann sagte, wir könnten das auch größer machen, um sozusagen den ganzen ökologischen Anbau im Land XY auf die Füße zu stellen, Standards zu entwickeln und so weiter. Ja? Wir haben die Fachexpertise dazu, kofinanziert uns mal das Vorhaben. Und das wird dann eben bezuschusst. Da gibt es mittlerweile fast 3000 solche Fälle, wo solche Projekte stattgefunden haben. Das ist alles, glaube ich, sehr erfolgreich. Das sind sehr gute Modelle. Die scalen nur nicht auf das Niveau, das Peter uns in seiner Keynote erwähnt hat, sondern es ist alles relativ kleinteilig. Ja? Deswegen. Und unsere Idee ist eben, das auch mit diesen thematischen Wirtschaftsdialogen zu verknüpfen und dann eben auch dann zu sagen, okay, wenn wir jetzt wissen, mit Marokko möchten wir zwei Dinge machen. Erneuerbare Energie, die Dekarbonisierung industrieller Wertschöpfungsketten, weil sie so tolle Wasserstoffbedingungen haben, und Migrationspartnerschaften. Und dann machen wir eine Ausschreibung drumherum mit Develop, die spezifisch auf diese Dinge zugeschnitten ist und die auch eingebettet ist in so einen ganzen Prozess. Wir haben ein paar andere Instrumente in Deutschland. Impact Connect sind Darlehen für europäische entwicklungswirksame Investitionsvorhaben, zinsgünstige Darlehen, auch eben in der Regel unbesichert, ein Vorteil, ich bin gleich fertig. Und das ist alles relativ kleinteilig, alles gute Dinge, ja, aber relativ kleinteilig. Trade Connect ist ein neues Instrument mit dem ähnlichen Ansatz, aber eben für Handelsunternehmen. Da können dann, wenn ein Unternehmen Handel treibt, dann können die Partner sozusagen da Zugang zu zinsvergünstigten Krediten bekommen. Was fehlt, ist, glaube ich, eine strategische Verknüpfung dieser Dinge. Also wir bräuchten nationale Strategien für Länder und Themen. China hat das, Indien hat das, glaube ich, auch. Also das haben wir heute gehört. Frankreich hat es sicherlich auch mehr als gerade so ein föderal aufgefragmentiertes Land wie Deutschland oder ein kleines Land wie Österreich. Wir brauchen dann themen- und länderspezifische Dialoge zwischen Wirtschaft und Entwicklungszusammenarbeit, um diese Pakete schnüren zu können und überhaupt erstmal die Interessen klar definieren zu können und dann Strategien, wie diese Dinge ineinander greifen können. Dass wir sagen, diese 5 Unternehmen haben Interesse mit diesen Leistungen, wenn wir die mit dem und dem garnieren, dann kann das ein attraktives Paket sein, das die chinesische Konkurrenz aus dem Feld schlägt. Ja? Und wir brauchen dann eben natürlich eine Ressortkooperation, ne, das Wirtschaftsministerium, bei uns gibt es ja noch das Entwicklungsministerium, aber auch Innenministerium, wenn es zum Beispiel um Migrationspartnerschaften geht, das Außenamt, da hapert es auch sehr stark. Und dann eben thematische Ausschreibungen zu machen. Wir haben sehr viele generische Instrumente, wie dieses die Instrumente, die ich eben genannt habe, oder auch Beratungs- wie das Afrika-Wirtschaftsnetzwerk, von dem wir auch nachher noch hören wollen. Das sind im Prinzip gute Beratungsangebote, die aber nicht diese strategische Bündelung leisten. Und wenn wir dann noch das machen, was wir überall, wo wir in die Länder kommen, dann sagen, hier waren gerade die Franzosen, Macron war da, der hat sozusagen die und die Versprechen,

0: Besprechungen gemacht und 30 große Konzerne sind mit ihm zusammen angereist und so viele Verträge wurden abgeschlossen. Ja. In Deutschland gibt es dann irgendwie einen drittrangigen Staatssekretär eines irrelevanten Ministeriums, das irgendwo hinfährt und dann kommen zwei Mittelständler mit und so weiter. Das ist eine andere Dimension. Ja. Und ich glaube, in die Richtung müssen wir da auch gehen. So, meine Zeit ist abgelaufen, wie ich gerade höre. Vielen Dank. Ich hoffe, ich habe Sie zumindest zum Teil so gut unterhalten.
1: Vielen Dank, Herr Altenburg, auf jeden Fall. Sehr, sehr spannend, auch diese Verortung, diese strategische Ausrichtung. Ich schaue auch auf die Kollegen vom Außenministerium, sicher auch ein paar Anknüpfungspunkte zu den Initiativen, die Sie auch gerade fahren und die Überlegungen, die Sie gerade auch haben, nicht?

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1: Mit Jürgen Pfaffinger im Studio. Die Ukraine hat eine Großangriffswelle auf Russland durchgeführt, auch auf die Region Moskau. In der größten Region Spaniens, in Andalusien, wird heute gewählt. Es ist auch eine Testwahl für den sozialistischen spanischen Regierungschef Pedro Sanchez. Diakoniechefin Moser kritisiert soziale Unausgewogenheit im Budgetsparprogramm der Regierung und sie fordert Änderungen. Und der LASK hat sich vor kurzem mit einem Sieg gegen die Wiener Austria den Fußballmeistertitel geholt. Der erste Titel der Linzer seit 61 Jahren. Das Wetter wird morgen etwas milder. Die Ukraine hat, wie angekündigt, ihre Angriffe auf Russland ausgeweitet, unter anderem auch auf die Region Moskau. Hunderte Drohnen sind abgeschossen worden. Es gibt Tote und Verletzte. Der ukrainische Präsident Selenskyj spricht von gerechtfertigter Vergeltung nach den massiven russischen Angriffen der vergangenen Tage. Hartmut Fiedler berichtet.
2: Moskau ist dem Krieg bisher weitgehend entgangen. Die Ukraine konzentrierte sich in ihren Gegenschlägen meistens auf grenznahe Regionen und Ölanlagen. Gestern reichten die Angriffe weiter. Eine Reihe russischer Regionen geriet unter Beschuss, darunter auch die Hauptstadt. Ein Hochhaus im Norden von Moskau wurde von einer Drohne getroffen. Auf dem Dach brach Feuer aus. Explosion folgte auf Explosion. Die Ukraine dürfte hunderte Drohnen auf verschiedene Gebiete in Russland abgefeuert haben. Ziele auf der Krim waren auch darunter. In Russland war offiziell von fast 600 Geschossen die Rede, die abgefangen oder abgelenkt wurden.
1: Die südspanische Region Andalusien wählt heute ein neues Parlament und die Wahlen in der mit fast 9 Millionen Einwohnern bevölkerungsreichsten Region Spaniens, die Einwohner- und flächenmäßig etwa so groß ist wie ganz Österreich, hat auch gesamtspanische Bedeutung. Sie ist ein Test für die sozialistische spanische Regierung, nachdem in Andalusien zuletzt die konservative Volkspartei regiert hat, berichtet aus Spanien Josef Manola.
3: Partei- und Regierungschef Pedro Sanchez fürchtet ein neues Debakel. Vor 4 Jahren bescherten Protestwähler den Sozialisten das bislang schlechteste Ergebnis. Als Reaktion auf einen Korruptionsskandal mit einer Schadenssumme von mehreren 100 Millionen Euro. Sanchez schickte seine Stellvertreterin. Maria Jesus Moreno warb um abtrünnige Wähler. Sie sollten wieder sozialistisch stimmen. Mit dem Versprechen, wir werden dich nicht enttäuschen. Für die Volkspartei geht es darum, die absolute Mehrheit zu verteidigen. Scheitert der amtierende Regionalpräsident Juanma Moreno, stehen schwierige Verhandlungen mit den Rechtspopulisten bevor. Eine Koalition mit Vox nennt er nahezu unmöglich.
1: Nach Österreich jetzt. Die Budgetsparmaßnahmen der Regierung sind heute auf Kritik der Diakonie gestoßen. Diakoniedirektorin Maria Katharina Moser hat in der ORF-Pressestunde vor allem soziale Schieflage der Kürzungen kritisiert. Hans Bürger berichtet.
4: An die Dreierkoalition appelliert die Diakoniedirektorin noch einmal über möglicherweise falsche Sparmaßnahmen nachzudenken.
5: Förderungen sind ja eine Debatte und dort, wo es um Integration geht, wirklich die Maßnahmen, die wir seit vielen Jahren vorschlagen und empfehlen, wie zum Beispiel Elternarbeit auch zu unterstützen.
4: Die Sparpläne der Regierung sehen vor, dass jene mit niedrigerem Einkommen künftig mehr Arbeitslosenversicherung zahlen müssten. Das treffe 700.000 bis 800.000 Menschen, vor allem Frauen, sagt die Diakoniedirektorin.
5: Das würde für Menschen, die wenig verdienen, ja, so 35 bis 50 Euro im Monat weniger bedeuten. Das ist eine wirklich sehr problematische Maßnahme, die nicht kommen soll.
1: Kommende Woche stehen im Nationalrat einige wichtige Beschlüsse am Programm. Unter anderem wird die Umsetzung des EU-Asylpakets beschlossen und auch die Senkung der Mehrwertsteuer auf bestimmte Lebensmittel wird fixiert, berichtet Maria Kern.
6: Ab Juli wird die Mehrwertsteuer auf ausgewählte Grundnahrungsmittel von 10 auf 4,9% gesenkt. Das gilt etwa für Milch, Butter, Eier, Mehl, Brot sowie für zahlreiche Obst- und Gemüsesorten. Im Schnitt soll sich damit ein Haushalt rund 100 Euro im Jahr ersparen. Beschlossen werden soll das im Nationalrat am kommenden Donnerstag. Die Kosten für die Senkung der Mehrwertsteuer belaufen sich auf 400 Millionen Euro. Finanziert werden soll das unter anderem allem durch eine Abgabe auf Pakete. Das entsprechende Gesetz befindet sich aber noch in Begutachtung. Beschlossen werden soll dagegen am kommenden Mittwoch die Umsetzung des EU-Asylpakts. Damit sollen Asylwerber etwa länger auf Flughäfen angehalten werden können. Weiter soll es künftig für Familienzusammenführungen ein Quotensystem geben.
1: In Kleinall in Salzburg ist nach dem Murenabgang von Freitagabend die Evakuierung der letzten drei Häuser heute wieder aufgehoben worden. Die Bewohner konnten in die Häuser zurück. Der Landesgeologische Dienst hat die Lage zuvor aus der Luft begutachtet und die Situation hat sich deutlich entspannt, sagt Geologe Gerald Valentin.
7: Man sieht einerseits, dass diese Wassermengen im Rutschbereich deutlich zurückgegangen sind. Man hat gesehen, dass sich in den letzten 24 Stunden im Rutschbereich auch keine weiteren Veränderungen stattgefunden haben. Man sieht keine neuen Risse. Man sieht, dass diese Bereiche stabil geblieben sind. Und in Anbetracht der Wetterprognose, die für die nächsten Tage keine wesentlichen Niederschlagsmengen prognostiziert, gehen wir davon aus, dass die Wahrscheinlichkeit weitere Ereignisse sehr gering ist,
1: sagt Geologe Gerald Valentin. Ein ÖBB-Nightjet, der von Kroatien über Salzburg nach Stuttgart unterwegs war, ist heute früh bei Traunstein evakuiert worden, nachdem das Zugspersonal Rauch entdeckt hat. Alle 250 Passagiere sind aber unversehrt geblieben, berichtet Tanja Gilecki.
8: Gegen 5 Uhr früh bemerkt ein Triebfahrzeugführer den Brand außen an einem Drehgestell und bleibt am Bahnhof Traunstein stehen, sagt ÖBB-Sprecher Herbert Hofer.
9: Das Zugpersonal ist mit Feuerlöscher praktisch ans Werk gegangen, hat das Feuer innerhalb von 30 Sekunden gelöscht. Das heißt, es hat in keiner Form irgendeine Gefahr für die Reisenden bestanden. Betroffen hat das konkret einen kroatischen Schlafwagen, in dem 22 Passagiere gesessen sind.
8: In Traunstein wird die Rettungskette in Gang gesetzt. Bayerisches Rotes Kreuz, Malteser und Feuerwehr rücken aus, sagt Einsatzleiter Christian Schulz von der Feuerwehr Traunstein.
10: Aufgrund der Temperaturen haben wir uns dann relativ schnell zusammen mit dem Bayerischen Roten Kreuz entschieden, die Personen in eine Turnhalle, die woanliegend ist, zu evakuieren.
8: Mehrere Passagiere müssen medizinisch betreut werden, weil sie Rauch eingeatmet haben. Eine festgesteckte Bremse dürfte den Brand ausgelöst haben. Genaueres werde derzeit untersucht, heißt es von den ÖBB.
1: Zum Sport jetzt noch. Die österreichische Fußballmeisterschaft ist entschieden und es ist eine historische Entscheidung. Der LASK ist nämlich zum ersten Mal seit 1965 Meister. Die Linzer haben sich vor einer halben Stunde den Titel mit einem 3:0-Sieg gegen die Wiener Austria gesichert, berichtet Adi Niederkorn.
11: Erstmals seit 61 Jahren geht der Titel wieder an den LASK, dank Trainer Didi Küpper, der die Linzer vom Platz 11 auf Rang 1 geführt hat. Und dank der beiden Saschas, überragend Horvath, der Kapitän und der König-Transfer Kalajdzic.
12: Also schöner kann es nicht sein. Du, Kindchen auf der Tochter wird geboren, die Frau ist gesund. Wir gewinnen den Cup, wir gewinnen die Liga. Was soll ich dir sagen? Also, ich sage, in ein paar Stunden weine ich dann irgendwo mit einem Bier in der Hand.
13: Die Tabelle lügt, wie gesagt, nicht. Und ja, wir waren einfach die beste Mannschaft. Punkt.
11: Für Sturm ist das 2:0 gegen Rapid zu wenig. Salzburg wird trotz 1:3 Heimniederlage gegen Hartberg noch Dritter.
1: Und zum Abschluss sagt Ihnen jetzt noch Gunter Schuller, wie das Wetter wird.
14: In den nächsten Stunden sind da und dort ein paar Regentropfen dabei. Im Großen und Ganzen bleibt es aber trocken. In der Nacht klart es auf und es wird kalt, stellenweise auch frostig. Morgen verlaufen die ersten Stunden fast überall strahlend sonnig. Allmählich kommen auch Wolken ins Spiel und besonders im Bergland und im Süden werden auch Regenschauer und Gewitter entstehen. 15 bis 22 Grad morgen, in 2000 Meter 2 bis 7 Grad.
1: Und das war das Journal um 5 mit Jürgen Pfaffinger im Studio. Wir melden uns wieder mit dem Abendjournal um 18 Uhr.
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Herzlich willkommen, sagt Katharina Ostowitsch. Die Spielräume stehen diesmal ganz im Zeichen von 3 Jahren, 3 Alben und 3 Bandleaderinnen und Komponistinnen, die unterschiedlicher nicht sein könnten. Und doch sind Monika Roscher, Josephine Davis und Clarissa Forster vereint durch ihren starken Ausdruck, ihre Passion und Kreativität. Forster, die Jüngste im Bunde, begleitet uns mit ihrem Quintett hinein in diese Sendung.

Ein Ausschnitt aus Into the Blue, dem Musiktitel, der dem Debütalbum der Sängerin und Komponistin Clarissa Forster seinen Namen gibt. Forster bewegt sich darauf in Quintettbesetzung zwischen Tradition und zeitgenössischem Jazz. Am Anfang ihrer Kompositionen steht meist ein kleines Ausgangsmotiv, das sich nach und nach entfaltet. Klangfarbe, Raum und Dynamik immer im Blick. Dabei hat Forster auch keine Angst vor atmosphärischen Klangräumen oder kleinen Pop-Allüren, die sich sehr homogen in ihre Musik einfügen, wie auch im nächsten Musikstück, Smooth Surface.

smooth surface. Schüttin, Eden Barta, Klavier, Max Heimler, Gitarre, Moritz Graf, Bass und Florian Fischer, Schlagzeug, haben mit Bandleaderin und Sängerin Clarissa Forster musiziert. Sie hat mit Into the Blue heuer bei Unit Records ihr Debütalbum vorgelegt und erkundet darauf die unterschiedlichen Rollen, die ihre Stimme im Bandgefüge einnehmen kann. Stimme und Instrumente versteht Sängerin und Komponistin Clarissa Forster als gleichwertige Elemente eines gemeinsamen Ensembleklangs. Und das kommt auch beim nächsten Musiktitel zur Geltung, Wilma.

Wilma. Komposition und Gesang Clarissa Forster. Sie ist die Bandleaderin des fünfköpfigen Ensembles, bestehend aus Schutin Erdenbarta Klavier, Max Heimler Gitarre, Moritz Graf Bass und Florian Fischer Schlagzeug. Ihr gelingt es mit Fingerspitzengefühl, den Spagat zwischen offenen Formen und ausgearbeiteter Kompositionsstruktur zu finden. Ein Balanceakt gelingt auch Monika Roscher. Und das in Großbesetzung mit ihrer 2011 in München gegründeten Progressive Big Band, die mit Witchy Activities Live das erste Live-Album vorgelegt hat. Roscher liebt es, mit ihren Kompositionen zu überraschen. So viel sei gesagt, sie wurde nicht umsonst vom renommierten US-amerikanischen Musikmagazin Downbeat bereits zweimal in der Kategorie Rising Star angeführt. Illusion heißt der Titel, den wir jetzt hören. Der Name ist Programm. Lassen Sie sich nicht vom ersten Eindruck täuschen.

Illusion. Vieles auf Monika Rochers Big Band-Album Witchy Activities Live entpuppt sich ganz anders, als es auf den ersten Blick scheint. Zarten musikalischen Einstiegen, wie gerade eben in einigen Titeln, folgen meist explosive Soloteile. Rochers Big Band ist bekannt für extravagante, genreübergreifende Live-Auftritte, die stilistisch irgendwo zwischen Jazz, Rock, Metal, Avantgarde-Pop oder außerirdischen Big-Band-Sound liegen.

Mit 8 Prinzessinnen zeigte Monika Roscher 2024 als Komponistin beim Deutschen Jazzpreis auf und gewann in der Kategorie Komposition des Jahres.

Mit einem Ausschnitt aus Acht Prinzessinnen sind wir eingetaucht in die Klangwelt der deutschen Sängerin, Bandleaderin, Komponistin und Gitarristin Monika Roscher. Die Live-Aufnahmen ihrer Big Band machen das Album Witchy Activities Live zu einem ganz besonderen Hörerlebnis, bei dem sich Roscher als Komponistin jenseits jeglicher Genregrenzen bewegt und auch als Gitarristin und Sängerin in Aktion tritt. Neben dunklen, massiven und rockigen Klangwelten kitzeln auch rhythmisch und melodisch anspruchsvolle Passagen die zuhörenden Ohren, so wie in Creatures of Dawn.

Creatures of Dawn, die Monika Roscher Big Band. Das Live-Album Witchy Activities Live ist 2025 bei Senna Records erschienen. Bass-Solo Ferdinand Roscher. Wir bleiben bei der Großbesetzung. In einem ganz anderen Spektrum des Jazz-Orchesterklangs bewegt sich Josephine Davis' Enzo-Ensemble. Die musikalischen Gedanken ihres Albums «The Celtic Wheel of the Year Suite» sind inspiriert von keltischer Mythologie. Der Titel «Mabon» ist der walisischen Mythenwelt entnommen. Die Bandleaderin zeichnet auch für die Kompositionen verantwortlich und tritt jetzt gleich als Solistin am Tenorsaxophon in Erscheinung.

Einen einzigen Pinselstrich braucht es, um den Enso-Kreis zu zeichnen. Ein zen-buddhistisches Symbol, das Teil einer meditativen Praxis ist. Nach ihm ist auch das 17-köpfige Ensemble benannt, für das Josephine Davis die Suite The Celtic Wheel of the Year geschrieben hat. Wir haben daraus den Titel Marbon gehört, inspiriert von der Herbst-Tag-und-Nacht-Gleiche. Posaune Ollie Martin, am Tenorsaxophon die Bandleaderin Josephine Davis. Sie streckt auf dem Album The Celtic Wheel of the Year Suite ihre Flügel aus in Richtung Mythologie. 8 Sätze hat die Suite, wobei jeder von einer ganz besonderen Zeit im Jahr inspiriert ist. Von der Erntezeit im Herbst über die Dunkelheit des Winters bis zum Neuerwachen der Natur. Beltane heißt das keltische Feuerfest, das den Übergang von Frühling zum Sommer markiert. Fruchtbarkeit, Freude und die Wiederkehr des Lebens feiert.

Beltane, in Anlehnung an das gleichnamige keltische Fest, das traditionell am 1. Mai begangen wurde. Das war Josephine Davies Enzo Ensemble, Klaviersolo als Sayana Mick. Josephine Davies, die bereits als Composer in Residence für das London Jazz Orchestra ihr Können beweisen durfte, hat mit dem Album «The Celtic Wheel of the Year Suite» 2025 ganz klar einen weiteren klangkräftigen Meilenstein in ihrer Karriere erreicht.

Der Sonnenaufgang hat Josephine Davis zu diesem gewaltigen Beginn von Eos, dem ersten Stück ihrer Suite, inspiriert. Benannt ist es nach der griechischen Göttin der Morgenröte. Als Schwester von Sonne und Mond kündigt sie den Tag an.

Ein Eindruck aus dem ersten Titel von Josephine Davies' achtsätziger The Celtic Wheel of the Year Suite war das. Klavier als Cyana Mick. Das Album ist 2024 bei Ubuntu Music erschienen. EOS heißt der Titel, der das Ende der heutigen Spielräume-Sendung markiert. Für heute verabschiedet sich Tonmeister Gerhard Wald. Katharina Ostowitsch bedankt sich fürs Zuhören und wünscht noch einen angenehmen Abend mit dem Programm von Österreich 1.

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1: Im Studio begrüßt Sie Jürgen Pfaffinger. Guten Abend. Die Ukraine hat eine Großangriffswelle auf Russland durchgeführt, auch auf Moskau. Wird die Ukraine jetzt immer stärker in Russland zuschlagen? Darüber spreche ich gleich mit unserem Korrespondenten Christian Wierschütz in Kiew. Die WHO hat wegen des Ebola-Ausbruchs in der Demokratischen Republik Kongo die internationale Gesundheitsnotlage ausgerufen. In Österreich beschließt der Nationalrat in der neuen Woche die Senkung der Mehrwertsteuer auf bestimmte Lebensmittel. Mit Juli wird sie wirksam. Eine neue Studie zeigt, dass junge Menschen deutlich häufiger an Einsamkeit leiden als alle anderen Altersgruppen. Der European Song Contest in Wien ist vergangene Nacht mit einem überraschenden Sieg für Bulgarien zu Ende gegangen. Und eine Überraschung gibt es auch im österreichischen Fußball. Der LASK ist zum ersten Mal seit 61 Jahren Meister. Zu Beginn hat jetzt Jörg Stibor die Wetteraussichten.
2: Meist geht es trocken in den Abend, nur ganz vereinzelt sind etwa in Oberösterreich noch kurze und leichte Regenschauer möglich. In der Nacht klart es vermehrt auf, der Wind lässt nach und es kühlt meist auf plus 9 bis minus 1 Grad ab. Morgen scheint dann im Norden und Osten oft die Sonne. Sonst ist es anfangs noch sonnig, in Vorarlberg und Tirol ziehen aber schon am Vormittag Wolken auf und ab Mittag entstehen ein paar Regenschauer und Gewitter, später stellenweise auch in Salzburg, Kärnten und der Steiermark. Höchstwerte morgen von West nach Ost 14 bis 21 Grad.
1: Die Ukraine hat, wie angekündigt, ihre Angriffe auf Russland ausgeweitet, unter anderem auch auf Moskau. Hunderte Drohnen sind abgeschossen worden, es gibt Tote und Verletzte. Der ukrainische Präsident Selenskyj spricht von gerechtfertigter Vergeltung nach den massiven russischen Angriffen der vergangenen Tage. Hartmut Fiedler berichtet.
3: Moskau ist dem Krieg bisher weitgehend entgangen. Die Ukraine konzentrierte sich in ihren Gegenschlägen meistens auf grenznahe Regionen und Ölanlagen. Gestern reichten die Angriffe weiter. Eine Reihe russischer Regionen geriet unter Beschuss, darunter auch die Hauptstadt. Ein Hochhaus im Norden von Moskau wurde von einer Drohne getroffen. Auf dem Dach brach Feuer aus. Explosion folgte auf Explosion. Die Ukraine dürfte hunderte Drohnen auf verschiedene Gebiete in Russland abgefeuert haben. Ziele auf der Krim waren auch darunter. In Russland war offiziell von fast 600 Geschossen die Rede, die abgefangen oder abgelenkt wurden. Der ukrainische Präsident Volodymyr Zelensky hatte nach dem russischen Dauerbombardement in den Tagen davor Vergeltung angekündigt und nannte die gestrige Reaktion der ukrainischen Militärs gerechtfertigt. Der Drohnenbeschuss war wechselseitig. Auch Städte in der Ukraine wurden wieder beschossen. Unter ihnen Dnipro, Sumy und Kharkiv.
1: Und ich bin jetzt mit unserem Korrespondenten Christian Wierschütz in Kiew verbunden. Christian, was sind denn strategisch gesehen die Ziele dieser ukrainischen Angriffswelle auf Russland?
4: Das ist natürlich die strategische Form der ukrainischen Kriegsführung mit zwei Zielen. Einerseits die Einnahmequellen der Russen massiv zu treffen. Das ist eben kritische Infrastruktur, Ölraffinerien, Gaspipelines und natürlich auch Firmen, die für die Rüstung produzieren. Und das zweite Ziel ist, dass auch die russische Bevölkerung verstehen soll, es herrscht Krieg und es ist nicht nur fern irgendwo in der Ukraine, sondern es betrifft auch die russische Bevölkerung, dieser Krieg, den Putin begonnen hat. Und da wird man ziemlich erfolgreich.
1: Ist denn jetzt damit zu rechnen, dass die Ukraine in nächster Zeit noch massiver in Russland angreifen wird?
4: Sicherlich werden diese Angriffe, sollte es keine Friedenslösung geben, weiter zunehmen, weil die Ukraine natürlich bestrebt ist, den russischen Vormarsch zu stoppen. Und die Ukraine hat weniger Soldaten als die Russen, muss daher auf mehr Technik setzen. Man darf nur eines nicht vergessen, auch die Russen sind nicht auf der Nudelsuppe dahergeschwommen, sondern werden immer besser bei ihrer Form der Kriegsführung. Und das Eskalationspotenzial der Russen mit ihren Raketen, Drohnen, ist natürlich auch enorm und kann wiederum die Ukraine massiv treffen. Und das ist die Tragik dieses Krieges.
1: Unser Korrespondent Christian Wierschütz war das in Kiew. Vielen Dank und alles Gute. Die Weltgesundheitsorganisation WHO ruft wegen des Ausbruchs des Ebola-Virus in der Demokratischen Republik Kongo die internationale Gesundheitsnotlage aus, die zweithöchste Alarmstufe. Und zwar, um eine Ausbreitung in der Region zu verhindern, berichtet Teresa Kulowitsch.
5: Mindestens 88 Personen sind gestorben. Zusätzlich gibt es 336 Verdachtsfälle in der Demokratischen Republik Kongo, wie die Gesundheitsbehörde der Afrikanischen Union mitteilt. Man gehe allerdings von einer weit höheren Dunkelziffer an Infizierten aus. In der Grenzregion zwischen der Demokratischen Republik Kongo, Uganda und dem Südsudan gibt es aufgrund von bewaffneten Konflikten viel Bewegung. Das erschwert auch Hilfsorganisationen ihre Arbeit bei der Ebola-Bekämpfung. Man sei nun mit den bewaffneten Gruppen in Kontakt, um auch in abgelegene Gebiete zu kommen, damit die Menschen behandelt werden können. Beim jüngsten Ausbruch handelt es sich um einen neuen Ebola-Stamm, für den es noch keine Impfung gibt. Die Sterblichkeitsrate liege bei bis zu 50%, wie es von den Gesundheitsbehörden heißt. Die Weltgesundheitsorganisation hat deshalb die zweithöchste Warnstufe ausgerufen und Mittel aus dem Notfallfonds für die Behandlungen freigegeben.
1: Und wir kommen jetzt nach Österreich. Kommende Woche stehen im Nationalrat einige wichtige Beschlüsse am Programm. Unter anderem wird die Umsetzung des EU-Asylpakets beschlossen und auch die Senkung der Mehrwertsteuer auf bestimmte Lebensmittel wird fixiert, berichtet Maria Kern.
6: Ab Juli wird die Mehrwertsteuer auf ausgewählte Grundnahrungsmittel von 10 auf 4,9% gesenkt. Das gilt etwa für Milch, Butter, Eier, Mehl, Brot sowie für zahlreiche Obst- und Gemüsesorten. Im Schnitt soll sich damit ein Haushalt rund 100 Euro im Jahr ersparen. Beschlossen werden soll das im Nationalrat am kommenden Donnerstag. Die Kosten für die Senkung der Mehrwertsteuer belaufen sich auf 400 Millionen Euro. Finanziert werden soll das unter anderem durch eine Abgabe auf Pakete. Das entsprechende Gesetz befindet sich aber noch in Begutachtung. Beschlossen werden soll dagegen am kommenden Mittwoch die Umsetzung des EU-Asylpakts. Damit sollen Asylwerber etwa länger auf Flughäfen angehalten werden können. Weiter soll es künftig für Familienzusammenführungen ein Quotensystem geben.
1: Die Budgetsparmaßnahmen der Regierung sind heute auf Kritik der Diakonie gestoßen. In der ORF-Pressestunde hat Diakonie-Direktorin Maria Katharina Moser von teilweise problematischen Einsparungen gesprochen und vor allem soziale Schieflage der Kürzungen kritisiert und sie fordert von der Regierung Änderungen. Hans Bürger berichtet.
7: An die Dreierkoalition appelliert die Diakonie-Direktorin noch einmal über möglicherweise falsche Sparmaßnahmen nachzudenken.
8: Förderungen sind ja eine Debatte und dort, wo es um Integration geht, wirklich die Maßnahmen, die wir seit vielen Jahren vorschlagen und empfehlen, wie zum Beispiel Elternarbeit auch zu unterstützen.
7: Die Sparpläne der Regierung sehen vor, dass jene mit niedrigerem Einkommen künftig mehr Arbeitslosenversicherung zahlen müssten. Das treffe 700.000 bis 800.000 Menschen, vor allem Frauen, sagt die Diakonie-Direktorin.
8: Das würde für Menschen, die wenig verdienen, ja, so 35 bis 50 Euro im Monat weniger bedeuten. Das ist eine wirklich sehr problematische Maßnahme, die nicht kommen soll.
7: Schon das letzte Doppelbudget sei nicht fair gewesen, warnt Maria Moser.
8: Hier hat der Budgetdienst uns nachgewiesen, dass die höchsten 10% der Einkommen mit 1,1% belastet worden sind. Bei den untersten 10% der Haushalte waren es weniger, minus 3,3%. Was jetzt notwendig ist, ist ein Fairness-Check, ein Gerechtigkeitscheck und zwar schon vorher, nicht erst nachher. Wie wirken sich die Maßnahmen auf die obersten und auf die untersten Einkommen aus?
1: Junge Menschen sind in Österreich besonders häufig von Einsamkeit betroffen, deutlich mehr als alle anderen Altersgruppen. Das zeigt jetzt eine Erhebung der Gesundheit Österreich, kurz GÖK, wie Tanja Malle berichtet.
9: Über 16% der unter 30-Jährigen geben an, sich meist oder stets einsam zu fühlen. Besonders betroffen sind junge Menschen mit Gewalterfahrung, solche, die armutsgefährdet sind, solche, die Migrationshintergrund haben und solche mit hohem Social-Media-Konsum. Die GÖK startet mit beteiligen-gesundheit.at nun eine Online-Beteiligungsplattform. Das Ziel, so Gerlinde Rohrauer-Neff von der Gesundheit Österreich.
10: Wir fragen Jugendliche und auch Bezugspersonen, was sie brauchen würden, um sich verbundener zu fühlen und auch, was können wir gemeinsam tun gegen Einsamkeit oder um mehr Verbundenheit zu ermöglichen.
9: Ab Mitte Juni sollen daraus dann konkrete Projekte und Kooperationen gegen Einsamkeit bei jungen Menschen entwickelt werden.
1: Nach der Amokfahrt im norditalienischen Modena gestern Abend mit 8 Verletzten, 4 davon schwer verletzt, herrscht weiter Rätselraten über das Motiv. Der Autolenker, der in Modena in eine Menschenmenge gefahren ist, ist ein 31-jähriger Italiener marokkanischer Abstammung. Ein terroristisches Motiv wird aber eher ausgeschlossen. Der Mann war in psychiatrischer Behandlung, berichtet aus Italien Cornelia Vospanik.
11: Applaus heute für den Staatspräsidenten und die Regierungschefin, die gemeinsam an den Ort des Unglücks eilen. Applaus gibt es aber auch für noch jemanden. Ein Passant hat gestern am späten Nachmittag den Amoklenker gestoppt, obwohl dieser mit einem Messer auf ihn losgegangen war. Er schien unter Alkohol- oder Drogeneinfluss, sagt Luca. Jedenfalls er nicht in einem normalen Zustand gewesen. Es deckt sich mit dem, was man bisher über den 31 Jahre alten Mann weiß. Italiener marokkanischer Abstammung, abgeschlossenes Studium, keinerlei Vorstrafen und auch keinerlei Indizien auf Radikalisierung. Vielmehr sei der Mann in psychiatrischer Behandlung gewesen. Bei der Einvernahme hat er die Aussage verweigert, die Nacht im Gefängnis auch er selbst wie unter Schock gewirkt. Dem Mann wird vorgeworfen, ein Massaker begangen haben zu wollen. 4 Menschen sind schwer verletzt, 2 von ihnen im künstlichen Koma und in sehr kritischem Zustand, sagen die Ärzte. Auch Innenminister Matteo Piantedosi schließt ein terroristisches Motiv aus. Verkehrsminister Matteo Salvini spricht hingegen von einem Beispiel von gescheiterter Integration und löst damit eine Politdebatte aus. Unter den Passanten, die den 31-Jährigen gestern gestoppt haben, waren übrigens auch ein Ägypter, der seit 30 Jahren in Italien lebt, und sein Sohn.
1: Heute ist der internationale Tag gegen Homophobie und gegen Inter- und Transphobie. Aus diesem Anlass drängen die Gleichbehandlungsanwaltschaft und die homosexuellen Initiative HOSI darauf, dass der Schutz vor Diskriminierung ausgeweitet wird, berichtet Maria Kern.
6: In Österreich gäbe es zwar am Arbeitsplatz einen gesetzlichen Schutz vor Diskriminierung aufgrund der sexuellen Orientierung, im privaten Bereich gäbe es das aber nicht. Das beklagt die Gleichbehandlungsanwaltschaft und die homosexuellen Initiative HOSI. So kann etwa homosexuellen Menschen aufgrund ihrer Sexualität die Mitnahme in einem Taxi oder die Bedienung in einem Restaurant verweigert werden. Das zu ändern ist zwar eine Forderung der SPÖ, im Regierungsprogramm steht sie aber nicht. Die Gleichbehandlungsanwaltschaft kritisiert, es gäbe kaum andere EU-Länder mit einer derartigen Schutzlücke.
1: Die Woche des Eurovision Song Contest in Wien ist vorbei und vergangene Nacht um kurz vor 1 mit einer Überraschung im Finale zu Ende gegangen. Entgegen allen Erwartungen hat Bulgarien gewonnen. Mit Sängerin Dara hat Bulgarien zum ersten Mal überhaupt den Eurovision Song Contest gewonnen. 10.000 Zuschauer waren in der Wiener Stadthalle, noch wesentlich mehr Fans am Rathausplatz und weltweit Millionen vor den TV-Schirmen. Christian Hoffmann über ein überaus gelungenes und international beachtetes ESC-Finale in Wien.
12: Kurz vor 1 Uhr früh steht der Sieger bzw. die Siegerin des 70. Eurovision Song Contest fest. Die 27-jährige Dara holt mit ihrem Partyhit Bangaranga den ESC im kommenden Jahr nach Bulgarien, deutlich vor Israel und Rumänien. Ich liebe alle, die mich auf dieser unglaublichen Reise begleitet haben, sagt sie. Ich bin aber auch traurig, dass es jetzt zu Ende geht und ich werde diese Bühne und dieses Team vermissen. Für Österreich und für Cosmo läuft das Heimspiel in der Wiener Stadthalle nicht ganz nach Plan. Es werden am Ende 6 Punkte und damit der vorletzte Platz.
13: Ich sehe es als einen Erfolg, einen erfolgreichen Auftritt vor dem größten Publikum, was man sich vorstellen kann.
12: Der 70. Song Contest in Wien ist Geschichte. Was bleibt, ist ein gelungener und friedlicher ESC. Und Dara, die Überraschungssiegerin aus Bulgarien.
1: Die österreichische Fußballmeisterschaft ist entschieden. Der LASK ist zum ersten Mal seit 1965 Meister. Die Linzer haben sich am Nachmittag mit einem 3:0 Auswärtssieg bei der Wiener Austria den Titel gesichert, berichtet Adi Niederkorn.
14: Erstmals seit 61 Jahren geht der Titel wieder an den LASK, dank Trainer Didi Küpper, der die Linzer vom Platz 11 auf Rang 1 geführt hat. Und dank der beiden Saschas, überragend Horvat, der Kapitän und der König Transfer Kalajdzic.
15: Also schöner kann es nicht sein, du. Eltern auf die Welt, Tochter wird geboren, die Frau ist gesund. Wir gewinnen den Cup, wir gewinnen die Liga. Was soll ich dir sagen? Also, ich sage, in ein paar Stunden weine ich dann irgendwo mit einem Bier in der Hand.
16: Die Tabelle lügt, wie gesagt, nicht. Und ja, wir waren einfach die beste Mannschaft. Punkt.
14: Für Sturm ist das 2:0 gegen Rapid zu wenig. Salzburg wird trotz 1:3 Heimniederlage gegen Hartberg noch Dritter.
1: Und das war's vom Abendjournal-Team. Christine Tönige-Frankenberger, Regie, Wilhelm Wimmer, Techniker und Jürgen Pfaffinger am Mikrofon wünschen einen schönen Sonntagabend.
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17: Frauen forschen heißt es jetzt wieder hier bei uns im Programm. Zu Gast bei Elke Ziegler ist diesmal Barbara Preinsack. Sie ist Expertin für Gesundheits-, Wissenschafts- und Technologiepolitik. Am Mikrofon begrüßt sie Matthias Heiden. Barbara Preinsack studierte an der Universität Wien Politikwissenschaft. Ihre Doktorarbeit über die Regulierung der embryonalen Stammzellenforschung in Israel wurde 2004 mit dem Dissertationspreis der Österreichischen Gesellschaft für Politikwissenschaft ausgezeichnet. Barbara Preinsack arbeitete an Universitäten in Bangkok, Wales und Frankfurt am Main. Von 2007 bis 2017 war sie in Großbritannien tätig, zuletzt am King's College in London. Seit 2017 ist sie Professorin am Institut für Politikwissenschaft der Universität Wien.
18: Barbara Preinsack, Sie haben wissenschaftlich gearbeitet zu einem ganz breiten Themenspektrum, zur Stammzellforschung, zu digitalen Technologien und zuletzt verstärkt zu Solidarität in Medizin und Gesundheitswesen und Solidarität als regulierende Kraft in modernen Demokratien. Sie sind Professorin am Institut für Politikwissenschaft hier in Wien sowie an der Fakultät für soziale und politische Wissenschaften an der Universität in Sydney in Australien und außerdem tätig an der Universität Oxford. Sie haben in einem Interview mit der österreichischen Presseagentur APA Anfang des vorigen Jahres gesagt, wenn die Krise des Regierens zur Krise der Demokratie wird, dann wird es gefährlich. Wo stehen wir denn in dieser Entwicklung Ihrer Einschätzung nach?
19: Wenn wir die Situation in Europa ansehen, so wie wir sie auch aus Umfragen kennen, dann sehen wir, dass die Demokratie als Regierungsform immer noch sehr beliebt ist. Also dass es sehr viel Unterstützung dafür gibt. Eine große Mehrheit in Europa und auch in Österreich bekennt sich zur Demokratie. Hier könnte man auch zwischen unterschiedlichen Demokratietypen unterscheiden. Also es gibt vielleicht die Verschiebungen, welche Arten von Demokratie hier bevorzugt werden. Aber es gibt, kurz gesagt, sehr großes Vertrauen in die Demokratie als Regierungsform. Die Art und Weise, wie Demokratie konkret gelebt wird und das Vertrauen in die Regierenden, um das ist es schlechter bestellt. Wir sehen das auch in Österreich. Also hier ist ja nur noch eine Minderheit zufrieden mit der Art, wie ihre Interessen im Parlament auch vertreten werden und in der Politik im Allgemeinen.
18: Also wenn ich da kurz nur einhaken darf, also die Unzufriedenheit mit dem politischen System, die wächst ja, das zeigen viele Umfragen. Nur noch 35% der Bevölkerung finden, dass das System sehr gut oder ziemlich gut funktioniert. Im Jahr 2018 waren es noch 64%, also von 64% auf 35% gesunken. Womit hängt das zusammen? Wo sehen Sie da Gründe auch dafür, für diese Entwicklung?
19: Das Erste, was mir wichtig ist, ist nochmal zu sagen, dass sich diese Unzufriedenheit mit dem politischen System jetzt nicht unbedingt darauf bezieht, wie es gedacht ist. Also die Idee, dass es eine Demokratie gibt und dass wir demokratisch regiert werden, dafür gibt es nach wie vor hohe Zustimmung. Aber, wie Sie ganz richtig sagen, diese Zahlen, die Sie für Österreich zitiert haben, sieht man auch in ganz Europa und man sieht weltweit auch den Trend, dass seit 2025 erstmals nicht nur die Mehrheit der Weltbevölkerung in Autokratien lebt, sondern dass auch die absolute Zahl der Autokratien die Zahl der Demokratien jetzt überwiegt. Also es gibt generell einen Trend weg von der liberalen Demokratie als Regimetyp, also liberale Demokratie als eine Regierungsform, die nicht nur Wahlen hat, sondern in denen es auch Kontrollmechanismen gibt, in denen es gelebte Demokratie gibt, eine starke unabhängige Wissenschaft, unabhängigen Journalismus und so weiter. Über die Gründe wird natürlich sehr viel nachgedacht. Viele sagen, der Populismus sei schuld oder die Migration. Ich glaube, gerade bei dieser Diagnose zum Populismus verwechselt man manchmal Ursache und Wirkung. Also bestimmte populistische Tendenzen tragen natürlich auch weiter dazu bei, das Vertrauen in Demokratie zu schwächen. Das Migrationsthema ist schwierig einzuschätzen, in welchem Kausalverhältnis sich das zu Vertrauen in Demokratie verhält. Aber was ganz klar ist, ist, dass hier bei diesem Thema, dass das auch eine Projektionsfläche ist für das Gefühl vieler Menschen, nicht gesehen zu werden oder nicht gehört zu werden oder einfach wenig Zugang zu wirklichen wichtigen Entscheidungen zu haben.
18: Mhm. Sind aber die Instrumente in der Demokratie ja letztlich eigentlich gleich geblieben. Also Menschen gehen zu Wahlen, Menschen haben die Möglichkeit, sich bei Abstimmungen einzubringen. Volksbegehren zum Beispiel haben ganz stark zugenommen als eigentlich ein Instrument direkter Demokratie. Trotzdem scheint es so, als würde eben die Distanz zwischen den Menschen, wenn man es so verallgemeinern kann, und dem politischen System wachsen.
19: Ja, das hat viel damit zu tun, dass viele Menschen nicht das Gefühl haben, dass die Politik in ihrem Interesse gemacht wird. Und das zeigt sich ja auch im Erleben der Menschen, wenn man trotzdem, also obwohl man genau das tut, was man immer gehört hat, was man tun müsse, nämlich arbeiten, sich anstrengen, sich an die Gesetze halten sozusagen, und trotzdem fühlt man sich nicht wirtschaftlich sicher. Trotzdem wird es immer schwieriger für viele Menschen, ihre Rechnungen zu bezahlen und so weiter. Also die Lebenshaltungskosten, die immer stärker steigen, die Vorstellung, dass die eigenen Kinder und Enkelkinder es nicht mehr so wirtschaftlich gut haben wie wir, all diese Dinge nähren das Gefühl, dass man nicht wirklich gesehen und gehört wird. Und das Abstimmen wird damit zu einem, wird als leeres Ritual gesehen. Es gibt immer mehr Menschen hierzulande, aber auch in vielen anderen Staaten, die sagen, ist ja egal, wen ich wähle, es ändert sich eh nichts. Also mehr Teilnahme an den Prozessen der repräsentativen Demokratie lösen das Problem jetzt auch nicht. Und sicher nicht irgendwelche KI-Bots, die den Leuten dabei helfen, von zu Hause aus zu wählen oder digitale Instrumente. Also darum geht es nicht. Es geht auch um das Erlebte, um die erlebte Demokratie, um das Erleben dessen, dass die Volksvertreterinnen und Volksvertreter Politik machen im Interesse der Menschen und nicht im Interesse einiger weniger Gruppen, die davon finanziell profitieren. Das ist eine Meinung, die viele Menschen vertreten, dass das heute so ist.
18: Hat es auch ein bisschen damit zu tun, wie sich der Diskurs entwickelt hat? Also Sie führen in einem Ihrer Bücher das sogenannte Overton-Fenster ein, als eine mögliche Begründung, warum sich auch das Sprechen über Demokratie und dann vielleicht auch das Erleben von Demokratie so stark geändert hat. Das Overton-Fenster ist ein Konzept eigentlich, das fassen möchte, wie ist der Bereich der politischen Maßnahmen, der akzeptabel ist. Also worauf einigen wir uns als Gesellschaft, wie wir Politik verstehen, worum sich Politik kümmern soll und welche Instrumente auch zur Verfügung stehen sollen dafür. Und da sagen Sie, das verschiebt sich.
19: Genau, das sage nicht nur ich. Also das sieht man in vielen Ländern. Das Overton-Fenster bildet nicht nur den Kompromiss ab, also das, was wir als Lösung für bestimmte Probleme wollen, sondern das, was überhaupt als denkbar gilt, als akzeptabel gilt. Ich nehme jetzt mal ein Beispiel. Die Todesstrafe ist in Österreich zum Beispiel nicht Teil des Overton-Fensters. Die ist nicht in diesem Ausschnitt drinnen. In anderen Staaten schon. Was jetzt aber auch nicht bedeutet, dass, wenn das eine mögliche Lösung ist, die viele, viele Leute das wollen. Das heißt nur, es ist denkmöglich. Man sieht das in den USA sehr stark mit Trump. Man sieht das in vielen anderen Staaten, dass sich durch relativ radikale oder sehr radikale inhaltliche Politik auch der Diskurs und dieses Overton-Fenster verschieben. Also dass Positionen, die noch vor wenigen Jahren, manchmal auch vor wenigen Monaten als radikal galten, dass die mittlerweile fast moderat sind. Die Verschiebung des Diskurses und damit auch die Verschiebung des Overton-Fensters kann natürlich auch sehr schnell zu anderer Politikgestaltung führen. Das kann sehr schnell Veränderungen mit sich bringen.
18: Also es kann sich konkret niederschlagen?
19: Absolut, ja. Und diese Mechanismen sind natürlich komplex. Man kann nicht sagen, dass eine bestimmte Wahl jetzt das Fenster verschiebt. Das kommt sehr häufig von großen Einschnitten auch. Entweder wenn es Politiker gibt und Politikerinnen, die radikale Lösungen vorschlagen, die sagen, wir werfen jetzt, also wie Trump das gemacht hat, wir werfen jetzt alle Migranten raus. Ja? Es kann aber auch von Krisen kommen. Also ich glaube, wir haben alle die Erfahrung gemacht, dass die Corona-Pandemie bestimmte Dinge, die als nicht denkbar galten, plötzlich sehr realistisch gemacht haben. Das war auch eine Verschiebung des Overton-Fensters. Und manchmal geht es dann wieder zurück, wenn die Krise wieder vorbei ist, und manchmal bleibt es auch. Und hier gibt es sicher auch ein Verrutschen des Diskurses hierzulande in Richtung mehr Fragmentierung, in Richtung von Positionen, die dieses problematisch sehen, wenn Geld auch für Menschen ausgegeben wird.

0: stellen, formt die Antworten, die wir geben. Mhm. Also wenn man zum Beispiel, das Beispiel, das ich immer gebe, ist, wenn man niedrige Impfbereitschaft als Informationsproblem rahmt, dann wird man einfach mit mehr Information dieses Problem lösen wollen. Und wenn man aber sagt, nein, die niedrige Impfbereitschaft, damit drücken Menschen auch etwas aus, Unzufriedenheit mit der Regierung, wie das auch während der Covid-Pandemie der Fall war, dann würde man sich überlegen, okay, wie kann man dieses Problem lösen, indem man zum Beispiel Menschen zuhört, womit sie genau unzufrieden sind, was sie genau stört. Mhm. Also wie wir ein Problem rahmen, formt auch die Werkzeuge, die wir aus dieser Werkzeugkiste der Politikgestaltung dann rausnehmen. Mhm.
1: Also Sie haben jetzt zwei Stichworte gesagt, auf die ich gerne noch ein bisschen eingehen möchte. Das eine war Krisen und das andere war Fragmentierung. Es ist ja seitens der Politik sehr oft so, dass argumentiert wird, es ist sozusagen fast unmöglich mittlerweile Politik für große Gruppen der Bevölkerung zu machen, weil die Bevölkerung so fragmentiert ist. Und der zweite Grund, der immer ins Treffen geführt wird, ist, wir haben so viele Krisen, dass Menschen einfach sich große Lösungen erwarten, die aber in Krisenzeiten nicht wirklich möglich sind. Sie sagen aber, es gibt noch eine andere Entwicklung, die dem auch zugrunde liegt, dieser ganzen Entwicklung eben, die wir momentan beobachten, nämlich die Krise der Sorglosigkeit, die überall eingeschrieben ist. Was verstehen Sie darunter?
0: Also erstens sind Krisen für Politik manchmal auch eine Möglichkeit, Dinge durchzusetzen, die man schon lange durchsetzen wollte und sich nicht getraut hat, weil dieser Krisenzustand ja auch eine Situation ist, in die man sagen kann, das ist jetzt so ein Ausnahmezustand. Wir sehen das ja auch in der internationalen Politik im Moment. In einem Ausnahmezustand kann man alle möglichen Dinge tun, die sonst nicht tragbar wären. Also es ist, glaube ich, ganz wichtig, Krisen nicht unbedingt als einen Wendepunkt zu sehen, wo sich sehr viel verändert, sondern manchmal zementieren sich bestimmte Dinge. Also etwas, was schon längerfristig geplant war, wird dann umgesetzt, weil es dieses Möglichkeitsfenster gibt. Wir sprechen viel von Fenstern heute. Und interessanterweise haben die Personen, die wir an der Uni Wien in der Corona-Pandemie interviewt haben, also wir haben qualitative Forschung gemacht, wo wir mit Leuten in regelmäßigen Abständen gesprochen haben, in vielen anderen Ländern auch, aber eben auch in Österreich. Also viele von denen haben das auch gesagt. Die haben gesagt, am Anfang der Pandemie haben die schon gesagt, das wird so sein, dass bestimmte Dinge einfach umgesetzt werden, weil man sagt, jetzt haben wir eine Krise, jetzt muss man das machen. Und letzten Endes, ich zitiere jetzt unsere Interviewteilnehmer, letzten Endes haben die gesagt, werden dann die einfachen Menschen die Rechnung zahlen. Also mit einfachen Menschen ist gemeint, die ökonomisch schon nicht jetzt so super privilegiert sind. Das ist das Erste. Also Krisen sind nicht unbedingt Wendepunkte. Was wir heute sehen in der Wissenschaft, ist, dass viele eine sogenannte Polykrise konstatieren. Also eine Zeit, in der es ganz besonders viele Krisen gibt, die ineinander greifen. Also die Krisen der bewaffneten Konflikte, der Angriffskriege, aber auch der Klimakrise. Eine Krise für viele Menschen der Leistbarkeit des Lebens. Manche sprechen von einer Bildungskrise. Viele sehen eine Krise der Arbeitswelt nicht nur auf uns zurollen, sondern schon angekommen seiend, und die greifen ineinander. Und unabhängig davon, ob das jetzt so stimmt, dass wir wirklich mehr Krisen haben oder ob wir es heute nur schneller eine Krise nennen, weil unsere Institutionen einfach nicht mehr so resilient sind, abgesehen davon gibt es immer mehr Leute in der Forschung, die sagen, eine der Ursachen für die Tatsache, dass wir so viele Krisen wahrnehmen und haben, ist eine strukturelle Sorglosigkeit. Was ist damit gemeint? Damit ist gemeint, dass Staaten es immer schwieriger machen für Menschen, für sich selbst und für andere zu sorgen und auch die Sorge für die Bürgerinnen und Bürger nicht mehr so ernst nehmen, wie es vielleicht hierzulande, und mit hierzulande meine ich jetzt Europa, der Ort, wo es viele Wohlfahrtsstaaten gab und wo man die Grundbedürfnisse der Menschen unabhängig von der Möglichkeit, ob sie dafür zahlen können, befriedigt wurde, dass hier diese Arten der Sorge erodieren. Also dass Staaten weniger für ihre Bürger und Bürgerinnen sorgen im Sinne von Daseinsvorsorge, öffentlichen Infrastrukturen, aber dass es auch immer schwieriger wird für Menschen, für sich selbst und für andere zu sorgen, weil sie zum Beispiel existenzielle Sorgen haben, weil sie keine Zeit haben, bestimmte Sorge zu leben, die sie können sich sozusagen nur noch um sich selbst kümmern.

0: Und dass auch das nicht so, wie es eigentlich gut wäre, also geschweige denn von der Sorge um unsere nichtmenschliche Umwelt. Also das ist eine Diagnose, die viele machen, die ist jetzt nicht von mir. Aber die Antwort, die ich darauf gebe, ist etwas anders als die Antwort vieler Autorinnen und Autoren.
1: Ich denke, dass zu dieser aktuellen Situation ein Stichwort einfach noch dazugehört, das die letzten Jahrzehnte einfach sehr geprägt hat. Sie haben es schon ein bisschen noch angesprochen mit den Umbrüchen in der Arbeitswelt, der gesamte Bereich der Digitalisierung. Ich kann mich noch gut erinnern, als ich studiert habe, das war so in den Anfangszeiten des Internets und da war wirklich große Hoffnung und Euphorie, dass dieses Internet zu einer großen Demokratisierung führen wird, weil es eine Infrastruktur geben wird, dass Menschen sich zu Wort melden können, ohne auf klassische Kanäle setzen zu müssen. Jetzt sind wir in einer Situation, wo wir den Eindruck haben, und viele konstatieren das auch, dass eigentlich diese Möglichkeiten auch dazu beigetragen haben, den öffentlichen Raum oder das, was wir als Diskurs verstehen, zu zerstören. Wie sehen Sie das? Ist das Internet kaputt?
0: Das Internet als solches ist nicht kaputt, aber es gibt einige Entwicklungen und Technologien und vor allem auch die wirtschaftlichen Aspekte, in die Technologie eingebunden ist, die schon Grund zur Sorge geben. Also viele vergleichen gerade soziale Medien, die sind ja heute auch in aller Munde. Man überlegt sich, ob es ein soziales Medienverbot für Kinder und Jugendliche geben soll. Es gibt viele, die selber freiwillig darauf verzichten für eine bestimmte Zeit lang. Es gibt Leute, die sagen, dass man soziale Medien eigentlich so regulieren sollte wie Tabakprodukte. Wir dürfen ja auch nicht vergessen, dass am Anfang des Tabakbooms die Zigaretten ja auch als Rettung fast gefeiert wurden. Also das war gesund. Es hat die Ärzte gegeben,
1: die das von Freiheit.
0: Genau, Freiheit, Emanzipation.
1: Genau.
0: Auch eine bestimmte Demokratisierung, jetzt nicht im Sinne von Wahlen, sondern im Sinne der Möglichkeit von Luxus und Freiheit für alle. Und einige Kolleginnen von mir sagen, dass soziale Medien sich auf einem ähnlichen Pfad befinden. Wir haben am Anfang gesagt, wird alles demokratisieren und die Unterdrückten werden endlich eine Stimme haben und so weiter. Und heute wissen wir, dass soziale Medien gerade auch für Kinder und Jugendliche sich problematisch auf ihre Entwicklung auswirken, dass sie mit psychischen Belastungen in Verbindung gebracht werden und zu psychischen Belastungen führen und so weiter und so weiter. Also von sozialen Medien kann man jetzt nicht auf alles Digitale schließen natürlich, aber dort, wo der öffentliche Diskurs auf digitale Plattformen und in soziale Medien geht, da haben wir ein Problem. Und nämlich deshalb, weil diese Räume nicht so wie das früher im Kaffeehaus war, davon leben, dass die Leute hingehen und sich austauschen und wiederkommen, sondern die leben davon, dass Leute sich eben krasse Dinge ins Gesicht werfen und Bilder zeigen, die schockieren und die Verweildauer der Personen auf den Plattformen erhöhen und damit natürlich für manche Konzerne Geld machen. Also das ist ein problematischer Teil des Internets und auch demokratisch problematisch.
1: Und was natürlich auch ganz stark zugenommen hat, ist, und das betrifft jetzt nicht nur die sogenannten sozialen Medien, sondern ganz generell die Interaktion mit Maschinen. Wir haben immer mehr mit Maschinen zu tun, egal ob wir in der Arbeit oder ob wir etwas brauchen von einem Unternehmen, wo wir zuerst einmal in eine Telefonschleife kommen, wo wir versuchen, mit einem System, sage ich mal, zu sprechen und dort zu deponieren, was wir brauchen. Was macht denn diese Interaktion mit Maschinen, mit der Gesellschaft?
0: Sehr, sehr viel. Also relevant für die Demokratie ist auch sicher die Erfahrung, dass man auch hier wieder nicht gesehen wird. Also wir kennen das alle, wenn man versucht, irgendein Unternehmen zu erreichen oder auch eine Behörde zu erreichen. Also in Österreich ist die KI-Nutzung der Behörden jetzt ja noch nicht sehr weit gediehen, aber es gibt viele Länder, in denen man mit Automaten spricht und Automaten auch im Gesundheitssystem vorbestimmen, wer überhaupt durchkommt mit der Telefonleitung und so weiter. Das hat unser Kollege Mick Chisnall in Australien als robotische Brutalität bezeichnet. Also da macht man dann die Erfahrung, dass man nicht gesehen und nicht gehört wird. Und das ist natürlich dem Vertrauen in unsere gesellschaftlichen Regeln auch nicht besonders förderlich. Auch das hat mit Politikverdruss zu tun. Denn es ist natürlich auch die Rolle der Politik, des Staates, Personen vor schädigendem Verhalten durch Unternehmen zu beschützen sozusagen. Und auch das passiert nicht. Aber ein weiterer Effekt unseres Kontaktes mit Maschinen ist, dass wir die Art, wie wir mit Maschinen interagieren, dann auch auf andere Menschen übertragen. Und die Erwartungen, die wir an Maschinen haben, dann vielleicht auch an andere Menschen haben. Und ich gebe jetzt ein Beispiel. Es gibt Studien, die zeigen, dass junge Menschen ihre Probleme lieber ChatGPT erzählen als anderen menschlichen Personen. Oder die in ihrer Interaktion, wo sie nicht mehr Bitte und Danke sagen mit dem Bot, dann auch in ihrer Konversation mit Menschen diese neuen Modalitäten der Kommunikation übertragen. Wir kennen es auch in der Arbeitswelt. Es gibt ja jetzt auch schon Studien, die zeigen, dass man, wenn man einen Bürojob hat und KI nutzt und KI einem viel Arbeit abnimmt, diese Zeit nicht damit verbringt, Pausen zu machen, zu spazieren, um dann auch wieder das Gehirn durchzulüften oder sich weiterzubilden oder was anderes zu machen, sondern man arbeitet einfach mehr. Und die Erwartung einem selbst gegenüber und auch den anderen gegenüber wird immer mehr die, dass die anderen auch wie Maschinen funktionieren sollen.
1: Um es zusammenzufassen, die Interaktion mit Maschinen macht auch gesamtgesellschaftlich etwas mit uns, weil es einfach unsere Art auch zu interagieren generell verändert.
0: Ja, also und da haben wir noch gar nicht über die Aufmerksamkeitsspannen und andere Dinge geredet. Es gibt schon auch klare Hinweise darauf, dass die Aufmerksamkeitsspannen sich sehr, sehr schnell verändert haben, nicht nur bei den Jungen, weil wir auch hier anders kommunizieren, in anderen Räumen, auf eine andere Art. Auch vieles ist heute abgeschlossen, was früher offen bleiben durfte. Also wenn man jetzt, um bei den Chatbots zu bleiben, der Chatbot wird ja alles immer abschließen und wird mir immer das Gefühl geben, dass es jetzt sicher ist.
1: Aber da frage ich mich dann auch, was heißt das dann für Demokratie? Demokratie ist ein Prozess. Demokratie ist oft auch ein Prozess, der viel in Aushandlungen besteht, die eben nicht gleich ein Ergebnis hat.
0: Genau.
1: Was heißt das dann für die Vermittlung von Demokratie?
0: Es gibt einige Aspekte daran, die jetzt mal für die Art, wie wir Demokratie heute hier verstehen, problematisch sind. Also liberale Demokratie ist nicht eine, die einfach nur Meinungen abzählt. Die Menschen in einer Demokratie, die Bürgerinnen und Bürger, sind eben nicht einfach nur Roboter, die einmal grün oder rot oder blau oder was weiß ich sagen, dann wird das abgezählt und dann war's das. Sondern Deliberation bedeutet, dass man sich austauscht, dass man, das kann auch kontroversiell sein, überlegt, wie man ein Problem überhaupt formuliert. Da spießt sich's ja schon oft. Also nicht nur in der Lösung, sondern wie man das Problem überhaupt definiert. Warum ist es ein Problem für uns und für wen? Und dass man dann in der Lösung sich auch selbst und die eigene Position etwas verändert. Da geht es nicht einfach um Überzeugen.
1: Das ist der klassische Kompromiss.
0: Genau, also da geht es darum, dass man einer Lösung, die für alle tragbar ist, näher kommt. Und das braucht eben das, was Menschen tun und was Maschinen bisher nicht so gut tun, nämlich Dinge auch offen lassen können, zuhören können, kontextuelles Wissen haben, einfach den Kontext, die Situation von Menschen mit berücksichtigen. Das machen wir Menschen intuitiv. Also wenn ich sie jetzt sehe, dann nehme ich bestimmte andere Dinge wahr, die den Ton in der Sprache, vielleicht auch die Sprachfärbung. Also man nimmt den Menschen als Gestalt wahr und nicht nur als das, was man jetzt in einen Chatbot einträgt. Und diese Dinge gehen verloren. Heißt das, dass man künstliche Intelligenz und überhaupt digitale Technologien nicht auch einsetzen kann, um Deliberation zu stärken? Das möchte ich nicht sagen. Also ich glaube schon, dass es einen Platz für digitale Technologien gibt in einer Demokratie. Aber so wie wir es jetzt haben, ist es nicht ideal, gelinde gesagt. Also hoffentlich ist es eine Phase, aus der wir als Gesellschaft klüger werden. Vielleicht sind das die Kinderkrankheiten. Wenn ich mir jetzt allerdings diese politische Ökonomie der KI anschaue, wenn ich mir anschaue, wer die entwickelt, wer darüber entscheidet und wie diese Gruppen von Milliardären hier versuchen, sich Legitimität zu schaffen, wie sie auch Desinformation streuen, das macht mir jetzt wiederum keine Hoffnung. Aber es ist wichtig, gleichzeitig zu sagen, dass wir das auch gestalten können. Gesetze und Politikgestaltung kann hier was bewirken, wenn wir das wollen. Wir sind nicht machtlos.
1: Sie haben sich ja in Ihrer Forschung jetzt zuletzt sehr stark damit beschäftigt, was kann so ein Handlungsprinzip auch sein für eine moderne Gesellschaft, um mit den Herausforderungen der Zeit umzugehen. Und Sie stellen da ja ganz stark den Begriff Solidarität ins Zentrum. Und da möchte ich Sie auch fragen, Solidarität wird ja von vielen Menschen sehr politisch verstanden und sozusagen politisch auch eindeutig aus einer Richtung, nämlich aus der Sozialdemokratie oder dem Sozialismus. Was ist Ihr Verständnis dann von Solidarität, wenn Sie das eigentlich als ein Prinzip positionieren, mit dem man mit diesen modernen Krisen auch umgehen kann?
0: Zuallererst ist es mir wichtig zu sagen, dass sich Solidarität jetzt nicht nur kein rein sozialdemokratisches Prinzip ist und auch kein rein europäisches. Also es gibt in den meisten Religionen Solidarität. Es gibt in allen Weltregionen, in allen Philosophien Solidarität. Das nennt man manchmal anders. Das ist das Erste. Und wenn man Solidarität als Praxis versteht, also als Praxis, so wie ich das seit vielen Jahren in meiner Forschung auch verwende, als Praxis, mit der Menschen andere unterstützen, mit denen sie in irgendeiner Weise sich identifizieren können, Ähnlichkeiten haben, dann kann man das erstens analytisch fassen. Man kann sagen, Solidarität ist eine andere Form der Unterstützung, als es jetzt andere Formen der Kooperation sind, die asymmetrischer sind, weil die Solidarität ist ja auch sehr im Zeitpunkt der Handlung symmetrisch. Ich mache etwas für andere nicht, weil ich stärker oder toller bin, sondern weil ich eine Ähnlichkeit erkenne. Wir widmen uns gemeinsam einem Ziel oder wir schützen uns gemeinsam vor einer Gefahr und so weiter. Das ist das Erste. Und das Zweite, man kann das natürlich auch zu einem Gestaltungsprinzip für Politik machen, ohne dass das in irgendeiner Weise parteipolitisch gefärbt ist. Denn wir wissen, dass dort, wo zum Beispiel Grundbedürfnisse von Menschen gut gesichert sind, dass es einer Gesellschaft generell nutzt, das ist eine Win-Win-Situation. Also man hat dann eine gesündere Bevölkerung, das sind gesündere Arbeitskräfte, man muss weniger sozusagen weiter hinten in der Entwicklung, also man hat weniger Kosten mittelfristig, wenn man auch schon gut in Bildung und in Gesundheitsversorgung investiert. Also hier ist Sparen ja oft nicht wirklich kosteneffizient, sondern einfach nur billig. Das ist auch nicht dasselbe. Also Grundbedürfnisse von Menschen gut befriedigen, bringt allen etwas. Und hier, wenn es darum geht, Institutionen zu bauen, die Grundbedürfnisse befriedigen, dann ist die Solidarität als Gestaltungsprinzip einfach wichtig, weil sie schaut, was haben wir alle gemeinsam und nicht, wo sind wir alle unterschiedlich. Unterschiede sind in anderen Lebensbereichen wichtig, aber wenn es um die Grundbedürfnisse von Menschen geht, und dazu zählt auch, eine lebenswerte Umwelt zu haben, also bei diesen Dingen ist Solidarität als Gestaltungsprinzip sehr kraftvoll.
1: Und heißt es dann auch, Solidarität in Politik zu übersetzen, genau diese, wie Sie es jetzt beschrieben haben, Orientierung an den Grundbedürfnissen, also das zum obersten Prinzip zu machen?
0: Das ist nicht das einzige Prinzip, aber die Befriedigung von Grundbedürfnissen von Menschen, das heißt jetzt nicht, dass der Staat das tun muss. Aber es muss sichergestellt werden, dass Grundbedürfnisse aller Menschen befriedigt sind. Das ist etwas, was allen nutzt, was kein parteipolitisches Programm sein sollte. Und das ist etwas, wo Solidarität als eine Praxis, die eben darauf abzielt, was wir alle gemeinsam haben, wo Solidarität als Gestaltungsprinzip sehr, sehr wichtig ist, ja, und sehr viel ausrichten kann. Gerade auch, wenn wir darüber sprechen, wie wir die digitale Ökonomie organisieren. Auch hier kann das Solidaritätsprinzip helfen, Lösungen zu finden und Fragen richtig zu stellen, weil wir alle wollen, dass man zum Beispiel Daten gut nutzen kann. Wir wollen alle, dass es Vertrauen in Datennutzung gibt, dass Menschen auch Daten teilen. Wenn die Datennutzung aber auch fair organisiert ist, also wenn dann auch der Nutzen zu den Menschen zurückkommt und wenn nicht nur einige profitieren und die Risiken von allen getragen werden und die Kosten von allen getragen werden. Also auch hier kann die Solidarität ein Gestaltungsprinzip sein für die Gestaltung der digitalen Ökonomie in diesem Fall. Und in meiner Forschungsgruppe entwickeln wir auch spezifische Politikinstrumente, die das dann tun können. Wir haben ein Instrument entwickelt. Das ist ein Online-Instrument, mit dem man sich als Patientin, aber auch als jemand, der oder die in einer Firma arbeitet und Daten verwendet oder auch in einer Behörde. Man kann sich ansehen, wie eine bestimmte Datennutzung, wie viel öffentlichen Wert die schafft. Und wenn eine Datennutzung besonders viel öffentlichen Wert schafft, dann sagen wir, sollte eigentlich die Datennutzung erleichtert werden. Wir kennen alle Beispiele, wo wir heute Daten eigentlich verwenden könnten, um zur medizinischen Forschung beizutragen oder um den öffentlichen Verkehr effizienter zu organisieren. Und es geht nicht, weil die nicht interoperabel sind, weil die Datensysteme nicht miteinander kommunizieren oder auch, weil man die Genehmigungen nicht bekommt. Und hier sagen wir, muss eigentlich dereguliert werden. Hier brauchen wir eine Entwirrung von Bürokratie und auch eine Senkung von Vorgaben, um Datennutzung möglich zu machen, die gesellschaftlichen Wert hat. Auf der anderen Seite sagen wir, müssen wir Datennutzung, von der wir wissen, dass sie Menschen schadet, nicht nur ethischer machen, sondern effizient verbieten und das dann auch effizient durchsetzen. Und in der Mitte müssen wir sagen, es gibt großen Nutzen aus der Nutzung digitaler Daten, aber es gibt eben auch Situationen, wo Menschen zu Schaden kommen. Da schlagen wir zum Beispiel vor, dass es Stellen gibt, Schadenslinderungsstellen nennen wir die, an die sich Menschen unbürokratisch wenden können, die das Gefühl haben, durch Datennutzung zu Schaden gekommen zu sein. Das gibt es heute nicht. Es ist sehr, sehr schwierig, also diese Rechtsmittel zu ergreifen. Und wir wollen, dass das unbürokratisch möglich ist und dass in Härtefällen auch finanzielle Unterstützung ausbezahlt werden kann.
1: Wir leben in einer Zeit, wo Staatsbudgets sehr knapp sind, wo sehr viel darum geht, was man wo einsparen kann. Wenn man jetzt Ihr Konzept hört, dann könnte man auch meinen, das wäre zwar interessant, aber völlig unrealistisch, weil insgesamt einfach nicht finanzierbar. Ich überspitze es jetzt, die Vorstellung des Staates, der sich um alle gut kümmert, damit alle gut leben können, das funktioniert heute einfach nicht mehr. Was würden Sie dem entgegnen?
0: Also in der Datenökonomie ist die Datensolidarität eigentlich eine Lösung des Problems, auch des Finanzierungsproblems, weil eine wichtige Säule der Datensolidarität auch das Teilen von finanziellen Profiten wäre oder ist. Also wenn jetzt zum Beispiel ein Unternehmen, das auf der Basis von Gesundheitsdaten der Bevölkerung etwas entwickelt und dann auch Geld verdient, was sehr wünschenswert ist. Aber was weniger wünschenswert ist, ist, dass heute sehr wenig dieser finanziellen Profite zurückkommt. Das kann man durch Steuern machen, aber das kann man auch durch Benefit-Sharing-Verträge machen. Also hier gibt es Möglichkeiten, um auch einen Teil dieser Wertschöpfung, den wir alle über unsere Infrastrukturen, über unsere Daten möglich machen, einen Teil dieses Geldes wieder in die öffentliche Hand zurückzubringen. Das ist das eine. Aber ich glaube, Ihre Frage zielt ja auch auf das Gesundheitssystem zum Beispiel ab.
1: Oder? Zum Beispiel, ja.
0: Und ja, hier gilt es natürlich nicht naiv zu sein und zu sagen, wir müssen alles abdecken und wir fragen nicht, wie wir uns das leisten können. Aber es ist wichtig, hier auch billig mit kosteneffizient nicht zu verwechseln. Viele Dinge, die im Namen des Sparens durchgeführt wurden. Also wenn man im Bildungssystem spart, wenn man im Gesundheitssystem spart, wenn man auch in der Weiter- und Ausbildung von Menschen, die bereits im Erwerbsleben stehen, spart, dann spart es zwar kurzfristig Geld, aber mittelfristig kostet das natürlich mehr. Der Staat ist ja kein Unternehmen, der Leute, die jetzt nicht genug produktiv sind, einfach kündigen kann. Man muss das Geld klug einsetzen und hier ist die Evidenz schon sehr, sehr stark, dass gerade die Befriedigung der Bedürfnisse, die wir alle gemeinsam haben, da geht es jetzt nicht um irgendwelche Wünsche, dass ich sage, man müsste mir jetzt zweimal einen Jahresurlaub finanzieren, sondern hier geht es wirklich um Wohnen, Zugang zu leistbarem Wohnen. Wir wissen, dass sich das auf die Gesundheit positiv auswirkt. Also Wohnen ist wichtig, Gesundheit ist wichtig, Bildung ist wichtig, Zugang zu guter Information. Hier klug zu investieren, spart uns mittelfristig Geld und kostet uns nicht. Und natürlich muss man sich überlegen, wo man im Gesundheitssystem, im Bildungssystem und so weiter, wo man hier derzeit Geld ausgibt, das eigentlich nicht sehr effizient eingesetzt wird. Natürlich muss man sich das überlegen. Aber einfach zu sagen, wir sparen jetzt bei den Menschen, das ist sehr kurzfristig gedacht.
1: Mich würde interessieren, ein Teil Ihrer Arbeit ist ja neben der Forschungstätigkeit, die Sie auch machen, auch die Politikberatung. Also Sie sind ja sehr aktiv, unter anderem auch auf der EU-Ebene, wo Sie die Beratungsgruppe zu Wissenschaft und neuen Technologien leiten und die EU-Kommission beraten. Wie kann man sich das dann vorstellen? Wie offen ist man denn da auch zum Beispiel auf EU-Ebene für diese Vorschläge?
0: Die Gruppe, die ich leite, die arbeitet auf Anfrage der Kommission. Also die Stellungnahmen und die Berichte, die wir schreiben, sind in der Regel nicht, wie man auf Österreichisch sagen wird, auf unserem eigenen Mist gewachsen, sondern die werden relativ genau umrissen, indem die Kommission uns, in dem Fall mir, einen Brief schreibt und sagt, wir wollen wissen, wir, also unsere letzte Stellungnahme, da ging es um die grüne Wende. Und wie kann man das gerecht gestalten? Das ist die Frage, die mit vielen Teilfragen an uns herangetragen wurde. Wenn wir diesen Brief bekommen oder wenn ich diesen Brief bekomme, dann gibt es sehr viele Treffen mit Leuten, die in der Kommission arbeiten, in unterschiedlichen Abteilungen arbeiten, die uns auch sagen, also wo sie feststecken. Dann gibt es einen Prozess, wo wir Evidenz Also wo jemand für uns Evidenz sammelt und auswertet, anhand von Fragen, die wir dann formulieren. Und auf der Basis all dieses Wissens formulieren wir dann Empfehlungen. Und das kann schon in unserer Gruppe auch manchmal kontroversiell sein, weil wir uns oft nämlich darin nicht einig sind, was die wirklich wichtigen Fragen sind. Also geht es jetzt in erster Linie darum, dass man diese Gruppe unterstützt, oder geht es darum, dass man versucht, einfach bessere Instrumente zu entwickeln? Geht es um die Durchsetzung der Instrumente, gerade in der Green Transition und in der Just Transition, also in der gerechten Transition, geht es ja gar nicht darum, dass die Politikinstrumente nicht da werden, sondern dass die Umsetzung so schwierig und problematisch ist und dass die Indikatoren zur Evaluierung auch nicht die richtigen sind. Also um diese Fragen geht es dann sehr häufig, und da haben wir sehr hitzige Diskussionen, die hinter verschlossenen Türen stattfinden. Aber letzten Endes geht es dann doch darum, etwas zu sagen, was in der Politik auch umsetzbar ist. Und da finden wir eigentlich immer einen grünen Zweig innerhalb unserer Gruppe. Aber das sind dann in solchen Beratungspositionen sind dann halt auch normalerweise Wissenschaftlerinnen und Wissenschaftler, die den Ruf haben, dass sie ihre eigenen wissenschaftlichen Interessen hintanstellen können. Also man kann in so einer Situation nicht sagen zu den Leuten, die dort Politik machen in der EU, du verwendest den falschen Begriff dafür. Das heißt eigentlich, also eigentlich müsste man hier Verteilungsgerechtigkeit verwenden. Da muss man auch manchmal das wissenschaftliche Ego hinten anstellen. Man hat manchmal etwas zu einem Thema publiziert und jetzt geben wir eine Empfehlung, die das so ein bisschen davon abweicht. Das ist schwierig für manche Wissenschaftler und Wissenschaftlerinnen, aber das muss man dann halt machen.
1: Also Sie entwerfen ja in Ihrer Forschung Handlungslinien auch, wie man mit Krisen umgehen kann, wie man gesellschaftlich dafür sorgen kann, dass der Zusammenhalt gestärkt wird und eben weniger dieses Auseinanderfallen, das wir ja auch in vielen Bereichen beobachten. Wenn Sie da im Dialog sind, auch mit Politikern, Politikerinnen, wie erscheint Ihnen da Ihr Gegenüber? Also wie groß ist das Bemühen, tatsächlich auch da dran zu bleiben? Oder ist es momentan eigentlich so, dass gerade diese Menschen sehr stark eben von den Krisen gesteuert sind, mit denen sie aktuell zu tun haben?
0: Ich glaube, was ich schon sagen kann, ist, dass ich oft das Gefühl habe, dass die wohlmeinenden Politikerinnen und Politiker oft das Gefühl haben, sie dürfen sich nicht trauen. Also ich hatte mehrmals die Situation, dass mir auch jemand gesagt hat, ich weiß eh, dass Lösung A richtig ist, aber die Umfragen sagen was anderes, ich kann mich nicht durchsetzen. Abhängig davon, auf welcher Ebene wir jetzt sprechen, der Koalitionspartner oder auch auf der EU-Ebene, die Interessen anderer Abteilungen und so weiter und so weiter. Und ich möchte das nicht verurteilen. Also ich bin selbst keine Politikerin, ich bin froh, dass ich keine bin. Also ich glaube, ich würde diese Rolle nur machen wollen, wenn ich den Mut hätte, dann auch zu tun, was ich für richtig halte. Von außen ist leicht schimpfen. Ich möchte es nicht verurteilen, aber das fällt mir auf, dass gerade auch das Regieren auf der Basis von Umfragedaten ein sehr großes Problem ist. Und dieses dauernde Beobachtetwerden, und da muss man jetzt gar nicht in die KI und in die Deepfake-Debatte reingehen, wo gerade auch Frauen sehr stark betroffen sind. Es gibt immer weniger Frauen, die sich politisch noch exponieren wollen. Es betrifft nicht nur Frauen, also es kann alle Menschen betreffen, aber es betrifft heute hauptsächlich Frauen und manche wollen sich das auch nicht mehr antun. Aber für keinen Menschen ist es angenehm, dauernd bewertet, beurteilt und beobachtet zu werden. Ob das vielleicht auch zu einer Negativselektion führt, wer heute noch sich in der Politik exponieren möchte, das lasse ich jetzt einmal mit einem Fragezeichen stehen.
1: Frau Breinzack, wir müssen langsam zum Schluss kommen und ich würde gerne noch auf ein Konzept eingehen, das Sie in einem Ihrer jüngsten Bücher formulieren, nämlich das Konzept eines modernen, guten Staates, wie Sie es nennen. Und da möchte ich Sie einfach fragen, was Sie zusammengefasst jetzt noch einmal darunter verstehen. Was ist für Sie ein guter Staat?
0: Also das Gute, wenn Sie das so sagen, Frau Ziegler, dann klingt das ein bisschen nach Friede, Freude, Eierkuchen. Aber ich weiß, so meinen Sie es nicht, aber ich möchte auch nicht, dass es so verstanden wird. In diesem Buch States of Solidarity, da geht es immer um diese Fragen, was ein unter Anführungszeichen guter Staat ist, im Sinne von, welche Rollen wurden einem Staat zugeschrieben im 20. Jahrhundert? Und wenn man das mit David Runciman sagt, würde man sagen, Dignity and Benefits, also Würde und soziale und wirtschaftliche Sicherheit. Runciman sagt, das war das Versprechen, das im 20. Jahrhundert die Demokratien so beliebt gemacht hat und die sie auch zum Teil erfüllt haben natürlich. Also wenn man sich ansieht, welche Rollen wurden Staaten im 20. Jahrhundert zugeschrieben, was hat einen guten Staat gemacht? dann kann man sagen, das waren eben Sicherheit, Friede für die Bevölkerung, eine Form des Wohlstandes auch. Und wenn man sich ansieht, was das heute im 21. Jahrhundert braucht, um diese Dinge möglich zu machen, und zwar auch Wohlstand nicht nur für ganz wenige, sondern Wohlstand für die breite Bevölkerung. Und wir wissen, dass das fast alle Indikatoren positiv beeinflusst, wenn die Ungleichheiten nicht zu groß sind. Ja? Also das ist jetzt weit weg von einer Gesellschaft, wo alle genau das Gleiche haben. Aber wenn Ungleichheiten zu groß sind, wissen wir, dass das wirkt sich auf die Sterblichkeit negativ aus, auf fast alles. Also was braucht ein Staat im 21. Jahrhundert, um ein guter Staat zu sein? Und da formuliere ich einige fundamentale Dinge, die garantiert werden müssen, um dann auch Menschen zu ermächtigen, gute Bürgerinnen und Bürger, gute Eltern, Geschwister, Kinder, gute Arbeitskräfte und Arbeitgeber zu sein. Also was das Fundament eines guten Staates, und dazu gehört eben, dass die Grundbedürfnisse von Menschen befriedigt sind. Wenn meine Grundbedürfnisse nicht befriedigt sind, dann kann ich nichts anderes in meinem Leben gut machen. Dass es auch einen anderen Umgang mit unserer nichtmenschlichen Umwelt gibt, auch aus Eigeninteresse. Also man kann natürlich hier ethisch argumentieren, aber man kann auch sagen, das muss einfach das Eigeninteresse sein. Also die Art, wie wir heute wirtschaften, ist sehr kurzfristig gedacht. Also es merken eh alle, dass das nicht mehr so funktioniert. Und da wird es dann schon technischer. Wir müssen uns auch, nachdem ja auch Nationalstaaten bisher die institutionalisierte Solidarität, also viele Sicherungsmechanismen garantiert haben, müssen wir uns überlegen, wie wir diese Staaten und auch Zugehörigkeit, also Citizenship, neu denken, sodass wir Ein- und Ausschluss in Rechte, politische, wirtschaftliche und soziale Rechte einfach gerecht gestalten. Das ist in einer Zeit der großen Mobilität weltweit nicht mehr machbar, so in so einem Einzelstaatsdenken verhaftet zu bleiben. Also da wird es dann etwas technischer. Aber welche Form der Bürgerschaft ist für das 21. Jahrhundert angemessen? Darum geht es in dem Buch auch.
1: In einem Gastkommentar für den Standard haben Sie geschrieben, Menschen fühlen sich nicht nur übersehen, sondern abgefertigt. Sie erleben den Staat und große Unternehmen als Gegner und verlieren das Vertrauen, dass jemand auf ihrer Seite steht. Und wenn ich Sie jetzt richtig verstanden habe, dann wäre das, was Sie jetzt skizziert haben, diese Zuwendung hin zur Ermächtigung des Einzelnen und der Einzelnen, der Gegenentwurf dazu.
0: Ja, also dieses Zitat, das hat sich konkret auch auf die Erfahrung mit KI und Maschinen bezogen. Also wenn man diese Erfahrung macht, dass man eigentlich nicht mehr gehört wird und in einer Dauerschleife steckt, weil die Internetseite sagt einem, man muss eigentlich dort und dort was ausfüllen, aber man kriegt die Information nicht und wird dann sogar in der Telefonhotline wieder auf die Internetseite. Also das ist so eine Erfahrung. Man könnte sagen, das ist ein Luxusproblem. Das ist ein Erste-Welt-Problem. Wenn das ein Einzelfall ist, ist das ein Erste-Welt-Problem. Aber wenn das zu einer umfassenden Erfahrung wird, wenn ich das Gefühl habe, dass ich von Behörden, auch meinen Mitmenschen und von Unternehmen nicht gehört und gesehen werde, dann erodiert meine Bereitschaft, überhaupt noch teilzunehmen. Und der Gegenentwurf wäre eben, eine Gesellschaft zu haben, wo man Leute sieht, ihnen zuhört und wo Leute aber auch was beitragen. Also was ich nicht vorschlage im Buch, ist, dass wir jetzt einfach entweder zurückgehen in eine 1960er scheinbare Idylle oder auch zu sagen, dass alles der Staat machen soll und die einzelne Person ist sozusagen passive Empfängerin, gar nicht. Es geht um die Frage, wie man Personen auch ermächtigen kann. Also es gibt im Englischen dieses schöne Wort der Capabilities. Wie kann man Menschen ermächtigen, Dinge zu tun, die auch einen positiven Beitrag leisten?
1: Barbara Peinzer, ganz vielen Dank für das Gespräch und noch einen schönen Abend.
0: Danke vielmals. Danke.
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4: Am Mikrofon Paul Kracker. In Osttirol ist eine 67-jährige Wanderin von einer Kuhherde getötet worden. Ihr 65-jähriger Mann wurde schwer verletzt. Das Ehepaar ist zum Mittag in einem Weidegebiet in Oberlienz offenbar von bis zu 40 Kühen attackiert worden. Warum und wie der Unfall genau passiert ist, wird ermittelt. Österreich wird für deutsche Auswanderer immer beliebter. Nach Zahlen des Deutschen Statistischen Bundesamts ziehen vor allem Menschen zwischen 25 und 45 Jahren nach Österreich. Martin Rauter berichtet.
5: Es sind vor allem junge Deutsche, die es vermehrt nach Österreich zieht. Dabei ist der Trend nichts Neues. Allein in den letzten 10 Jahren hat die Zahl deutscher Staatsbürgerinnen und Staatsbürger, die in Österreich leben, um satte 40% zugenommen. Das entspricht in absoluten Zahlen fast 70.000 zusätzlichen Menschen. Die Deutschen sind damit die mit Abstand größte ausländische Bevölkerungsgruppe hierzulande. Was die neuen Zahlen außerdem belegen, im abgelaufenen Jahr sind deutlich mehr Deutsche nach Österreich gezogen als in die Schweiz. Trotzdem leben dort in Summe noch deutlich mehr Menschen aus Deutschland als hier bei uns. Es sind aber, wie gesagt, vor allem die Jüngeren, also die 25- bis 45-Jährigen, die Österreich immer attraktiver finden. Die Älteren in der deutschen Bevölkerung zieht es hingegen noch weiter in den Süden. Sie wandern überdurchschnittlich oft nach Spanien aus.
4: Die Ukraine verteidigt ihre nächtlichen Drohnenangriffe auf Russland. Präsident Volodymyr Zelensky spricht von gerechtfertigter Vergeltung für Russlands jüngste Angriffe auf die Hauptstadt Kiew mit 24 Toten. Die Ukraine hat nach russischen Angaben vergangene Nacht fast 600 Drohnen auf Russland abgefeuert. Mindestens 4 Menschen sind getötet worden. Österreichs Radstar Felix Gall ist beim Giro d'Italia weiter in Hochform. Auf der heutigen 9. Etappe muss er sich erneut nur dem dänischen Favoriten Jonas Vingegaard geschlagen geben. Wolfgang Eichinger informiert.
6: Es ist das gleiche Ergebnis wie schon auf der 7. Etappe am Freitag. 3 Kilometer vor der Bergankunft setzt Felix Gall aus der Favoritengruppe die entscheidende Attacke. Nur Jonas Vingegaard aus Dänemark kann folgen. Der zweifache Tour de France-Sieger leistet danach aber vorerst keine Führungsarbeit.
7: Ja, ich habe einfach geschaut, dass ich ihn mehr oder weniger ignoriert. Natürlich habe ich gehofft, dass er mitführt, aber ja, ich habe dann alleine fahren müssen.
6: Und kurz vor dem Ziel greift Vingegaard an. Der Osttiroler hat nicht mehr die Kraft zu kontern. 12 Sekunden nach dem Dänen ist Felix Gall im Ziel, beweist aber neuerlich seine absolute Topform.
7: Ich freue mich auf den Ruhetag. Ich habe jetzt doch schon ein bisschen an Müdigkeit. Aber ja, das ist heute schon wieder so gut gelaufen. Das bin ich sehr, sehr zufrieden.
6: In der Gesamtwertung ist Felix Gall weiterhin auf dem 3. Platz, 2 Minuten 59 Sekunden, hinter dem gesamtführenden Alfonso Eulalio aus Portugal.
4: Österreichs Eishockey-Team macht einen großen Schritt Richtung Klassenerhalt bei der AWM. In Zürich schlägt Österreich vor wenigen Minuten Ungarn 4:2. Das waren die Nachrichten mit Paul Kranke. Und nun zum Wetter.
8: Der Abend verläuft meist trocken, die Wolken lockern mehr und mehr auf und in der Nacht wird es immer häufiger klar. Der Wind lässt nach und es kühlt meist auf +9 bis -1 Grad ab. Im Freiwald wird es auch noch etwas kälter. Morgen scheint dann im Norden und Osten oft die Sonne. Sonst ist es anfangs noch sonnig, in Vorarlberg und Tirol ziehen aber schon am Vormittag Wolken auf und ab Mittag entstehen ein paar Regenschauer und Gewitter, später dann stellenweise auch in Salzburg, Kärnten und der Steiermark. Höchstwerte von West nach Ost 14 bis 21 Grad. So viel zum Wetter mit Jörg Stibor.

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1: Herzlich willkommen, sagt Sandra Knopp. Sendungsverantwortlicher, KMA-Generalsekretär Simon Wager. Bei uns geht es diesmal um die mentale Gesundheit von Kindern und Jugendlichen. Und wir beleuchten, welchen Einfluss Smartphones und soziale Medien darauf haben. Dazu sind zwei spannende Bücher erschienen. Golly Mabo und Caroline Tschullen schreiben in ihrem 2025 erschienenen Sachbuch Jugend unter Druck, dass wir in einer Gesellschaft leben, in der der selbstverständliche Umgang mit psychischer Gesundheit noch erlernt werden muss. Viele Diskussionen drehen sich um die Behandlung von Krisen und Erkrankungen, aber wie diese verhindert werden können, darüber gibt es noch viel Unwissen.
2: Mir ist es ein wirklich wichtiges Anliegen und ich glaube, die Caro denkt da sehr ähnlich drüber, dass wir nicht nur an jene Menschen denken, die tragischerweise schon ein Problem haben, sondern dass wir vor allem auch mit denen ins Gespräch kommen, denen es noch gut geht und die vielleicht eben kein Problem zu haben glauben oder auch keines haben. Denn es ist sehr, sehr wichtig, dass man in einer Lebensphase, in der es einem noch gut geht, von Hilfsangeboten hört, damit man nicht dann, wenn es einem schlecht geht, in der Krise auch noch zu recherchieren beginnen muss, um sich Hilfe zu holen.
1: Und Sonderpädagogin Lucy Schindler kommt in ihrem Buch Tatort – Digitales Kinderzimmer zum Befund, Zitat, mein Klassenzimmer in Wien ist längst mehr als ein Ort des Lehrens und Lernens geworden. Es ist eine Art Notaufnahme für Kinderseelen, die in der digitalen Welt verloren gegangen sind. Zitat Ende. Sie erzählt von Volksschulkindern, die Stifte nicht richtig halten können, weil sie so viel über Smartphone wischen. Von Kindern, die sich vor Figuren aus brutalen Videospielen fürchten und von Kindern, die im Unterricht einschlafen, weil sie zu lange online waren.
3: Ich habe dann auf der Tafel begonnen aufzuschreiben, alles, was sie mir erzählt haben, welche Seiten sie schauen, was sie schauen. Die Tafel war dann voll. Ich musste selbst im Internet recherchieren, was sind das eigentlich für Seiten oder Spiele. Ich kenne ja nicht alles, bin ja auch keine Expertin auf diesem Gebiet. Und wie ich dann fertig war und mich dann in Ruhe zum Schreibtisch hingesetzt habe und gedacht habe, das Thema ist jetzt erledigt, kamen dann drei Buben im Vertrauen zu mir, stellten sich hin und haben gesagt, was sie noch beschäftigt, nämlich, dass da so nackte Körper waren.
1: Ludmilla Schindler, genannt Lucy, ist seit 17 Jahren Sonderpädagogin in Integrationsklassen an Volks- und Mittelschulen in Wien.
3: Und wenn das Kinder sind, die eben aus verschiedenen Kulturen kommen, wo das Thema nackter Körper sehr sensibles Thema ist, dann merkt man, dass diese Buben das Thema für sich noch nicht bearbeitet haben und deshalb unbedingt das loswerden wollten bei mir. Und dann wusste ich, ich habe es geschafft, in den 50 Minuten die Kinder so weit zu bringen, sich mir anzuvertrauen. Und dann dachte ich mir, eigentlich wäre es ganz klug, einen Elternabend zu organisieren und den Eltern zu sagen, bitte lassen Sie Ihre Kinder eben nicht ständig alleine am Handy. Und schon gar nicht am Abend. Ich habe die Kinder auch gefragt, habt ihr ein Handy am Nachtkästchen? Oder wenn ihr in der Nacht aufwacht, was macht ihr da? Schaut ihr ins Handy? Und da kann man immer wieder antworten, ja, wir schauen dann ins Handy. Oder wenn die Eltern streiten, flüchtet man sich sozusagen in eine virtuelle Welt hinein. Das ist immer, das Handy ist plötzlich so ein Ausweichquartier, digitales. Ja.
1: Und in dieses Ausweichquartier können sich Unbefugte Zugang verschaffen. Lucy Schindler nennt als Beispiel eine Online-Spieleplattform, über die gechattet werden kann.
3: Ich habe vor kurzem eine Umfrage mit Buben einer zweiten Klasse gemacht. Fast alle haben erzählt, dass sie Roblox spielen. Und weil ich dem Thema Roblox so viel Raum gegeben habe, haben sie mir plötzlich erzählt, dass sie von Fremden kontaktiert werden. Wie heißt du? Wie alt bist du? Wo wohnst du? Und das ist für mich sozusagen dieser Tatort, Kinderzimmer, wo wir nicht wissen, welche fremden Menschen beginnen, sich in das Kinderzimmer einzunisten und die Privatsphäre der Kinder zu erkunden, um dann Böses zu tun.
1: Deshalb trägt das von der Buchschmiede herausgegebene Buch den Titel Tatort – Digitales Kinderzimmer. Eltern sollten sich also auch aus Sicherheitsaspekten dafür interessieren, was ihre Kinder online schauen. Aber exzessiver Smartphone-Konsum hat weitere Folgen, worauf der Untertitel des Buches hinweist – von Kindern, die sich nicht mehr spüren. Vor etwa 4 Jahren stellte Lucy Schindler Verhaltensauffälligkeiten an Kindern fest. Aufmerksamkeits- und Konzentrationsschwierigkeiten waren nur einige davon.
3: Wenn Siebenjährige zu mir kommen und mir stolz am Handy in der Früh Online-Spiele zeigen, voller Begeisterung, und ich schaue plötzlich in diese Handys und sehe, hallo, da geht's zu, das ist brutal, das ist voller Gewaltsprache. Scary Teacher zum Beispiel, ganz begeistert zeigte mir das ein Siebenjähriger damals. Und auch der Vater, ja, also beide haben gedacht, ich werde jetzt lachen. Und da ging es um einen Mann, der oder einen Lehrer oder Lehrerin, die furchtbar ausgeschaut hat und die den Kindern Angst eingejagt hat. Und dieses Kind, das mir dieses Spiel gezeigt hat und auch noch andere Spiele, und dieses Kind hat eine Tickstörung entwickelt. Und diese Tickstörung bei diesem Buben ist gewandert, hat immer wieder was anderes. Einmal körperliche Symptome, einmal Geräusche erzeugen während des Unterrichts. Und das war dann so auffällig, dass die Kinder, die neben ihm saßen, einfach überhaupt sich nicht mehr konzentrieren konnten, weil das so laut war und so störend.
1: Als ihn die Lehrerin fragte, was er in der Freizeit so mache, antwortete der Bub.
3: Und er sagt, spielen. Die Kinder, die viel vor den digitalen Medien sitzen, antworten in ein Wort setzen. Spielen, ja, was spielst du? Computer. Und ich sage, und wie lang? Und obwohl sie eigentlich in dem Alter noch keine Ahnung von Uhrzeit und Zeiten haben, ja, bis 19 Uhr, das wusste er. Und ich sage, ja, und was tust du so dazwischen? Essen. Aber da schaue ich, wenn Mama gekocht hat und mir Essen gibt, dann schaue ich nebenbei Handy.
1: Immer noch wird das Handy von den Eltern zu sehr als digitales Spielzeug gesehen, kritisiert die Pädagogin.
3: Kinder können dann keine ganzen Sätze von sich geben, weil sie einfach, was sollen sie erzählen, wenn sie nur mit ihrem Handy beschäftigt waren und passive Empfänger von dem, was sie auch mit ihren Fingern da über den Bildschirm sozusagen da bewegen und steuern. Aber leider keine aktiven Zuhörer von Elterngesprächen zum Beispiel nicht.
1: Nicht nur das Sprechen über Gefühle und das Verständnis für Nonverbales, sondern auch die Grob- und Feinmotorik, sagt Lucy Schindler, müssen bei manchen wieder gefördert werden.
3: Und was mir auffällt, ist, dass ständig ihnen die Bleistifte aus der Hand fallen und die Kraftdosierung funktioniert einfach irgendwie nicht. Sind es nicht gewohnt, länger Buntstifte oder Bleistifte in der Hand zu halten? Was heißt das? Das heißt, dass sie zu Hause nicht mehr wie früher malen. Ja, dass sie viel zu wenig mit Buntstiften beschäftigt waren, im Kindergarten vielleicht auch noch. Ja. Beide Arme bewegen. Ich erlebe in den Volksschulen Kinder, die ständig nur eine Hand auf dem Tisch haben und die andere verschwindet unter dem Tisch. Und ich erkläre den Kindern immer, ihr müsst beide Arme verwenden, weil ihr zwei Gehirnhälften habt. Und wenn sie nicht wissen, wovon ich spreche, sage ich ihnen nur ein Wort und das merken sie sich immer. Wenn ich sage, da oben in eurem Kopf habt ihr einen Computer, mit dem können sie was anfangen. Das merken sie sich dann. Und dann sage ich, und dieser Computer hat zwei Hälften und jede Hälfte ist für eine andere Fähigkeit zuständig und für eine andere Fertigkeit. Und bewegt eure beiden Hände und Arme. Und das beobachte ich auch, das verkümmert auch. Mit beiden Händen einen Ball fangen zum Beispiel ist ein großes Problem für viele Kinder, ja.
1: Lucy Schindler arbeitet mit Kindern mit verschiedenen Diagnosen, zum Beispiel ADHS oder Lernschwächen. Sie erzählt von einem Buben, der oft teilnahmslos erscheint, aber unvermutet in einen Wutanfall kippen kann. Sorry, ich habe mein Level verloren, sagte er einmal. Ein Begriff aus der Gaming-Welt. Ein anderer Bub erzählte im Morgenkreis von einer Figur aus einem Online-Spiel, vor der er fürchterliche Angst hatte. Überhaupt handeln viele Beispiele im Buch, die die Pädagogin natürlich anonymisiert hat, von Buben.
3: Bis zum 10. Lebensjahr habe ich das Gefühl, dass die Eltern hier tatsächlich vorsichtiger sind, wenn sie ein Handy ihrer Tochter geben. Das ist so irgendwie viel konservativer, die Einstellung hier, die erzieherische Einstellung. Bei den Buben ist das ein schnelles Ruhigstellen. Und wenn ich dann zu Buben sage, wir gehen jetzt in den Schulhof oder wir gehen jetzt in den Turnsaal, beginnen sie zu schreien, zu rufen, zu applaudieren und mir zuzurufen, Lucy, du bist, ich werde Lucy genannt, Lucy, du bist die beste Lehrerin. Das sind die Buben, die eben zu Hause diese Bewegung nicht haben. Die freuen sich auf eine Stunde Turnen oder Bewegung, die ich ankündige. Und bei Mädchen ist das alles nicht zu beobachten, weil die bewegen sich, die helfen zu Hause. Viele Mädchen kommen aus Kulturen, wo das selbstverständlich ist, dass die Mädchen im Haushalt helfen, auf kleine Geschwister aufpassen, beim Einkaufen dabei sind und. Ja, diese Mädchen sind ständig in Bewegung und haben eben kein Handy anscheinend in der Hand und sind ausgeglichener.
1: Lucy Schindler erzählt, dass sie oft mit Burschen zu tun hat, die bereits eine oder gar mehrere Volksschulen besucht haben.
3: Einmal hat ein Direktor zu einem Buben gesagt, die Frau Schindler ist eine letzte Chance. Und ich möchte auch die letzte Chance sein. Ich möchte diese Kinder retten. Bin voriges Jahr gescheitert zum ersten Mal in meinem Leben. Ich hatte einen Buben 14 Monate lang, den wollte ich retten. Ich habe es nicht geschafft. Die Auswirkungen in seiner Psyche und in seinen Emotionen, in seinem Verhalten waren täglich dermaßen intensiv, dass ich eigentlich nach 2 Stunden gespürt habe, ich kann nicht mehr unterrichten, ich kann mit dem Rest der Kinder nicht mehr arbeiten, weil dieser Bub so auffällig war und so viel signalisiert hat, was in seinem Kopf abgeht, dass ich an meine sonderpädagogischen Grenzen gestoßen bin und mir gedacht habe, eigentlich sind wir so weit, dass jeder Lehrer mittlerweile eine Zusatzausbildung für Kinderpsychiatrie und Kinderpsychologie haben müsste, weil man schafft es einfach nicht mehr.
1: In diesem Zusammenhang verwendet sie im Buch einen Ausdruck, den sie von einer jungen Kollegin gehört hat. Digitale Verwahrlosung. Man könnte auch sagen, dass die Kinder in der digitalen Welt zu viel alleingelassen werden. Denn Schindler schreibt vom, Zitat, subtilen Ersatz von elterlicher Zuwendung durch digitale Beschäftigung, Zitat Ende. Die Pädagogin lässt sich von Kindern zeigen, was sie online sehen und spielen. Und sie erklärt ihnen, wie manches im Netz inszeniert wird, etwa mit welchen Tricks Bilder geschönt werden. Das sind Dinge, für die sich auch die Eltern Zeit nehmen sollten.
3: Der erste Schritt wäre, dass die Eltern das Problem erkennen und dass ihnen die gemeinsame Zeit wichtig wird. Wir wissen, es geht der Gesellschaft momentan nicht gut. Wir wissen, viele müssen arbeiten, um finanziell zu überleben und so weiter. Trotzdem haben die Kinder in den Volksschulen ein schöneres, neueres und größeres Handy als ich. Also dafür gibt's Geld. Und vielleicht sollte man beginnen, eben gewisse Ressourcen anders zu investieren. Die eine Ressource nennt sich Zeit. Zeit, die einem nur für eine kurze Zeit zur Verfügung steht eben. Aber da geht's um die Qualität und nicht um die Quantität.
1: Helfen kann auch ein Mediennutzungsplan, den Eltern und Kinder gemeinsam aufsetzen. Dafür müssen sich aber alle an die Regeln halten.
3: Also in der Früh kein Handy, beim Essen kein Handy. Wenn Handy oder Computer, dann gemeinsam, je nachdem ab welchem Alter. Wir sind nach wie vor bei dem Thema Medienerziehung beginnt bei den Eltern, bei den Erziehungsberechtigten.
1: Unsere Trümpfe sind echte Beziehungen, echte Erfolgserlebnisse und echte Abenteuer, ist die Pädagogin überzeugt. Also raus in die Natur.
3: Parkerlebnisse, egal wo. Ich als Mutter von Zwillingen habe nichts anderes gemacht, wie von einem Park zum anderen zu gehen und sie dort alles ausleben lassen, ausprobieren lassen. Weil wenn ein Kind im Park die Erlebnisse hat, die es dann später für den Tonunterricht zum Beispiel auch braucht und für seine Rechenfähigkeiten, für seine verbalen Fähigkeiten, die beste Förderung ist in der Natur. Kinder alles anfassen lassen, ausprobieren lassen, klettern, mit Sand spielen, mit Wasser.
1: Das Buch Tatort, digitales Kinderzimmer von Kindern, die sich nicht mehr spüren, ist 2025 im Verlag Sinnzentrierte Pädagogik erschienen. Es beinhaltet einen Abenteuerpass mit Anregungen für Unternehmungen in der analogen Welt. Um die Beziehung von Eltern zu ihren Kindern geht es auch zu Beginn des Gesprächs, das ich online mit Caroline Schullen und Golly Marbo geführt habe. Sie haben das 2025 im Residenzverlag erschienene Buch Jugend unter Druck geschrieben. Der Untertitel lautet, wie Mental Health gefördert und gestärkt werden kann. Golly Marbo wünscht sich, dass Erziehungsberechtigte sich mehr für die Lebenswelt der Kinder und Jugendlichen interessieren.
2: Wir raten Erziehungsberechtigten, dass sie sich bemühen sollten, ein gemeinsames Essen pro Tag mit ihren Kindern und ihrer Familie zu leben. Das kann auch das Frühstück sein. Erstens zum Beispiel, um Verhalten des Kindes zu beobachten im Hinblick auf Essstörungen. Isst das Kind oder sagt es, ich habe keinen Hunger, ich esse später, das schmeckt mir nicht und geht es ohne was gegessen zu haben? Auch das ist dann ein Indiz, wie es dem Kind geht. Zweitens aber auch, um sich auszutauschen, wenn man beispielsweise als Familie beschließt, dass man dieses gemeinsame Essen ohne Social Media abhält. Aber das muss natürlich dann für die Eltern genauso gelten wie für die Kinder und darf nicht einseitiges Verbot, sondern muss eine gemeinsame Regel sein.
1: Sagt Marbo. Er ist Medienexperte, Vortragender an Hochschulen, Buchautor und Initiator der Mental Health Days. Dazu gleich mehr. Co-Autorin Caroline Tschullen leitet das Kompetenzzentrum Gesundheitsförderung und Gesundheitssystem an der Gesundheit Österreich GmbH. Sie ist klinische und Gesundheitspsychologin. Tschullen hat 4 Kinder. 3 davon sind erwachsen, einer ist im Jugendalter. Elternsein, sagt sie, ist einer der schwierigsten Jobs überhaupt.
3: Wenn man den gut machen will, ist das einfach ein richtig harter Job, der auch sehr viel an Selbstreflexion, und natürlich, ich bin Psychologin, aber ich halte viel von sich selbst nicht nur in Frage stellen, sondern sich selbst überlegen, woher kommen meine Gefühle und meine Gedanken und wie handle ich dann?
1: Einerseits werde Elternschaft zu wenig gewertschätzt. Andererseits gäbe es den Anspruch, dem Nachwuchs die perfekte Kindheit zu ermöglichen. Es fehlt aber auch der Blick auf jene, die sich in einer Krisensituation befinden.
3: Da müssen wir gesellschaftlich auch ansetzen, dass Elternschaft wirklich wichtig ist, dass junge Eltern unterstützt werden. Es gibt ja mittlerweile so etwas wie die frühen Hilfen, die junge Familien schon von Anfang an unterstützt. Und ich denke mir, das und so die Dinge, Familien werden dann sehr, sehr oft bei uns auch allein gelassen. Oder auch hier, erst im Krisenfall wird eingesprungen. Ja, aber da ist dann oft schon sehr viel Schaden passiert. Also ich würde mir wünschen, dass Familien viel besser unterstützt werden und nicht nur, indem man sagt, sie haben die Wahlfreiheit zwischen Kinderbetreuung und Nicht-Kinderbetreuung.
1: Es war ein familiärer Trauerfall, der Golly Mabo dazu gebracht hat, sich intensiv mit dem psychischen Wohlbefinden von Jugendlichen und jungen Erwachsenen auseinanderzusetzen.
2: Und zwar muss ich den Tod eines meiner Kinder verarbeiten. Tobias hat sich vor etwa 7 Jahren das Leben genommen. Wir alle haben uns natürlich nachher fragen müssen, was haben wir übersehen, was hätten wir besser machen können, warum haben wir nicht gespürt, dass der Tobi nicht einfach nur schlecht drauf war, sondern eine schwere Krankheit hatte. Ich werde da auf diese Fragen keine Antworten kriegen, aber einen Befund, den gibt es seit damals. Wir wussten zu wenig über Fragen des psychischen Wohlbefindens. Wenn er sich damals den Haxen gebrochen hätte, dann hätte jede und jeder in der Familie und auch in seinem Umfeld gewusst, was es zu tun gibt. Aber wie geht man um mit einem Menschen, der über Wochen trübsinnig ist? Was mache ich, wenn jemand gar nicht mehr aus dem Zimmer rausgeht oder Sachen sagt, die nicht stimmen können?
1: Mabo fehlte es damals an Expertise, an Routinen. Im Verein zur Förderung eines selbstbestimmten Umgangs mit Medien entstanden die Mental Health Days. An den Schulworkshops nahmen innerhalb von 4 Jahren rund 240.000 Schülerinnen und Schüler sowie Lehrlinge teil. Durchgeführt werden sie an Schulen, wo es zusätzlich Veranstaltungen für Lehrende und Erziehungsberechtigte gibt.
2: Das ist ein primärpräventives Projekt, wo wir in Mental Health Literacy Manier, also nicht in therapeutischer Absicht, sondern in Informationsabsicht für Schülerinnen und Lehrlinge der Sekundarstufe 1 und 2 8 Themen aus der Welt des psychischen Wohlbefindens beschreiben und thematisieren. Das sind die Themen Mobbing, Körperbild bis hin zu Essstörungen, Handysucht, Leistungsdruck und Prüfungsangst, Depression, Sucht, Suizidalität und Ängste.
1: Und diese Themen finden sich auch im Buch Jugend unter Druck wieder. Was sind Anzeichen dafür, dass es Kindern und Jugendlichen nicht gut geht? Caroline Tschullen?
3: Klassische Symptome sind natürlich immer sozialer Rückzug, sich nicht mehr mitteilen, das Interesse verlieren an Dingen, die einem bis jetzt Spaß gemacht haben, Leistungsabfall. Auch ganz klassisch, Appetitlosigkeit, Schlaflosigkeit. Als Psychologin würde ich sagen, die Differentialdiagnose, ja, die Unterscheidung zwischen was ist Pubertät und gehört noch zur Pubertät dazu und ab wann ist es ein Warnsignal, das ist oft nicht so leicht auseinanderzuhalten. Weil auf der anderen Seite wollen wir junge Menschen, die sich zurückziehen, die Privatsphäre brauchen, die vielleicht mal mit ihren Freunden weniger Kontakt haben wollen und vieles mehr, die wollen wir auch nicht zu sehr drängen und unter Druck setzen. Das heißt, der Tipp, und das fällt vielleicht nicht allen Eltern leicht, aber der Tipp wäre schon, immer nachzufragen und das Verhalten ansprechen, was nämlich war. Ich bemerke, du bist sehr viel in deinem Zimmer. Ich bemerke, du hast keinen Spaß mehr an Fußball, Basketball oder deinem Musikinstrument. Was bedeutet das denn? Einfach nachfragen.
1: Wenn wir schon bei Gesprächsangeboten sind, es ist wichtig, dass die Jugendlichen wissen, wohin sie sich wenden können.
2: Wir haben ja in der Mental Health Day Studie, die immer im Nachgang zu den Mental Health Days auf freiwilliger Basis stattfindet, auch den Beleg dafür, dass über 40% der jungen Erwachsenen noch nie etwas von Psyhilfseinrichtungen gehört haben, nicht einmal Rat auf Draht oder Ö3-Kummernummer. Auch das ist ein Indiz dafür, dass wir uns in Blasen bewegen und eigentlich darauf vergessen, dass die Kinder immer wieder heranwachsen. Und nur weil wir was wissen, heißt das ja nicht, dass die Kinder, die diesen Informationen auch begegnet sind.
1: Die kostenlose und anonyme Beratung von Rat auf Draht erreicht man unter der Telefonnummer 147. Auf ratauftraht.at gibt es auch die Möglichkeit zu chatten. Die Ö3-Kummernummer ist eine kostenlose, anonyme, telefonische Anlaufstelle in Österreich. Unter der Nummer 116 123 sind täglich von 16 bis 24 Uhr speziell geschulte Mitarbeiterinnen und Mitarbeiter des Roten Kreuzes erreichbar. Sie hören bei Sorgen, Ängsten oder Krisen zu und beraten. Caroline Schullen weiß, dass viele Jugendliche im Krisenfall erst einmal googeln oder einen Chatbot befragen. Diese seien immerhin zu jeder Tages- und Nachtzeit erreichbar. Diese Art der Erstinformation sei auch in Ordnung. Die Psychologin rät aber, auch den Kontakt mit Bezugspersonen, also zu vertrauten Menschen, nicht zu vernachlässigen.
4: Ein Kollege von mir hat eine Umfrage gemacht zu Health Literacy, also zur Gesundheitskompetenz bei jungen Menschen, bei Volksschülerinnen. Und wenn man sie befragt, zu wem geht's jetzt, wenn ihr Fragen rund um die Gesundheit habt, dann sagen die natürlich als erstes zu meinen Eltern, zu den Großeltern, zu meinen Freundinnen oder zu Lehrerinnen und Lehrer. Je älter sie werden, desto mehr sind die Bezugspersonen natürlich die Gleichaltrigen oder dann die sozialen Medien. Und gerade junge Erwachsene, die dann oft auch sich einsam fühlen oder sich nicht mehr so leicht tun mit vertrauten Bezugspersonen, bleiben dann bei den Social-Media-Kanälen hängen. Also das finde ich interessant. Die Kinder, die noch gewohnt sind, sich anzuvertrauen oder die gewohnt sind, auch noch von älteren Bezugspersonen abhängig zu sein, die haben da auch wenig Scheu, sich Unterstützung zu holen. Aber das wird dann immer schwieriger und deshalb ist es auch wichtig, junge Menschen immer wieder zu sagen, es gibt Menschen, die für euch da sind. Nämlich auch ganz präventiv, Goldi, so wie ihr das macht, ja, ohne Anlass. Zu sagen, es gibt diese Hilfseinrichtungen, es gibt Menschen, die speziell ausgebildet sind, es gibt wirklich viele andere Personen, die vielleicht ähnliche Themen haben wie du. Und da gibt's professionelle Angebote dafür.
1: Ein weiteres Angebot ist die Telefonseelsorge mit der kostenlosen und rund um die Uhr erreichbaren Telefonnummer 142. Golly Mabo betont, dass heute offener über psychische Belastungen gesprochen wird als früher. Das gelte es für die Präventionsarbeit zu nutzen.
2: Diese Möglichkeit, sich darüber zu informieren, was Krankheitsbilder sind, sich zu informieren, was Orientierungssuche heißt, wenn ich nicht genau weiß, lese ich mich männlich, lese ich mich weiblich, liebe ich Männer, liebe ich Frauen, dann sind das ja auch keine Krankheiten. Das ist uns übrigens wirklich ein großes Anliegen, dass wir immer wieder betonen, dass mentales Wohlbefinden nicht heißt, krank sein oder gesund sein, sondern mit vielen, vielen anderen Lebenssituationen zu tun hat. Wie soll ein Kind zu einer eigenen Position finden, wenn die Eltern sich trennen? Soll es dann mit jemand aus der Familie des Vaters sprechen, mit jemand aus der Familie der Mutter? Wann kann es, ohne dass es Rücksicht nehmen möchte oder ohne dass es beurteilt wird, eine eigene Position erarbeiten? Dazu beispielsweise braucht es klinische Psychologinnen oder Psychotherapeutinnen, die diesen Freiraum und diesen sicheren Raum geben, ohne dass es deshalb ja eine Krankheit ist, die das Kind hätte oder eine Diagnose bräuchte. Das ist wirklich elementar, dass wir hier verstehen, dass psychisches Wohlbefinden nichts mit Krankheit zu tun haben muss.
1: Dass mehr über psychische Belange gesprochen wird, findet naturgemäß auch Psychologin Caroline Schullen gut. Aber es gibt noch viel zu tun.
4: Ich finde, prinzipiell gehen wir natürlich viel offener damit um und es ist viel leichter möglich, auch über Befindlichkeiten, über Gefühle zu sprechen. Das finde ich gut. Die eine ist, dass es trotzdem nach wie vor dann das Stigma gibt, wenn jemand tatsächlich psychisch krank ist. Ich kann ein bisschen depressiv sein oder ich kann mir schwer tun und das kann man auch in den Social-Media-Kanälen ausbreiten. Aber wenn Menschen im Umfeld tatsächlich psychisch krank sind, wird das immer noch stigmatisiert und wird immer noch hinter vorgehaltener Hand gesprochen. Und ich finde, zum Schutz der Menschen, jeder darf selber bestimmen, wie weit will ich in die Öffentlichkeit gehen. Unabhängig davon, ob das eine chronische Erkrankung ist, eine Krebserkrankung ist oder eine psychische Erkrankung. Aber dass es dieses Stigma in der Gesellschaft nach wie vor gibt, das tut weh. Da denke ich mir auch, je mehr Hilfsangebote es gibt, je mehr wir darüber wissen, desto geringer wird dieses Stigma sein. Ja, das Stigma entsteht ja auch oft aus Angst, aus Unwissenheit, aus Hilflosigkeit.
1: Doch nicht nur die Nutzungsdauer wirkt sich auf die Psyche von Kindern und Jugendlichen aus, sondern auch die Inhalte, wie wir bereits von Volksschulpädagogin Lucy Schindler gehört haben. Im Fokus der öffentlichen Aufmerksamkeit stehen soziale Medien. Österreich plant bis Mitte 2026 ein Gesetz zur Begrenzung von Social Media für Minderjährige, um sie vor schädlichen Inhalten zu schützen. Geplant ist ein verpflichtendes Mindestalter von 14 Jahren für Plattformen wie TikTok und Instagram. Dies soll durch strenge Alterskontrollen der Anbieter durchgesetzt werden. Auch Lucy Schindler hat sich darüber Gedanken gemacht.
3: Ich denke, Verbote, wissen wir alle, was das auslöst bei uns als Kinder, Jugendliche haben Verbote auch was ausgelöst, nämlich die Neugier, wie kann ich das umgehen? Und Jugendliche und Kinder haben viel Fantasie und sie beraten sich auch schneller, als uns es bewusst ist. Ich glaube, wir müssen nach wie vor wirklich appellieren, vor allem an die Erziehungsberechtigten. Wenn man Jugendliche auf den Führerschein, Mopedführerschein vorbereitet oder aufs Auto, da ist es selbstverständlich, dass man vor Gefahren warnt. Ja? Was passiert, wenn du mit 180 km/h auf der Autobahn fährst zum Beispiel, nicht? Und hier fahren die Kinder sich jeden Tag an die Wand, beinahe, was da passiert. Das heißt, wir haben hier seit ein paar Jahren Kinder und Jugendliche sich selbst überlassen, vor allem während der Corona-Pandemie, die hier eben ständig auf einem digitalen Highway unterwegs sind mit Höchstgeschwindigkeit. Und dann sagt man plötzlich, jetzt wirst du da nicht mehr dabei sein.
1: Das Wort Verbot lehnt Caroline Schulen ab. Sie spricht eher von digitalen Schutzräumen, die es braucht.
4: Und klar heißt, sind dann die Gegner, die sagen, das kann man immer umgehen, das stimmt. Aber trotzdem sagen wir als Gesellschaft, wir haben einen schädlichen Einfluss erkannt und wir setzen hier die Maßnahmen, die uns möglich sind. Ja, dass es dann immer wieder da Ausreißer gibt, klar. Aber es macht was mit uns und ich würde es eher auch als Regeln bezeichnen. Kinder und Jugendliche können es dann auch als Regel akzeptieren, die man manchmal bricht. Aber im Grunde ist klar, wo ist die Grenze. Und es ist eine Normverstärkung.
1: Golly Marbo ergänzt.
2: Eigentlich haben wir ja geltende Jugendschutzregeln und

0: ein zweites würde ich mir wünschen, dass wir diesen Schwung, den wir jetzt rund um die Diskussion der Nutzung von Social Media haben, doch auch dafür nützen, darüber nachzudenken, warum wir uns in Westeuropa diesen eigenartigen Freiheitsmeinungsbegriff, Meinungsfreiheitsbegriff der USA aufs Auge drücken lassen. Wir wissen, dass Nachrichten und Informationen auch Lebensmittel sind. Lebensmittel für die Psyche, Lebensmittel für die Seele. Und es hat nichts mit Zensur zu tun, dass man bei uns nicht rauskotzen darf, was man rauskotzen könnte.
1: Wir haben über Regeln und Verbote gesprochen, über die Aufgaben von Erziehungsberechtigten und wie Kinder und Jugendliche an das Thema Smartphone-Nutzung und soziale Medien herangeführt werden. Nun fehlt nur noch eine Perspektive. Was ist an Schulen zu tun? Den Anfang macht Lucy Schindler.
2: Wir Pädagogen müssen beginnen, auch mehr hinzuschauen, müssen lernen zu reagieren. Wir schlagen Alarm. Es ist wichtig, dass wir gehört werden, wenn wir Alarm schlagen. Wir müssen zusammenarbeiten mit anderen Institutionen. Wir brauchen Schulpsychologen. Wir brauchen starke, intensive, verlässliche Kooperationen mit der Kinder- und Jugendhilfe. Wir müssen aber immer stets vorsichtig sein in Zusammenarbeit mit den Eltern, damit uns die Eltern nicht weglaufen vor dem Problem und die Schule wechseln, weil das Kind hat nichts davon, wenn es ständig in einer anderen Schule ist und seine sozialen Kontakte verliert.
1: Golly Mabo betont, dass es wichtig ist, mit den Jugendlichen auch über heikle Themen zu sprechen.
0: Pädagoginnen und Pädagogen haben verständlicherweise sehr viel Sorge, dass sie was triggern könnten, dass sie durch die Thematisierung von psychischen Krankheiten oder psychischen Problemen damit erst psychische Probleme auslösen könnten. Und da ist die Wissenschaft eindeutig. Das ist nicht der Fall.
1: Caroline Tschulen sagt, das geht nur, wenn es auch für die Lehrerinnen und Lehrer Angebote zur Supervision und Selbstreflexion gibt und eine Möglichkeit zum Austausch untereinander geschaffen wird.
3: Ich muss mir immer an einen Spruch denken, den wir uns als Jugendliche gesagt haben, Selbsterkenntnis ist der erste Weg zur Besserung. Aber tatsächlich diese Selbstreflexion und supervisorische Erfahrungsräume, das hilft.
1: Zum Abschluss der Sendung stelle ich eine Vision, die ich einmal von Golly Mabo gehört habe. Was wäre, wenn Anderssein nicht schlecht wäre, sondern einfach nur anders? Natürlich, solange es die Freiheit der anderen nicht beeinträchtigt.
0: Wenn wir eine Welt hätten, in der das Anderssein nicht bewertet wird, eine Welt, in der wir so eigenartige Formulierungen wie gesunder Hausverstand, wie Mehrheitsgeschmack oder wie Normalität ersatzlos aus unserem Alltag streichen würden, dann hätten wir die größte Barriere für Menschen mit einem mentalen Thema mit einem Schlag aus der Welt geräumt. Denn jeder Mensch, der ein mentales Thema hat, ob ein kleines oder ein großes, fühlt sich etwas anders als die Mehrheit. Und deren Alltag hätten wir mit einem Schlag verändert, wenn wir das Anderssein nicht mehr bewerten.
1: Das war Radio Werklang für heute. Diese und andere Sendungen könnt ihr unter www.kma.at nachhören. Auf Wiederhören und bis zum nächsten Mal, sagt Sandra Knopp.

0: Herzlich willkommen zu einer neuen Folge von Freakcast aus Menschen, Geschichten und Leidenschaften, sagt Udo Seelhofer. In dieser Folge sprechen wir mit Kirsi Konola, der Geschäftsführerin der finnischen Tukena Stiftung, einer der wichtigsten Organisationen in Finnland, wenn es um Unterstützung, Selbstbestimmung und gesellschaftliche Teilhabe von Menschen mit Behinderung geht. Tukena entwickelt individuelle Unterstützungsangebote für Menschen mit Behinderungen und ihre Familien und setzt sich konsequent für menschenrechtsbasiertes Verständnis von Betreuung und Inklusion ein. Konola engagiert sich seit Jahren dafür, dass Inklusion nicht nur ein Schlagwort bleibt, sondern konkret gelebt wird. In Strukturen, in der Politik und im Alltag. Warum mir das so wichtig ist und was echte Teilhabe bedeutet, besprechen wir jetzt. Das Gespräch wurde in Englisch geführt.
1: Mrs. Konola, what can you tell us about your professional career and what motivated you to work so hard for the rights of people with disabilities?
2: I have done all my career in disability sector and actually also in the same organization in Tukena. It was a bit of a coincidence how I ended up there when I did my master thesis and so on in the university there, and I didn't know anything about the sector basically when I ended up there, but I got so fascinated about it and I really found my motivation and inspiration what I want to do there already when I was

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4: Die Klimaveränderungen sind die große Chance für Afrika. Wir sind der Kontinent, der am meisten davon betroffen ist. Wir sind der Kontinent, der am jüngsten ist. Wir sind der Kontinent, der das Human Capital hat, also das Humankapital, die jüngsten Leute. Wenn wir jetzt richtig ausbilden, dann sind wir im Grunde genommen der Kontinent, der als erster davon erfasst wird in der Dimension, aber das wird in Zukunft alle Kontinente betreffen. Und wenn wir fähig sind, Lösungen zu entwickeln, die uns erlauben, mit der anstehenden Krise umzugehen, dann sind wir nichts anderes als die Vorreiter und werden Technologien, soziale Logiken, gesellschaftliche Entwicklungen, Finanzarchitekturen plötzlich erdacht haben und probiert haben, die in Folge die Welt wird als solche übernehmen. Die Zukunft Afrikas besteht in der Gegenreaktion zu sagen, wie verwalte ich den Prozess, massiv jünger zu werden und größer zu werden. Europa wird kleiner, Afrika wird größer, Europa wird älter, Afrika wird jünger. Das sind komplementäre Logiken, die im Grunde genommen einen Ausgleich finden werden. Im Bildungsbereich, im kommerziellen Austausch, aber auch eben im Gedankenaustausch von unterschiedlichen Ideen, die da sind.
5: Heute freuen wir uns, unser Programm auf ein weitreichendes und aktuelles Thema zu konzentrieren: den Umweltschutz. Wir hatten das Vergnügen, Professor Dr. Aaron Stanitzky zu begrüßen, den wir in Wiener Neustadt bei einem Symposium der Organisation SOLL mit dem Thema Afrika und du kennenlernen durften. Professor Dr. Aaron Stanitzky

0: unterrichtet Betriebswirtschaft und Management, Studiengangsleitung Betriebswirtschaft und Management an der Universität Wien sowie angewandte Wissenschaften an der Deutschen Hochschule. Seine Sichtweise auf die Beziehungen zwischen Europa und dem Westen und insbesondere seine Analyse der umgekehrten Abhängigkeit Europas gegenüber Afrika verdienen besondere Aufmerksamkeit.
1: Und diesbezüglich sind die Nord-Süd-Beziehungen natürlich von entscheidender Bedeutung. Auf der einen Seite und auf der anderen Seite die Frage der ökologischen Transformation, wie wir also eine Art von Wirtschaft hinbekommen. Und Wirtschaft ist ja nichts anderes als die ökonomischen Beziehungen zwischen den Menschen. Da arbeite ich an der Frage, wie wir ökonomische Beziehungen zwischen den Menschen hinbekommen, die uns erlauben, sie dauerhaft zu sehen.
2: Wer ist uns?
1: In diesem Fall ist uns tatsächlich so etwas wie die globale Gesellschaft.
3: Wieder umgekehrt zu denken ist, warum braucht Europa Afrika, nicht Afrika Europa? Europa braucht Afrika, weil Europa sehr gerne in der Klimapolitik eine Art von Avantgarde-Rolle global einnehmen würde. Aber, wie oftmals der Fall, Europa alleine ist zu schwach. Es hat nicht das politische Gewicht innerhalb der Vereinten Nationen, auch nicht mehr das diplomatische Gewicht, geschweige denn das finanzielle Gewicht, alleine diese Rolle als führende Position einnehmen zu können. Also braucht es Partner.

0: In der Prioritätensetzung der Amerikaner stehst du gegenwärtig als Europa an vorletzter Stelle und als Afrika an letzter Stelle. Welche Formen von Kooperation werden wir auch auf politischer Ebene gestalten? Zwischen der Europäischen Union und der Afrikanischen Union, womöglich zwischen den einzelnen europäischen Staaten und afrikanischen Staaten, zwischen den einzelnen...
1: Aber das braucht eine große, eine echte Transformation von diesen kolonialen Mächteverhältnissen zu deiner fair politischen Zusammenarbeit.
0: Richtig, und deswegen ist Europa immer so interessant zu denken, zu sagen, von wo aus werden die afrikanisch-europäischen Beziehungen gestaltet? Wird es weiterhin so etwas sein wie Paris? Mit seiner eigenen kolonialen Vergangenheit? Anders formuliert, ein Imperium hört dann auf, ein Imperium zu sein, wenn es selber versteht, dass es gar kein Imperium mehr sein kann. Wenn es anerkennen muss, dass ich mich hier gerade mit etwas übernehme, dann beginnt oft Veränderung. Es ist nicht in die Einsicht dessen, dass wir moralisch andere Notwendigkeit haben, sondern dass ich es mit meinen finanziellen, organisatorischen, diplomatischen und militärischen Ressourcen gar nicht mehr schaffe, auch wenn ich wollte. Das bedeutet, es ist nicht die Veränderung des Willens, sondern die Veränderung der Kapazitäten. Und wenn ich erstmal anerkenne, dass ich gar nicht mehr die Kapazitäten habe, es alleine zu organisieren, entsprechend meinen Interessen, die Sahelzone, respektive große Teile Ostafrikas, dann beginnt ja die Idee zu sagen, was ist jetzt die Zukunft des Ganzen? Und der Veränderungsprozess ist nicht die Einsicht in die Notwendigkeit, dass wir etwas anderes wünschen würden, sondern die Einsicht in die Veränderung, dass das, was ich will, ich gar nicht mehr durchsetzen kann. Also muss ich was anderes wollen.

0: Die Zukunft Afrikas besteht in der Gegenreaktion zu sagen, wie verwalte ich den Prozess, massiv jünger zu werden und größer zu werden. Europa wird kleiner, Afrika wird größer, Europa wird älter, Afrika wird jünger. Das sind komplementäre Logiken, die im Grunde genommen einen Ausgleich finden werden. Im Bildungsbereich, im kommerziellen Austausch, aber auch im Gedankenaustausch von unterschiedlichen Ideen, die da entstehen.
1: Aber was kann Europa machen, um diese drei Kriterien zu treffen?
0: Der erste Vorschlag besteht darin, so etwas, was mit Erasmus entstanden ist, und zwar den Austausch von Studierenden und Studenten im europäischen Rahmen auszuweiten auf den afrikanisch-europäischen Raum. Das bedeutet, du kannst für ein Semester sagen, von nun an studiere ich ein Semester auch in Kairo oder ich gehe nach Kigali oder ich gehe nach Johannesburg oder ich gehe nach Dakar. Austauschprogramme auf beiderseitig des Mittelmeerraums. Europa hat das für den europäischen Raum bereits gemacht. Das hat es sowohl bietet es für Lehrlinge an, das bietet es für Studierende an, das bietet es teilweise für Schüler auch an. Die erste Idee besteht darin, die Jugend miteinander sich begegnen zu lassen.
1: Und mit welchem Ziel?
0: Genau mit dem Ziel, mit dem man im Grunde genommen das Erasmus-Programm gestaltet hat, ein Bewusstsein für die Zusammengehörigkeit zu schaffen. Zu sagen, in dem Moment, wo ich anfange, in Warschau zu studieren oder in Athen zu studieren oder in Rom zu studieren und nach Wien zu kommen, sehe ich die Gemeinsamkeiten, aber auch die Unterschiede, begreife aber vor allem, dass wir eine geteilte Zukunft miteinander haben. Und Begegnungen baut auch Vorurteile ab. Und Begegnungen schafft etwas wie Freundschaften, die darüber hinaus dauern werden. Und das eine der größten Erfolgsgeschichten des europäischen Projekts ist ja exakt dieses Erasmus-Programm. Und die Idee würde darin bestehen, dieses Erasmus-Programm über den Mittelmeerraum hinaus zu erweitern. Zu sagen, ich gehe nach Dakar, ich studiere dort für ein Semester, ich lerne dieses Land zu lesen, ich lerne die entsprechenden Kulturen zu lesen, weil einfach auch diese Notwendigkeit ja genau des Wissenstransfers darin besteht, dass zukünftig Europa viel, viel mehr abhängig sein wird von afrikanischen Ideen und Praktiken und Lebensweisheiten, weil die Zukunft Europas klimatisch ja dem gegenwärtigen Afrika sehr ähnlich sein wird. Also, wenn du die Zukunft von Rom sehen möchtest, dann geh heute nach Nairobi, weil es ein sehr ähnliches Klima ist. Und insofern ist es schon wichtig, Leute auszutauschen und Begegnungen zu schaffen, damit diese Zukunft wechselseitig gestaltet werden kann, zu sagen, wie geht ihr eigentlich mit Hitze um? Wie gestaltet ihr eine Stadt, die hitzeresistent ist? Welche Art von Landwirtschaft baut ihr unter den Bedingungen von nicht mehr berechenbaren Wasserzyklen und Regenfällen? Wie macht man sowas? Afrika arbeitet an diesen Dingen, die europäische Zukunft sind.
1: Zweiter Punkt war vernünftige Zusammenarbeit.
0: Vernünftige Zusammenarbeit kann unterschiedliche Formen haben. Du kannst sie beispielsweise wissenschaftlich gestalten. Dann wären wir wieder auch bei dem Ausgangspunkt zu sagen, welche Art von wissenschaftlichen Projekten wollen wir miteinander machen, weil uns ähnliche Fragestellungen auch beschäftigen als Wissenschaftler. Zweiter Punkt ist, welche Arten von unternehmerischen Handeln möchten wir über den über das Mittelmeer hinweg teilen? Es kann nicht sein, wie das in der Vergangenheit war oder in der Gegenwart ist, dass die Zusammenarbeit, die ja Form hat, es gibt ja einen Austausch. Es gibt ja sowohl einen Austausch von Personen, wie wir gesagt haben. Wenn da 9 respektive mehr Millionen Menschen in Europa leben, dann gibt es ja bereits eine Form von Wirklichkeit der Beziehungen, erstens. Und zweitens, wenn der globale Süden dem globalen Norden 1 Billion an Zinszahlungen überweist, dann gibt es ja auch ein wirtschaftliches Verhältnis miteinander bereits. Also die Frage ist, wollen wir das beibehalten mit den Folgekosten oder wollen wir hoffen, es anders zu gestalten in Zukunft? Und große Erwartungen werden diesbezüglich vor allem auf die Energiezusammenarbeit gesetzt. Die Energiezusammenarbeit deshalb, gedacht auch jetzt in Nordafrika, weil es sich anbietet, vor allem für Solarenergie, aber auch darüber hinaus, weil der afrikanische Kontinent seine eigene Elektrifizierung wird anders gestalten als der europäische. Mit viel, viel dezentraleren Energiesystemen, viel, viel mehr Unabhängigkeit, viel, viel größere Formen von kleinteiligen Netzwerken, die sich Solar selber versorgen. Und das wird auch die europäische Energiezukunft sein. Das bedeutet auch daraus so wieder Afrika als Labor der europäischen Zukunft.

0: Was ist, wenn wir es aus anderen, wenn wir Politikgestaltung aus anderen Feldern heraus?
1: Wie zum Beispiel?
0: Kultur, Bildung, ökologische Zusammenarbeit, wissenschaftliche Kooperation. Das sind die Möglichkeiten. Wenn wir das europäisch-afrikanische Verhältnis lesen, dann lesen wir es oft nur aus dem politisch-strategischen Interesse heraus, eben aus dem einzelnen Interesse zu sagen, Migration, zweites, Industrie. Aber das allein reicht eben nicht. Wir werden wissenschaftlich zusammenarbeiten lernen, weil wir es als Europa brauchen, gerade vor der ökologischen Frage. Wir werden es kulturell lernen. Kulturell insofern, weil wir exakt diese Kulturtechniken brauchen und benötigen, in Europa zu verstehen, wie gehe ich mit Hitze um, wie gehe ich mit Wasserzyklen um. Wir werden einen Wissenstransfer brauchen, was die Landwirtschaft betrifft, weil die europäische Landwirtschaft und auch die Produkte, die wir hier in Zukunft konsumieren werden, sehr ähnlich sind dessen, was heute in Afrika angebaut wird, in den unterschiedlichen Regionen. Wir werden vor allem Wissenssysteme brauchen, was den Schutz von Wäldern betrifft und die Wiederausforstung von Wäldern. Es sind komplett andere Felder, die die Zukunft gestalten, als die Vergangenheit gestaltet haben. Und das ist ja die Möglichkeit, mit neuen Partnern neue Themen zu bearbeiten. Wenn wir über die europäisch-afrikanischen Beziehungen reden, dann blicken wir als Europäer ja oftmals in der Fragestellung, was braucht Afrika? Was ich immer sehr interessant finde, ist, die Blickrichtung zu ändern, zu sagen, warum soll sich Afrika eigentlich mit Europa beschäftigen? Es hat ja viel, viel mehr Möglichkeiten. Es könnte seine Partnerschaft mit China intensivieren, es könnte in den lateinamerikanischen Raum vorstoßen, es könnte nach Südostasien gehen, abseits von China. Es hat ja einen Bündel an unterschiedlichen Möglichkeiten. Wenn ich an Ostafrika denke, wäre ja zum Beispiel eine sehr intensive Kooperation mit Indien. Vor allem hinsichtlich der Fragestellung, wie überwinde ich Armut? Und wie verwalte ich große junge Gesellschaften? Fast eine natürlich sich anbietende Partnerschaft, viel intensiver und viel zukunftsträchtiger als die mit Europa.
1: Aber es ist immer noch philosophisch als Professor.
0: Ja,
1: jetzt kommen
0: richtig.
1: Wir zu konkreten Veränderungen.
0: Jetzt kommst du zu den konkreten Veränderungen. Warum könnte das aus der afrikanischen Beziehung interessant sein, mit Europa zusammenzuarbeiten? Hier ist ein Projekt, über das ich nachdenke. Auf dem Gipfel der auf dem African Climate Summit hat die Rockefeller Stiftung ein Projekt vorgestellt, wo sie anhand von E-Learning Delegierte bei den Vereinten Nationen aus afrikanischen Staaten, die an den Klimaverhandlungen teilnehmen, darüber schulen, warum die Gesundheitsfrage in Zukunft ein immanenter Bestandteil der Klimafrage sein wird. Warum also Hitze, veränderte Regenzyklen, die Aussätzigkeit gegenüber diesen Wetterkapriolen vor allem eine Gesundheitsfrage darstellt. Oftmals mit der Intensität von Kreislaufkollaps, der erhöhten Herzinfarktrate, beispielsweise der größeren Wasserverlust. Warum also die Gesundheitsfrage im Grunde genommen das menschliche Antlitz ist der Klimafrage, so haben sie es damals genannt, die Rockefeller Stiftung, und warum das nun aufs Tablett muss bei den Klimaverhandlungen und warum die afrikanischen Staaten da vorgehen sollten, damit das überhaupt aufs Tablett kommt. Und das wäre eine interessante Frage. Wenn du mir 1 Million gibst, würde ich an dieser Fragestellung zu arbeiten beginnen, zu sagen, wie geht eigentlich eine afrikanisch, oftmals rurale, also im ländlichen Gebiet seienden Community, damit um, als Community, als Gemeinschaft, als Gesellschaft, Sorge zu tragen gegenüber ihren Ältesten im Dorf, vor allem in Hitzezeiten. Was machen die? Wie gehen die damit um? Wer sorgt sich um die?
1: Das ist ein Forschungsprojekt.
0: Ist ein Forschungsprojekt, weil wir das als Europäer werden brauchen, zu verstehen. Dort ist es ja bereits Alltag. Wie sorgt sich eine Community um Menschen? Und wir wissen, dass die am enormsten der Hitze ausgesetzt sind Kleinkinder und älteren Personen. Es sind diejenigen, die nun mal die Zuwendung der Community brauchen. Wie machen das eigentlich afrikanische Gesellschaften, vor allem jetzt nicht in den urbanen Gebieten wie Lagos oder Nairobi oder Accra, sondern in abseitigen, nicht urbanen, ruralen, ländlichen Gebieten? Wie schafft das eine Community, dafür Sorge zu tragen, dass exakt diese vulnerablen Gruppen, Kinder, aber vor allem alte Personen, von der Gesellschaft und der Community gestützt werden, wenn es diese enorme ausgeliefert sein gegenüber der Hitze gibt.
1: Ist da zuliebe zu Afrikaner, Afrikanerinnen oder zu Europäern, damit sie wissen, wie sie damit umgehen werden, wenn Europa noch heißer wird?
0: Ja, genau.
1: Und was bringt der Afrikaner?
0: Was es den Afrikanern bringt, ist im Grunde genommen eine Art von Perspektive. Erstmal bin ich selber Europäer. Das bedeutet, die Fragestellung ist... die Fragestellung besteht darin zu sagen, was bedeutet das den Afrikanern? Was könnte es für Afrika sein? Die großen Märkte in Zukunft sind im Grunde genommen Wissensmärkte, das wissen wir. Das bedeutet, wenn du heute Wissen hast, das in Zukunft eine Art von Wissen als Produkt ist, dann kannst du deine ganze Ökonomie auf komplett neue Grundlagen aufstellen. Wir wissen heute, dass die Wissensmärkte die eigentlichen Märkte der Zukunft sein
1: werden. Aber ja, genau, das ist ja wichtig für Österreicher, für Europäer, um ihre Strategie anzupassen.
0: Aber es wird auch so sein für Afrikaner zu sagen, was ist das Produkt, das Afrika seiner Welt anbieten wird, und das ist sein Wissen.
1: Das ist Nummer eins. Hast du eine andere Idee? Du hast nur eine Minute jetzt.
0: Eine andere Idee ist die von dir auch angedachte Idee. Wie können wir uns entkoppeln, beispielsweise von der Logik dessen, dass die größten Projekte nicht mehr darin bestehen, dass französische Mineralölkonzerne auf Basis von französischen Banken nach Angola gehen, um dort die Erdölreservate aufzukaufen und zu erschließen, Milliarden dort zu investieren. Wie kommen wir da in neue Energiesysteme hinein? Und wie können wir das im Grunde genommen denken und tatsächlich handhabbar machen?
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1: 0 Uhr, heute ist Montag, der 18. Mai, die Nachricht mit Paul Kanker. In Spanien müssen die Sozialisten von Ministerpräsident Pedro Sánchez einen weiteren Rückschlag hinnehmen. Bei der Regionalwahl in Andalusien erleiden sie das schlechteste Ergebnis ihrer Geschichte. Die in Andalusien regierenden Konservativen verlieren allerdings auch. Sie büßen ihre absolute Mandatsmehrheit ein und brauchen die rechtspopulistische Vox, um erneut eine Regionalregierung zu bilden. Andalusien war bis 2019 40 Jahre lang eine Bastion der Linken. In Spanien wird im kommenden Jahr das Parlament gewählt. Die Förderung für den sogenannten Agrardiesel wird vorgezogen. Wie Bundeskanzler Christian Stocker und Landwirtschaftsminister Norbert Totschnig mitteilen, wird die Rückvergütung ein Jahr früher als gedacht ausbezahlt. Maria Kern berichtet.
2: Konkret ausbezahlt werden soll die Förderung im Dezember des heurigen und im Dezember des kommenden Jahres und damit ein Jahr früher als geplant. Je Liter Diesel soll es rund 16 Cent an Unterstützung geben. Die Förderung ist als Ausgleich für die durch den Irankrieg stark gestiegenen Dieselpreise gedacht. Eine Dieselförderung für Landwirte gab es auch in den vergangenen Jahren. Bisher war die genaue Höhe der Förderung von der Größe und der Art des Betriebes abhängig. Ob das so bleibt, darüber wird derzeit noch verhandelt.
1: In Innsbruck findet der erste Prozesstag im Insolvenzverfahren gegen die Laura Privatstiftung von Signa Günther René Benko statt. 30 Gläubiger haben insgesamt 1,7 Milliarden Euro Forderungen angemeldet. Nach Angaben des Masseverwalters werden fast alle bestritten werden. Die Laura Privatstiftung war von Benko und seiner Mutter Ingeborg vor 20 Jahren gegründet worden. In Wien beginnt ein ungewöhnlicher Prozess um versuchten Mord. Einem Mann wird vorgeworfen, er habe im November betrunken im Streit auf Handwerker geschossen. Ein Rumäne erlitt durch einen Querschläger einen Durchschuss im rechten Bein. Die Handwerker und der Mann hatten über die Kosten von Bauarbeiten am Dach eines Einfamilienhauses gestritten. Die G7-Finanzminister beraten in Paris über den Irankrieg. Sie besprechen vor allem, wie sich der Krieg und die Blockade der Straße von Hormus auswirken, vor allem bei der Versorgung mit kritischen Rohstoffen. US-Sondergesandter Jeff Landry ist zu einem Besuch auf Grönland eingetroffen. Landry nimmt in der Hauptstadt Nuuk an einem Wirtschaftstreffen teil, das für mehr Investitionen in Grönland sorgen soll. US-Präsident Donald Trump hat immer wieder Besitzansprüche auf Grönland erhoben. Nach einem Treffen mit NATO-Generalsekretär Mark Rutte nahm Trump Ende Jänner seine Drohung zurück, Grönland gewaltsam zu übernehmen. Stattdessen gibt es eine Arbeitsgruppe von USA, Grönland und Dänemark, zu denen Grönland gehört. In Südkorea kämpft der weltgrößte Speicherchip-Hersteller Samsung gegen einen Streik zehntausender Mitarbeiter. Samsung spricht erneut mit der Gewerkschaft über höhere Löhne. Die Gewerkschaft hat angekündigt, ab 21. Mai würden 45.000 Samsung-Beschäftigte 2,5 Wochen lang streiken. Samsung steht für fast ein Viertel der Exporte Südkoreas. Nach der Tötung einer 67-jährigen Wanderin in Osttirol durch eine Kuhherde wird nach der Ursache gesucht. Der Mann der Frau ist schwer verletzt worden. Das Ehepaar ist in einem Weidegebiet in Oberlien, sind von bis zu 40 Kühen attackiert worden. Und nun zum Wetter.
3: Der Montag startet noch meist sonnig. In Vorarlberg und Tirol treffen aber schon bald Wolken ein und ab Mittag entstehen hier ein paar Regenschauer und Gewitter. Am Nachmittag bilden sich auch in Kärnten sowie da und dort in der Steiermark und in Salzburg teils gewittrige Schauer. Im Norden und Osten bleibt es dagegen bis zum Abend großteils recht sonnig. Die Temperaturen erreichen 14 bis 21 Grad. Am Dienstag wechselhaft. Zunächst vor allem in und rund um Salzburg etwas Regen. Am Nachmittag dann generell ein paar Schauer und einzelne Gewitter. Am meisten Sonne im Osten. So viel zum Wetter mit Jörg Stibor.

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1: Mich dünkt die Erde kurz. Marianne Nentwich liest Gedichte von Emily Dickinson. Ihre Lyrik kam in ihrer Freiheit und Radikalität zu früh für ihre puritanische Gegenwart. Emily Dickinson, geboren 1830 in Massachusetts, hielt sich die Gesellschaft vom Leib, um in Ruhe schreiben zu können. Zurückgezogen in ihr Elternhaus schuf sie über 1700 Gedichte, von denen sie rund ein Drittel Briefen beilegte. Nur 10 von ihnen wurden zu ihren Lebzeiten anonym publiziert. Zu den von Lola Grüntal aus dem Englischen übertragenen Gedichten hören Sie Musik von Edward MacDowell, William Grant Still, Louis Moreau Gottschalk, Arthur Foote, Henry Dixon Cowell und Samuel Barber.

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Nirgends ist des Dramas Wesen so lebendig wie im Alltag, der sich um uns auf und ab bewegt. Andere Tragödien sterben bei der Inszenierung. Diese hat die besten Spieler, wenn das Publikum verstreut ist und die Logen leer. Hamlet wäre sich selber Hamlet, hätte Shakespeare nicht geschrieben, hätte Romeo den Namen seiner Julia verschwiegen. Endlos geht das Schauspiel weiter in des Menschen Herz. Einziges Haus, das der Besitzer selbst nicht schließen kann.

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Der Schmerz hat einen blinden Fleck. Er weiß nichts mehr davon, wann er begann, noch ob die Zeit da war, wo er nicht war. Hat keine Zukunft außer sich. Sein endlos Bleiben, Leid Vergangenem, ein Vorgefühl von neuer Schmerzenszeit.

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Ich sag, es fängt erst dann zu leben an.

Das Herz sucht Lust zuerst. Und dann Erlass vom Leid. 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Und dann, in letzter Not, so es sein Inquisitor will, das Anrecht auf den Tod.

Nicht sterben ist's, was uns so schmerzt. Das Leben schmerzt uns mehr. Doch sterben ist ein anderer Weg, ein Ding jenseits der Tür. Des Vogels südlicher Gebrauch, der, ehe Frost sich zeigt, den besseren Breitengrad erwählt. 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

Mich dünkt die Erde kurz. Marianne Nentwich las Gedichte von Emily Dickinson. Dazu hörten sie amerikanische Kammermusik aus dem 19. und 20. Jahrhundert. Gestaltung der Sendung Edith Wuckern und Barbara Denscher. Redaktion Gudrun Hamböck. Am nächsten Sonntag erwartet sie in Du holde Kunst morgendliche Liebeslyrik aus dem 19. und 20. Jahrhundert.

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1: Im Studio Sebastian Rosenauer. Es ist 1 Uhr. Erdgas aus dem Marchfeld. Das verspricht die Eröffnung der neuen OMV-Produktionsstätte in Wittau, direkt über dem größten Gasfeld Österreichs. In 5000 Metern Tiefe sollen hier etwa 48 Terawattstunden an Gasressourcen liegen. Das ist mehr als die Hälfte des österreichischen Jahresverbrauchs. Die OMV will durch die Förderung die Abhängigkeit von ausländischem Gas reduzieren und auch wirtschaftlich dürfte sich das Investment auszahlen, sagt Energieexperte Walter Bolz in der ZIP 2.
2: Also ich gehe mal davon aus, dass sich das auf jeden Fall für die OMV rechnet. Die Bohrung ist meistens nicht so teuer. Auch die Anlagen, die jetzt für die Entschwefelung gebaut wurden, sind wahrscheinlich nach 1 bis 2 Jahren voll amortisiert. Das heißt, für die OMV und auch für ihre Shareholder, inklusive der österreichischen Bürger, die ja einen Anteil an der OMV halten, ist es eine sinnvolle Investition. Bei der Versorgungssicherheit ist der Beitrag ein eher überschaubarer,
1: sagt Energieexperte Bolz. Die OMV produziere derzeit 6% des österreichischen Gasverbrauchs selbst. Mit dem neuen Gasfeld wären es 9%. Der Großteil des Gases muss also nach wie vor zugekauft werden. Besseren Schutz für Menschen der LGBTIQ-Community fordern jetzt die Gleichbehandlungsanwaltschaft und die Homosexuelleninitiative HOSI. Anlass ist der heutige internationale Tag gegen Homophobie sowie gegen Inter- und Transphobie. Maria Kern berichtet.
3: In Österreich gäbe es zwar am Arbeitsplatz einen gesetzlichen Schutz vor Diskriminierung aufgrund der sexuellen Orientierung, im privaten Bereich gäbe es das aber nicht. Das beklagt die Gleichbehandlungsanwaltschaft und die Homosexuelleninitiative HOSI. So kann etwa homosexuellen Menschen aufgrund ihrer Sexualität die Mitnahme in einem Taxi oder die Bedienung in einem Restaurant verweigert werden. Das zu ändern ist zwar eine Forderung der SPÖ, im Regierungsprogramm steht sie aber nicht. Die Gleichbehandlungsanwaltschaft kritisiert, es gebe kaum andere EU-Länder mit einer derartigen Schutzlücke.
1: Bei einer Flugshow in den USA sind 2 Kampfjets in der Luft zusammengekracht. Die beiden Piloten und die beiden Co-Piloten konnten sich mit ihren Fallschirmen retten. Die Jets sind abgestürzt und am Boden in Flammen aufgegangen. Berichte über Verletzte gibt es bisher nicht. Handyaufnahmen zeigen, wie die beiden Kampfjets versuchen, ganz nah beieinander zu fliegen. Einer der beiden verliert dann offenbar die Kontrolle und fliegt dem anderen hinten drauf. Und jetzt weiter zum Wetter mit Thomas Rostal.
4: Kalt beginnt dieser Montag. Dafür in vielen Regionen nahezu wolkenlos. Somit ist es heute am Vormittag überall recht sonnig. Am Nachmittag da wechseln dann Sonne und Wolken und besonders im Bergland entstehen stellenweise Regenschauer, vereinzelt auch Gewitter. Es wird eine Spur wärmer als gestern mit Höchsttemperaturen zwischen 14 und 21 Grad. Ähnliche Temperaturen bringt der Dienstag. Regenschauer sind morgen dann aber über den ganzen Tag verteilt möglich und die Wolken machen nur zeitweise Platz für die Sonne.

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1: Am Mikrofon begrüßt Sie Klaus Wienerreuther. Die kommenden 5 Stunden Musik sind ein bunter Querschnitt durch die Musik- und Konzertproduktion unterschiedlichster Kulturradiosender in Europa, in den USA, in Kanada, Australien und im Fernen Osten. Alle Angaben zu den Stücken und den Interpretinnen und Interpreten finden Sie auch auf der Ö1 Webseite. Auskünfte gibt es ebenso telefonisch beim Ö1 Service unter der Wiener Nummer 501 70 371. Wir starten im ersten Teil dieser Ö1 Nachtmusik mit einer Suite für Bläserquintett, komponiert von Edward Grieg, arrangiert von Alan Seville. Es spielt das Brass Concert Köln.

Die Kantate »Lauft, ihr Hirten, allzugleich« stammt aus der Feder des 1806 verstorbenen Michael Haydn. Erster Satz »Presto«, zweiter Satz »Andante«, dritter Satz »Allegro«. Wolfgang Brunner dirigiert die Salzburger Hofmusik.

Der 1989 geborene Jay Caprold ist der Komponist der Circadian Refrains. Alpesh Chauhan dirigiert das BBC Scottish Symphony Orchestra.

der Schöpfer eines Fagottkonzerts in G-Moll. Erster Satz Adagio, zweiter Satz Un poco allegro, dritter Satz Adagio allegro, vierter Satz Vivace. Sergio Azzolini ist der Solist und wird vom Collegium Marianum begleitet.

Sie hörten die Circadian Refrains von Jay Caperold. Das BBC Scottish Symphony Orchestra spielte unter der Leitung von Alpesh Chohan. Der 1778 verstorbene František Jiránek ist

Sie hörten ein Fagottkonzert in G-Moll von František Jiránek. Auf dem Programm steht nun das Werk Stonehenge, komponiert von Susan Spain Dunk. Anna-Maria Helsing dirigiert das BBC Concert Orchestra.